0: Feuerwehr, die hat Rekordeinsatzzahlen für dieses Jahr gemeldet. Und auch an Badeseen und Flüssen sind mehrere Menschen verunglückt, teilweise tödlich. In Dormagen, da mussten Bewohner eines Seniorenheims verlegt und teilweise auch im Krankenhaus behandelt werden. Da sind die Temperaturen in den Räumen auf 35 Grad oder sogar noch höher angestiegen.
1: Bundesweit sind seit Freitag mindestens 15 Menschen durch Badeunfälle ums Leben gekommen. Zu den Opfern zählen zwei Kinder im Alter von 6 und 8 Jahren. Die Leiche eines 14-Jährigen wurde heute gefunden. Er war vor 3 Tagen auf einem See bei Düren in Nordrhein-Westfalen von einem Schlauchboot gestürzt. Bei den weiteren Badetoten handelt es sich um Männer im Alter zwischen 17 und 76 Jahren. Volkswagen steigt offenbar aus einer Kooperation mit dem Zulieferer Bosch aus. Wie die Bild berichtet, geht es um eine Entwicklungspartnerschaft für autonomes Fahren. Wegen mangelnder Fortschritte und des herrschenden Sparzwangs will der VW-Konzern demnach die Zusammenarbeit mit Bosch beenden. Obwohl schon rund 1,5 Milliarden Euro in das Projekt geflossen seien, gelte die Technik intern als nicht wettbewerbsfähig. Co-Gastgeber Kanada steht als erstes Team im Achtelfinale der Fußball-Weltmeisterschaft. Im Sechzehntelfinale haben die Kanadier mit 1:0 gegen Südafrika gewonnen. Aus dem ARD-WM-Team Hendrik Lückhoff.
2: Kanada und Südafrika hatten beide zum ersten Mal die K.O.-Phase einer WM erreicht und bis in die Nachspielzeit stand es 0:0. Dann aber traf Steffen Ölstack zum 1:0-Siegtreffer für die Kanadier. Im Achtelfinale bekommen es die Kanadier mit den Niederlanden oder Marokko zu tun. Für die deutsche Mannschaft steht am heutigen späten Montagabend deutscher Zeit ihr Sechzehntelfinale gegen Paraguay an. Und beim Team von Südkorea ist Trainer Hong Myung-bo nach dem überraschenden Vorrunden aus zurückgetreten.
1: Das Wetter in Deutschland. Nachts gebietsweise Schauer und Gewitter bei Tiefstwerten von 24 bis 16 Grad. Am Tage örtlich Starkregen, Hagel und Sturmböen, teils schwere Gewitter, im Nordwesten oft heiter, 22 Grad auf Sylt bis 32 Grad im Landkreis Passau. Und am Dienstag zeitweise gewittrige Schauer, ganz im Norden freundlich, 21 bis maximal 32 Grad. Es ist 2.03 Uhr.
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4: Mit Sven Knappe am Mikrofon, herzlich willkommen. Bis zu den 4 Nachrichten erwarten uns Nino Rota mit einer Sinfonie, Vincent Dandy mit einer Cellosonate, Gabriel Fauré mit einer Szene aus der Mythologie, Henri Vieuton mit einer Violasonate und, passend als Einstieg, Johann Friedrich Fasch mit einer Ouvertüre. Paul Dombrecht dirigiert das Ensemble Il Fondamento.

Das belgische alte Musikensemble Il Fondamento unter Paul Dombrecht hörten wir mit der Ouvertüre in D-Moll von Johann Friedrich Fasch. Und wir bleiben in Belgien mit einer unvollendeten Sonate für Viola und Klavier von Henri Vieuxtemps, 1820 in Verviers geboren. Es musizieren Christian Euler und Paul Revinius.

Christian Euler und Paul Revinius interpretierten die unvollendete Sonate für Viola und Klavier in B-Dur von Henri Vieuxtemps im ARD-Nachtkonzert. Und wir werden Zeuge eines spektakulären Vorgangs der Geburt einer Göttin. La Naissance de Vénus komponierte Gabriel Fauré auf der Basis eines Textes von Paul Collin, inspiriert durch die Vorstellung von der Geburt der Venus mitten aus dem Meer heraus. Es singen und spielen Mary Plaza, Sopran, Pamela Helen Stephen, Mezzosopran, Timothy Robinson, Tenor, James Rutherford, Bass, der City of Birmingham Symphony Chorus und das BBC Philharmonic Orchestra.

La naissance de Venus, die Geburt der Venus, eine mythologische Szene von Gabriel Fauré mit Mary Plazas Sopran, Pamela Helen Steven Mezzosopran, Timothy Robinson Tenor, James Rutherford Bass mit dem City of Birmingham Symphony Chorus und dem BBC Philharmonic Orchestra. Das alles unter der Leitung von Jean-Pascal Tortelier. Hier ist das ARD-Nachtkonzert, präsentiert von BR Klassik mit Kammermusik von Vincent d'Indy, 1851 in Paris geboren und 80 Jahre später auch dort verstorben. Die Cellosonate in D-Dur, Opus 84, intonieren Nicolas Altstädt und José Gallardo.

Der Cellist Nicolas Altstädt und der Pianist José Gallardo interpretierten die Sonate in D-Dur Opus 84 von Vincent d'Indy. Ein Spezialist für Filmmusik muss nicht immer nur fürs Kino schreiben, gerne auch für den Konzertsaal, wie im Fall von Nino Rota und seiner Sinfonie Nummer 3 aus den 1950er Jahren. Marcello Viotti dirigiert das Rundfunksinfonieorchester Saarbrücken.

Des Rundfunk-Sinfonieorchester Saarbrücken unter Marcello Viotti hörten wir mit der Sinfonie Nummer 3 in C-Dur von Nino Rota. Nach den 4 Uhr Nachrichten sind wir vom ARD-Nachtkonzert wieder für Sie da, mit Musik von Antonín Dvořák, Alexander von Zemlinsky und Karl Philipp Emanuel Bach.

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1: Um 4 Uhr mit Olaf Knapp. Die Hitzewelle hat Deutschland am Wochenende Extremtemperaturen beschert. Schon Freitagnachmittag hatte der Deutsche Wetterdienst in Saarbrücken mit 41,3 Grad die bis dahin höchste Temperatur in Deutschland registriert. Aus der Nachrichtenredaktion Marei Beermann.
2: Den nächsten Rekordwert gab es am Samstag mit 41,5 Grad in Möckern-Drewitz in Sachsen-Anhalt. Aber damit nicht genug. In Neißemünde im Osten Brandenburgs wurden gestern 41,7 Grad im Schatten gemessen. So viel wie noch nie in Deutschland. In der Hitze überschätzten offenbar viele ihre Kräfte. Bundesweit kamen mindestens 11 Menschen durch Badeunfälle ums Leben, darunter 2 Kinder im Alter von 6 und 8 Jahren sowie ein 14-Jähriger.
1: In Venezuela sind knapp 4 Tage nach den verheerenden Erdbeben ein Vater und sein Sohn gerettet worden. Laut der Nachrichtenagentur AFP haben französische und amerikanische Einsatzkräfte die beiden aus den Trümmern geholt. Unter den Helfern sind auch Mitglieder des Technischen Hilfswerks aus Deutschland. Allerdings schwindet langsam die Hoffnung, noch Überlebende zu finden. Die venezolanischen Behörden haben bislang 1450 Tote registriert. Es werden noch Zehntausende Menschen vermisst. Volkswagen steigt offenbar aus einer Kooperation mit dem Zulieferer Bosch aus. Wie die Bild berichtet, geht es um eine Entwicklungspartnerschaft für autonomes Fahren. Wegen mangelnder Fortschritte und des herrschenden Sparzwangs will der VW-Konzern die Zusammenarbeit beenden. Obwohl schon rund 1,5 Milliarden Euro in das Projekt geflossen sind,

0: Allgemein gelte die Technik intern als nicht wettbewerbsfähig. Insbesondere bei hochentwickelten Assistenzsystemen hätten sich Markt und Technologie anders entwickelt als zu Beginn der Zusammenarbeit erwartet. Co-Gastgeber Kanada steht als erstes Team im Achtelfinale der Fußball-Weltmeisterschaft. Im Sechzehntelfinale haben die Kanadier mit 1:0 gegen Südafrika gewonnen. Aus dem ARD-WM-Team Hendrik Lückhoff.
1: Kanada und Südafrika hatten beide zum ersten Mal die K.O.-Phase einer WM erreicht und bis in die Nachspielzeit stand es 0:0. Dann aber traf Steffen Öztürk zum 1:0-Siegtreffer für die Kanadier. Im Achtelfinale bekommen es die Kanadier mit den Niederlanden oder Marokko zu tun. Für die deutsche Mannschaft steht am heutigen späten Montagabend deutscher Zeit ihr Sechzehntelfinale gegen Paraguay an. Und beim Team von Südkorea ist Trainer Hong Myung-bo nach dem überraschenden Vorrunden aus zurückgetreten.
0: Das Wetter in Deutschland. Am Tage örtlich Starkregen, Hagel und Sturmböen. Teils schwere Gewitter. Im Nordwesten oft heiter, bei 22 Grad auf Sylt bis 32 Grad im Landkreis Passau. Die Zeit, es ist gleich 4.03 Uhr.
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3: Und dazu begrüßt Sie Sven Knappe. Herzlich willkommen. Mit ganz viel Gefühl geht's los. Die Romanze für Violine und Orchester in F-Moll von Antonín Dvořák bieten der Geiger Michail Potschekin und das slowakische Philharmonische Orchester.

Der russische Geiger Michail Putschekin und das slowakische Philharmonische Orchester zelebrierten unter Anleitung von Daniel Reiskin die Romanze in F-Moll Opus 11 von Antonín Dvořák. Als romantisch-dramatisch könnte man die 6 Gesänge Opus 13 von Alexander von Zemlinsky bezeichnen, komponiert nach Gedichten von Maurice Maeterlinck. Der Mezzosopran Violetta Urmana wird umrahmt vom Gürzenich Orchester Köln. Die Leitung hat James Conlan.

Das waren die sechs Gesänge Opus 13 von Alexander von Zemlinsky. Die litauische Mezzosopranistin Violetta Urmana wurde unterstützt vom Kölner Gürzenich-Orchester, dirigiert von James Kandlan. Und der holländische Flötist Jacques Zoon interpretiert jetzt noch gemeinsam mit den Berliner Barocksolisten ein Cembalo-Konzert in D-Moll von Karl Philipp Emanuel Bach hier im ARD-Nachtkonzert.

Wir hörten das Cembalo-Konzert in D-Moll von Carl Philipp Emanuel Bach, Wodkent-Verzeichnis 22, in einer Version mit dem Flötisten Jacques Sohn und den Berliner Barocksolisten. Bis zu den 5 Uhr Nachrichten gibt's noch einen slawischen Tanz in B-Moll von Antonín Dvořák, gespielt vom SWR, Rundfunkorchester Kaiserslautern.

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1: Um 5 Uhr mit Olaf Knapp. Mit Rekordtemperaturen um die 40 Grad hat die Hitzewelle Deutschland am Wochenende fest im Griff gehabt. Das hat nicht nur für aufgeplatzte Autobahnen und streikende Klimaanlagen bei der Bahn gesorgt. Für viele war die Extremhitze auch eine körperliche Herausforderung. Aus Berlin, Birte Sönnigsen.
2: Besonders Ältere, Kranke und Kinder sind durch die Hitze gefährdet. Die Feuerwehren haben am Wochenende teilweise bewusstlose Menschen aus ihren Wohnungen geholt und ins Krankenhaus gebracht. Die Dresdner Feuerwehr, die hat Rekordeinsatzzahlen für dieses Jahr gemeldet. Und auch an Badeseen und Flüssen sind mehrere Menschen verunglückt, teilweise tödlich. In Dormagen, da mussten Bewohner eines Seniorenheims verlegt und teilweise auch im Krankenhaus behandelt werden. Da sind die Temperaturen in den Räumen auf 35 Grad oder sogar noch höher angestiegen.
1: In Venezuela sind knapp 4 Tage nach dem verheerenden Erdbeben ein Vater und sein Sohn gerettet worden. Laut der Nachrichtenagentur AFP haben französische und amerikanische Einsatzkräfte die beiden aus den Trümmern geholt. Unter den Helfern sind auch Mitglieder des Technischen Hilfswerks aus Deutschland. Allerdings schwindet langsam die Hoffnung, noch Überlebende zu finden. Die venezolanischen Behörden haben bislang 1.450 Tote registriert. Es werden noch Zehntausende vermisst. Außenminister Wadephul wird heute in Washington seinen amerikanischen Kollegen Rubio treffen. Bei dem Gespräch wird es voraussichtlich um die Lage im Nahen Osten gehen und um die Frage, wie die Ukraine weiter unterstützt werden kann. Außerdem wollen Wadephul und Rubio über den NATO-Gipfel sprechen, der am 7. und 8. Juli in der türkischen Hauptstadt Ankara stattfindet. Co-Gastgeber Kanada steht als erstes Team im Achtelfinale der Fußball-Weltmeisterschaft. Im Sechzehntelfinale haben die Kanadier mit 1:0 gegen Südafrika gewonnen. Aus dem ARD-WM-Team Hendrik Lückhoff.
3: Kanada und Südafrika hatten beide zum ersten Mal die K.O.-Phase einer WM erreicht und bis in die Nachspielzeit stand es 0:0. Dann aber traf Steffen Ölstack zum 1:0-Siegtreffer für die Kanadier. Im Achtelfinale bekommen es die Kanadier mit den Niederlanden oder Marokko zu tun. Für die deutsche Mannschaft steht am heutigen späten Montagabend deutscher Zeit

0: ihr 16-Finale gegen Paraguay an. Und beim Team von Südkorea ist Trainer Hong Myung-bo nach dem überraschenden Vorrundenaus zurückgetreten.
1: Das waren die Nachrichten. Das Wetter in Deutschland. Am Tage örtlich Starkregen, Hagel und Sturmböen, teils schwere Gewitter. Im Nordwesten dagegen oft heiter. 22 Grad auf Sylt bis 32 Grad im Landkreis Passau. Am Dienstag dann zeitweise gewittrige Schauer, ganz im Norden freundlich, 21 bis 32 Grad. Mittwoch Regen und Gewitter, im Westen und an der Nordsee Sonne. Es ist 5.03 Uhr.
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3: Einen guten Montagmorgen. Am Mikrofon begrüßt Sie noch einmal Sven Knappe. Musik aus drei Jahrhunderten haben wir für die letzte Runde ausgesucht. Insgesamt 7 Komponisten begleiten uns. Zu Beginn der barocke Magdeburger Georg Philipp Telemann mit einer Ouvertüre.

Das war die Akademie für Alte Musik Berlin mit der Ouvertüre aus der Orchestersuite Die Nationen von Georg Philipp Telemann. Die Polka des W.R. lautet der Titel eines virtuosen Klavierstücks von Sergei Rachmaninow. Ziemlich kryptisch zunächst, aber die Auflösung ist ganz einfach. Es handelt sich um eine freie Transkription und Bearbeitung der Lachtäubchen-Polka seines Vaters, Wassili Rachmaninow. Über die Tasten wirbelt Katharina Titowa.

Die ukrainische Pianistin Katerina Titova interpretierte die Polka des W.R. von Sergei Rachmaninow. Und recht unterhaltsam und kurzweilig geht's im ARD-Nachtkonzert auch weiter mit einer Pantomime in G-Dur von Joseph Martin Kraus, dem Odenwälder Mozart.

Wir hörten das schwedische Kammerorchester unter Petter Sundqvist mit der Pantomime in G-Dur von Josef Martin Kraus. Und die Kolleginnen und Kollegen vom norwegischen Kammerorchester übernehmen und unterstützen den Pianisten Leif Uwe Andsnes bei seiner Darbietung des Vivace-Satzes aus dem Klavierkonzert Nummer 11 von Josef Haydn.

Der Pianist Leif Uwe Andsnes und das norwegische Kammerorchester servierten den Vivace-Satz aus dem Klavierkonzert Nummer 11 in D-Dur von Joseph Haydn im ARD-Nachtkonzert. Etwas langsamer, im Allegro-Tempo machen wir weiter und hören einen Satz aus dem Violinkonzert in D-Dur von Joseph Bologne de Saint-Georges, einem Geigenvirtuosen, Dirigenten, Athleten, Fechter und Armeekommandeur aus Guadeloupe.

Joseph Bologne, Chevalier de Saint-Georges, schrieb diesen Allegro-Satz zu seinem Violinkonzert Opus 2, Nummer 2. Die Geigerin Stéphanie-Marie de Gand wurde umrahmt vom Orchester Le Parlement de Musique unter Martin Gester. Hier ist das ARD-Nachtkonzert, präsentiert von BR Klassik mit Musik von Louise Farranque, Jahrgang 1804, Professorin für Klavier am Pariser Konservatorium, zweifache Gewinnerin des Prix Chartier der Französischen Akademie der Künste. Aus Farranques Sinfonie Nummer 3 spielt das Insula Orchestra den ersten Satz.

Adagio Allegro, der erste Satz der Sinfonie Nummer 3 von Louise Farranc. Das Insula Orchestra wurde vom Ensemblegründer Laurence Equilbé geleitet. Das ARD-Nachtkonzert macht bald Feierabend, doch zuvor noch ein Satz aus der Klarinettensonate in Es-Dur von Johannes Brahms mit Daniel Ottensamer und dem Deutschen Symphonieorchester Berlin.

Andante con moto. Der Schlusssatz der Klarinettensonate in S-Dur von Johannes Brahms mit Daniel Ottensamer und dem Deutschen Symphonieorchester Berlin.

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1: Die Nachrichten mit Anja Gawlik. Guten Morgen. NRW hat den Höhepunkt der Hitzewelle hinter sich. Ab heute sollen die Temperaturen wieder erträglicher werden. Auch die Rettungskräfte hoffen, dass sie jetzt weniger Einsätze haben. Laut einer Sprecherin der Feuerwehren waren sie in den letzten Tagen überall am Limit.
2: Aber es war durchaus unterschiedlich. Die Rhein-Ruhr-Schiene mit der dichten Bebauung, den Großstädten und den vielen Menschen war deutlich stärker beansprucht als die eher ländlichen Gebiete von NRW.
1: Auch die Infrastruktur in Deutschland stieß wegen der Hitze an ihre Grenzen, berichtet Birte Sönnigsen, WDR Berlin.
3: Autobahnen waren oder sind teilweise gesperrt, weil die Hitze die oberste Asphaltschicht hat aufplatzen lassen. Die Deutsche Bahn hatte dazu aufgerufen, auf alle nicht notwendigen Reisen zu verzichten. Auch Regionalzüge und Straßenbahnen mussten teilweise stehen bleiben, zum Beispiel in Leipzig. Dort hatte geschmolzene Fugenmasse Schienen und Weichen beschädigt. Auch in Essen gab und gibt es da immer wieder Probleme. Fachleute sagen, unsere Infrastruktur ist auf solche Temperaturen bisher nicht richtig ausgelegt.
1: Knapp 4 Tage nach dem Doppelerdbeben sind in Venezuela ein Vater und sein Sohn lebend aus den Trümmern gerettet worden. Dieser Fall ist allerdings eine seltene Ausnahme. Die Zahl der Toten ist laut offiziellen Angaben auf 1450 gestiegen. Venezuelas Oppositionsführerin Machado hat angekündigt, wegen des Erdbebens in ihr Heimatland zurückzukehren. Jenny Barke für WDR aktuell.
4: Dem US-Sender Fox News teilte sie mit, dass nach den 2 verheerenden Erdbeben am Mittwoch die Zeit gekommen sei. Sie wolle nun mit dem Volk zusammen sein, mit den Menschen trauern und einander Kraft geben. Seit Monaten wiederholt Machado ihre Ankündigung, nach Venezuela zurückkehren zu wollen. Allerdings droht ihr bei einer Einreise die Verhaftung. In der Katastrophenregion an der Karibikküste Venezuelas schwindet derweil die Hoffnung auf Überlebende unter den Trümmern. Das kritische Zeitfenster von 72 Stunden, in denen die Wahrscheinlichkeit nach Erdbeben hoch ist, Menschen lebend zu bergen, ist verstrichen.
1: Gegen Rettungsdienstmitarbeiter in Duisburg gibt es schwere Vorwürfe. Sie sollen laut WDR-Recherchen Patienten in hilfloser Lage fotografiert, verhöhnt und rassistisch beleidigt haben. Felix Mannheim, WDR-Landespolitik.
5: Es geht um illegale Aufnahmen von Patienten, Fotos von Genitalien oder auch Wunden. Sie sollen mit Privathandys gemacht und rumgezeigt worden sein. Auch soll in mindestens einem Fall eine Patientin bewusst gefährdet worden sein. Sie sei im Rettungswagen nicht angeschnallt worden, dann soll scharf gebremst worden sein. Die Vorwürfe richten sich gegen Mitarbeiter des privaten Rettungsdienstes Falk auf Wache 3 in Duisburg. Falk betont, das Unternehmen sei den Hinweisen nachgegangen, sie hätten sich aber nicht ausreichend erhärten lassen.

0: Ein Mitarbeiter ist jetzt, nach der Anfrage des WDR, entlassen worden. Die Stadt Duisburg fordert vollständige Aufklärung.
1: Und weitere Meldungen im Überblick. In Wuppertal steht der Bahnverkehr wieder weitgehend still. Das Stellwerk in Vohwinkel ist kaputt. Mehrere Regional- und S-Bahn-Linien halten deswegen nicht mehr in Wuppertal. Laut einem Bahnsprecher ist die Ursache weiter unbekannt. Der chinesische Handelsminister ist heute zu Besuch in Brüssel. Die EU-Kommission will vor allem über chinesische Billigexporte sprechen. Die EU wirft Peking unter anderem vor, den eigenen Unternehmen mit staatlichem Geld einen unfairen Vorteil zu verschaffen. Bei der Fußball-WM steht Co-Gastgeber Kanada als erste Mannschaft im Achtelfinale. Die Kanadier haben ihr 16. Finale gegen Südafrika mit 1:0 gewonnen. Der entscheidende Treffer fiel erst in der Nachspielzeit. Heute Abend spielt Deutschland im ersten K.O.-Spiel gegen Paraguay. Anstoß ist erst um 22.30 Uhr unserer Zeit.
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1: Heute startet das Kölner Schultheaterfestival Standing Ovations. 3 Tage lang spielen Schülerinnen und Schüler die Hauptrollen. Insgesamt werden 8 Produktionen gezeigt. Nicola Reik.
3: Ein Musical unter Wasser, eine Reise in die Vergangenheit, ein Märchenprinz mit großen Träumen oder ein Dialog ohne Worte in einer Tanzperformance. Alles im Programm beim 44. Kölner Schultheaterfestival. Mit dabei sind Kinder aus verschiedenen Schulformen, von Grund- oder Gesamtschule bis zum Gymnasium. Sie zeigen, was Schultheater leisten kann, auf der professionellen Bühne des Comedia-Theaters Köln. Neben den Vorstellungen gibt's für alle Teilnehmenden gemeinsame Workshops, Gutscheine und Urkunden, aber vor allem Standing Ovations.
1: Das Wetter in Nordrhein-Westfalen. Es sind noch einzelne, teils kräftige Schauer oder Gewitter unterwegs. Auch Starkregen, Sturmböen und Hagel sind möglich. Ab dem Mittag wird's dann trockener bei 26 Grad in Warburg, in Hamm 27 und in Moers 28 Grad. Das war WDR aktuell.
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4: Mit Nicola Trebe, schönen guten Morgen und willkommen zum ersten Mosaik seit einer Woche, das mal wieder bei halbwegs normalen Temperaturen beginnt, nach dem Hitzemarathon der letzten Tage. Und wir stellen der Frische, die vermutlich gerade durch ihr Fenster dringt, mal die passende Musik beiseite. Ist auch sehr belebend und kommt von Vivaldi.

Konstantin Köln und Jevgeny Svyridow waren das mit einem Konzertsatz von Antonio Vivaldi. Hier ist das WDR3 Mosaik am Montag. 250 Jahre USA, das ist ein wichtiges Ereignis dieser Woche. Am Samstag, den 4. Juli, ist der Höhepunkt der Feierlichkeiten. Und wir gucken in dieser Mosaikwoche unter anderem darauf, wie die Menschen in den USA dieses Ereignis feiern. Zum Beispiel, indem sie Schlachten von damals gegen die Briten nachstellen. Wir werfen gleich einen Blick in die amerikanische Provinz. Das sind rund 10 Minuten. Und zur Einstimmung darauf haben wir die passende Musik. Die gilt als erster großer Meilenstein der amerikanischen Kunstmusik. Ein Meilenstein, an dem sich viele nachfolgende Künstlerinnen und Künstler orientiert haben. Eine Musik übrigens, die die Traditionen der amerikanischen Ureinwohner und der Schwarzen durchaus mit einbezieht. Da waren die Gründerväter der USA deutlich weniger vorbildlich, ob George Washington oder Thomas Jefferson, alle waren die Sklavenhalter. Hier kommt ein Satz aus der Sinfonie aus der Neuen Welt von Antonín Dvořák.

0: Das war die Tschechische Philharmonie, dirigiert von Jiří Bělohlavek, mit dem ersten Satz aus der 9. Sinfonie von Antonín Dvořák, der Sinfonie aus der neuen Welt. Haben Sie gehört hier im WDR 3 Mosaik, gleich 20 Minuten nach 6. Ist das kein schöner Satz? Alle Menschen sind von Natur aus gleich frei, steht in der amerikanischen Unabhängigkeitserklärung. Die wurde vor 250 Jahren verfasst. Am 4. Juli ist das Jubiläum. Nun ist es kein Geheimnis, dass das mit dem Gleichsein lange Zeit nicht für Indigene, für Sklaven oder auch für Frauen galt. Aber davon möchte man sich nicht die Laune verderben lassen. Es ist die Stunde der Patrioten in den USA und manche von ihnen finden sogar großen Gefallen daran, die Schlachten, die damals für die Unabhängigkeit der USA gefochten wurden, nachzustellen. Und sie tun das mit viel Aufwand, wie Tom Bögers festgestellt hat.
1: Kanonenschläge donnern über die Lichtung im Nationalpark von Vincennes, Indiana. Pulverdampf verschleiert den Zuschauern teilweise die Sicht. Vor ihren Augen ziehen Laiendarsteller in historischen Kostümen in die Schlacht. Briten auf der einen Seite, Washingtons Armee und mutige Milizionäre auf der anderen. Nachgestellt werden Szenen aus dem amerikanischen Unabhängigkeitskrieg.
2: And we use the same weapons, the same tactics, the same clothing, the same line firing.
1: Sie verwenden dieselben Waffen, dieselbe Kleidung und dieselbe taktische Formation, sagt Frank Duffman, ein Mitglied der sogenannten Culpeper Minutemen. Die Gruppe stellt eine Bürgerwehr dar, die vor 250 Jahren an der Seite der regulären Armee gekämpft hat.
3: Im Alter von 16 Jahren wurde von einem erwartet, dass man der Miliz beitritt. Dazu gehörten Bauern, Kaufleute, Anwälte und Bankiers. Jeder galt automatisch als Teil der Miliz, alt und groß genug, um eine Waffe zu tragen.
2: Fire!
1: Gefeuert wird mit Pulver, nicht mit Kugeln. Gezielt wird auf die Baumwipfel, natürlich nicht auf die Köpfe der Gegenüber. Wobei Präzision ohnehin nicht die Stärke der damaligen Schusswaffen war. Masse statt Klasse stand im Vordergrund.
3: Dieses Ding konnte 3 bis 5 Mal pro Minute abgefeuert werden. Die Idee dahinter, wenn man 1000 Leute auf der einen Seite des Feldes hat und 1000 Leute auf der anderen Seite, wird schon irgendjemand getroffen.
1: Neben dem Schlachtfeld errichten die Minutemen ihr Lager. Geschlafen wird in einfachen Dreieckszelten aus weißem Leinenstoff, oft auf einfachem Stroh. Seinen grünen Jagdrock mit den charakteristischen Fransen hat Frank selbst genäht, genauso wie seine beigefarbenen Kniehosen aus Baumwolle. An den Füßen schlichte Schnallenschuhe aus Wildleder. Die vielleicht unbequemsten Schuhe, die er je getragen hat, sagt Frank. Das Nachspiel des Unabhängigkeitskrieges ist umstritten. Kritiker sehen darin blinden Patriotismus. Für die Darsteller dagegen ist es ein wertvolles Eintauchen in die Gründerzeit der Nation, die Amerika bis heute prägt. Ein identitätsstiftender Mythos, der erhalten werden soll, koste es, was es wolle. Für Kyle Willyard, den Captain der Minutemen, geht es um Demut und Dankbarkeit.
3: Viele haben dafür ihr Leben gelassen. Und ich finde, ihre Geschichte muss erzählt werden. Ich gebe nicht vor, in ihrer Haut zu stecken oder auch nur einen kleinen Teil dessen zu erleben, was sie durchgemacht haben. Aber wenn ich die Aufmerksamkeit auf die Opfer lenken kann, die sie für unser Land gebracht haben, dann halte ich das für eine wichtige Sache.
1: Kurz vor dem 250. Geburtstag des Landes bekommen die sogenannten Reenactments besonders viel Aufmerksamkeit. Mehrere tausend Zuschauer sind gekommen. Für Dean Geiken die Erfüllung eines Traumes. Er bezeichnet sich selbst als Patrioten mit rot-weiß-blauem Blut in den Adern. Die Nationalfarben.
4: I bleed red, white and blue. I do. I'm really excited to be here for the 250th. It's a dream come true for me.
1: Am Ende des Tages werden auch dieses Mal die Briten in die Flucht geschlagen. Sehr zur Freude des Publikums und der Culpeper Minutemen.
0: Alle guten Dinge sind drei. Amerika feiert seine Geburtsstunde teilweise im historischen Kostüm. Vor 250 Jahren haben sich ein gutes Dutzend amerikanische Kolonien von den Briten losgesagt. Unser Thema jeden Morgen hier um diese Zeit im WDR 3 Mosaik. Im Mosaik, wo wir jetzt Musik einer amerikanischen Komponistin hören, Amy Beach. Robin Redbreast, das steht über diesem Stück für Klavier zu vier Händen, auf Deutsch Rotkehlchen.

Das Klavierduo Genova und Dimitrov mit einem der kleinen Summer Dreams von Amy Beach, Robin Redbreast. Ja, die Rotkehlchen, die sich in dieser heißen Zeit ja eher ins dichte Gebüsch zurückziehen. Man sieht sie tatsächlich deutlich weniger häufig als in der kälteren Jahreszeit, wo sie auf Futtersuche in den Gärten unterwegs sind. Hier ist das WDR 3 Mosaik. Unser nächstes Stück hat mit Rotkehlchen gar nichts zu tun, kommt aber auch so zart und fein daher, dass es eigentlich jedem kleinen Vögelchen als Widmungsträger ganz gut stehen würde. Wir hören die Ouvertüre Der Schmuck der Madonna, komponiert im frühen 20. Jahrhundert von Ermanno Wolf Ferrari.

0: Neeme Järvi und die Göteborger Sinfoniker waren das mit der Musik von Ermanno Wolf Ferrari. Ein kleiner instrumentaler Orchesterauszug aus der Oper Der Schmuck der Madonna.
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2: Um 6.30 Uhr mit Angela Metzler. Guten Morgen. Die extreme Hitze in NRW ist vorerst vorbei. Jetzt werden Forderungen nach Konsequenzen laut. Aus Sorge vor mehr Toten durch Hitzewellen fordert der ehemalige Gesundheitsminister Lauterbach im WDR, dass die Weltgesundheitsorganisation einen Notstand erklärt. Das würde Regierungen dazu bringen, schneller zu handeln. In Venezuela ist die Zahl der Toten nach den schweren Erdbeben gestiegen. Behörden sprechen jetzt von 1450 Opfern. Zehntausende Menschen werden aber weiter vermisst. In vielen Orten suchen Angehörige mit bloßen Händen in den Trümmern. Außerdem wächst die Wut auf die Regierung in Venezuela. Viele Betroffene werfen ihr vor, zu langsam zu helfen. Ein Aufzug bleibt statistisch gesehen bei einer von 300.000 Fahrten stecken. Eine Spezialfirma hat dafür den Betrieb von rund 20.000 Aufzügen ausgewertet. Je nach Gebäudehöhe ist ein Steckenbleiben unterschiedlich wahrscheinlich. Am höchsten ist die Gefahr bei bis zu 4 Stockwerken, weil dort meistens Hydraulikaufzüge verbaut sind, die etwas anfälliger sind. Deutschlands Beachhandballer sind zum ersten Mal Weltmeister. Das Team gewann am Abend das WM-Finale in Zagreb gegen Brasilien. Die meisten Tore erzielte Lennart Wörmann. Die ebenso wie Abwehrchef Severin Henrich in Köln-Rich spielt. Im vergangenen Jahr waren die deutschen Beachhandballer schon Europameister geworden.
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2: Lena Schette hat den Ingeborg-Bachmann-Preis gewonnen. Die 32-jährige Autorin aus Lüdenscheid setzte sich beim Wettlesen in Klagenfurt gegen 13 Autorinnen und Autoren durch. Juror Thomas Stressle bescheinigte ihrem Text »Was wir tragen« eine existenzielle Wucht. Darin wird die Freundschaft zweier mehrgewichtiger Hauptschülerinnen geschildert, die sich als soziale Außenseiterinnen durchs Leben schlagen. Schette erhielt auch den Publikumspreis und nannte ihren Sieg einen Fiebertraum. Die frühere Psychiatrie-Krankenschwester begann 2020 ein Studium am Deutschen Literaturinstitut Leipzig. Der Bachmann-Preis erinnert an Ingeborg Bachmann, die in diesem Jahr 100 Jahre alt geworden wäre. Schlager- und Jazz-Ikone Gitte Henning wird heute 80 und steht weiter auf der Bühne. Die Dänin ist seit den frühen 1960er Jahren in Deutschland zu Hause. Ihren ersten Nummer-1-Hit landete sie 1963 als Teenager mit »Ich will nen Cowboy als Mann«. Später wurde die Sängerin auch beim Eurovision Song Contest bekannt. Seit über 70 Jahren tritt sie auf und präsentiert von Schlager über Pop bis hin zu Jazz und Musical. Zum Jubiläum läuft ihre Tour »Ich bin stark«. An Rente denkt Henning nicht. Arbeiten ist für sie nach eigener Aussage etwas Schönes. Australien verschärft sein Social-Media-Verbot für unter 16-Jährige. Die Regierung verdoppelt die möglichen Höchststrafen für Konzerne auf umgerechnet fast 60 Millionen Euro. Die Aufsichtsbehörde bekommt mehr Rechte, um etwa TikTok und YouTube zu kontrollieren. Im British Medical Journal wurde eine Studie veröffentlicht, die das Nutzungsverhalten australischer Teenager untersucht. Sie zeigt, viele Jugendliche umgehen das Verbot mit Fake-Accounts oder Profilen älterer Nutzer. Premierminister Albanese wirft den Tech-Konzernen vor, zu wenig zu tun. Andere Länder haben inzwischen ähnliche Vorschriften erlassen und auch in Deutschland wird über das Thema diskutiert. Das waren die Kulturnachrichten und so wird das Wetter in Nordrhein-Westfalen. Heute zunächst noch einzelne Schauer oder Gewitter, örtlich mit Starkregen, Sturmböen und Hagel. Ab Mittag trockener Sonnen-Wolke-Mix bei 21 bis 29 Grad. Morgen wechselhaft, ab dem Nachmittag lokal Schauer oder Gewitter bei 23 bis 29 Grad. Die Zeit 6.34 Uhr.
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0: Mit Nicola Triebe, guten Morgen hier in WDR 3, wo wir zuletzt noch vor den Halbnachrichten musikalisch sehr ausgeglichen und harmonisch unterwegs waren. Davon kann jetzt aber keine Rede mehr sein. Unser nächster Komponist war ein Charakterkopf mit Hang zum Cholerischen und ich würde mal behaupten, dass sich dieses Naturell in unserem nächsten Stück durch und durch widerspiegelt. Das ist ein Sonatensatz von Beethoven.

0: Nicola Altstädt und Francesco Piemontesi, Cello und Klavier haben wir gehört mit einem Satz aus der Sonate in C-Dur von Ludwig van Beethoven.
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0: Der Ausdruck ist ja so ein bisschen abgegriffen, aber ich finde, dass die Beschreibung Achterbahn der Gefühle eigentlich ganz gut passt zur Musik, die wir gerade gehört haben. Und ich komme drauf, weil es unter anderem um Achterbahn geht in unserem heutigen Stichtag, in dem wir an die Gründung eines der großen Freizeitparks in NRW erinnern.
2: Stars wie Sophia Loren, Claudia Schiffer und Michael Douglas versprühen am Eröffnungstag Glamour in Bottrop-Kirchhellen. Carsten Brandenburg, der seit seiner Studienzeit im Moviepark arbeitet, kann sich noch genau daran erinnern.
3: Ja, das war großartig. Das war wirklich großartig. Da habe ich wirklich tolle Erinnerungen dran, weil ich eben auch die Stars hautnah erleben konnte, die sonst wirklich nur über die Leinwand flimmern. Also das ist schon das große Erlebnis gewesen, das ich nicht vergessen werde.
2: Vermutlich hatte auch der damalige Ministerpräsident Johannes Rau an diesem Tag ein unvergessliches Erlebnis. Er wurde nämlich herzhaft von dem berühmten Trickfilmhasen Bugs Bunny geknuddelt. Doch nicht alle sind in Kuschellaune. Schon vor der Eröffnung wird das Projekt kritisch beäugt. In einer WDR-Reportage von 1995 werden Anwohner im angrenzenden ländlichen Bottropper Stadtteil Feldhausen befragt.
4: Was befürchten Sie in Bezug auf den Park?
5: Wesentliche Veränderungen in unserer Gegend, sei es eben durch eventuelle Straßenbauten, sei es durch Verkehrsaufkommen.
6: Wir wissen nicht, was auf uns zukommt, ob unser doch relativ ruhiges Leben hier in Feldhausen nicht gestört wird.
2: Rund 400 Millionen Mark investiert Warner Brothers in das Projekt. Liebevoll Hollypütt genannt. Dass das Land über 60 Millionen Mark zuschießt, finden nicht alle prickelnd. Und dass für den Park 1800 Bäume fallen müssen, erst recht nicht.
5: Es hat mit einem Erholungsgebiet nichts mehr zu tun, schon von Optik nicht mehr.
2: Für die nordrhein-westfälische Landesregierung ist der Moviepark dagegen ein Leuchtturmprojekt des Strukturwandels. Denn das Ruhrgebiet soll sich neu erfinden. Weg von Kohle und Kumpeln hin zu Dienstleistungen und Tourismus. Das überregionale Ausflugsziel soll Besucher ins nördliche Ruhrgebiet ziehen und Kaufkraft in die Region bringen. Und tatsächlich, am 30. Juni 1996, dem offiziellen Eröffnungstag, strömen die Menschen in Massen. Schon am frühen Nachmittag müssen die Kassen schließen, wegen Überfüllung. Die Besucher wollen Film, Spaß und Action, und zwar sofort.
7: Ich brauche schneller, höher, weiter.
8: Ich mag am liebsten die Achterbahn.
9: Ich liebe eigentlich Shows.
10: Mich hat schon immer dieses Thema Film fasziniert.
2: Filmreif geht es weiter. Bereits 3 Jahre nach der Eröffnung wechselt der Park zum ersten Mal den Besitzer. Warner Brothers trennt sich von all seinen Freizeitparks. Insgesamt 4-mal wird das Hollywood im Pott den Eigentümer wechseln. Und wie in jedem guten Blockbuster gibt es Höhen und Tiefen. Jubel über neue Attraktionen wie die erste Holzachterbahn. Frust über marode Ecken, hohe Preise oder horrormäßige Warteschlangen. Trotzdem strömen rund 1,5 Millionen Besucher jährlich in den Movie Park Germany. So heißt er seit 2005. Vor 30 Jahren ist er als Hoffnungsträger des Strukturwandels gestartet. Nicht alle Hoffnungen haben sich erfüllt. Aber für die Freizeitparkfans steht der Moviepark in Bottrop noch immer für Action, Popcornduft und das Gefühl, mitten in einem Film zu sein.
11: Baut das Filmset ab. Wir haben alles im Kasten. Und bringt mir endlich den neuen Schauspieler. Los!
0: Ja, so geht es zu in Bottrop. Martina Meissner hat an die Eröffnung des Movieparks dort erinnert. Und passend dazu hören wir jetzt hier im WDR 3 Mosaik ein bisschen Musik aus Hollywood, komponiert von Alan Silvestri zum Film Zurück in die Zukunft 3.

0: End Credits. So der prosaische Titel dieser Musik, schlicht und ergreifend der Schlussabspann zum Film Back to the Future 3. Wir haben die Musik von Alan Silvestri gehört, hier im WDR 3 Mosaik. Wo wir jetzt auf eine besondere Kunstsammlung gucken, die Sammlung Prinzhorn in Heidelberg. Diese Sammlung hat einen inklusiven Charakter. Es gibt sie seit über 100 Jahren und im Mittelpunkt stehen Werke von Menschen, die in der Psychiatrie waren und die ihre Werke auch in der Psychiatrie erschaffen haben. Das Museum dazu, das gibt es seit 25 Jahren in Heidelberg und Marie-Dominique Wetzel war für uns dort.
1: Man kann sich stundenlang in diese Bildergeschichte vertiefen. Auf einem kleinen quadratischen Teppich hat Emma Mohr, Psychiatriepatientin aus Halle, über 50 Bildfelder mit bunten Wollfäden gestickt. Mit sehr detaillierten alttestamentarischen und bürgerlichen Szenen, mit Darstellungen von Kaiser Wilhelm I. und auch von sich selbst. Aber wahrscheinlich war diese Vorderseite des Teppichs nur eine Art Ablenkungsmanöver, erklärt Museumsleiter Thomas Röske.
2: Auf der Rückseite sind handgestickte Briefe aufgenäht, und zwar an den Kaiser und seine Ministerien, in denen sich Emma Mohr darüber äußert, warum sie überhaupt in die Anstalt gekommen ist und wie schlecht man sie behandelt. Es ist eigentlich eine Beschwerde einer Anstaltspatientin und sie hoffte, dass sie auf diesem ungewöhnlichen Weg ihre Beschwerde aus der Anstalt herausbringen konnte.
1: Ob es ihr damals gelungen ist, den Teppich aus der Anstalt zu schmuggeln, weiß man leider nicht. Dieser Mitteilungscharakter sei aber typisch für viele Werke, die sich in der Sammlung Prinzhorn befinden, sagt Museumsleiter Thomas Röske. Oft gehe es in den Werken auch darum, dass die Psychiatriepatientinnen und Patienten sich ihrer selbst, auch hinter Anstaltsmauern, als freie Persönlichkeiten vergewissern wollten.
2: Viele haben die Möglichkeit ergriffen, kreativ zu werden und haben etwas geschaffen, das offenbar nicht unbedingt dazu bestimmt war, in Ausstellungen zu hängen, sondern das reagiert auf die Situation, in der sie sich befinden und oftmals auch auf ihre spezifische Weltsicht.
1: So hat zum Beispiel Else Blankenhorn eigene Geldscheine hergestellt und mit Aquarellen verziert. Alle mit hohen Geldbeträgen, Millionen- und Billionenscheine, denn die Psychiatriepatientin aus Karlsruhe war der Meinung, dass sie eine Kaiserin sei und diese Summen für ihre wohltätigen Zwecke brauche. Noch bei der Gründung des Museums Sammlung Prinzhorn im Jahr 2001 lag der Fokus der Arbeit darauf, der Öffentlichkeit zu vermitteln, dass es sich bei den Werken nicht um medizinhistorische Dokumente handelt, beziehungsweise sie vom Stigma der Irrenkunst zu befreien. Damals stand im Vordergrund, die künstlerische Qualität der Werke herauszustreichen, betont Museumsleiter Thomas Röske.
2: Das war für uns auch die ersten Jahre sehr wichtig, den Werken die Würde von Kunstwerken zu geben. Ich glaube nur, dass wir dabei möglicherweise bestimmte Aspekte überbetont haben und wir nochmal zurücktreten sollten, um zu überlegen, was ist eigentlich genau deckungsgleich mit Kunst an diesen Werken und was unterscheidet die Werke von dem, was wir heute als Kunst auffassen?
1: Viele Werke seien gar nicht als Kunstwerke geschaffen und damit auch nicht für einen musealen Kontext gedacht, sagt Thomas Röske. Und deswegen ist für ihn die Frage wichtig, wie man sie in seinem Museum sinnvoll präsentieren kann. Die selbstgestalteten Geldscheine von Elsa Blankenhorn zum Beispiel werden jetzt zwar in einer gängigen Glasvitrine gezeigt, aber es wurden auch Faksimile angefertigt, die in einer historischen Kasse liegen, vom Publikum in die Hand genommen und von beiden Seiten betrachtet werden können. Außerdem beschäftigt sich das Ausstellungsteam mit der zentralen Frage, wie wichtig es ist, das Publikum über die individuellen Lebensumstände derer aufzuklären, die diese Werke geschaffen haben. Museumsleiter Thomas Röske hofft, dass er mit der Jubiläumsausstellung dazu beitragen kann, die Sammlung Prinzhorn neu zu betrachten und die Inklusion sogenannter Outsider-Art weiter zu stärken.
0: Alles Kunst, so ist die aktuelle Ausstellung im Museum Sammlung Prinzhorn in Heidelberg überschrieben. 10 Minuten vor 7 haben wir es jetzt, hier ist WDR 3, das Mosaik.

Harmony of Nations haben wir da gehört, das Ensemble unter der Leitung von Alfred Bernardini mit einem Ouvertürensatz von Georg Philipp Telemann. Hier ist wieder R3, das Mosaik. Jetzt hören wir eine sehr bekannte Melodie, die Forelle von Franz Schubert, ein Lied, das nur oberflächlich von der Gemeinheit eines Anglers handelt, der das Wasser trübt und damit eine Forelle zur leichten Beute macht. Der Text stammt ja von Christian Friedrich Daniel Schubart, der lange in Festungshaft saß, weil er sich wohl etwas zu kritisch über seinen Fürsten geäußert hatte. Aber man muss gar nicht so weit in die Vergangenheit gucken, um dieses Lied zu deuten, das Wasser trübe machen und dann auf Fischfang zu gehen. Was bitte ist aktueller heute in Zeiten von Fake News und Desinformation?

Da wurde sie gefangen. Die Forelle, das Ende des berühmten Liedes von Franz Schubert, das wir gehört haben mit dem Tenor Daniel Behle und mit Sveinung Bjelland am Klavier. Hier im WDR 3 Mosaik. Jetzt haben wir es 3 Minuten vor 7.

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1: Die Nachrichten mit Anja Gawlik. Guten Morgen. In Nordrhein-Westfalen sollen die Temperaturen ab heute wieder angenehmer werden. Das extreme Wetter der letzten Tage führt in der Politik jetzt zu einer Diskussion darüber, wie sich Deutschland auf künftige Hitzewellen besser vorbereiten kann. Was gefordert wird, fasst Birte Sönnigsen, WDR Berlin, zusammen.
2: Die Grünen haben zum Beispiel am Wochenende ein Sofortprogramm verlangt. Die Fraktionsvorsitzende Katharina Dröge schlägt vor, dass der Bund Geld zur Verfügung stellt, damit Pflegeeinrichtungen, Krankenhäuser und Schulen Klimaanlagen bekommen. Und gleichzeitig sollen sie auch Solaranlagen aufs Dach gebaut bekommen, damit der dafür benötigte Strom auch klimafreundlich und günstig wird. Der Deutsche Städtetag sagt, vielen Kommunen fehlt einfach das Geld für bessere Klimaanpassungen. Deshalb fordert der Städtetag mehr Geld vom Bund, auch aus den Ländern, damit die Kommunen sich eben auch konkret um Hitzeschutzmaßnahmen vor Ort kümmern können. Auch die Caritas macht sich für ein Förderprogramm vom Bund stark, um Gebäude umbauen zu können.
1: Der chinesische Handelsminister ist heute in Brüssel zu Besuch. Die EU-Kommission sucht den Dialog mit China. Themen werden heute billige chinesische Exporte und der Zugang zu seltenen Erden sein. Andreas Meyer-Feist, WDR Brüssel.
3: Die EU will gleiche Wettbewerbsbedingungen und sie will einen besseren Marktzugang für europäische Unternehmen in China. Das ist kein einfaches Unterfangen, im Gegenteil, es könnte neue Auseinandersetzungen geben. Und die werden angeheizt durch den Wegfall der 150-Euro Zollfreigrenze in der EU. Damit will Brüssel die Paketflut aus China eindämmen und das gefällt der chinesischen Regierung nicht. Die EU importiert mehr Waren aus China als umgekehrt. Die EU-Kommission spricht von einem Handelsdefizit in Höhe von 360 Milliarden Euro allein im vergangenen Jahr.
1: Das Chaos um das defekte Wuppertaler Stellwerk geht weiter. Vor knapp 2 Wochen ist es wegen einer Störung ausgefallen. Am Samstag fuhren die Züge kurz wieder. Nun gibt es den nächsten Ausfall. Zum Start in den Berufsverkehr heute wird das Problem laut Bahn nicht mehr behoben. Leslie Radermacher, WDR Wuppertal.
4: Der Fehler scheint immer noch derselbe zu sein und die Bahn tappt weiter im Dunkeln, woran es liegt. Ein Bahnsprecher sagte gegenüber dem WDR, es habe seit der ersten Störung vor fast 2 Wochen zahlreiche Reparaturversuche gegeben, auch wieder seit dem erneuten Ausfall am Sonntagvormittag. Was die Störung offenbar jedes Mal aufs Neue auslöst, habe man auch jetzt nicht herausfinden können. Heute will die Bahn ihre Fehlersuche fortsetzen. Eine Prognose für die Reparatur des Vohwinkler-Stellwerks konnte sie noch nicht treffen. Sie hat wieder einen Ersatzverkehr eingerichtet. Betroffen sind die Regionalexpresse 4 und 13 und die S-Bahn 8, 9 und 28.
1: Und weitere Meldungen im Überblick. 5 Tage nach den schweren Erdbeben in Venezuela suchen die Rettungskräfte weiter nach Verschütteten. Die Hoffnung, noch Überlebende zu finden, ist allerdings gering. Laut offiziellen Angaben sind mindestens 1450 Menschen in Venezuela ums Leben gekommen. Zehntausende werden noch vermisst. Viele Anleger könnten indirekt zu Aktionären von SpaceX werden, auch wenn sie das nicht werden wollen. Heute wird die Aktie des Raumfahrtunternehmens in den MSCI World aufgenommen. Über ETFs landen die Aktien damit in vielen Depots deutscher Privatanleger. Noch ist der Einfluss von SpaceX und MSCI World allerdings gering. Ein Aufzug bleibt statistisch gesehen bei einem

0: Von 300.000 Fahrten stecken. Eine Spezialfirma hat dafür den Betrieb von rund 20.000 Aufzügen ausgewertet. Je nach Gebäudehöhe ist ein Steckenbleiben unterschiedlich wahrscheinlich. Am höchsten ist die Gefahr bei bis zu 4 Stockwerken, weil dort meistens Hydraulikaufzüge verbaut sind, die etwas anfälliger sind. Der Schauspieler Mel Brooks hat am Wochenende seinen 100. Geburtstag gefeiert. An über 40 Filmen und einem Dutzend Serien hat er mitgearbeitet. Reinhard Spiegelhauer, WDR Los Angeles.
1: Auch in hohem Alter wirkt Mel Brooks fit und hat seinen speziellen Sinn für Humor nicht verloren. In der Fortsetzung von Spaceballs, die im kommenden Jahr in die Kinos kommen wird, wird er wieder mit Möge der Saft mit dir sein, als Persiflage auf den Jedi-Großmeister Yoda auftreten. Geboren wurde Mel Brooks auf einem Küchentisch in Brooklyn als Sohn einer danzigstämmigen jüdischen Familie. Im Zweiten Weltkrieg kämpfte er mit dem Gewehr für die USA, sagt danach aber, Satire sei die stärkste Waffe gegen die Nazis gewesen. Mit Frühling für Hitler und seiner Adaption von Ernst Lubitsch-Komödie Sein oder Nichtsein bringt er selbst Antifaschismus auf die Leinwand. In einer Form, die zunächst viele provoziert.
0: Und das Wetter in Nordrhein-Westfalen. Örtlich sind noch einzelne, teils kräftige Schauer oder Gewitter unterwegs. Auch Starkregen, Sturmböen und Hagel sind möglich. Ab dem Mittag wird es dann trocken bei 27 Grad in Königswinter, in Dienstlaken 28 und in Jülich 29 Grad. Morgen scheint zunächst oft die Sonne. Ab dem Nachmittag sind dann lokal erneut Schauer oder Gewitter möglich bei 23 bis 29 Grad. Das war WDR aktuell.
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3: Mit Nicola Triebe, schönen guten Morgen. An diesem Wochenende hat bei uns in NRW ein umstrittenes Konzert stattgefunden. Anna Netrebko, die russische Sängerin, ist in Essen aufgetreten. Manche werfen ihr vor, dass sie sich nicht deutlich genug von Putins System und dem russischen Angriffskrieg in der Ukraine distanziert. Aber es gibt auch andere Meinungen über sie. Mit beiden Positionen beschäftigen wir uns nach dieser Musik.

0: Das war der Galopp aus der Oper der Troubadour von Giuseppe Verdi. Giuseppe Verdi, ein ganz zentraler Komponist für eine der berühmtesten klassischen Sängerinnen unserer Zeit, Anna Netrebko. Superstar der Oper, die in den letzten Jahren viel Gegenwind bekommen hat. Sie ist von mehreren großen Institutionen, wie zum Beispiel der New Yorker Met, ausgeladen worden. Begründung: ihre zu große Nähe zur Machtelite in Moskau. Besonders kritisiert wurde sie ja für ein Foto aus dem Jahr 2014. Da hat sie sich in der Stadt Donetsk mit der Flagge der prorussischen Separatisten fotografieren lassen. Andererseits hat sie Ende 2022 aber auch den Krieg in der Ukraine verurteilt und ist damit wiederum in Russland in Ungnade gefallen. Am vergangenen Samstag ist Anna Netrebko in der Essener Philharmonie aufgetreten. Das Konzert war ausverkauft, aber es gab auch Proteste gegen den Auftritt. Simon Schomecker war für uns vor Ort.
1: Der Platz vor dem Haupteingang der Essener Philharmonie ist an diesem Samstag trotz sengender Hitze voller Menschen. Viele drängen schnell ins Gebäude, um bei angenehmen Temperaturen das Konzert der Sopranistin Anna Netrebko zu besuchen. Doch eine Gruppe von etwa 50 Leuten trotzt der Hitze auf dem Vorplatz. Auch sie sind wegen des Konzerts gekommen, allerdings um dagegen zu protestieren. Es sind Mitglieder des Essener ukrainisch-deutschen Vereins Opora e.V., was so viel wie Unterstützung bedeutet. Lautstark stimmen sie Lieder und Sprechchöre auf Ukrainisch an. Auf Plakaten ist zu lesen: Kaufst du ein Ticket, stirbt ein Mensch. Oder: Keine Bühne für Unterstützer des Aggressors. Anna Netrebko lebt zwar seit vielen Jahren in Wien, wird von einer Londoner Agentur betreut und hat sich bereits öffentlich gegen Russlands Krieg in der Ukraine positioniert, etwa auf ihren Social-Media-Kanälen und in Interviews mit der Zeit oder Euronews. Trotzdem bleibt Thomas Schiemann vom Vereinsvorstand bei seiner Kritik an der Künstlerin.
2: Sie hat sich mit einem der berüchtigsten Separatistenführer vor dessen Fahne ablichten lassen. Sie stand Putin viele Jahre sehr nahe. Sie hat nach wie vor ihre russische Staatsbürgerschaft. Und sie hat sich von diesem Krieg nicht deutlich distanziert und schon gar nicht auch gesagt, dass das ein Angriffskrieg ist, den letztendlich keiner außer Russland zu verantworten hat.
1: Marie-Babette Nierens, Intendantin der Essener Philharmonie, ist all das natürlich bekannt. Genau wie ein Brief des ukrainischen Botschafters Oleksiy Makejew, der vor wenigen Wochen deutsche Konzerthäuser dazu aufforderte, Engagements von Anna Netrebko zu überdenken. Schließlich hatten die New Yorker Metropolitan Opera oder das Konzerthaus Luzern bereits Auftritte abgesagt. Unmittelbar vor dem Konzert in Essen äußert sich Nierens dazu und das vollbesetzte Haus scheint ganz auf ihrer Seite.
3: Wir werden nicht einem russischen Kulturboykott dienen und eine Künstlerin ausladen, die sich sehr deutlich vom System distanziert.
1: Für die Intendantin war es keine Frage, dass Anna Netrebko in ihrem Haus singen darf. Das gilt auch für einen weiteren geplanten Auftritt im Januar 2027.
4: Anna Netrebko hat gesagt, ich bin gegen diesen Krieg und ist auch nicht mehr in Russland aufgetreten, hat dort keine beruflichen Kontakte mehr gepflegt. So wurde sie tatsächlich auch von der Staatsduma geächtet. Und das ist wirklich grausam, wie eine so fantastische Künstlerin aus dem eigenen Land quasi geworfen wurde.
1: Marie-Babette Nierens betont aber, dass es in eindeutigeren Fällen durchaus Konsequenzen für Engagements russischer Künstler geben kann und nennt Beispiele.
4: Die Philharmonie Essen hat ganz klar Abstand genommen von Künstlern wie Valery Gergiev oder Theodor Korenzis, die ganz klar als Günstlinge des Systems arbeiten in Russland. Theodor Korenzis sogar europaweit. Dass Valery Gergiev ein Freund von Wladimir Putin ist, dass er dort als Staatskünstler nun beide Opernhäuser leitet, Mariinsky und Bolschoi, das ist ja kein Geheimnis.
1: Draußen auf dem Vorplatz drängt Thomas Schiemann vom Verein Opora e.V. indes weiterhin bei Philharmonie und Stadt Essen darauf, Anna Netrebko nicht wieder einzuladen.
2: Sie ist ein Weltstar und das hat eine ganz andere Bedeutung, ob sie irgendwas sagt, selbst wenn, ob der Botschafter der Ukraine irgendwas sagt. Es gibt sehr, sehr viele international bekannte Russen, die sich von diesem Krieg deutlich distanziert haben. Und wenn man es nicht tut, dann gehört man eben zum System dazu. Und das ist nicht zu akzeptieren.
1: Intendantin Marie-Babette Nierens akzeptiert jedoch durchaus die Meinung des deutsch-ukrainischen Vereins.
4: Diese Pluralität gehört zu unserer freien demokratischen Grundordnung. Umso wichtiger finde ich diese Diskussion. Umso wichtiger finde ich aber auch, eine klare Haltung dazu einzunehmen, als Haus und als Stadt. Und wir stehen nicht alleine mit dieser Haltung.
1: Anna Netrebkos Konzert in Essen endet mit großem Beifall. Doch Kritik und Kontroverse werden die Künstlerin wohl auch bei weiteren Deutschlandkonzerten begleiten. Demnächst in Berlin, Mannheim, Freiburg und München.
0: Die Sängerin Anna Netrebko am Samstag in der Essener Philharmonie, da ist sie aufgetreten vor ausverkauftem Haus und Simon Schumacher war für uns mit dabei. Hier ist das WDR3 Mosaik am Montagmorgen gleich 7:15.

0: Poem haben wir da gehört von Zara Levina, ein Stück für Bratsche und Klavier, gespielt von Gernot Adrion und Maria Lettberg. Haben Sie gehört hier im WDR 3 Mosaik. Bei einem 250-jährigen Jubiläum, da denken wir in diesen Tagen alle an die Gründung der USA im Jahr 1776. Aber dieses Jahr ist auch die Geburtsstunde eines der großen europäischen Museen, der Albertina in Wien. Sie besitzt unter anderem eine der bedeutendsten grafischen Sammlungen überhaupt, als Höhepunkt, mit als Höhepunkt dem Feldhasen von Albrecht Dürer. Daneben aber auch eine ganze Reihe Werke großer Meister wie Picasso, Van Gogh oder auch Monet. Was bringt die große Ausstellung zum 250-jährigen Jubiläum der Albertina? Oliver Schosch verrät es uns.
1: Die Geschichte der Wiener Albertina beginnt schon ein bisschen früher als vor 250 Jahren. Im Jahr 1760 gibt es Besuch am Wiener Hof. Der 21-jährige sächsische Prinz Albert ist da. Er lernt die 17-jährige Marie-Christine kennen, die Tochter des österreichischen Kaiserpaars. Und die beiden verlieben sich ineinander. Normalerweise hätte diese Liebe nie eine Chance gehabt, weil Albert kein Thronfolger ist, sondern nur das 13. Kind des sächsischen Königspaars. Marie-Christine ist aber die Lieblingstochter der österreichischen Kaiserin Maria Theresia und so darf sie ausnahmsweise den heiraten, der ihr gefällt. Und so ist das Gründerpaar der Wiener Albertina da. Albert von Sachsen-Teschen und Marie-Christine teilen ein gemeinsames Hobby, Kunst und Kunstwerke sammeln. Dazu gehören auch ein paar Bilder auf Papier von Marie-Christine selbst. Sie werden zum ersten Mal in der Jubiläumsausstellung der Öffentlichkeit gezeigt, sagt der Generaldirektor der Wiener Albertina Ralf Gleis.
2: Der Namensgeber der Albertina ist Albert von Sachsen-Teschen und seine Frau Marie-Christine war durchaus talentiert und wir haben diese Werke seit 250 Jahren in der Sammlung, weil sie die ja auch mit reingegeben hat. Sie wurden aber nie ausgestellt und das eigentlich zu Unrecht, denn sie hat nach Vorlagen, die sie selber in Kupferstichkabinetten gesehen hat, etwa Stichen nach Van Dyck, gemalt, also sie hat das übernommen und dann auch koloriert. Und aus dieser Liebe zur Kunst entsteht tatsächlich der Wille, eine große enzyklopädische Sammlung anzulegen.
1: Im Eingangsbereich der Jubiläumsausstellung sieht man von Erzherzogin Marie-Christine unter anderem Bilder von Königskindern, von einer Bauernfamilie und einem Dorffest. Im Jahr 1776, also vor 250 Jahren, beginnen Albert und Marie-Christine mit ihrer Sammlung von Kunstwerken. Sie bekommen in Venedig ihre ersten 10.000 Werke überreicht. Es sind Druckgrafiken, Kupferstiche. Ein Kunstagent hat sie zusammengesammelt. Sie geben einen Überblick über die Geschichte der europäischen Malerei. 23 Jahre später, 1796, kommt es dann zu einem Coup. Im Tausch gegen Druckgrafiken kommen rund 530 Zeichnungen aus der Kaiserlichen Hofbibliothek in die Sammlung. Darunter wichtige Werke von Hieronymus Bosch, Peter Paul Rubens, Rembrandt und 140 Blätter von Albrecht Dürer. Mit dabei der Feldhase, eines der größten Kunstwerke der Renaissance und heute das größte Kunstwerk der Wiener Albertina.
2: Dürers Hase ist sicherlich eines der bekanntesten, wenn nicht das bekannteste Kunstwerk auf Papier weltweit. Es ist also wirklich so unsere Mona Lisa. Es ist ja 524 Jahre alt, das Werk. Und wer das einmal gesehen hat, der kann sich diesem Bann nicht entziehen. Diese präzise Führung des Pinsels, und das wusste der Meister selber, der hat das als Schaustück in seinem Atelier bewahrt, um eben möglichen Auftraggebern zu beweisen, das kann ich.
1: In der Ausstellung kann man wirklich sehr nah an Dürers Feldhasen herangehen und sein Fell aus unzähligen feinen Pinselstrichen bestaunen. Das Bild ist mit einer dünnen Glasplatte geschützt. Es wurde seit 1776 nur 10 Mal in Ausstellungen gezeigt, denn es muss im Dunkeln gelagert werden, damit die Aquarellfarben nicht verblassen. Heute besitzt die Wiener Albertina rund 1,2 Millionen Kunstobjekte und ist Weltspitze mit ihren rund 1 Million Druckgrafiken und Zeichnungen. In der Ausstellung sind rund 180 hochkarätige Werke aus dieser Sammlung zu sehen.
2: Die Sammlungsgeschichte ist in 3 Etappen aufgebaut. Die erste befasst sich mit der Altmeistersammlung und dort sind natürlich Preziosen von Rubens, Rembrandt, Michelangelo, Raphael bis zu Klimt und Schiele ausgebreitet. Man sieht aber auch in einem Zeitraffer die bewegte Geschichte, die Zerstörung des Gebäudes, den Wiederaufbau, die heutige Sammlung. Und in einem dritten Schritt sehen wir ein bisschen in die Zukunft mit einer zeitgenössischen Künstlerin, Rosa Barber, die eine filmisch-installative Arbeit gemacht hat, in der wir das Museum reflektieren, aber auch ein bisschen über das Sammeln und die Medien, die hier zusammenkommen.
1: Die Jubiläumsausstellung Sammeln für die Zukunft 250 Jahre Albertina ist noch bis zum 11. Oktober geöffnet.
0: Ein Blick nach Wien, hier im WDR3 Mosaik, und da bleiben wir auch noch ein bisschen. Alt-Wiener Tanzweise, das steht über dem Stück von Fritz Kreisler, das wir jetzt hören. Allerdings nicht im Original, sondern in der Version des Pianisten František Janoska und seines Ensembles The Philharmonics.

Schön Rosmarin, die berühmte Melodie von Fritz Kreisler. Hier serviert auf Balkanart vom Ensemble The Philharmonics. Hier ist das WDR3 Mosaik. Unser nächstes Stück ist von einem alten Komponisten Hasen, der gegen Ende seiner Laufbahn nochmal sein allerbestes gegeben hat, nachdem er unter anderem über 100 Sinfonien weg seine Kunst immer weiter verfeinert hat. Das ist das Finale seiner Sinfonie Nummer 101 und das ist Musik von Joseph Haydn.

0: Das war eine prächtige Musik, gespielt hier von der Deutschen Kammerphilharmonie Bremen unter Paavo Järvi. Wir haben das Finale aus der Symphonie Nummer 101 von Joseph Haydn gehört.
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2: Die Kurznachrichten um 7.31 Uhr mit Angela Metzler. Guten Morgen. Die extreme Hitze in NRW ist vorerst vorbei. Jetzt werden Forderungen nach Konsequenzen laut, dass die Politik mehr tun müsse gegen Hitzewellen. Die Rettungskräfte hoffen, dass sie jetzt weniger Einsätze haben. Laut einer Sprecherin der Feuerwehren in NRW waren sie in den letzten Tagen überall am Limit. 5 Tage nach den schweren Erdbeben in Venezuela suchen die Rettungskräfte weiter nach Verschütteten. Die Hoffnung, noch Überlebende zu finden, ist allerdings gering. Laut offiziellen Angaben sind mindestens 1.450 Menschen in Venezuela ums Leben gekommen. Zehntausende werden noch vermisst. Viele Anleger könnten indirekt zu Aktionären von SpaceX werden, auch wenn sie das nicht werden wollen. Heute wird die Aktie des Raumfahrtunternehmens von Elon Musk in den MSCI World aufgenommen. Über ETFs landen die Aktien damit in vielen Depots deutscher Privatanleger. Heute startet das Tennisturnier in Wimbledon, das 3. Grand-Slam-Turnier des Jahres. 3 von insgesamt 9 deutschen Tennisprofis sind heute bereits gefordert. Alexander Zverev spielt erst morgen. Mit Spannung wird dann auch der Auftritt von Serena Williams erwartet. Die 44-jährige US-Amerikanerin gibt nach 4 Jahren ihr Comeback.
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2: Lena Schette hat den Ingeborg-Bachmann-Preis gewonnen. Die 32-jährige Autorin aus Lüdenscheid setzte sich beim Wettlesen in Klagenfurt gegen 13 Autorinnen und Autorinnen durch. Juror Thomas Stressle bescheinigte ihrem Text »Was wir tragen« eine existenzielle Wucht. Darin wird die Freundschaft zweier mehrgewichtiger Hauptschülerinnen geschildert, die sich als soziale Außenseiterinnen durchs Leben schlagen. Schette erhielt auch den Publikumspreis und nannte ihren Sieg einen Fiebertraum. Die frühere Psychiatrie-Krankenschwester begann 2020 ein Studium am Deutschen Literaturinstitut Leipzig. Der Bachmann-Preis erinnert an Ingeborg Bachmann, die in diesem Jahr 100 Jahre alt geworden wäre. Australien verschärft sein Social-Media-Verbot für unter 16-Jährige. Die Regierung verdoppelt die möglichen Höchststrafen für Konzerne auf umgerechnet fast 60 Millionen Euro. Die Aufsichtsbehörde bekommt mehr Rechte, um etwa TikTok und YouTube zu kontrollieren. Im British Medical Journal wurde eine Studie veröffentlicht, die das Nutzungsverhalten australischer Teenager untersucht. Sie zeigt, viele Jugendliche umgehen das Verbot mit Fake-Accounts oder Profilen älterer Nutzer. Ministerpräsident Albanese wirft dem Tech-Konzern vor, zu wenig zu tun. Andere Länder haben inzwischen ähnliche Vorschriften erlassen und auch in Deutschland wird über das Thema diskutiert. Im ZDF lief heute vor 40 Jahren die erste Ausgabe der Sendung Fernsehgarten. Moderatorin war damals Ilona Christen. Die Sendung ist eine Mischung aus Musik- und Show-Elementen mit Gesprächen und Auftritten zu Themen wie Kochen, Heimwerken, Garten und Gesundheit. Inzwischen wird die Sendung von Andrea Kiewel moderiert. Sie feiert in diesem Jahr ihr 25-jähriges Jubiläum als Moderatorin. Der ZDF-Fernsehgarten ist eine Open-Air-Sendung mit Publikum. Er wird auf dem Außengelände des ZDF in Mainz aufgenommen. Laut dem Guinness-Buch der Rekorde ist der Fernsehgarten die am längsten laufende Live-Open-Air-Show weltweit. Das waren die WDR3-Kulturnachrichten und so wird das Wetter in Nordrhein-Westfalen heute zunächst noch einzelne Schauer oder Gewitter, örtlich mit Starkregen, Sturmböen und Hagel. Ab Mittag trockener Sonne-Wolken-Mix bei 21 bis 29 Grad. Morgen wechselhaft, ab dem Nachmittag lokal Schauer oder Gewitter bei 23 bis 29 Grad. Die Zeit 7.35 Uhr.
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0: Mit Nicola Triebe, schönen guten Morgen. Hier kommt mal wieder eine Aufnahme mit dem wohl bekanntesten Oboisten der letzten Jahrzehnte, Albrecht Mayer, der auf ein langes Musikerleben zurückblickt als Solo-Oboist bei den Berliner Philharmonikern, als Solist oder auch als musikalischer Partner von Größen wie zum Beispiel Nigel Kennedy oder auch dem Sänger Peter Schreier. Da sind viele Geschichten zusammengekommen und die hat Albrecht Mayer vor etwas mehr als einem Monat erzählt, ausgiebig, als er über 3 Stunden lang zu Gast war im Klassikforum. 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Hier kommt Albrecht Meyer. Zusammen mit den Berliner Barocksolisten spielt er Musik von Bach.

0: Albrecht Mayer und die Berliner Barocksolisten mit einem Konzertsatz von Johann Sebastian Bach.
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0: Die hat heute für uns Simone Schlosser einen schönen guten Morgen.
2: Hallo.
0: Die NRW-Autorin Lena Schätte hat den Ingeborg-Bachmann-Wettbewerb gewonnen. Wir haben es vorhin auch schon in den Nachrichten gehört. Neben dem Hauptpreis der Jury hat sie auch den Publikumspreis bekommen. Was sagen die Medien zu der Gewinnerin?
3: Ja, die sind sich weitgehend einig, dass genau der richtige Text gewonnen hat, auch in den sozialen Medien. Die Zeit etwa nennt Lena Schätte eine herausragende Wahl. Die Zeitung bezeichnet den Text als schmerzhaft, schonungslos und schön wie das Leben und er stehe gewissermaßen für einen Trend im diesjährigen Wettbewerb.
4: So viel Elend und Jammer, so viel Trauer und Wut waren selten. Wer will, kann die neue Ernsthaftigkeit der deutschsprachigen Literatur als Zeichen der Zeit deuten, als literarische Reaktion auf die vielfältigen Krisen, die dem liberalen Westen allen Optimismus vertrieben haben.
3: Und die Süddeutsche Zeitung ist der Meinung, eine solche Siegerin hätten sie in Klagenfurt noch nie gesehen. Und die Zeitung spricht sich dafür aus, dass dieser Wettbewerb unbedingt erhalten werden muss.
4: In einer Zeit, deren kollektive Vorstellungen überwiegend in den sozialen Medien formuliert werden und deren Erkenntnishorizont allmählich von künstlicher Intelligenz eingesaugt wird, ist Klagenfurt während der Tage der deutschsprachigen Literatur eine Utopie und gleichzeitig ein Ort, an dem man sich fabelhaft langweilen kann.
3: Grotesk langweilig dagegen fand der Spiegel den diesjährigen Wettbewerb und die Zeitung meint das durchaus kritisch. In den Texten wurde zwar viel mitgeteilt, heißt es im Spiegel, aber zu wenig erzählt. Und die Frankfurter Allgemeine Zeitung wirft dem Wettbewerb vor, zu sehr in der eigenen Vergangenheit festzustecken.
4: Die Klagenfurter Jurys scheinen süchtig nach gewissen Textformen, die sie immer wieder auf die Bühne holen. Aber auch die Kritik hat einschlägige Refrains. Dabei sind sowohl Text als auch Kritik, ähnlich wie die Literatur der Namenspatronin des Preises, davon bedroht, im Zitat zu erstarren.
0: Ja, das ist also ein Echo zum Bachmann-Preis, haben wir gehört hier in der WDR 3 Kulturmedienschau. Um kurz nach acht gucken wir hier im Mosaik auch noch mal etwas detaillierter drauf. Und jetzt das, was uns letzte Woche alle umgetrieben hat. Die Hitze bzw. die Suche nach Kühlung, auch ein Thema in den Feuilletons.
3: Ja, und großer Streitpunkt dort, die Klimaanlage. In der Süddeutschen etwa geht es darum, wie man in den USA auf die Hitzewelle in Europa blickt. Nämlich mit großem Unverständnis nach dem Motto, warum machen die nicht einfach die Klimaanlage an?
4: Für die Amerikaner sind Länder, in denen es nicht in jedem Gebäude eine Klimaanlage gibt, eigentlich wie Zivilisationen, die keinen Strom haben. Kein US-Bürger kommt auch nur in die Nähe von Hitzetod. Kein Rentner wird an Dehydrierung sterben. Der unablässige Kältestrom und das mit Eiswürfeln arktisch gehaltene Wasser sind die amerikanischen Antworten auf den Klimawandel.
3: In der Hauptstadt Washington etwa sollen es am Freitag ebenfalls mehr als 40 Grad werden. Das erscheint in den USA aber niemand die Rede wert. Der Tagesspiegel vertritt genau die gegenteilige Meinung. Dort heißt es, anstatt nun Klimaanlagen für alle zu fordern, sollte man lieber mehr Bäume pflanzen, insbesondere in den Städten.
0: Und zum Schluss unserer Kulturmedienschau in WDR 3 noch der Blick auf die Fußball-WM der Männer. Da geht es ja heute für Deutschland im 16. Finale gegen Paraguay. Was sagen die Feuilletons dazu?
3: Ja, in der Frankfurter Allgemeinen Zeitung geht es um den Trainer Julian Nagelsmann. Der sei ein bockiger Besserwisser. Molière hätte eine Komödie über ihn schreiben können.
4: Nagelsmann möchte, dass nicht die Mannschaft, sondern die nach seinen Maßgaben agierende Mannschaft gewinnt, also er. Rückfragen, die sich daraus ergeben, kratzen sofort an seinem Selbstbild. Ständig muss daher betont werden, schließlich sei er ja der Bundestrainer und die anderen verstünden die Sache einfach nicht.
3: Schwierige Haltung, meint die FAZ, erst recht für jemanden, der gerade verloren hat.
0: Ja, schauen wir mal, ob es heute Abend für ihn ein bisschen besser läuft und für die deutsche Mannschaft. Anstoß gegen Paraguay bei der Fußball-WM ist heute, also deutsche Zeit, 22.30 Uhr. Und das war unsere WDR 3 Kultur-Medienschau, kam heute von Simone Schlosser. Dankeschön.

aus einem Chanson wird eine große Fantasie für Cello und Klavier, gewürzt für meine Ohren mit einer guten Prise Rachmaninow. Ich glaube, von dem hat sich Arrangeur Lukas Brumm ein kleines Scheibchen abgeschnitten in seiner Version von Charles Aznavours La Bohème. Gespielt haben Anuschka und Katharina Hack. Hier ist das WDR3 Mosaik. Nach dem großen Cello-Rausch jetzt zur Ausnüchterung eine Musik, die ganz ohne Pomp daherkommt. Sergei Prokofjew hat sie komponiert.

Die kleine Gavotte aus der ersten Sinfonie von Sergei Prokofjew war das. Thomas Sondergaard hat das Royal Scottish National Orchestra dirigiert. 8:10 haben wir es jetzt. Es ist Zeit für Kirche in WDR 3, gleich mit Katharina Klüthmann. Und davor Musik von Johannes Brahms. Wir hören das Adoramus für vierstimmigen Frauenchor mit dem norddeutschen Figuralchor, dirigiert von Jörg Straube.

Liebe Zuhörerinnen und Zuhörer, lassen Sie mich Ihnen eine Guten-Morgen-Geschichte erzählen. Vor ein paar Jahren, ich hatte mich für den synodalen Weg eingesetzt, ein Reformprojekt meiner Kirche, der katholischen. Oft genug habe ich mir da mit meinen Äußerungen eine blutige Nase geholt. Im übertragenen Sinn natürlich. Sprach ich zu tauben Ohren bei denen, die was ändern konnten? Manchmal war ich echt kurz davor, aufzugeben. Da ergab sich eine Reise nach Lourdes, einem Marienwallfahrtsort, an dem Mitte des 19. Jahrhunderts die Gottesmutter der jungen Bernadette erschienen sein soll. Auch katholisch, aber doch was anderes als synodaler Weg. Und trotzdem habe ich aus Lourdes etwas Wichtiges mitgenommen für meinen Einsatz bei diesem Reformprojekt. Von Bernadette, der einfachen jungen Frau, der die Madonna erschienen sein soll. Die Gottesmutter bittet Bernadette, dem Pfarrer, zu sagen, Maria wolle, dass eine Kapelle gebaut und Prozessionen gehalten werden. Er ist skeptisch, nur zu verständlich. Bernadette darauf, Herr Pfarrer, ich habe den Auftrag, es Ihnen zu sagen, nicht Sie zu überzeugen. Dieser Satz hat mir total geholfen bei meinem Reformbemühen. Ich habe den Auftrag, es Ihnen zu sagen, nicht Sie zu überzeugen. Der Satz nimmt mich in die Verantwortung, den Mund aufzumachen. Und er gibt mir trotzdem Gelassenheit, denn ich bin nicht dafür verantwortlich, ob das überzeugt. Für mein Reden bin ich verantwortlich, nicht für das, was andere damit machen. In einem schönen Wortspiel sagt Roderick von Högen, der Glaubensverkündigung auf Social Media macht, wir sind nicht dazu da, zu überzeugen, sondern zu bezeugen, wie bei Bernadette. Ich muss nicht überzeugen, aber es sagen, es bezeugen, das, was mir wichtig ist, das schon. Warum ich Ihnen das erzähle, obwohl Sie vielleicht weder Marienerscheinungen haben noch Glaubensverkündigung auf Social Media machen? Weil Sie das vielleicht trotzdem kennen, dass Ihnen etwas wichtig ist und Sie sich fragen, ob Sie es sagen sollen. Und ob das was bringt. Vielleicht hilft Ihnen wie mir der feine Unterschied zwischen überzeugen und bezeugen. Wie ich gerade heute darauf komme? Heute ist das Fest von Petrus und Paulus, der beiden Apostel. Unterschiedlicher fast nicht zu denken. Beide nicht perfekt. Der eine hat Jesus verleugnet, der andere die Christen zunächst verfolgt. Aber sie haben bezeugt, was sie mit Jesus erlebt haben. Was ich mir und uns wünsche, dass wir wie diese beiden bezeugen, was uns am Herzen liegt. Ohne den Krampf, der entsteht, wenn wir unbedingt überzeugen wollen. Mit der Gelassenheit von Bernadette und Roderick von Högen, die wissen, dass es ums Bezeugen geht, nicht ums Überzeugen. So kann nicht nur Kirche gelingen, sondern unsere Gesellschaft, so kann Leben gelingen. Das musste ich Ihnen heute einfach sagen. Bezeugen quasi. Ob es Sie überzeugt, das liegt an Ihnen. Bleiben wir mutig im Reden. Und möglichst gelassen, wenigstens heute. Ihre Schwester Katharina Klüthmann aus Münster.

Das ist Musik von Michael Pretorius. Gaillarde haben wir gehört. Ein Satz aus der Sammlung von französischen Tänzen, das Richard Carr Konsort hat gespielt. 3:08 haben wir es jetzt. Das ist eins der großen Themen in den Feuilletons heute. Wir haben auch schon darüber berichtet. Lena Schette hat den Ingeborg-Bachmann-Preis bekommen in der 50. Ausgabe des Bachmann-Wettbewerbes. Ehemalige Psychiatrie-Krankenschwester, auf deren Text sich die Jury hervorragend einigen konnte, und auch die Kritiker sind zu einem großen Teil zumindest positiv, was die diesjährige Gewinnerin in Klagenfurt angeht. Wir gucken uns noch ein bisschen genauer an, warum sie überzeugt hat. Hier im WDR 3 Mosaik nach 8.

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2: Die Nachrichten mit Anja Gavlik. Guten Morgen.
3: Jede Senioreneinrichtung, jedes Krankenhaus, jede Kita, jede Schule braucht eine Klimaanlage in Kombination mit einer Solaranlage.
2: Die Fraktionsvorsitzende der Grünen im Bundestag, Dröge, fordert mehr Investitionen in den Hitzeschutz. Auch von anderen Stellen kommen Appelle, dass Deutschland mehr tun müsse gegen Hitzewellen. David Zajons, WDR aktuell, fasst zusammen, was die Grünen fordern.
4: Sie wollen ein Förderprogramm des Bundes in Höhe von 5 Milliarden Euro. Damit sollen zum Beispiel Bäume gepflanzt werden, um die Hitze erträglicher zu machen, und Flächen sollen entsiegelt werden, also weniger Beton in den Städten. Für den Hitzeschutz sind eigentlich Länder und Kommunen zuständig, der Bund könnte aber unterstützen. Der Vorstandsvorsitzende der Deutschen Krankenhausgesellschaft, Gerald Gass, hat ebenfalls mehr öffentliche Investitionen gefordert. Er sagte der Rheinischen Post, die aktuelle Hitzewelle mache schonungslos deutlich, welche Versäumnisse es in der Vergangenheit gegeben habe.
2: In Venezuela gehen die Rettungsarbeiten nach den schweren Erdbeben in ihren 5. Tag. Auch aus Deutschland sind Hilfsteams vor Ort. Es könnten aber wohl noch deutlich mehr sein. Eine Sprecherin der Hilfsorganisation ISAR Germany sagte im ARD-Morgenmagazin, dass es bislang kein Hilfsersuchen von Venezuela für medizinische Teams gibt. Deswegen könnten sie nicht einreisen.
5: Das ist sehr, sehr schade, denn dafür haben wir trainiert, dafür sind wir ausgebildet, dafür haben wir Medikamente, dafür haben wir alles das, was es braucht, um auch medizinisch vor Ort dann schnell Hilfe zu leisten.
2: Noch immer werden Zehntausende Menschen vermisst. Laut der ISAR-Sprecherin wird die Wahrscheinlichkeit allmählich gering, noch Überlebende zu finden.
5: Das Zeitfenster, wir haben jetzt heute den 5. Tag, neigt sich mehr oder weniger dem Ende zu. Aber es gibt immer auch Wunder. Also ich kann aus eigener Erfahrung berichten, wir haben in der Türkei eine Frau noch über 100 Stunden aus den Trümmern lebend geborgen. Aber es wird sehr, sehr schwierig.
2: Offiziell wurden bislang 1450 Tote nach den Erdbeben in Venezuela gezählt. Das Chaos um das defekte Wuppertaler Stellwerk geht weiter. Vor knapp 2 Wochen ist es wegen einer Störung ausgefallen. Am Samstag fuhren die Züge kurz wieder. Nun gibt es den nächsten Ausfall. Zum Start in den Berufsverkehr heute wird das Problem laut Bahn nicht mehr behoben. Leslie Rademacher, WDR Wuppertal.
6: Der Fehler scheint immer noch derselbe zu sein und die Bahn tappt weiter im Dunkeln, woran es liegt. Ein Bahnsprecher sagte gegenüber dem WDR, es habe seit der ersten Störung vor fast 2 Wochen zahlreiche Reparaturversuche gegeben, auch wieder seit dem erneuten Ausfall am Sonntagvormittag. Was die Störung offenbar jedes Mal aufs Neue auslöst, habe man auch jetzt nicht herausfinden können. Heute will die Bahn ihre Fehlersuche fortsetzen. Eine Prognose für die Reparatur des Vohwinkler-Stellwerks konnte sie noch nicht treffen. Sie hat wieder einen Ersatzverkehr eingerichtet. Betroffen sind die Regionalexpresse 4 und 13 und die S-Bahn 8, 9 und 28.
2: Und weitere Meldungen im Überblick. Gegen Rettungsdienstmitarbeiter des privaten Unternehmens Falk in Duisburg gibt es schwere Vorwürfe. Sie sollen laut WDR-Recherchen Patienten in hilfloser Lage fotografiert und verhöhnt haben. Nach der WDR-Recherche wurde ein Falk-Mitarbeiter letzte Woche entlassen. In Lüdenscheid bleibt eine mutmaßliche Babyentführerin in Polizeigewahrsam. Heute will die Staatsanwaltschaft entscheiden, ob sie Haftbefehl beantragt. Die 18-Jährige soll aus einer Klinik in Lüdenscheid ein Neugeborenes mitgenommen haben. Das Baby wurde später in einem Parkhaus gefunden. Für die deutsche Fußballnationalmannschaft beginnt am Abend die K.O.-Phase dieser WM. Im 16. Finale trifft das Team von Bundestrainer Nagelsmann auf Paraguay. Die Südamerikaner sind als Gruppendritter weitergekommen. Angepfiffen wird das Spiel um 22.30 Uhr unserer Zeit.
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2: Lena Schetter hat den Ingeborg-Bachmann-Preis gewonnen. Die 32-jährige Autorin aus Lüdenscheid gewann beim 3-tägigen Wettlesen in Klagenfurt mit ihrem Text »Was wir tragen«. Oliver Strunk, WDR Kultur.
7: Die im Sauerland aufgewachsene Lena Schetter ist beim Literaturwettbewerb in Österreich nicht nur mit dem 30.000 Euro dotierten Hauptpreis, sondern

0: dann auch mit dem Publikumspreis ausgezeichnet worden. Juror Thomas Stressle bescheinigte ihrem Text eine existenzielle Wucht. Darin wird die Freundschaft zweier übergewichtiger Hauptschülerinnen geschildert, die sich als soziale Außenseiterinnen durchs Leben schlagen. Schette nannte ihren Sieg einen Fiebertraum. Sie arbeitete zunächst als Psychiatrie-Krankenschwester und begann dann 2020 ein Studium am Deutschen Literaturinstitut Leipzig. Der Bachmann-Preis erinnert an Ingeborg Bachmann, die in diesem Jahr 100 Jahre alt geworden wäre.
1: Das Wetter in Nordrhein-Westfalen. Es sind noch einzelne, teils kräftige Schauer oder Gewitter unterwegs. Auch Starkregen, Sturmböen und Hagel sind möglich. Ab dem Mittag wird's trocken bei 25 Grad in Gummersbach, in Ibbenbüren 27 und in Krefeld 28. Morgen scheint zunächst oft die Sonne. Ab dem Nachmittag sind lokal erneut Schauer oder Gewitter möglich bei 23 bis 29 Grad. Das war WDR aktuell.
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3: Mit Nicola Treber. Guten Morgen. Hier im WDR 3 Mosaik hören Sie gleich unsere Literaturempfehlung von Dennis Scheck, der sich heute mit einem Buch über einen Autoren aus der Shakespeare-Zeit beschäftigt. Christopher Marlowe, der Literaturprofessor Stephen Greenblatt, hat über dessen Leben geschrieben und das ist spannend wie ein Krimi. Davor gucken wir auf den diesjährigen Bachmann-Preis. Es ging gerade darum in den Nachrichten. Und auf die Gewinnerin Lena Schette. Dazu gleich mehr nach dieser Musik.

0: da fegen sie durch dieses Scherzo von Felix Mendelssohn Bartholdy, Leonidas Kavakos, Patrick de Menga, Enrico Pace, alle erfolgreiche Solisten. Hier haben sie sich zusammengetan. Hier ist wieder R3, das Mosaik, gleich 8:10. Der Bachmann-Preis ist nicht einfach irgendein Literaturpreis. Zum einen ist er einer der renommiertesten im deutschsprachigen Raum. Dazu kommen die besonderen Bedingungen des Preises, der ja als Wettbewerb ausgelegt ist. Also die Autorinnen und Autoren lesen quasi gegeneinander an und werden dann auch öffentlich von der Jury beurteilt. Überzeugt hat in diesem Jahr eine Autorin aus dem Sauerland, Lena Schötter, ehemalige Psychiatrie-Krankenschwester. Sie hat die 50. Ausgabe der Tage der deutschsprachigen Literatur in Klagenfurt gewonnen. Max Burg, mein Kollege, war für uns mit dabei vor Ort in diesem Jahr. Max, wie sieht es aus? Bist du mit dem Urteil der Jury zufrieden oder hättest du einen anderen Text ausgezeichnet?
1: Nein, ganz im Gegenteil. Ich wäre sauer gewesen, hätte die Jury anders geurteilt und den Preis nicht an Lena Schötter vergeben. Es war nämlich wirklich sehr, sehr stark, obwohl es auch dieses Jahr wirklich starke Texte gab. Viele kreisten um das Motiv der Flecken, die in lauter Texten auftauchten. Bei Fiona Sironitsch und bei Ozan Zakariakis Kinkelic waren es Flecken an der Wand. Bei Kurt Prödel ein Fleck im Gesicht. Das war dann irgendwann auch ein Running Gag in Klagenfurt und auf Social Media. Die meisten Texte wurden aus der Ich-Perspektive vorgetragen und es gab auch eine wirklich starke Performance der ungarischen Künstlerin Kinga Tod, die so einen ganz eigenen Sound mitgebracht hat und alle sehr beeindruckt waren davon und sie hat deswegen auch den zweiten Preis bekommen, den Kelag-Preis. Aber egal, wen man in diesen Tagen am Wörthersee getroffen hat, Lena Schötter galt bei allen seit ihrer Lesung wirklich als Top-Favorit für den Bachmann-Preis und daher ist es auch kein Wunder, dass sie sich auch für den Publikumspreis durchgesetzt hat. Man kann ja eben an einer Online-Abstimmung teilnehmen und da konnte sie sich durchsetzen gegen die sonst auch sehr reichweitenstarken Kurt Prödel und Caroline Rosales, die haben unglaubliche Social-Media-Accounts, aber Lena Schötter hat mit ihrem Text einfach wahnsinnig viele Leute erreicht und das ist schön.
0: Was hat dich an ihrem Text überzeugt?
1: Lena Schötter trat am zweiten Tag als Erste auf die Bühne. Die Reihenfolge wird vor dem Wettbewerb so ein bisschen verlost und versucht ein Platz im klimatisierten Studio zu ergattern, keine Chance. Deswegen habe ich es aus dem Garten verfolgt. Da ist eine Leinwand aufgestellt und als Lena mit ihrer Lesung begann, die ersten Sätze las, die waren so klar, so stark und so berührend, das hat mich nicht kalt gelassen und auch einige, die um mich herum saßen, sichtbar und wirklich zu Tränen gerührt. Das war eine unglaubliche Wirkung, die dieser Text hat.
0: Du hast uns einen kleinen Ausschnitt von der Lesung mitgebracht von Lena Schötter. Ein Auszug aus eben diesem unveröffentlichten Text überschrieben, was wir tragen.
2: Wir finden zueinander, weil wir die dicksten Mädchen der Schule sind. Der Rest strömt in der Pause Richtung Mensa. Doch wir gehen zur Schultoilette an der Turnhalle, zu der sonst kaum jemand geht. Essen unsere Brote in den Kabinen. Auf dem Klodeckel sitzend, wo die Blicke nicht auf unseren kauenden Mündern ruhen. Eine von uns macht Musik auf dem Handy an und wir tauschen unter der Trennwand Salami gegen Marmelade.
1: Es ist ein Text über die Freundschaft zweier, ja wie Lena Schötter sagt, mehrgewichtiger Außenseiterinnen, der sehr bildstark und dicht aus der Ich-Perspektive erzählt. Else beschützt diese Ich-Erzählerin vor mobbenden Mitschülern. Die Erzählerin lebt mit ihrer Mutter zusammen, die sie manchmal schlägt wie einen Hund mit einer zusammengerollten Zeitung. Danach darf die Ich-Erzählerin immer essen, was sie will. Wenn die Mutter Nachtschicht an der Tankstelle hat, schaut sie sich eine TV-Serie mit extrem dicken Menschen an, die abnehmen wollen. Also das Thema Gewicht und Körperlichkeit ist hier sehr, sehr groß. Sie träumt manchmal davon, klein und zierlich zu sein, vom Flughafen abgeholt zu werden und in die Luft geschwungen zu werden. Das alles erzählt Lena Schötter auf engstem Raum mit ganz starken Bildern und eben sowohl von der Scham, aber auch von der Ambivalenz dieser Figuren. Wenn die Ich-Erzählerin sich vorstellt, wie sie mit einem scharfen Löffel das Fett von ihren Knochen schabt und auf die Körper ihrer Mitschüler schmiert wie Lehm. Das sind also richtige Rachegelüste und das macht diesen Text so unglaublich stark, dass er die Opferrolle ständig unterläuft. Das wurde eben auch von der Jury in seltener Einhelligkeit so gesehen. Wir hören mal kurz rein in die Diskussion nach der Lesung.
3: Das Unkonventionelle für mich an diesem Text ist die unglaubliche existenzielle Wucht die hinter jedem Wort steht.
4: Das ist wirklich Ihre literarische Superkraft, dass Sie etwas sehr klar, sehr nüchtern, sehr einfach erzählen, aber beim Leser oder bei der Leserin oder bei mir entsteht was sehr Komplexes und Emotionales.
5: Er hält nicht nur die Spannung, sondern er steigert sie durchgehend.
6: Also manchmal sind Texte einfach so gut, dass man nicht zu lange über sie reden sollte.
0: Ja, und wobei die Jury ja in Klagenfurt eigentlich berühmt dafür ist, viel zu reden und auch durchaus kontrovers zu diskutieren. Und da wurde auch schon mal so mancher Autor öffentlich gegrillt in der langen Geschichte des Preises. Wie hast du das in diesem Jahr wahrgenommen?
1: Also die Jury um den Vorsitzenden Klaus Kastberger, der dieses Jahr zum letzten Mal dabei ist, ist wesentlich milder geworden. Sie hat sich natürlich auch immer ständig erneuert. Damals war der Vorsitzende Marcel Reich-Ranitzky, als es angefangen hat 1977 mit dem Preis, und der hat schon Autorinnen zum Weinen gebracht, weil er ihnen gesagt hat, das sei keine Literatur, was sie da gelesen haben, sondern ein Verbrechen. Jörg Fauser wurde von Reich-Ranitzky wirklich regelrecht rausgeschmissen. Und ich kenne auch jemanden, mein ehemaliger Literaturprofessor in Köln, hat auch in Klagenfurt gelesen und ist mit einem großen Trauma wieder abgereist. Insofern ist es nicht das Schlechteste, dass die Jury auch etwas milder geworden ist, auch wenn das bedeutet, dass sie an jedem noch so verkorksten Text versucht, etwas Gutes zu finden. Es gibt aber immer noch die Rolle des Spielverderbers in der Runde, die wird vom Kritiker Philipp Tingler verkörpert, der leidenschaftlich den Advocatus Diabolis gibt. Aber selbst im Falle der Lena Schette war er begeistert, was auch das Publikum überrascht hat, weil man immer mit ihm rechnet, dass er jetzt irgendwie Wasser in den Wein kippt. Und sie hat mich gestern noch angerufen und erzählt, dass er, also Philipp Tingler, nach der Preisverleihung sie umarmt hat und gestanden hat, dass er ihr für diesen Text wirklich jeden Preis gegeben hätte.
0: Eindrücke von den diesjährigen Tagen der deutschsprachigen Literatur in Klagenfurt. Der Bachmann-Preis, der geht in diesem Jahr an die Autorin Lena Schette. Maximilian Burg hat berichtet für uns aus Klagenfurt. Vielen Dank. Hier ist WDR 3, das Mosaik um 7:45.

0: Musik zur Serie Star Trek Starfleet Academy Season 1 von Jeff Russo komponiert. Haben Sie gehört im WDR 3 Mosaik. Manchmal erreichen einen wichtige Nachrichten fast pünktlich, wie zum Beispiel die Nachricht, dass die Gewinnerin des diesjährigen Bachmann-Preises, Lena Schette, tatsächlich bei uns im Programm ist. Lena Schette, und zwar in der Westerhard heute zwischen 12 und 1 hier in WDR 3, ist gerade zu mir gedrungen, während diese Musik lief. Ich reiche es nach, wir waren ja gerade beim Bachmann-Preis. Wir bleiben literarisch hier im WDR 3 Mosaik, sind bei unserer Literaturempfehlung wie immer am Montag mit Dennis Scheck. Einen schönen guten Morgen schon mal an dieser Stelle.
1: Schönen guten Morgen.
0: Und da springen wir 400 Jahre in die Vergangenheit, in die Shakespeare-Zeit tatsächlich. Ja, Shakespeare-Zeit, da fällt ja mir in erster Linie einfach Shakespeare ein. Aber es gab natürlich noch andere und die sollte man nicht vergessen, findet der Literaturprofessor Stephen Greenblatt, Experte von Shakespeare unter anderem, aber auch der Literatur der Renaissance, lehrt in Harvard und hat jetzt ein Buch über Christopher Marlowe geschrieben. Ein Autor, der keine 30 geworden ist, aber das Buch füllt trotzdem 400 Seiten. Dennis Scheck, es gibt offenbar einiges über ihn zu erzählen.
1: Na, das will ich meinen, Nicola Driebe, denn dieser Christopher Marlowe, der galt zu Lebzeiten eigentlich als wichtiger und überragender als sein Konkurrent Shakespeare. Das lag daran, dass er auf die Bühne brachte, was man bislang da noch nie erlebt und gesehen hat. Das ist im Vergleich zu Shakespeare unglaublich blutrünstig, Habgier, Hass, Machtstreben in einer unbekannten Schrankenlosigkeit wurde da gespielt mit Tamburlaine the Great, der Jude von Malta, Edward II. Christopher Marlowe hat den Blankvers auf der Bühne etabliert, den Shakespeare dann übernommen hat. Und dieser Christopher Marlowe, der wäre eigentlich in Klagenfurt auch total richtig gewesen. Sie haben es erwähnt, er wurde ja nur 29 Jahre alt, aber er hatte dasselbe Geburtsjahr wie Shakespeare, also 1564. Und die Zeit, in der Christopher Marlowe lebte, die Zeit läufte, die war nun wirklich wild. Da hielt sich ja nun Königin Elisabeth I. auf dem englischen Thron. Der Protestantismus herrschte, aber überall witterte man die katholische Gegenrevolution, die düsteren Stricke des Vatikan. Und entsprechend wild verhielten sich die damals die Geheimdienste. Das sogenannte Privy Council wurde von Edward Walsingham, von Walsingham, dem Geheimdienstchef von Königin Elisabeth, geführt. Und die Indizien sprechen dafür, dass dieser Christopher Marlowe schlicht und einfach ein Spitzel, ein Spion und ein Agent war und vermutlich auch deshalb im Alter von 29 Jahren erstochen wurde. Jedenfalls wie Stephen Greenblatt, der ja auch schon eine wunderbare Shakespeare-Biografie geschrieben hat, wie er das unglaublich anschaulich schildert. Die Teilnehmer dieses berühmten Abendessens, an dessen Ende die Leiche von Christopher Marlowe steht, zwei von vier sind jedenfalls im Auftrag des Geheimdienstes da, und ich glaube, dass war doch eine Black Op, wie man das heute wohl nennen würde.
0: Ja, das Ganze ist über 400 Jahre her und es war, wie gesagt, ein kurzes Leben, aber offenbar wissen wir doch eine ganze Menge über Christopher Marlowe.
1: Na, dieser Stephen Greenblatt, der ja einen Lehrstuhl in Harvard hat, der hat eine Spezialität, der hat ja schon ein wunderbares Buch über den Ursprung der Renaissance geschrieben, die Wiederentdeckung eines antiken Manuskriptes, das er in Deutschland verortet. Und dessen Spezialität ist im Grunde aus einigen Indizien sehr spannende Geschichten zu erzählen, indem er eben sein enormes Wissen über das England rund ums Jahr 1600 da einsetzen kann. Das Buch beginnt zum Beispiel mit der Vorstellung, wie hätte denn einem Italiener das London der damaligen Zeit in die Augen gestochen, wie wäre es ihm erschienen? Und der lässt dann so ganz nebenbei einführen, damals herrschte übrigens die kleine Eiszeit, das Wetter war eine Katastrophe und im Grunde davon ist das Leben von Christopher Marlowe unglaublich überschattet. Er hatte 29 Jahre schlechtes Wetter, aber er schildert eben auch den Aufstieg des Sohns eines Schusters, das muss man sich mal vorstellen, der es geschafft hat, nicht nur auf die führenden Schulen seiner Zeit zu kommen, sondern dann auch zu studieren, der perfekt in Griechisch und Latein war und der einen unglaublichen Aufstiegswillen hatte, dafür aber wohl auch seine Mitgenossen ans Messer lieferte, der buchstäblich Blut an den Händen hatte und was der auf der Bühne so ausagierte an Machtstreben, an Überlebenswillen, um den Preis des politischen Überlebens, das wird Christopher Marlowe auch in seinen jungen Lebensjahren selbst erlebt haben. Ja,
0: düstere Geschichten, die sich sehr spannend lesen, findet Dennis Scheck. Das Buch über den Autoren aus der Shakespeare-Zeit, Christopher Marlowe, heißt Dark Renaissance, geschrieben von Stephen Greenblatt. Und Greenblatt heißt da richtig. Unsere heutige Literaturempfehlung hier im WDR 3 Mosaik. Dankeschön, Dennis Scheck.
1: Ein gruseliges Vergnügen.

Thomas Hengelbrock und das Freiburger Barockorchester waren das mit dem Rondo aus Abdelazer or the Moose Revenge von Henry Purcell. Noch dieser Musik, die eher im etwas schwermütigen Moll daherkommt. Jetzt die pure musikalische Leichtigkeit in diesem kleinen Stück aus den Jeux d'enfants von Georges Bizet. Der Ball.

0: Ein Galopp überschrieben, der Ballast war Musik von Georges Bizet. Wir haben das San Francisco Ballet Orchestra und Martin West gehört.
1: 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Die Kurznachrichten um 8.30 Uhr mit Angela Metzler. Guten Morgen. Die extreme Hitze in NRW ist vorerst vorbei. Jetzt werden Forderungen nach Konsequenzen laut, dass die Politik mehr tun müsse gegen Hitzewellen. Die Rettungskräfte hoffen, dass sie jetzt weniger Einsätze haben. Laut einer Sprecherin der Feuerwehren in NRW waren sie in den letzten Tagen überall am Limit. Ministerpräsident Wüst sagt am Nachmittag zum Neubau der Leverkusener Brücke aus. Ein Untersuchungsausschuss ermittelt, ob die Landesregierung bei der Auftragsvergabe Fehler gemacht hat. Sie hatte der Baufirma den Auftrag wieder gekündigt, wegen Problemen mit Stahlbauteilen aus China. Entweder bleibt jetzt die Firma auf 600 Millionen Euro sitzen oder die Staatskasse und damit der Steuerzahler. Ein Aufzug bleibt statistisch gesehen bei einer von 300.000 Fahrten stecken. Eine Spezialfirma hat dafür den Betrieb von rund 20.000 Aufzügen ausgewertet. Je nach Gebäudehöhe ist ein Steckenbleiben unterschiedlich wahrscheinlich. Am höchsten ist die Gefahr bei bis zu 4 Stockwerken, weil dort meistens Hydraulikaufzüge verbaut sind, die etwas anfälliger sind. Deutschlands Beachhandballer sind zum ersten Mal Weltmeister. Das Team gewann am Abend das WM-Finale in Zagreb gegen Brasilien. Die meisten Tore erzielte Lennart Wörmann, der ebenso wie Abwehrchef Severin Henrich in Köln spielt. Im vergangenen Jahr waren die deutschen Beachhandballer schon Europameister geworden.
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1: Lena Schette hat den Ingeborg-Bachmann-Preis gewonnen. Die 32-jährige Autorin aus Lüdenscheid setzte sich beim Wettlesen in Klagenfurt gegen 13 Autorinnen und Autoren durch. Juror Thomas Stressle bescheinigte ihrem Text »Was wir tragen« eine existenzielle Wucht. Darin wird die Freundschaft zweier mehrgewichtiger Hauptschülerinnen geschildert, die sich als soziale Außenseiterinnen durchs Leben schlagen. Schette erhielt auch den Publikumspreis und nannte ihren Sieg einen Fiebertraum. Die frühere Psychiatrie-Krankenschwester begann 2020 ein Studium am Deutschen Literaturinstitut Leipzig. Der Bachmann-Preis erinnert an Ingeborg Bachmann, die in diesem Jahr 100 Jahre alt geworden wäre. Mit der Deutschlandpremiere des Cannes-Erfolgs Vaterland hat das Filmfest München am Wochenende seine 43. Saison eröffnet. In der Geschichte um Thomas Mann und seine Tochter Erika geht es um ihre Reise ins zerstörte Nachkriegsdeutschland und um die Frage, wie Kunst von autoritären Regimen vereinnahmt wird. Münchens Oberbürgermeister Dominik Krause mahnte bei der Eröffnung, die Brandmauer gegen extreme Rechte müsse stehen. Stargast des Festivals ist Akte X-Darsteller David Duchovny. Er erhält den Ehrenpreis Cine Merit und bringt seine Tragikomödie I See You When I See You mit. Insgesamt zeigt das Filmfest 130 Filme aus 56 Ländern. Im ZDF lief heute vor 40 Jahren die erste Ausgabe der Sendung Fernsehgarten. Moderatorin damals war Ilona Christen. Die Sendung ist eine Mischung aus Musik- und Showelementen mit Gesprächen und Auftritten zum Thema wie Kochen, Heimwerken, Garten und Gesundheit. Inzwischen wird die Sendung von Andrea Kiewel moderiert. Sie feiert in diesem Jahr ihr 25-jähriges Jubiläum als Moderatorin. Der ZDF-Fernsehgarten ist eine Open-Air-Sendung mit Publikum. Er wird auf dem Außengelände des ZDF in Mainz aufgenommen. Laut dem Guinness-Buch der Rekorde ist der Fernsehgarten die am längsten laufende Live-Open-Air-Show weltweit. Das waren die WDR3-Kulturnachrichten und so wird das Wetter in Nordrhein-Westfalen. Letzte Gewitter mit teils kräftigen Schauern ziehen Richtung Niedersachsen ab. Ab Mittag bleibt es trocken mit Sonne und Wolken bei 21 bis 29 Grad. Morgen wechselhaft, ab dem Nachmittag locker lokal Schauer oder Gewitter bei 23 bis 29 Grad. Die Zeit 8.34 Uhr.
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0: Mit Nicola Triebe, schönen guten Morgen. Jetzt eine Perle aus dem klassischen Repertoire. Den langsamen Satz hören wir aus dem Klavierkonzert Nummer 21 in C-Dur von Wolfgang Amadeus Mozart. Wunderbar melancholische und seufzende Musik. Wir hören eine Aufnahme mit dem Pianisten Jan Liszewski. Das Symphonieorchester des Bayerischen Rundfunks spielt unter der Leitung von Christian Zacharias.

0: Das war der langsame Satz aus dem Konzert Nummer 21 in C-Dur von Wolfgang Amadeus Mozart. Wir haben den Pianisten Jan Liszewski zusammen mit dem Sinfonieorchester des Bayerischen Rundfunks gehört, unter der Leitung von Christian Zacharias. Hier ist das wieder R3 Mosaik, gerade 20 vor 9 vorbei. Ist das mal kein schöner Satz? Alle Menschen sind von Natur aus gleich frei, steht in der amerikanischen Unabhängigkeitserklärung. Die wurde vor 250 Jahren verfasst. Am 4. Juli ist das Jubiläum. Nun ist es kein Geheimnis, dass das mit dem Gleichsein lange Zeit nicht für zum Beispiel Indigene, für Sklaven oder auch für Frauen galt. Aber davon möchte man sich nicht die Laune verderben lassen in den USA. Es ist die Stunde der Patrioten und manche von ihnen finden sogar großen Gefallen daran, die Schlachten, die damals für die Unabhängigkeit der USA gefochten wurden, nachzustellen. Und sie tun das mit viel Aufwand, wie Torben Bögers festgestellt hat.
1: Kanonenschläge donnern über die Lichtung im Nationalpark von Vincennes, Indiana. Pulverdampf verschleiert den Zuschauern teilweise die Sicht. Vor ihren Augen ziehen Laiendarsteller in historischen Kostümen in die Schlacht. Briten auf der einen Seite, Washingtons Armee und mutige Milizionäre auf der anderen. Nachgestellt werden Szenen aus dem amerikanischen Unabhängigkeitskrieg.
2: Can we use the same weapons, the same tactics, the same clothing, the same line firing?
1: Sie verwenden dieselben Waffen, dieselbe Kleidung und dieselbe taktische Formation, sagt Frank Dufman, ein Mitglied der sogenannten Culpeper Minutemen. Die Gruppe stellt eine Bürgerwehr dar, die vor 250 Jahren an der Seite der regulären Armee gekämpft hat.
3: Im Alter von 16 Jahren wurde von einem erwartet, dass man der Miliz beitritt. Dazu gehörten Bauern, Kaufleute, Anwälte und Bankiers. Jeder galt automatisch als Teil der Miliz, alt und groß genug, um eine Waffe zu tragen.
1: Gefeuert wird mit Pulver, nicht mit Kugeln. Gezielt wird auf die Baumwipfel, natürlich nicht auf die Köpfe der Gegenüber. Wobei Präzision ohnehin nicht die Stärke der damaligen Schusswaffen war, Masse statt Klasse stand im Vordergrund.
3: Dieses Ding konnte 3 bis 5 Mal pro Minute abgefeuert werden. Die Idee dahinter, wenn man 1000 Leute auf der einen Seite des Feldes hat und 1000 Leute auf der anderen Seite, wird schon irgendjemand getroffen.
1: Neben dem Schlachtfeld errichten die Minutemen ihr Lager. Geschlafen wird in einfachen Dreieckszelten aus weißem Leinenstoff, oft auf einfachem Stroh. Seinen grünen Jagdrock mit den charakteristischen Fransen hat Frank selbst genäht, genauso wie seine beigefarbenen Kniehosen aus Baumwolle. An den Füßen schlichte Schnallenschuhe aus Wildleder. Die vielleicht unbequemsten Schuhe, die er je getragen hat, sagt Frank. Das Nachspiel des Unabhängigkeitskrieges ist umstritten. Kritiker sehen darin blinden Patriotismus. Für die Darsteller dagegen ist es ein wertvolles Eintauchen in die Gründerzeit der Nation, die Amerika bis heute prägt. Ein identitätsstiftender Mythos, der erhalten werden soll, koste es, was es wolle. Für Kyle Willyard, den Captain der Minutemen, geht es um Demut und Dankbarkeit.
3: Viele haben dafür ihr Leben gelassen und ich finde, ihre Geschichte muss erzählt werden. Ich gebe nicht vor, in ihrer Haut zu stecken oder auch nur einen kleinen Teil dessen zu erleben, was sie durchgemacht haben. Aber wenn ich die Aufmerksamkeit auf die Opfer lenken kann, die sie für unser Land gebracht haben, dann halte ich das für eine wichtige Sache.
1: Kurz vor dem 250. Geburtstag des Landes bekommen die sogenannten Reenactments besonders viel Aufmerksamkeit. Mehrere tausend Zuschauer sind gekommen. Für Dean Geiken die Erfüllung eines Traumes. Er bezeichnet sich selbst als Patrioten mit rot-weiß-blauem Blut in den Adern. Die Nationalfarben.
4: I bleed red, white and blue. I do. I'm really excited to be here for the 250th. It's a dream come true for me.
1: Am Ende des Tages werden auch dieses Mal die Briten in die Flucht geschlagen, sehr zur Freude des Publikums und der Culpeper Minutemen.
0: Tja, die sind alle voll dabei, wenn Amerika seine Geburtsstunde feiert. Wie wir gerade gehört haben, teilweise im historischen Kostüm. Vor 250 Jahren haben sich ein gutes Dutzend amerikanischer Kolonien von den Briten losgesagt. Und darum geht es bei uns auch jeden Morgen hier im WDR3 Mosaik, quasi in der Jubiläumswoche, die auf den 4. Juli zusteuert, den amerikanischen Nationalfeiertag. Passend dazu hören wir jetzt ein altes amerikanisches Volkslied, John Hardy, bearbeitet für Orchester von Charles Seeger, Vater des berühmten Folkbarden Pete Seeger.

0: Ein altes Volkslied. John Hardy bearbeitet für Orchester von Charles Seeger. Wir haben Oliver Nassen und das Schönberg Ensemble gehört hier im WDR 3 Mosaik. Genau 9:10 haben wir es Zeit für unser heutiges Gedicht und das kommt vom Doyen der griechischen Lyrik Titos Patricios, 98 Jahre alt, schon im Zweiten Weltkrieg im griechischen Widerstand aktiv und während des griechischen Bürgerkrieges dann verhaftet und ins Exil geschickt. Das, worum sein Gedicht kreist, das hat er selbst aus nächster Nähe erfahren.
1: Gewalt. Ich versuche, die Dinge beim Namen zu nennen. Doch immer wieder stoße ich auf neue Schwierigkeiten. Wie etwa die Gewalt, Gewalt zu nennen. Nicht friedensschaffende Maßnahmen, die Gewalt der Reichen und Mächtigen. Noch unvermeidliche Ausschreitungen, die Gewalt der Armen und Unterdrückten. Schwierigkeiten bereiten mir die Umwandlungen dessen, was wir historische Notwendigkeit nennen. Die Kehrtwendungen in den Schritten der Politiker, die unzähligen Analysen der Publizisten. Vor allem aber verwirren mich meine eigenen Deutungen und Gefühle von Schuld. Ich möchte nunmehr offen sagen, dass ich dahin gekommen bin, sie zu verabscheuen. Jegliche, wessen auch immer, Gewalt.

Das ist Musik von Eleni Karaindrou, die so viele Soundtracks zu Filmen von dem griechischen Regisseur Theo Angelopoulos komponiert hat. Das passend zum Gedicht, das wir unmittelbar davor gehört haben, das heute von Titos Patrikios kam. Hier ist WDR 3 das Mosaik, jetzt mit einem kleinen Klezmer. Jossel, Jossel, hier kommt das David Orlowski-Trio.

0: Kann man noch feiner in einer Klarinette blasen? Ich glaube nicht, dass das möglich ist, als wir das gerade hier gehört haben von David Orlowski. Jossel, Jossel, der Titel dieses kleinen Klezmers zum Schluss unseres heutigen WDR3 Mosaiks. Und ich freue mich sehr festzustellen, dass mein Kollege Jörg Lengersdorf nicht vergangen ist vor lauter Hitze. Bist du gut durch die heißen Tage gekommen?
1: Ja, ich muss allerdings gestehen, ich habe oft an hitzefrei gedacht und ich habe mich daran erinnert, ich weiß, dass es irgendwann in Baden-Württemberg mal eine Schulverordnung gab, dass man bei 25 Grad im Schatten hitzefrei bekommen hat. Das war 1975. Ich bin da noch nicht zur Schule gegangen, ganz so alt bin ich noch nicht. Aber ich habe das mal nachgeguckt. Ja, das waren Zeiten, oder? Schön war es damals.
0: Es scheint doch, dass sich Dinge irgendwie verändert haben. Und ich frage mich mittlerweile schon bei 33 Grad, ob meine Kinder jetzt unbedingt hitzefrei brauchen. Aber wahrscheinlich ist es einfach unmenschlich.
1: Ich sage, die brauchen es nicht, wenn sie die Simple Symphony von Benjamin Britten spielen.
0: Oh, das war jetzt aber ein sehr eleganter.
1: Ja, wir haben es nicht abgesprochen.
0: Simple Symphony, weil es so eine erfrischende Musik ist, oder?
1: Nee, das hat er tatsächlich für ein Schulorchester geschrieben. Und ich würde sagen, wenn man so im Schulorchester sitzt und man fächelt sich so gegenseitig mit den Geigenbögen Luft zu, das hilft schon. Wir haben das tatsächlich früher gemacht.
0: Ich platziere mich immer lieber vor der Klarinette oder vor der Trompete. Das gibt noch ein bisschen mehr Luft.
1: Genau, und Sprühregen, wenn es richtig schlecht kommt.
0: Ja, das kann halt auch passieren, aber das gehört halt einfach dazu. Das sind die Freuden des Orchesters. Sag mal, die Zeit vergeht und wir haben immer noch nicht über das Klassikforum gesprochen.
1: Ja, doch, ich habe die Simple Symphony von Britten mitgebracht.
0: Die Simple Symphony, die ist dabei, gut.
1: Ja, tatsächlich, mit den Metamorphosen Berlin, also mit einem Erwachsenenorchester. Aber die steht tatsächlich heute auf dem Programm. Und du kannst dir dann vorstellen, wie es ist, in welcher Instrumentengruppe im Schulorchester es am kühlsten gewesen wäre, wenn man das gespielt hat. Weil ist ja ein Schulorchesterstück.
0: Das ist eine der wichtigen Fragen für das Klassikforum heute, die Sie sich noch an welchen stellen können. Und gleich Jörg Lengersdorf für Sie da, die kommenden 3 Stunden. Mein Name ist Nicola Trebe. Ich sag Tschüss für heute.

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1: Die Nachrichten mit Anja Gavlik. Guten Morgen. Nordrhein-Westfalen hat den Höhepunkt der Hitzewelle hinter sich. Ab heute sollen die Temperaturen wieder erträglicher werden. Auch die Rettungskräfte hoffen, dass sie jetzt weniger Einsätze haben. Laut einer Sprecherin der Feuerwehren in NRW waren sie in den letzten Tagen überall am Limit.
2: Aber es war durchaus unterschiedlich. Die Rhein-Ruhr-Schiene mit der dichten Bebauung, den Großstädten und den vielen Menschen war deutlich stärker beansprucht als die eher ländlichen Gebiete von NRW.
1: Auch die Infrastruktur in Deutschland stieß wegen der Hitze an ihre Grenzen, berichtet Birte Sönnigsen, WDR Berlin.
3: Autobahnen waren oder sind teilweise gesperrt, weil die Hitze die oberste Asphaltschicht hat aufplatzen lassen. Die Deutsche Bahn hatte dazu aufgerufen, auf alle nicht notwendigen Reisen zu verzichten. Auch Regionalzüge und Straßenbahnen mussten teilweise stehen bleiben, zum Beispiel in Leipzig. Dort hatte geschmolzene Fugenmasse Schienen und Weichen beschädigt. Auch in Essen gab und gibt es da immer wieder Probleme. Fachleute sagen, unsere Infrastruktur ist auf solche Temperaturen bisher nicht richtig ausgelegt.
1: Der chinesische Handelsminister ist heute in Brüssel zu Besuch. Die EU-Kommission sucht den Dialog mit China. Themen werden heute billige chinesische Exporte und der Zugang zu seltenen Erden sein. Andreas Meyer-Feist, WDR Brüssel.
4: Die EU will gleiche Wettbewerbsbedingungen und sie will einen besseren Marktzugang für europäische Unternehmen in China. Das ist kein einfaches Unterfangen. Im Gegenteil, es könnte neue Auseinandersetzungen geben. Und die werden angeheizt durch den Wegfall der 150 Euro Zollfreigrenze in der EU. Damit will Brüssel die Paketflut aus China eindämmen. Und das gefällt der chinesischen Regierung nicht. Die EU importiert mehr Waren aus China als umgekehrt. Die EU-Kommission spricht von einem Handelsdefizit in Höhe von 360 Milliarden Euro allein im vergangenen Jahr.
1: An der gesperrten Bonner Nordbrücke starten heute die Vorarbeiten für den geplanten Neubau. Die Verantwortlichen hatten angekündigt, dass es schnell vorangehen soll. Noch im Juli soll der Abriss der alten Vorlandbrücke auf der linksrheinischen Seite beginnen. Das ist der Teil noch bevor die Brücke über den Rhein geht. Jetzt untersucht die Autobahn GmbH erst noch den Boden dort. Simon Mead, WDR Bonn.
5: 2 Wochen soll dieser Schritt dauern. Dabei werden unter anderem Bodenproben genommen und später im Labor untersucht. Sie sollen zeigen, wie tragfähig der Untergrund unter der beschädigten Vorlandbrücke ist. Die Ergebnisse braucht die Autobahn GmbH, um zu planen, wo und wie tief später die Stützpfähle für die neue Brücke in den Boden kommen. Tagsüber kann es durch die Bohrungen zeitweise etwas lauter werden.
1: Und weitere Meldungen im Überblick. 5 Tage nach den schweren Erdbeben in Venezuela suchen die Rettungskräfte weiter nach Verschütteten. Die Hoffnung, noch Überlebende zu finden, ist allerdings gering. Laut offiziellen Angaben sind mindestens 1450 Menschen in Venezuela ums Leben gekommen. Zehntausende werden noch vermisst. In Bad Kreuznach in Rheinland-Pfalz sind hunderte Einsatzkräfte seit Samstag mit einem Waldbrand beschäftigt. Der ist in einem Naturschutzgebiet, in dem auch Munition aus dem Zweiten Weltkrieg liegt. Deshalb lässt es die Feuerwehr kontrolliert abbrennen. Rund 650 Menschen aus einem nahegelegenen Ort wurden evakuiert. Für die deutsche Fußballnationalmannschaft beginnt heute Abend die K.O.-Phase dieser WM. Im 16. Finale trifft das Team von Bundestrainer Nagelsmann auf Paraguay. Die Südamerikaner sind als Gruppendritter weitergekommen. Angepfiffen wird das Spiel um 22.30 Uhr unserer Zeit.
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1: Heute beginnt das Kölner Schultheaterfestival Standing Ovations. 3 Tage lang spielen Schülerinnen und Schüler die Hauptrollen. Insgesamt werden 8 Produktionen gezeigt. Nicola Reik, WDR Kultur.
6: Ein Musical unter Wasser, eine Reise in die Vergangenheit, ein Märchenprinz mit großen Träumen oder ein Dialog ohne Worte in einer Tanzperformance. Alles im Programm beim 44. Kölner Schultheaterfestival. Mit dabei sind Kinder aus verschiedenen Schulformen, von Grund- oder Gesamtschule bis zum Gymnasium. Sie zeigen, was Schultheater leisten kann, auf der professionellen Bühne des Comedia-Theaters Köln. Neben den Vorstellungen gibt's für alle Teilnehmenden gemeinsame Workshops, Gutscheine und Urkunden, aber vor allem Standing Ovations.
1: Das Wetter in Nordrhein-Westfalen. Es sind noch einzelne, teils kräftige Schauer oder Gewitter unterwegs. Ab dem Mittag wechseln sich dann Sonne und Wolken ab. Bei 27 Grad in Unna, in Kleve werden es 28 und in Eschweiler 29 Grad. Morgen scheint zunächst oft die Sonne. Ab dem Nachmittag sind lokal erneut Schauer oder Gewitter möglich bei 23 bis 29 Grad. Und am Mittwoch nehmen zeitweise

0: balligem Sonnenschein, mitunter auch mal Schauer oder kurze Gewitter bei 18 bis 26 Grad. 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
2: Ich bin Jörg Lengersdorf und ich wünsche Ihnen einen kühlen und erfrischenden Morgen. Ja, und die heutige Sendung beginnt mit einem Armutszeugnis oder zumindest mit jemandem, der tragischerweise aus erster Hand wusste, was das ist, ein Armutszeugnis. Das Armutszeugnis, das kommt wohl noch aus dem römischen Recht und es bedeutete ursprünglich, dass Menschen, die eines beantragten, vor Gericht keine Prozesskosten bezahlen mussten. Mit einem Armutszeugnis kam man also an öffentliche Hilfeleistungen und eine notwendige Armutserklärung hat am Ende seines Lebens wohl auch Santiago de Murcia ausgefüllt, der Komponist des ersten Stücks, über den neben seiner wegweisenden Gitarrenmusik, die nur in Teilen erhalten geblieben ist, eigentlich nichts weiter bekannt ist. Also fast nichts, aber so eine Armutserklärung, die landet dann eben in den Akten. Und das ist mitunter das einzig offizielle behördliche Dokument jedenfalls, das von einem ganzen Leben übrig bleibt. Naja, und eine Handvoll Stücke für Gitarre.

Una Giga de Corelli, Paul Odette, Gitarre im Klassikforum auf WDR3. Und dass der Komponist dieser Musik am Ende seines Lebens eine Armutserklärung abgegeben hat, das habe ich schon erwähnt. Der Grund, warum Santiago de Mossia hier ein italienisches Stück von Corelli in seine Gitarrensammlung aufgenommen hat, das könnte schon der Anfang seines Elends gewesen sein. Das ist jetzt ein bisschen Spekulation, aber Mossia war nachgewiesenermaßen Instrumentenbauer und Gitarrenlehrer der spanischen Königin Maria Luisa von Savoyen. Die war als Zwölfjährige die Frau Philipps des Fünften, des ersten Bourbonenkönigs von Spanien geworden. Und Maria Luisa hat mal in einem Brief geäußert, dass sie an Brieftagen schon gut mit Briefeschreiben beschäftigt gewesen sei, aber an den anderen Tagen, an Musiktagen, da mache sie Musik, sie lernte begierig Cembalo, Komponieren, Gitarre. Sie starb allerdings schon im 13. Jahr ihrer Ehe mit 25 Jahren, also sie ist schon mit 12 Jahren verheiratet worden und damit endete wohl auch das berufliche Glück ihres Musiklehrers. Das Wenige, was man von ihm weiß, ist nämlich, dass er an einen anderen Gönner geschrieben hat, sein Leben stehe unter einem unglücklichen Fixstern. Die neue Frau des Königs, die wollte jedenfalls lieber italienische Musik und italienische Musiker auch. Und vielleicht hat Mossia deshalb italienische Musik bearbeitet von Corelli, wie gerade gehört. Aber wie gesagt, das ist reine Spekulation. Und wie die Manuskripte von Mossia dann nach Mexiko gekommen sind, das ist auch bis heute unklar. Denn da sind sie Anfang des 20. Jahrhunderts teilweise für $10 verramscht worden, diese Manuskripte von Santiago de Mossia. Wir haben eben eine Jig von Corelli daraus gehört, mit Paul Odette Gitarre hier im Klassikforum auf WDR 3. Das ist hier ein junger Geiger, ein Nachwuchsstar, darf ich wohl sagen. Johann Dalene mit Musik von Gražina Bacevic.

unglaublich leise, wunderschöne Decrescendi, also dieses Verschwinden des Tons auf den Rutschern, auf den Portamenti. Ach, großartig gegeigt. Ein Wiegenlied von einer Komponistin, die übrigens auch eine großartige Geigerin war, von Grażyna Bacewicz. Und der junge schwedische Superstar, der gerade gegeigt hat, das war Johan Dalenne. Der wird in ein paar Tagen 26 Jahre alt. Johan Dalenne ist von Janine Jansen und Maxim Wengerow entdeckt worden. Also ist er entdeckt worden von den geigenden Superstars, deren Aufnahmen, hat er jedenfalls im Interview mal gesagt, er früher immer im Auto der Eltern gehört hat. Da musste nämlich die ganze Zeit Geigenmusik gelaufen sein. Und im selben Interview hat er dann auch gesagt, ja, das seien großartige Geiger. Janine Jansen, Maxim Wengerow, an seinem eigenen Spiel gäbe es ja immer noch was zu verbessern. Aber, Zitat Johan Dalenne, er sei optimistisch und stur. Punkt. Ja, und ich glaube, das sind derart überzeugende Eigenschaften für eine erfolgreiche Karriere als Supergeiger. Da muss man eigentlich vor allem nur noch Glück zu wünschen. Hier ist das Klassikforum auf WDR3. Ich bin Jörg Lengersdorf und vergleichsweise alt, also zumindest mal verglichen mit Johan Dalenne, ist die nächste Pianistin. Die ist nämlich vor ein paar Wochen 31 Jahre alt geworden. Sie steht eigentlich seit Teenager-Tagen auf den größten Bühnen der Welt. Aber mit dem Studium, da hat sie sich immerhin Zeit gelassen, denn vor ein paar Tagen erst hat Elisabeth Braus in Hannover ihren Abschluss gemacht an der Musikhochschule, Konzertexamen. Ja, sie hat bestanden, herzlichen Glückwunsch. Aber, ich habe gesagt, sie steht schon seit Teenager-Tagen eigentlich als Star auf der Bühne. Eine fantastische Aufnahme hat sie zum Beispiel gemacht, Elisabeth Braus von Chopins berühmter B-Moll-Sonate Opus 35. Das ist die mit dem Trauermarsch, also Chopins berühmteste Klaviersonate. Und die lasse ich jetzt einfach mal so hier. Elisabeth Braus musiziert.

das ist gar nicht so lange her. Da habe ich hier in WDR 3 noch über Chopins B-Moll-Sonate gesprochen, Opus 35. Der letzte Satz, die Sphinx des Klavierspiels, ist ja genannt worden. Der Wind über den Gräbern. Man kann diesen letzten Satz unglaublich unterschiedlich interpretieren. Und hierbei der jungen Pianistin Elisabeth Braus, 31 Jahre alt, klingt er mit ganz viel Struktur, mit ganz viel Sinn. Elisabeth Braus, ich habe es eben schon vor dem Stück gesagt, die hat vor ein paar Wochen ihr Konzertexamen in Hannover gemacht. Sie ist Meisterschülerin von Igor Levit. Und Igor Levit, der hat mal im Interview bei den Heidelberger, beim Heidelberger Frühlinge erklärt, er kenne Elisabeth Braus eigentlich schon, seit sie als ganz, ganz kleines Kind unter dem Flügel saß. Sie hat dann die ersten Töne gespielt, ist direkt zu seiner Mutter als Schülerin gekommen. Igor Levits Mutter, die war ja in der hochbegabten Förderung Professorin in Hannover. Und auch die Eltern von Elisabeth Braus sind hochmusikalisch. Auch ihr Vater war Musikprofessor. Man hat sie mal gefragt, ob sie jemals was anderes hätte machen können als Pianistin. Da meinte Elisabeth Braus, naja, sie kenne ja gar nichts anderes, deswegen sei auch nichts anderes in Frage gekommen. Jedenfalls hat Igor Levit, ihr jetziger Lehrer oder vielmehr bei dem sie vor ein paar Tagen dann abgeschlossen hat, gesagt, sie sei eine der vollkommensten Pianistinnen, die er kenne, ein wahres Juwel. Und tatsächlich finde ich, das ist eine unglaublich schöne Aufnahme von Chopins B-Moll-Sonate. Die habe ich mitgebracht hier ins Klassikforum auf WDR 3. Mein Name ist Jörg Lengersdorf und auch die nächste Aufnahme ist eine, die ich ja hier kennengelernt habe. Eigentlich, ich habe sie in WDR 3 zum ersten Mal gehört und dachte mir, mein Gott, ist das unfassbar schön, wie dieser Mensch singt. Das ist eigentlich nicht nur eine Stimme, das ist natürlich auch, aber das ist auch ein Instrument und das ist schlichtweg purer Ausdruck. Reginald Mobley, Countertenor, singt Musik von Henry Purcell, Oh Solitude, My Sweetest Choice, Oh Einsamkeit, meine süßeste Wahl.

Mein Gott, dieser letzte Halbtonschritt völlig ohne Vibrato und dann so wunderschön leise geworden. Ach, Sie hören, ich schwärme. Reginald Mobley hat gesungen Oh Solitude, my sweetest choice von Henry Purcell. Und was für ein Glück, dass der Mann angefangen hat, genauso zu singen, wie er jetzt gerade singt. Denn eigentlich hat Reginald Mobley in seiner Kindheit Trompete gespielt. Er ist sogar am selben Tag geboren worden wie Dizzy Gillespie. Allerdings hat er mit seiner Band dann zunächst mal immer nur Jazz gespielt, zu Hause R&B und Gospel gehört. Und dann hat diese Schulband, in der er Trompete gespielt hat, eines Tages eine Bach-Fuge musiziert. Und da hat Reginald Mobley gesagt, das war es, ein absoluter Wendepunkt in seinem Leben. Von da an wollte er auch Bach spielen. Er ist dann in den Schulchor eingetreten, hat gesungen. Ursprünglich wollte er da immer noch Architektur studieren, aber nachdem er so ein paar Bach-Kantaten hinter sich hatte, dachte er sich, ich studiere Musik. Damals hat Reginald Mobley dann noch gesungen wie ein Bariton, dann hat er angefangen, Musik zu studieren, ist dort wieder natürlich in den Hochschulchor gekommen und da hat ihn eines Tages ein Gesangsprofessor mal in sein Büro gebeten und hat gesagt, Reginald, sing mal eine Tonleiter für mich. Und dann hat Reginald Mobley eine Tonleiter gesungen, natürlich wie ein Bariton, ziemlich tief. Und dann meinte wohl dieser Hochschulprofessor, nein, nein, ich meine deine Tonleiter, sing deine Tonleiter für mich. Reginald Mobley wusste gar nicht, was er wollte. Der Professor meinte dann, sing einfach nochmal eine Oktave höher, also richtig viel höher. Reginald Mobley hat dann eine Oktave höher gesagt, gesungen, diese Tonleiter. Und daraufhin hat der Professor gesagt, das Junge ist deine Tonleiter. Du wirst Countertenor, sprach's, und Reginald Mobley wurde nicht nur Countertenor, sondern, wie ich finde, eine der berührendsten Stimmen der Gegenwart überhaupt. Hier ist das Klassikforum auf WDR3 und da sieht man mal wieder, was Schule leisten kann, denn schließlich hat Reginald Mobley in der Schule seine Leidenschaft immerhin für die klassische Musik entdeckt und ja, möglicherweise hätte es ein bisschen anders kommen können, denn es gibt ja auch Stücke für Schulorchester. Vielleicht, wenn es minimal anders gelaufen wäre, wäre Reginald Mobley jetzt Geiger. Ich wette, das würde er auch gut machen, denn Benjamin Britten, der hat zum Beispiel für eine Schule in Großbritannien mal ein Orchesterstück geschrieben, die Simple Symphony für Streichorchester. Und ich könnte wetten, auch da sind viele Menschen auf den Gedanken gekommen, ach, das ist so schöne Musik. Im Moment spiele ich hier noch im Schulorchester, aber später möchte ich das mal beruflich machen. Und allein die Satzbezeichnung von Britten, die klingen ja schon nach viel Freude. Frolicsome Finale heißt zum Beispiel der letzte Satz, ausgelassen. Lassener Schluss. Sentimental Saraband gibt es auch, Playful Pizzicato. Aber gleich zu Beginn trifft er natürlich voll ins Schwarze. Der Titel des ersten Satzes, Boisterous Bourrée, das heißt so viel wie ungestüme Bourrée. Und tatsächlich kann man den jungen Briten quasi metaphorisch an die Tür seines Kinderzimmers hämmern hören. Mach auf, mach auf, mach auf.

Unglaublich poetische Musik ist es doch. Für ein Schulorchester geschrieben, ursprünglich jedenfalls die Simple Symphony für Streichorchester Opus 4. Benjamin Britten ist wohl eines Tages über die Weihnachtsferien nach Hause gekommen, hat dort in seinen alten Zimmern alte Skizzen entdeckt von Melodien, die er schon als Kind angefertigt hatte. Ähnlich hatte Edward Elgar ja auch mal eine Entdeckung eigener Kindheitsmelodien gemacht. Und dann hat Britten sich hingesetzt und eben dieses wunderschöne Stück geschrieben, was wir gerade gehört haben, mit den Metamorphosen Berlin unter Wolfgang Emanuel Schmidt. Mit hier im Klassikforum auf WDR 3. Ja, und über die Komponistin der nächsten Musik kursieren jetzt gar nicht viele Geschichten. Einfach, weil es in einem Frauenkloster im 16. Jahrhundert wahrscheinlich zwar Geschichten gab, genau wie bei Männerklostern, weil aber diese Geschichten selten nach außen gedrungen sind, aus Männer- oder auch aus Frauenklöstern. Wenn aber die Geschichte stimmt, dann muss die Nonne Sulpicia Cesis eine extrem resolute Frau gewesen sein, denn der männliche Priester, der im Augustinerkloster der Nonnen in Modena die Messe gelesen hat, dieser männliche Priester hatte wohl einen Hundetick. Er hielt offenbar mit Leidenschaft ein Rudel reinrassiger Hunde im Kloster, was allerdings gegen die Klosterordnung im Frauenkloster verstieß. Jedenfalls hatten die Nonnen diesen Priester wohl mehrmals aufgefordert, die Hunde loszuwerden. Nichts ist dann passiert. Und dann passierte doch was. Eine resolute Nonne hat nämlich einfach schlanker Hand zwei Hunde mal verschwinden lassen, will heißen, wahrscheinlich hat die Nonne die beiden Hunde um die Ecke gebracht. Das war dann Sulpicia Cesis. Man wüsste jetzt vermutlich auch nichts von dieser Geschichte, wenn der Priester nicht anschließend gewalttätig gegen die Nonnen geworden sei. Und zwar, Zitat, gegen alle Vernunft gewalttätig. Denn mit diesem Ausdruck, gegen alle Vernunft gewalttätig, haben sich dann die Nonnen beim Papst über diesen Priester in einem Brief beschwert. Und das ist natürlich aktenkundig geworden. Ich sage, es ist eine unschöne Geschichte. Und warum erzähle ich die überhaupt im Klassikforum auf WDR 3? Nun, weil diese hundemordende Nonne eben auch für etwas sehr viel Erfreulicheres berühmt geworden ist, nämlich für ihre Musik. Sulpicia Cesis hat nämlich auch Motetten komponiert für natürlich Frauenstimmen. Klar, sie war ja Nonne in einem Frauenkloster. Wir hören von ihr Salve Gemma Confessorum mit der Kapella Artemisia unter Candace Smith.

So schön sollen die Nonnen des Augustinerklosters im Jahr 1596 in Modena gesungen und musiziert haben, dass eine Prozession dort Station machte. Das berichtet jedenfalls ein zeitgenössischer Chronist, der dann auch beeindruckt erzählt, dass es Nonnen im Kloster gäbe, die alle Arten von Instrumenten beherrschten. So spiele eine Nonne Kornett und Orgel, eine andere sei eine hervorragende Lautenistin. Und diese, die Lautenistin, war dann auch die Komponistin dieser wunderschönen Musik. Sulpicia Caesis hat komponiert. Ihre Motetten sind jetzt allerdings ganz ohne Instrumentalstimmen überliefert. Das heißt, aufgeschrieben sind nur die Gesangsstimmen. Die hat man zur Orientierung. Aber aus der Erzählung weiß man dann eben, dass der volltönende Sound im Frauenkloster Modena auch daher kam, dass die hohen Frauenstimmen von Instrumenten unterlegt worden sind. Und das hat eben auch in dieser Aufnahme die Capella Artemisia gemacht unter Candace Smith. Ja, und Sulpicia Caesis, die Komponistin, die hat das Kloster übrigens nicht nur kulturell bereichert, sondern auch ganz schnöde monetär. Ihr Vater, ein Graf, hat nämlich 300 Scudi, ziemlich große Summe Goldmünzen, damals auf den Tisch gelegt als Mitgift, als sie ins Kloster eingetreten ist. Ich sage ja, es gibt gar nicht viele Informationen über diese Sulpicia Caesis, also die Geschichte mit dem Hund und die Mitgift. Aber die Informationen, die man hat, die sind immerhin absolut handfest. Hier ist das Klassikforum auf WDR3. Ich bin Jörg Lengersdorf und das folgende ist eine Baccarolle für Violine, Viola, Violoncello und Klavier von Camille Saint-Saëns. Ja, und man meint tatsächlich in diesem Wiegen-Wogen-Lied die Wellen plätschern zu hören.

Auf und nieder, auf und nieder. Das hat die Bratsche am Anfang gespielt und damit hat es eine besondere Bewandtnis. Denn ursprünglich hat Camille Saint-Saëns dieses Stück geschrieben ohne Bratsche für Violine, Cello, Harmonium und Klavier. Allerdings hat Saint-Saëns dann selber bei der Uraufführung das Harmonium bedient und im Harmonium waren recht wenige Töne. Saint-Saëns selber muss wahnsinnig langweilig geworden sein. Jedenfalls hat er sich danach gedacht, nein, dieses Stück instrumentiere ich nochmal neu, denn besonders der Anfang, ich habe ihn gerade angesungen, der hat schon extremes Hinhörpotenzial durch diesen wiegenden Rhythmus. Auf und ab, eigentlich ist es ein veritabler Begleitungsohrwurm und genau diesen Anfang hat Saint-Saëns dann in der zweiten Fassung nochmal verbessert. Statt Harmonium spielt jetzt eine Bratsche mit und die antwortet mit ihrem abwärts gerichteten Wiegeseufzer immer direkt auf das Cello mit einem aufwärts gerichteten Wiegen. Und was soll ich sagen? Ich mag Harmonium schon sehr. Es gibt auch die andere Fassung, aber so mit Bratsche ist das Stück eigentlich erst so richtig gut. Tut mir leid für alle Harmoniumspieler auf diesem Planeten, aber dieses Mal muss ich sagen, Bratsche ist hier wirklich unersetzlich. Wir haben die Barcarolle für Violine, Viola, Violoncello und Klavier Opus 108 von Camille Saint-Saëns gehört mit dem Mozart-Piano-Quartett hier im Klassikforum auf WDR 3. Trotzdem für alle Freunde von Orgelklängen gibt es jetzt was anderes, nämlich Musik von Girolamo Frescobaldi, ein Richard Carr.

Eine Bassfigur, von der ich sagen würde, es wäre gut, wenn Sie sich die merken. Da, da, da, da, da. Das ist die Bassfigur aus Girolamo Frescobaldis Ricciarda in C. Denn diese Bassfigur taucht im nächsten Stück nochmal auf. Das nächste Stück, das stammt allerdings von Jan Dismas Zelenka. Aber dieser Zelenka, der vielleicht genialste böhmische Komponist, ein Zeitgenosse Bachs, hat diese Musik von Frescobaldi, die wir gerade hier gespielt haben, Anfang des 18. Jahrhunderts in Wien gehört, als er eigentlich vom Land kommt, in der damaligen Weltmetropole der Musik studieren durfte. Und Frescobaldis Musik, die war damals, Anfang des 18. Jahrhunderts, natürlich schon Musik aus tiefster Vergangenheit, also aus dem 16. und 17. Jahrhundert. Aber Zelenka war von dieser Musik offenbar so tief beeindruckt, dass sie später manchmal in seinen eigenen, mitunter extrem seltsamen Werken zu einer Art Stempel geworden ist. Zelenkas Musik, die zieht einem buchstäblich die Schuhe aus, weil sie derart originell mit Hörgewohnheiten bricht, dass man quasi nicht weghören kann. Jedenfalls taucht dieses Ricciarda von Frescobaldi aus dem 16. Jahrhundert jetzt gleich mitten in einem Ausschnitt aus Zelenkas Miserere auf. Und nicht nur als kurzes Zitat, sondern Zelenka übernimmt quasi blockweise ganze mehrstimmige Passagen von Frescobaldi. Man hat trotzdem Schwierigkeiten, sofort etwas wiederzuerkennen, weil Zelenka dazu quasi obendrauf noch seine eigenen Gesangslinien setzt und das Ganze in eine typische Wiener Besetzung des 18. Jahrhunderts bettet. So weit, so theoretisch, aber der eigentlich unfassbare Augenblick gleich im weniger als 3 Minuten langen Stück kommt dann nach 1 Minute. Dann bricht nämlich dieses Sicut Erat, von dem ich die ganze Zeit gesprochen habe, plötzlich zusammen. Wie es war im Anfang, jetzt und immer da und von Ewigkeit zu Ewigkeit. Amen. Und nach diesem Amen bricht plötzlich die Hölle los. Und jedes Mal denke ich, wie kann das sein? Vorher diese eine Musik, dann der totale Zusammenbruch und dann ist plötzlich alles aus. Einfach so. Achten Sie jetzt erstens auf die Bassfigur von Frescobaldi und dann auf diesen unfassbaren Zusammenbruch nach 1 Minute.

Das ist doch einfach unglaubliche Musik. Der Schluss des Miserere von Jan Dismas Zelenka haben wir gehört mit der Academia Barocca Luzernensis hier im Klassikforum auf WDR3. Und vielleicht haben Sie jetzt gerade nicht nur an Zusammenbruch gedacht nach einer Minute, sondern auch daran, dass da irgendwie die Johannespassion von Johann Sebastian Bach zitiert wird. Tatsächlich, die hat Zelenka wohl gekannt und möglicherweise tatsächlich hier auch sich daran bedient, so wie er sich eben immer an Musik von Frescobaldi bedient hat. 1733 kam nämlich Johann Sebastian Bach nach Dresden und Zelenka, der katholische Jesuitenschüler und Kontrabassist, war da kommissarischer Leiter der Hofkapelle. Es gibt jetzt keine nähere Bekanntschaft der beiden, ist jedenfalls nicht dokumentiert. Und das, obwohl Zelenka neben Bach sicher der originellste Musiker weit und breit war, aber Zelenka war eben auch der unterschätzteste. Und Zelenka selbst, dessen Musik vor rasendem Genie manchmal wirklich platzt, hat sich in einer Widmung mal Gottes niedrigstes, demütigstes und unwürdigstes Geschöpf genannt. Zelenka hatte jahrelang am Dresdner Hof Meisterwerke abgeliefert. Viele Höflinge kannten aber womöglich nicht mal seinen Namen. Erwähnt wurde er jedenfalls selten, nicht mal als er das Requiem für August den Starken geschrieben hatte. Sicher hatte sich Zelenka Hoffnungen auf die Leitung der Dresdner Hofkapelle gemacht, aber er blieb zunächst mal kommissarischer Chef, wurde dann von Johann Adolf Hasse verdrängt, der prompt im ersten Jahr seiner Anstellung mehr als das Zehnfache an Gehalt bekam als Zelenka. Und es wird heutzutage spekuliert, dass dieser geniale Zelenka auch deshalb zu Lebzeiten vielleicht ein No-Name geblieben ist, weil er seine Homosexualität wohl nicht verbergen konnte. Und das war immerhin eine Todsünde damals im 18. Jahrhundert. Umso wichtiger und eigentlich auch umso schöner und fantastischer, dass Zelenka seit vielen, vielen Jahren wiederentdeckt wird. Zum Beispiel auch in der folgenden relativ neuen Aufnahme eines Ensembles rund um den Fagottisten Theo Plath. Die Sonate für zwei Oboen, Fagott und Basso Continuo in B-Dur von Jan Dismas Zelenka. Nochmal hier 16 Minuten herrlichste Musik von diesem unterschätztesten aller Barockgenies.

Die Sonate für zwei Oboen, Fagott und Basso Continuo in B-Dur von Jan Dismas Zelenka mit Oliver Stankiewicz und Armand Djikolum Oboe, begleitet von einem Ensemble um Theo Plath, den Fagottisten Satoko Doyluk Cembalo und Jordi Carrasco hier im Kontrabass, hier im Klassikforum auf WDR3. Und den Beinamen Dismas, den trug Zelenka noch nicht bei seiner Geburt. Er hat ihn sich selbst beigelegt. Dismas, das ist ein Verweis auf den mit Jesus zusammengekommenen gekreuzigten Verbrecher und deutet darauf hin, dass Jesuitenschüler Zelenka zeitlebens unter tiefer Zerknirschung gelitten hat. Ja, damals gab es drakonische Strafen für sexuelle Unangepasstheit, so heißt es noch in der peinlichen Halsgerichtsordnung aus dem Jahr 1711 in Böhmen, dass man, wenn man mit einem Mann verkehre, als Mann geköpft und anschließend verbrannt werden solle. Das heißt, die Todesstrafe stand darauf, die wurde dann auch erst 1794 sich umgewandelt in Zuchthaus und Prügelstrafen. Jan Dismas Zelenka hat seine Lebensbeichten, so sagen es jedenfalls verschiedene Musikwissenschaftende, wohl in seinen Trio-Sonaten kodiert in Zahlencodes versteckt. Möglicherweise auch in der, die wir gerade gehört haben. Hier ist das Klassikforum auf WDR3. Das ist Musik von Sergei Ljapunow, eine Elegie auf den Tod von Franz Liszt.

Dieses Stück mag virtuos klingen wie Musik von Franz Liszt. Es mag sogar überhaupt so klingen wie Musik von Franz Liszt. Aber wenn das Musik von Franz Liszt wäre, dann stünde sie nicht in der Tonart E-Moll, behaupte ich jetzt einfach mal. Denn Franz Liszt hat seine Etude d'Exécution Transcendante geschrieben, aber nicht in jeder Tonart, sondern Liszt hat nur 12 Tonarten bedient in diesen transzendenten Etüden. Er hat geschrieben in C, ohne Vorzeichen, und dann in F, B, S, As, Des, Dur und den parallelen Molltonarten. Das sind also bis auf C-Dur alle Tonarten mit B-chen. Jetzt gab es aber noch 12 weitere Tonarten, nämlich Fis, H, E, A, D und G-Dur und die entsprechenden parallelen Molltonarten. Das sind die Tonarten mit den Kreuzen. Und Sergei Ljapunow, der hat genau zu den Tonarten mit den Kreuzen, zu denen Liszt keine transzendenten Etüden geschrieben haben, seine eigenen transzendenten Etüden geschrieben. Ljapunow hat also sozusagen den Zyklus von Liszt vollendet, den Quintenzirkel rund gemacht. Allerdings hat er nicht darauf verwiesen, dass er das im Andenken oder in Verehrung von Franz Liszt tue, denn dazu fand Ljapunow sich selbst zu unwürdig, er war zu bescheiden dazu. Aber jedenfalls haben wir gerade eine E-Moll-Etüde von Sergei Ljapunow gehört. Das ist die parallele Molltonart von G-Dur. Damit ist es die letzte im Quintenzirkel, bevor es wieder von vorne anfängt, bevor dann Liszt wieder Etüden abliefert. Also Ljapunow hat die letzte

erste Etüde im Zirkel als Elegie auf den Tod von Franz Liszt komponiert. Und so heißt das Stück auch: Elegie im Gedenken an Franz Liszt von Sergei Ljapunow. Eine Etüde im transzendenten Sinn. Wir haben sie gehört mit Etsuko Hirose hier im Klassikforum auf WDR 3. Das war jetzt ziemlich viel Theorie zu Tonarten. Weiter geht's mit einem der simpelsten, fast provozierend unoriginellen Themen der Musikgeschichte. Sechsmal dasselbe D, dann zwei, drei Klangstufen rauf, wieder runter, wieder rauf, wieder runter. Und trotzdem ist eins der schönsten Violinkonzerte der Historie dabei herausgekommen. Es kommt eben darauf an, was man aus diesem unglaublich simplen Thema macht. Sie denken sich schon, Mozart, der kann das. D-Dur-Violinkonzert in einer neuen Aufnahme, die hat gerade den Preis der deutschen Schallplattenkritik bekommen. Völlig zu Recht, wie ich finde. Roberto González Moñas ist Violinsolist und Leiter des Mozarteum-Orchesters Salzburg. Und hier kommt jetzt das simple Thema, das nur Mozart so schön verpacken kann.

Was für ein großartiger Umgang mit dem Tempo dieses letzten Satzes. So füllig, so buffohaft, so wiegend in der Körpermitte, wenn man so will. Man sieht so richtig die Opernfigur, wenn man diesen letzten Satz des D-Dur-Konzerts von Wolfgang Amadeus Mozart hört in dieser neuen Einspielung. Ja, und irgendwann, ich komme ja noch aus den 80er Jahren des letzten Jahrhunderts, gab es da mal irgendwie eine Zeit, da kaufte man sich Mozart-Konzerte auf CD, damals noch auf Platte natürlich. Und irgendwie klang das alles gleich. Denn texttreu zu musizieren, möglichst authentisch, das bedeutet, damals zumindest noch in weiten Kreisen der Klassikszene ungefähr so zu spielen wie Arthur Grumiot, selig. Arthur Grumiot hatte ja alle Mozart-Sonaten aufgenommen mit Clara Haskell. Er hat natürlich auch alle Mozart-Konzerte aufgenommen. Natürlich war Arthur Grumiot ein unfassbar ernsthafter Geiger und man konnte sich darauf verlassen, wenn man ungefähr so versucht zu spielen wie Arthur Grumiot, was natürlich niemandem gelungen ist, dann war man schon ziemlich nah dran an dem, was Mozart wollte. Zumindest war damals das so der Gedanke. Deswegen klang alles irgendwie dann irgendwann gleich. Aber ich bin ganz froh mit der Mode der authentischen Aufführungspraxis, der historisch informierten Aufführungspraxis, muss man ja besser sagen, wurde das dann alles anders. Und jetzt ist es endlich soweit. Mozart-Aufnahmen können aufregend anders klingen, unfassbar frei und unglaublich überraschend. Und ich finde, das ist jetzt mal wieder so ein gelungenes Beispiel. González Moñas Roberto, der übertreibt nicht an der Violine, er leitet auch das Mozarteum Orchester Salzburg in dieser Aufnahme, aber er hat einfach so viele Ideen und so viele kleine Umwege schlägt er ein, seine eigenen Kadenzen später natürlich. Das ist eine großartige Aufnahme, man kann es nicht anders sagen und sie hat völlig zu Recht, finde ich, zuletzt dann den Preis der deutschen Schallplattenindustrie gewonnen, also den Preis der deutschen Schallplattenkritik. Übrigens ein Preis, der unabhängig ist von der Plattenindustrie. Aber das nur nebenbei. Jetzt habe ich so viel geredet. Ich glaube, wir machen weiter mit Musik im Klassikforum auf WDR3. Das ist ein Stück von Pauline Viardot-Garcia. Hi Luli, eigentlich ein Lied. Hier musiziert für Cello und Klavier von Yo-Yo Ma und Catherine Stott.

Ein Lied, das ursprünglich von der Emotionstemperatur, jedenfalls eher zur Hitzewelle der vergangenen Tage, passt. Eine junge Frau singt: Hier soll alles brennen, wenn mein Freund mich verletzt. Denn was nützt es, ohne Freund zu leben? Gott sei Dank ist er am Ende dann offenbar wieder in der Nähe. Jedenfalls ist das Lied nicht mehr ganz so heiß und zornig. Ich setze mich hin, um meine Wolle zu spinnen. Der Faden reißt in meiner Hand. Aber ich werde warten. Morgen, übermorgen, wie traurig das alles ist. Aber irgendwann wird er ja kommen. Hi Luli von Pauline Viardot García haben wir ohne Text gehört, aber wunderschön gesungen hier von Yo-Yo Ma, Violoncello und Catherine Stott, Klavier.

Alexei Gerasimes heißt der Mann, der gerade Vibraphon gespielt hat, begleitet von der Radiophilharmonie Hannover unter Gordon Hamilton. Piazza Sonore, ein Stück, das er selber komponiert hat. Und wenn Sie gerade beim Hören gedacht haben, ach, Alexei Gerasimes, das ist doch der, der wirklich auf allem musizieren kann, der auf alten Plastikflaschen Geräusche machen kann, dass sie so klingen wie im Himmel, aber auch aus Stiften, Bleistiften, irgendwelchen anderen Gegenständen, die er am Strand findet. Ja, könnte ich den mal live hören? Ja, dieser Traum ist tatsächlich wahr geworden für einige Klassikforum-Hörerinnen und Hörer, denn das Klassikforum geht ja ins 40. Jahr, also so aufs Jubiläum zu, und das feiern wir am kommenden Wochenende mit einer Gala hier im Kölner Funkhaus. Und man konnte Karten ergattern für diese Gala. Allerdings haben Sie, liebe Hörerinnen und Hörer, so schnell angerufen oder geschrieben in die WDR3-App, dass die Karten wirklich ruckzuck weg waren. Eigentlich ist der Saal schon voll, ja. Aber es gibt noch ein paar wenige Restkarten. Und auch die kann man mit Geduld, Spucke, einigem Wissen und vielleicht auch ein bisschen Glück noch ergattern. Man kann nämlich immer noch mitmachen beim Klassikforum Musikrätsel vom vergangenen Freitag. Das steht immer noch online auf wdr3.de. Und wenn man da mitmacht, dann gewinnt man mit ein bisschen Glück vielleicht dann doch noch ein Ticket oder sogar zwei für die Gala am kommenden Samstag und kann uns Moderatorinnen und Moderatoren dann auch ganz hautnah und live erleben auf der Bühne hier im Sendesaal. Natürlich auch Künstler wie Alexei Gerasimes, der wird dann auch live spielen. Man kann aber auch mitmachen beim kommenden Klassikforum Musikrätsel. Am Freitag gibt es natürlich nochmal eins und für ganz kurz entschlossen, auch da gibt es noch 2x2 Karten für unsere Gala. Also es gibt nur noch ganz, ganz wenige Restkarten und die kann man auch nur noch kriegen, wenn man dafür was macht. Aber vielleicht möchte man sich ja nochmal dran machen. Die Hitzewelle ist ja auch vorbei. Also wir würden uns freuen, wenn wir Sie noch treffen am kommenden Wochenende bei der Gala. Wir gehen ins 40., also ins Jubiläumsjahr. Beim Klassikforum auf WDR 3. Ich bin Jörg Lengersdorf und das ist Musik von Francesco Gimignani, Concerto Grosso Nummer 5 in G-Moll mit Ensemble 415.

das Klassikforum auf WDR 3, das fünfte Concerto Grosso von Francesco Gimignani nach Arcangelo Corelli. Chiara Banchini und David Plantier waren die beiden Violinen, begleitet vom Ensemble 415. Und das Klassikforum, das gibt's ja nach wie vor rund um die Uhr im Netz auf wdr3.de zum Wieder- und Weiterhören und auch zum Wieder- und Weiterempfehlen. Mir hat heute Morgen schon ein netter Hörer geschrieben, wie sehr die Aufnahme von Elisabeth Braus heute genossen habe, die Chopin B-Moll-Sonate, die ich ja am Anfang der Sendung gespielt habe. Und natürlich gibt es auch die heute nach der Sendung, so ungefähr ab 13 Uhr, steht das aktuelle Klassikforum im Netz. Da kann man dann auch nochmal Chopin mit Elisabeth Braus hören. Oder zum Beispiel das folgende Stück, das man ja auch nicht so oft auf dem Schirm hat, die Ouvertüre zu Die beiden Pädagogen von Felix Mendelssohn Bartholdy.

Ja, also wenn man Kinder erzieht, erzieht man die eher mit Liebe oder mit Strenge oder macht man beides? Folgt man eher den Erziehungsidealen von Johann Heinrich Pestalozzi oder jenen von Johann Bernhard Basedow? Das waren tatsächlich Themen, mit denen Felix Mendelssohn Bartholdy sich auch in diesem Stück beschäftigt hat. Die beiden Pädagogen, ein Werk von Felix Mendelssohn Bartholdy, wo die Professoren, die sich über Pestalozzi oder Basedow-Pädagogik unterhalten, tatsächlich Kinderschreck und Luftig heißen. Dieses Stück galt bis 1960 als verschollen, dann ist es wieder aufgetaucht. Wir haben gerade eine Aufnahme mit dem Münchner Rundfunkorchester hier gehört, zum Schluss des Klassikforums auf WDR 3. Ich habe schon gesagt, das gibt es rund um die Uhr im Netz auf wdr3.de und ich lade nochmal ein zum Mitspielen bei unserem Klassikforum Musikrätsel von der letzten Woche. Das steht noch bis Mittwoch online und gewinnen kann man ja 2x2 Karten für unsere 40 Jahre Klassikforum Gala, die am Wochenende hier stattfindet. Wer übrigens nicht dabei sein kann, wir senden die Gala ja auch im Programm am 18. Juli. Die Redaktion bis hierhin hatte Susanne Ockelmann. Mein Name ist Jörg Lengersdorf. Ich wünsche Ihnen noch einen schönen Tag mit unserem Programm.

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2: Mit Jutta Hammann, hallo zusammen. Und heute wird man kaum jemanden treffen, der nicht sagen würde, zum Glück ist es erstmal vorbei. Die extreme Hitze ist passé, aber fürs nächste Mal sollten wir uns besser aufstellen. Die WHO könnte zum Beispiel den Klimanotstand ausrufen, sagt der ehemalige Gesundheitsminister Lauterbach.
3: An Hitze sterben immer mehr Menschen und wir haben uns mit der Weltgesundheitsorganisation damit beschäftigt. Also was muss eigentlich passieren, damit Hitze als ein großes Gesundheitsproblem, was es ja auch ist, wahrgenommen wird?
2: Außerdem, gegen Mitarbeiter eines Rettungsdienstes in Duisburg gibt es schwere Vorwürfe, sie sollen wehrlose Patienten verhöhnt und fotografiert haben. Und wir gehen zur Fußball-WM in die USA, genauer nach Boston, wo die Stimmung der deutschen Fans kurz vorm Spiel gegen Paraguay ziemlich gut ist. Das Wetter melden wir heute besonders gerne. Am Nachmittag überall trocken bis höchstens 28 Grad, also gut auszuhalten. Gar nicht gut auszuhalten war das, was wir in den vergangenen Tagen erlebt haben. Wer sich ohne Klimaanlage da durchgewurstelt hat, konnte das eigentlich nur im Liegen machen. Atmen ging ja noch irgendwie. Und man hat durchaus Menschen erlebt, die gerne an ihren Arbeitsplatz geflüchtet sind. Da war es oft noch besser als draußen oder zu Hause. Jetzt wollen wir aber das Brathähnchen-Wochenende mit unserem Kollegen

0: 60. In Krefeld und Dormagen mussten Pflegeheimbewohner medizinisch versorgt werden, weil es in ihren Einrichtungen einfach so heiß war. Also es war alles ziemlich dramatisch.
1: Und was lernen wir jetzt aus diesem Hitzewochenende?
0: Es gibt natürlich jetzt von vielen Seiten die Forderung nach mehr Hitzeschutz. Von der Deutschen Krankenhausgesellschaft heißt es, die Hitzewelle mache schonungslos deutlich, welche Versäumnisse es in der Vergangenheit gegeben habe. Die Grünen fordern mehr Klimaanlagen. Katharina Dröge, Fraktionsvorsitzende im Bundestag.
2: Jede Senioreneinrichtung, jedes Krankenhaus, jede Kita, jede Schule braucht eine Klimaanlage in Kombination mit einer Solaranlage. Da kommt der günstige Strom her, um das Gebäude runterzukühlen. Das würde Menschenleben retten.
0: Der Bundesumweltminister Carsten Schneider von der SPD, der hat sich da grundsätzlich offen für gezeigt. Er sieht die Verantwortung aber bei den Ländern und Kommunen. Die hätten vom Bund schon ausreichend Geld für Investitionen in den Hitzeschutz bekommen. Das hat Schneider im Deutschlandfunk gesagt. Die Kommunen sagen natürlich, bei uns ist das Geld doch ohnehin schon knapp. Wir können das nicht bezahlen. Also mehr Hitzeschutz, das findet erstmal jeder gut. Aber jetzt geht es darum, wer es am Ende zahlen soll.
1: Ist ja eigentlich immer so. Deutschland hat ein Rekord-Hitze-Wochenende hinter sich. Was wir daraus jetzt lernen könnten, David Zayons hat es uns erklärt. Vielen Dank. Hilflose Patienten, die in auswegloser Lage von Mitarbeitern eines Rettungsdienstes fotografiert und verhöhnt werden, kann man sich kaum vorstellen, soll aber so passiert sein in Duisburg. Gegen Beschäftigte eines privaten Rettungsdienstes werden da laut einer WDR-Recherche gerade schwere Vorwürfe erhoben. Was genau vorgefallen sein soll, erklärt Felix Mannheimer für WDR aktuell.
3: Es geht um illegale Aufnahmen von Patienten, Fotos von Genitalien oder auch Wunden. Sie sollen mit Privathandys gemacht und rumgezeigt worden sein. Einmal soll eine bewusstlose Frau fotografiert worden sein, die sehr dick ist und wo der Transport sehr schwierig war. Diese Fotos sollen dann auf der Wache gezeigt worden sein, mit Worten wie »Das dicke Vieh wollte einfach nicht verrecken«. Auch von Toten sollen Bilder gemacht worden sein. In mindestens einem Fall soll eine Patientin bewusst gefährdet worden sein. Sie sei im Rettungswagen nicht angeschnallt worden, dann soll scharf gebremst worden sein. Die Vorwürfe richten sich gegen Mitarbeiter des privaten Rettungsdienstes Falk auf Wache 3 in Duisburg und werden aus dem Team selbst erhoben.
1: Und wir wollten von Felix Mannheimer wissen, warum das vorher niemand mitbekommen hat.
3: Klar ist, die Vorwürfe sind mehrfach an Vorgesetzte in der Firma Falk gemeldet worden. Das Unternehmen selber betont, es sei den Hinweisen nachgegangen. Sie hätten sich aber nicht ausreichend erhärten lassen. Der Stadt Duisburg reicht das nicht. Sie fordert vollständige Aufklärung. Mittlerweile hat das Unternehmen eine Anwaltskanzlei mit einer umfassenden Compliance-Prüfung beauftragt. Von einem Mitarbeiter hat sich das Unternehmen im Frühjahr getrennt. Ein anderer wurde jetzt entlassen, nach der WDR-Anfrage. Wacheninsider finden aber, bis zur Recherche des WDR-Magazins Westpol und des Landesstudio Duisburg habe das Unternehmen die Vorwürfe nicht konsequent verfolgt.
1: Schwere Vorwürfe gegen Mitarbeiter eines privaten Rettungsdienstes in Duisburg. Felix Mannheimer hat berichtet. Und wir haben noch mehr Nachrichten aus dem Land mit Christina Maria Grimm. Dann gehen wir weiter zum nächsten Beitrag. K.O.-Runde, man hört es schon raus, es geht um alles oder nichts. Ab heute ist es so für die deutsche Fußballnationalmannschaft bei der WM in Boston in den USA beim Spiel gegen Paraguay. 16-Finale, wer verliert, ist raus. Und dass wir verlieren können, das wissen wir seit der Partie gegen Ecuador in der Vorrunde. Aber wir können auch genauso gut gewinnen. Und dass dieses Spiel gegen Paraguay für uns ausgeht, da sind sich zumindest die meisten Fans sicher. Vor allem die deutschen Fans vor Ort in Boston. Nina Barth hat sich für WDR aktuell dort umgehört.
4: Die Kneipe ist fest in deutscher Hand. Die Stimmung bestens. Kein Zweifel am Sieg der DFB 11 gegen Paraguay.
5: Gewinnen wir 3-1 oder so.
6: 3-0 alle drei Tore, Dennis Hundorf.
7: 2-1.
8: Deswegen knacke ich hier 7-1.
4: Der DFB hat das Fantreffen organisiert. In Kooperation mit den Red Sox, Bostons Baseballverein. Die Kneipe liegt direkt neben dem Red Sox-Stadion. Da wollen die Fans nachher auch noch hin. Die WM-Stimmung ist fantastisch, sagt Mattes aus Meppen.
9: Super positiv, mit toller Stimmung und sehr freundschaftlich.
4: Auch Nils steht natürlich auch im Trikot der DFB-Elf an der Bar und freut sich über die Reaktion der Amerikaner auf das Deutschland-Trikot.
10: Man läuft rum im Deutschland-T-Shirt, wird Germany angebrüllt und so, die feiern dich. Also es macht echt richtig, richtig Spaß.
4: Am Trikot kommt man in Boston nicht vorbei. Bei strahlendem Sonnenschein flanieren die Deutschland-Fans durch die Stadt. Gabi ist Verkäuferin in einem kleinen Souvenirladen und lacht. Sonst ist es hier so langweilig ohne die Fans. So ist es einfach wundervoll für die Menschen hier, Leute aus anderen Kulturen kennenzulernen.

0: very boring here.
1: It's very boring here without anybody else.
0: It's just so beautiful. Seeing people from here learning what it is to live another culture.
2: Sie sagt, die schottischen Fans in Boston waren der Hammer. Mal sehen, was die Deutschen hier noch an Stimmung bringen. Da könnte schon ein bisschen mehr kommen, findet Tim. Oder vielmehr seine Frau Allison, Amerikanerin.
3: Meine Frau beschwert sich immer so ein bisschen, dass die Deutschen unter sich bleiben, während die anderen Fangruppen, die suchen sich und finden sich. Dann ist das mehr so miteinander. Die Deutschen sind so ein bisschen mehr versprenkelt, so einzelne Gruppen.
2: Und da kommt auch schon eine weitere Gruppe in Deutschland-Trikots vorbei. Zweifel am Sieg gegen Paraguay haben sie nicht, trotz der Niederlage zuletzt gegen Ecuador.
4: Nina Bahr zum Spiel der deutschen Mannschaft heute Abend bei der WM. 22.30 Uhr geht's los. Und wir haben noch Nachrichten aus NRW mit Christina Maria Grebe.
5: In Lüdenscheid ist eine mutmaßliche Babyentführerin weiter in Polizeigewahrsam. Heute will die Staatsanwaltschaft entscheiden, ob sie Haftbefehl beantragt. Die 18-jährige Verdächtige ist polizeibekannt. Sie soll sich am Samstag in einer Klinik in Lüdenscheid als Mitarbeiterin ausgegeben und ein Neugeborenes mitgenommen haben. Das Baby wurde später in einem Parkhaus gefunden. An der gesperrten Bonner Nordbrücke beginnen heute Vorarbeiten für den geplanten Neubau. Die Autobahn GmbH untersucht dafür den Boden unter der linksrheinischen Vorlandbrücke. Die Proben sollen Aufschluss darüber geben, wie tragfähig der Untergrund ist und wie tief die Stützpfeiler für die neue Brücke in Bonn in den Boden kommen. Die Deutsche Bahn bekommt die Störung im Stellwerk Wuppertal nicht in den Griff. Seit gestern ist das Stellwerk wieder defekt. Ein Bahnsprecher sagte dem WDR, es habe zahlreiche Reparaturversuche gegeben, was die Störung verursacht habe. Habe man bisher nicht herausfinden können. Wegen der Wuppertaler Stellwerksstörung fahren ersatzweise Busse für die Regionalexpresse 4 und 13 sowie für die S-Bahn 8, 9 und 28. An der Ulof-Palme-Gesamtschule in Hiddenhausen in Ostwestfalen werden heute 1100 Portionen Eis spendiert. Gefeiert wird der Blaue Kompass. Das ist der bundesweit höchste Umweltpreis. Er wird verliehen vom Bundesumweltministerium und vom Umweltbundesamt. Die Schülerinnen und Schüler in Hiddenhausen hatten für einen Klimawandel 5000 Bäume gepflanzt. Der Umweltpreis ist mit 25.000 Euro dotiert.
4: Die Kurznachrichten mit Christina Maria Grewe. Vielen Dank. Und wir hatten es gerade vom Fußball. Da hoffen ja heute Abend alle, dass es nach dem Spiel in Boston weiter geht. Beim Wetter sind wir jetzt erstmal froh, dass es nicht immer so weitergeht. Inga Hinkamp, Hitzewelle vorbei, endlich tief durchatmen und durchschlafen. So bin ich zumindest in diesen Tag gestartet.
6: Ja, also die Temperaturen heute sind immer noch sommerlich. 27, 28 Grad in der Spitze, fühlt sich aber natürlich kälter an. Und wir haben einen Mix aus Sonne und Wolken, sobald gleich die Schauer rausgezogen sind. Und dann wird vor allem die kommende Nacht wirklich erholsam. Tiefstwerte dann zwischen 13 und 17 Grad.
4: Ach, das war wieder aktuell, der Tag um 12. Mein Name ist Jutta Hamann, schönen Tag noch.
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8: Mit Katja Schwiglewski. Ich grüße Sie. Man kann lächeln über Lokalpatriotismus oder auch die Nase rümpfen. Dürfen wir uns als Kulturradio für Nordrhein-Westfalen trotzdem freuen, dass eine Autorin aus dem Sauerland den renommierten Ingeborg-Bachmann-Preis in Klagenfurt gewonnen hat? Lena Schette, 32 Jahre alt, ehemalige Psychiatriekrankenschwester aus dem Raum Lüdenscheid-Altena, zurzeit Stadtschreiberin in Erfurt, bereits erfolgreiche Romanschriftstellerin mit ihrem autofiktionalen Roman Das Schwarz an den Händen meines Vaters, dieses Buch, das stand auf der Longlist zum Deutschen Buchpreis 2025. Sie hat alle überzeugt, das Publikum und die Jury beim Wettlesen am Wörthersee. Wir sind sehr froh, dass sich Lena Schette die Zeit genommen hat, mit uns zu sprechen. Das gleich. Außerdem ein Besuch im Haus Ludwig in Aachen. Zum vierten Mal ist dort, wo einst das berühmte Sammlerehepaar Peter und Irene Ludwig gelebt hat, ein zeitgenössischer Künstler, eine zeitgenössische Künstlerin eingeladen, sich mit diesem Ort und seinem Geist auseinanderzusetzen. Schön, dass Sie dabei sind.

0: Mieke Miller in der Westab mit The Bored Way. Im Herbst kommt die britische Soul-Sängerin nach NRW zu den Leverkusener Jazztagen. Vielleicht möchten Sie sich den Termin am 10. November schon mal vormerken. Gerade vorbei sind dagegen die Tage der deutschsprachigen Literatur in Klagenfurt. Der Wettbewerb um den Ingeborg-Bachmann-Preis 2026 ist entschieden, nachdem 14 Autorinnen und Autoren aus Deutschland, Österreich und der Schweiz bisher unveröffentlichte Texte vor den Fernsehkameras und vor einer 7-köpfigen Jury vorgetragen haben. Steht die Siegerin, steht der Siegertext fest. Und zwar ganz eindeutig, sowohl das Publikum als auch die Jury haben eine Erzählung gefeiert, die so beginnt.
1: Wir finden zueinander, weil wir die dicksten Mädchen der Schule sind. Der Rest strömt in der Pause Richtung Mensa. Doch wir gehen zur Schultoilette an der Turnhalle, zu der sonst kaum jemand geht. Essen unsere Brote in den Kabinen. Auf dem Klodeckel sitzend, wo die Blicke nicht auf unseren kauenden Mündern ruhen. Eine von uns macht Musik auf dem Handy an und wir tauschen unter der Trennwand Salami gegen Marmelade.
0: Ein Auszug aus dem Gewinnertext des 50. Bachmann-Wettbewerbs in Klagenfurt, geschrieben und vorgetragen von Lena Schette, Autorin aus NRW. Lena Schette ist in Lüdenscheid geboren und in Altena aufgewachsen, ein Kind des Sauerlands also. Und bevor sie aus Klagenfurt abreist, konnten wir sie heute dort erreichen. Herzlichen Glückwunsch, Lena Schette.
2: Vielen Dank, hallo.
0: Wie fühlen Sie sich denn am Tag danach?
2: Es ist immer noch nicht so richtig sortiert. Es ist die Gleichzeitigkeit von ganz vielen Gefühlen. Es ist ganz schön und viel Freude, aber auch anstrengend und übermüdet und ein bisschen überfordert.
0: Was wir tragen, ist der Text überschrieben, den Sie präsentiert haben. Was wollten Sie uns darin erzählen?
2: Was wir tragen, ist ein Text über Körperdiskriminierung und die Gewalt, die damit einherkommt, und über eine widerständige Frauenfreundschaft, die versucht, sich gegenseitig da durchzutragen. Aber auch eine Geschichte über prekäres Aufwachsen und Armut. Das waren so die Themen, die mir besonders wichtig waren.
0: Wir haben heute früh in der Redaktion darüber gesprochen, welche Begriffe die passenden sind, wenn es um die Ich-Erzählerin und ihre Freundin geht und den Hauptgrund ihrer Ausgrenzung und Abgrenzung. Sind das dicke Mädchen oder Übergewichtige? In manchen Artikeln steht jetzt korpulent, was für mich merkwürdig klingt. Und Sie benutzen auch das Wort mehrgewichtig. Wo verstehen denn diese unterschiedlichen Sprachverwendungen?
2: Ja, das ist ein bisschen schwierig. Ich merke es auch in den letzten Tagen in Interviews, dass es schwierig ist, über einen Text zu sprechen, weil uns das Vokabular fehlt, um große Körper zu beschreiben, ohne dass es irgendwie abfällig klingt. Ich benutze gerne den Begriff mehrgewichtig, weil er was Neutrales hat. Es ist weder medizinisch noch in irgendeiner Art abfällig. An und für sich finde ich das Wort dick auch völlig in Ordnung, obwohl wir das natürlich mit einer Konnotation benutzen. Aber ich finde auch, wir können uns Worte zurücknehmen und aus denen wieder was Neutrales machen.
0: Ganz bemerkenswert ist, und das hat ja auch die Jury gelobt, dass ihr Text weder wehleidig noch anklagend ist und dass die beiden dicken Mädchen auch keineswegs nur Opfer sind, sondern dass sie auch sehr stark sind, dass sie manchmal sogar brutal sind und gemein. Und zwar nicht nur in den Rachefantasien, sondern auch ganz real. Wenn ich daran denke, dass die eine ja ordentlich austeilen kann und die andere schmeißt dann heimlich nach und nach den Erbschmuck der Mutter weg, wenn die wieder mal böse zu ihr war. War diese Ambivalenz der Figuren für Sie von Anfang an ein ganz zentraler Aspekt?
2: Ich glaube, das ist ein zentrales Thema ganz allgemein in meinem Schreiben, nicht nur in diesem Text. Also ich finde Ambivalenz in Figuren, das ist das, was Figuren menschlich macht, statt sie zu einem Stereotyp oder einem Scherenschnitt zu machen. Weil wir Menschen, wir haben immer ein Aber oder ein Doch, wir haben immer einen Bruch, irgendwas, das im Ungleichgewicht steht. Niemand ist nur wunderbar und fürsorglich und liebevoll, sondern es gibt immer ein Aber. Und die Bruchstellen finde ich besonders spannend.
0: Und da schrecken Sie auch nicht davor zurück, sehr drastische Bilder zu bemühen. Ich will mal, weil ja bestimmt nicht alle Hörerinnen und Hörer die Lesung in Klagenfurt so verfolgt haben, noch mal ein bisschen was zitieren, wenn Sie beschreiben eben, dass sich die Ich-Erzählerin vorstellt, wie sie, wenn die anderen ihr hinterher brüllen, mit einem scharfen Löffel sich das Fett von den Knochen schabt und dann auf die Körper der anderen schmiert, wie Lehm, das glatt streicht, auf den Taillen, den Bäuchen, den Hälsen, bis die dann dick und rund sind. Das ist gruselig. Und gruselig ist ja auch diese Szene, wo die Ich-Erzählerin sich vorstellt, wie sie ihren Bauchspeck mit einem Messer abschneidet und wie die Sanitäter dann dieses Abgeschnittene dann in einem vielleicht durchsichtigen Plastikbeutel wegtragen würden. Also das ist schon starker Tobak. Haben Sie da manchmal so ein bisschen gezögert?
2: Beim Schreiben überhaupt nicht, weil das einfach aus den Figuren herauskam und ich nicht bewertend über meinem eigenen Text sitze und denke, oh, kann man das sagen oder kann man das nicht sagen? Aber später, als ich mich auf den Wettbewerb vorbereitet habe, habe ich mich schon gefragt, ist das der richtige Text für diese Veranstaltung? Ist das die richtige Zuhörerinnenschaft? Passt es zusammen? Am Ende hat es wunderbar zusammengepasst.
0: Wie war es denn, diesen Text vor den Kameras und vor der Jury vorzulesen?
2: Die Wochen davor waren stressig bis schrecklich. Ich war sehr aufgeregt und habe mich sehr viel vorbereitet, bis hin zu körperlichen Symptomen vor Nervosität. Als ich dann da war, war es eigentlich ziemlich entspannt. Also die Bedingungen in diesem Fernsehstudio sind perfekt. Die Akustik ist super, man hört sich wahnsinnig gut. Das Publikum ist sehr ruhig und konzentriert. Alle lesen mit, dann gibt es dieses rhythmische Umblättern der Texte. Denn das Publikum hat eine ausgedruckte Version des Textes. Und man schaut hin und wieder hoch und guckt nur in die Gesichter der Jury, die sehr freundlich und neutral erstmal zuhören. Und das Vorlesen hat großen Spaß gemacht.
0: Trotzdem interessiert mich natürlich, was auf Ihrem Bullshit-Bingo stand. Weil Sie haben ja gesagt, Sie haben sich vorbereitet auf alle möglichen Szenarien. Das könnte ja von Verriss bis zu höchster Lobhudelei gehen. Was stand denn auf Ihren kleinen Merkkärtchen?
2: Das ist natürlich auch geprägt davon, was für Kritik mir in Bezug auf mein Schreiben in der Vergangenheit schon so begegnet ist. Also auf meiner Bullshit-Karte standen solche Sachen wie Sozialkitsch, Vorwürfe wie Befindlichkeitsprosa oder Betulichkeitsprosa oder Betroffenheitsprosa. Das war so eine Befürchtung. Der Vorwurf, dass es vielleicht zu leicht gebaut ist, dass die Sprache nicht literarisch genug ist. Aber zum Glück sind die Dinge alle nicht passiert.
0: Und Sie wollten ja auch unbedingt schon in Klagenfurt lesen seit einigen Jahren. Sie waren auch selbst im Publikum, mal um sich's mal anzuschauen. Was hat Sie vor allem gereizt an dieser Form des literarischen Wettbewerbs?
2: Ich finde, der Bachmann-Wettbewerb ist schon ein ganz besonderes Literaturspektakel, das die Texte sehr in die Mitte stellt. Und das ist auch einfach die Möglichkeit, eine sehr große Zuhörerinnenschaft zu erreichen mit einem Text. Und ich beobachte das schon viele Jahre vor dem Stream und vor dem Fernseher. Und ich glaube, für mich ist das wie für andere Menschen ESC oder Olympia.
0: Nun sind Sie im Moment noch als Stadtschreiberin in Erfurt tätig. Wie geht's denn weiter für Sie?
2: Also ganz genau weiß ich das noch gar nicht, wenn ich ehrlich bin. Also konkret bedeutet das erstmal, ich fahre heute Nachmittag aus Klagenfurt zurück nach Erfurt. Ich befinde mich in der Arbeit an meinem nächsten Roman. Der Text, den ich hier vorgetragen habe, ist der Anfang des neuen Romans. Damit bin ich aktuell beschäftigt und dann mal schauen, was jetzt alles so an Terminen und verrückten Dingen kommt.
0: Wir sind sehr gespannt darauf und wünschen Ihnen alles, alles Gute für die Zukunft. Wir freuen uns, bald mehr von Ihnen zu lesen und sagen nochmal herzlichen Glückwunsch zum Bachmann-Preis, Lena Schette.
2: Vielen Dank.

0: Lustig verpackte Sexbotschaft in diesem Song aus den frühen 50ern, mehr als ein halbes Jahrhundert später neu aufgelegt von Bluesband. It ain't the meat, it's the motion. Bewegung und Gefühl sind alles, das Fleischliche allein, das kann's nicht sein. So in etwa. Hier ist die Westart am Montag. Martina Hefter, geboren 1965 im Ostallgäu, eine halbe Autostunde von Schloss Neuschwanstein entfernt, seit Studienzeiten in Leipzig ansässig, ist eine vielfach ausgezeichnete Autorin. Trotzdem war sie mit ihren Romanen und Gedichten für lange Zeit nur einem eher kleineren Publikum bekannt. 2024 hat Martina Hefter dann den Deutschen Buchpreis bekommen für ihren Roman Hey, guten Morgen, wie geht es dir? Und seitdem steht die Schriftstellerin und Performance-Künstlerin im Licht einer größeren Öffentlichkeit. Der Klett-Cotta Verlag, der hat jetzt zwei Lyrikbände von Martina Hefter neu aufgelegt. Der eine heißt Es könnte auch schön werden, der andere In die Wälder gehen, Holz für ein Bett klauen. Spannend ist der erstgemeinte Gedichtband, vor allem auch deshalb, weil er thematisch ganz eng verbunden ist mit Martina Hefters preisgekröntem Roman. Auch darin geht es um Krankheit und Pflegebedürftigkeit. Mehr dazu von Holger Heimann.
1: Es könnte irgendwann auch schön werden, vielleicht in einer anderen Welt, einer fernen Zukunft. In der Gegenwart jedenfalls, in dem Pflegeheim, von dem Martina Hefters Lyrikband handelt, gibt es wenig Schönes. Stattdessen viel Aussichtslosigkeit, Beklemmung und Schmerz.
2: Sie liegt da in einem Bett, Tag und Nacht. Das Bett hat ein mintfarbenes Laken. Ein Motor pumpt Luft in die Matratze. Immer an anderen Stellen strömt die Luft rein, raus. Das Bett atmet, damit meine Schwermutter auf nichts, gebettet, durch ein Jahr kommt, durch zwei Jahre. Vielleicht werden es auch drei. Sie kann den rechten Arm und die rechte Hand ein bisschen bewegen.
1: Es gibt hier nicht viel zu rätseln und zu deuten rund um die Beziehung des lyrischen Ichs und der bettlägerigen Frau. Dies ist ein autobiografischer Text. Er speist sich aus dem Alltag, aus dem ganz unmittelbaren Erleben der Autorin, die regelmäßig zu Besuch ist im Pflegeheim. Die Schwermutter, das ist die Schwiegermutter von Martina Hefter.
2: Ich heiße Martina Hefter und jeden Morgen stehe ich um 5.45 Uhr auf. Und dann mache ich das Frühstück für meine Töchter und sie gehen los, zur Schule. Und ich gehe zum Tanzen oder in die Probe. Später schreibe ich ein bisschen. Oder ich gehe zu meiner Schwiegermutter ins Pflegeheim.
1: Präzise und nüchtern fängt dieser berührende Gedichtzyklus eine auf das Bett und den Fernseher geschrumpfte Welt ein. Ein Leben, das bloß noch ein Ausharren ist, bestimmt von großer Einsamkeit und absoluter Abhängigkeit, vom Warten auf das Ende. Wie lange dauert so ein Tag im Pflegeheim, fragt Martina Hefter an einer Stelle und stellt fest, es gibt keinen Trost, gibt nur Ablenkung. Die bedrückende Aussichtslosigkeit korrespondiert mit der Überlastung der Pflegekräfte und der Überforderung der Besucherin, mit immer wieder misslingender Kommunikation.
2: So muss ich den ganzen Tag liegen. Ist ja schon Abend. Bald kommt der Abenddienst. Hast du eine Ahnung? Nie kommt der. Doch, doch. Du willst mich nicht verstehen. Doch, ich will dich schon verstehen. Dann ruf jetzt einen Pfleger, der muss mich umlagern. Die sind gestresst, wenn ich sie schon wieder rufe. Du wurdest ja eben gelagert und ich bin ja erst mal hier. Und jetzt iss mal. Was gibt's heute?
1: Martina Hefter geht hart ins Gericht mit sich. Man verliert jedes Maß und jede Distanz, schreibt sie. Man vergisst, dass man mit Menschen spricht, mit echten Menschen, die verwirrt sind, einfach weil sie schon so lange im Bett liegen. Das Nachsinnen über die Grenzen der eigenen Empathiefähigkeit hat Folgen. Es lockt, Zitat, alle Teufel aus ihrem Versteck, als wär's zur Strafe, dass ich so gesprochen hab. Diese Teufel wohnen überall. Sie sind in den Gängen, Zimmern und in den Menschen selbst. Sie sind, so scheint es, das Unausgesprochene, aber womöglich auch Boten aus dem Jenseits. Einmal lauschen wir einem Selbstgespräch der Schwiegermutter.
2: Mit wem habe ich da gesprochen? Wart ihr die Teufel? Träumte ich bloß, Freunde, die sogleich herbeiströmen, jeden Ton vom Tod einfach löschen? Sorgt euch nicht. Wir werden uns wiederfinden, an einem Treffpunkt. Anstelle eines Codeworts zeigen wir uns eine Geste. Und dann, aneinander gekuschelt, wieder erwachen. Wir sind Riesen geworden.
1: Es ist ein seltener, aber kostbarer Moment, der ins Offene weist, der einer früheren Feststellung entgegensteht und Trost spendet. Das nimmt dieser ganz und gar gegenwärtigen Lyrik nichts von ihrer Dringlichkeit. Denn das Lehrstück, wie Monika Hefter das in der Tradition von Bertolt Brecht stehende zentrale Poem des Bandes nennt, will nichts klein und schönreden. Es konfrontiert den Leser ganz unmittelbar.
2: Es ist nicht so unwahrscheinlich, dass ihr einmal in etwas Ähnliches hineingeratet. Entweder seid ihr dann selbst die alte Person oder ihr seid jemand von den Angehörigen. Also lernt am besten jetzt hier und heute mit mir, wie das alles geht. Denn es ist ja ein Lehrstück, was ich hier ausbreite.
1: Man kann genau das bei Martina Hefter. Lernen, wie das alles geht. Erfahren, in welche Bedrängnis Menschen im Pflegeheim geraten. Ganz egal, ob es sich um Bewohner oder Besucher handelt.
0: Holger Heimann für die Vesta zum neu aufgelegten Gedichtband von Martina Hefter. Es könnte auch schön werden. Erschienen ist das Buch bei Klett-Cotta.

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1: mit Regina Münch. Der Kölner Kontrabassist Nico Klöffer und sein Trio erhalten in diesem Jahr den Förderpreis des Jazzfests Bonn. Die Jury lobte ihr waches Zusammenspiel sowie ihre direkte, hochsensible Kommunikation. Zudem würdigte sie die individuelle künstlerische Leistung von Nico Klöffer. Der Kontrabassist lebt in Köln und studiert an der Hochschule für Musik und Tanz. Der Preis war in diesem Jahr erstmals bundesweit ausgeschrieben. Mehr als 100 Ensembles hatten sich beworben. Zur Auszeichnung gehören ein Preisgeld sowie ein Auftritt beim Jazzfest Bonn im kommenden Jahr. Der Film Michael über den Musiker Michael Jackson ist das weltweit erfolgreichste Biopic aller Zeiten. Die Filmbiografie ist im April in den Kinos gestartet und spielte seitdem rund 977 Millionen Dollar ein. Damit überholte der Film den bisherigen Rekordhalter Oppenheimer von Christopher Nolan. Michael erzählt das Leben des King of Pop, von dessen Kindheit bis zu seinem größten Erfolg. Seitens der Filmkritik ist der Film umstritten. Kritische Stimmen werfen ihm vor, ein zu glattes Bild des Sängers zu zeichnen und die Missbrauchsvorwürfe gegen ihn auszublenden. Australien verschärft sein Social-Media-Verbot für unter 16-Jährige. Die Regierung verdoppelt die möglichen Höchststrafen für Konzerne auf umgerechnet fast 60 Millionen Euro. Die Aufsichtsbehörde bekommt mehr Rechte, um etwa TikTok und YouTube zu kontrollieren. Im British Medical Journal wurde eine Studie veröffentlicht, die das Nutzungsverhalten australischer Teenager untersucht. Sie zeigt, viele Jugendliche umgehen das Verbot mit Fake-Accounts oder Profilen älterer Nutzer. Premierminister Albanese wirft den Tech-Konzernen vor, zu wenig zu tun. Andere Länder haben inzwischen ähnliche Vorschriften erlassen und auch in Deutschland wird über das Thema diskutiert. Im ZDF lief heute vor 40 Jahren die erste Ausgabe der Sendung Fernsehgarten. Moderatorin damals war Ilona Christen. Die Sendung ist eine Mischung aus Musik- und Showelementen mit Gesprächen und Auftritten zu Themen wie Kochen, Heimwerken, Garten und Gesundheit. Inzwischen wird die Sendung von Andrea Kiewel moderiert. Sie feiert in diesem Jahr ihr 25-jähriges Jubiläum als Moderatorin. Der ZDF-Fernsehgarten ist eine Open-Air-Sendung mit Publikum. Er wird auf dem Außengelände des ZDF in Mainz aufgenommen. Laut Guinness-Buch der Rekorde ist der Fernsehgarten die am längsten laufende Live-Open-Air-Show weltweit.
2: Die Kulturnachrichten in der Westart. 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

0: Jamie Liddell in der Westart mit Multiply. Ja, so mancher Kunstsammler trägt eine Menge zusammen, aber was Peter und Irene Ludwig, eines der bedeutendsten Sammlerpaare des 20. Jahrhunderts, im Laufe der Zeit erworben und der Nachwelt zugänglich gemacht haben, ist enorm. 14.000 Kunstwerke von der Antike bis zum 21. Jahrhundert, von China über Ozeanien, die USA und Europa bis hin zur ehemaligen Sowjetunion, das Ganze untergebracht in 30 Museen weltweit. Eine großartige Lebensbilanz dieser beiden vermögenden Kunstmenschen. Zeit ihres Lebens sind Peter und Irene Ludwig im Dienste der Kunst um die Welt gereist. Ihren Lebensmittelpunkt hatte das Ehepaar in Aachen. Heute ist ihr ehemaliges Wohnhaus Sitz der Peter und Irene Ludwig Stiftung. Die fördert Kunst und Forschung, unterstützt Ankäufe und belebt den Stiftungssitz mit temporären Kunstprojekten. Claudia Dichter hat sich die neue Arbeit, die da gerade präsentiert wird, angesehen.
1: Aachen, Südviertel. Ein Privatweg, flankiert von barocken Steinskulpturen, führt zum ehemaligen Wohnhaus von Peter und Irene Ludwig. Auf einer kleinen Anhöhe die großzügige weiße Villa mit schmiedeeisernen Gittern und einigen historischen Grabplatten an der Fassade. 1952 haben die Ludwigs das Haus gemeinsam mit einem Aachener Architekten entworfen. Im parkähnlichen Garten mit altem Baumbestand finden sich weitere historische Bauelemente, antike Torsi, auch eine monumentale Skulptur von Arno Breker, Alexander der Große, nackt, mit Speer in der Hand, hinter ihm ein Adler. Wenn man ums Haus herumgeht, öffnet sich eine großzügige Terrasse zum Park hin, davor ein Seerosenteich und in dem treibt jetzt ein rund 4,5 Meter hohes, quietschbuntes Schiff. Als der in Köln lebende Künstler Klaus Richter vor einem halben Jahr eingeladen war, sich das Haus anzusehen, um eine ortsspezifische Arbeit für den Außenraum zu entwickeln, war ihm gleich klar, er will ein Kunstwerk in genau diesen Teich setzen.
2: Ich bin nach Hause gefahren und habe gedacht, der Teich, da muss irgendwas rein, und habe überlegt, dass die Ludwigs ein Sammlerpaar waren. Habe dann an Entdecker gedacht und habe Entdeckerschiffe im Kopf gehabt. So, als ob man Amerika entdeckt, als ob man einen Schatz entdeckt. Da ist was, da ist was. Und plötzlich tauchte die Idee auf, da muss ein Schiff in den Seerosenteich mit Figuren, die was entdecken, die sich über irgendwas freuen.
1: Das tun sie. Knallpinke Figuren mit lachendem Mund zeigen freudig in eine Richtung. Auf dem Kopf ein Zylinder mit gelber Feder. Ihr Schiff ist türkis und quietschgelb mit Streifen und Sternchen. Kleine Fahnen und Segel wehen im Wind. Ein Kanonenrohr ragt weit hervor in Fahrtrichtung. Es sieht aus wie ein riesiges Kinderspielzeug. Und das ist kein Zufall.
2: Ich bin geboren in den 70ern. Es gab da eine Zeit von Plastikspielzeug. Die hatten viele Farben, die ich auch benutze. So ein klassisches quietschgelb, ein türkis, orange, rosa und so. Das sind Farben, die mich als Kind umgeben haben. Und die Figuren kommen ein bisschen aus meiner Beschäftigung, auch mit Kinderbüchern, aber auch mit klassischen, so frühen Entwürfen von so Avantgarde.
1: Sagt Klaus Richter.
2: Alles in allem hat das tatsächlich für mich was zu tun mit Pop-Art. In der Zeit gab es Super-Graphics. Und Super-Graphics war so eine Art neuer Ansatz, an Gebäude große Grafiken anzubringen, in so wilden Farben und wilden Formen. Davon habe ich viel angeschaut und das dann alles zusammengemischt.
1: Pop-Art ist das, was man erstmal mit den Ludwigs assoziiert. Ihre große Sammlung fantastischer Arbeiten von Andy Warhol, Roy Lichtenstein, Robert Rauschenberg oder Dune Hansen, die im Kölner Museum Ludwig oder dem Aachener Ludwig Forum zu sehen ist.
2: Ich habe erstmal erwartet, dass das Haus innen auch eine Sammlung von Pop-Art beherbergt, was es aber nicht tut, sondern hier sind ja viel historische, teilweise vom Mittelalter schon angehend, Objekte versammelt.
1: Im Inneren des Haus Ludwig ist alles genau so belassen, wie die Ludwigs es eingerichtet, man muss eher sagen, kuratiert haben. Hier eine barocke St. Martin-Skulptur, da ein gotisches Kirchenfenster, historische Kachelbilder, eine mittelalterliche Madonna mit Kind, ein kleines Bild von Jackson Pollock, eine Art Mini-Dripping, das im Wohnzimmer hängt. Carla Cugini, geschäftsführende Vorständin der Peter und Irene Ludwig Stiftung.
3: Das ist alles sehr wohl überlegt und man merkt innen drin, wie gesammelt wurde, wie transhistorisch gedacht wurde, wie transnational und aber eben auch wie kreativ und wild und mit welcher Leidenschaft gesammelt wurde. Deswegen ist es gut, das innen so zu lassen und draußen wie so eine Frischzellenkur dann zu bekommen, dank Künstlerinnen und Künstler, die eben dann auch das Haus nochmal ganz anders erscheinen lassen.
1: Klaus Richter ist der vierte Künstler, der eine temporäre Arbeit für das Haus Ludwig entwickelt hat. Sein poppig üppiges Schiff aus Styroform, einem leichten und zugleich robusten Material, hat er komplett selbst gebaut.
2: Ich sitze da wirklich alleine und habe das als Kind schon gerne gemacht, apropos Kindheit. Aber es geht darum, dass man sieht, dass es gebaut ist. Ich finde, das ist ein wichtiger Teil davon, dass man merkt, das hat jemand gebastelt. Für mich ist das Basteln was Magisches, was Zauberhaftes aus den Dingen, die man um sich herum findet, eine neue Welt zu bauen.
3: Das ist wirklich etwas, was ich super interessant finde an deiner Arbeit. Es geht ja immer auch um das Leben in der Utopie und dieser utopische Moment, den man irgendwie auch miterlebt. Und das ist ganz toll.
1: Dieser Moment von Utopie, von Kindheit, von Entdeckerfreude überträgt sich, wenn man das quietschbunte Schiff inmitten des Seerosenteiches vor der Kulisse des Haus Ludwig sieht und unwillkürlich gute Laune bekommt. Es verleiht dem Ort eine bezaubernd spielerische Leichtigkeit und unwillkürlich fragt man sich, was würden wohl Peter und Irene Ludwig dazu sagen?
0: Ich glaube, es hätte ihnen gefallen. Das Schiff von Klaus Richter im Haus Ludwig in Aachen ist bis zum 17. Oktober zu sehen, nach Voranmeldung über die Website der Ludwig Stiftung. Claudia Dichter war für die Westart dort.
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0: Mukunda vorne mit Maya Fadeva. Nicht erst seit dem doppelten Lottchen oder Hani und Nani faszinieren Zwillinge die Menschheit. Schon seit Jahrtausenden bevölkern Zwillingspaare die Kulturgeschichte. Sie tauchen in Mythen auf, in Büchern, Filmen und immer wieder auch auf der Bühne. Zum Beispiel in Gestalt von Castor und Pollux. Auch die belgische Regisseurin Lise Pauwels nimmt sich dieser besonderen Art der Geschwisterverbindung an in Bochum. Ihr neues Stück Same Same hat am Samstag in den Kammerspielen Premiere gefeiert. Da geht's um Zwillinge. Amanda Andreas war für uns bei der Premiere. Amanda, der vollständige Titel des Albums lautet Same Same, ein Abend mit Zwillingen. Wie muss ich mir diesen Abend vorstellen?
1: Ja, also es gibt da keine klassische Handlung und auch keine durchgehende Geschichte. Vielmehr kreist der Abend so um das Phänomen Zwillinge und um die Faszination, die sie auslösen, also welche Vorstellungen und Projektionen wir mit ihnen verbinden. Und das reicht in der Geschichte ja wirklich vom Wunder bis hin zum schlechten Omen. Und es geht auch um Identität, um Einsamkeit, Freiheit und den Wunsch, gesehen zu werden. Und erzählt wird das Ganze collageartig. Also das ist ein Zusammenspiel aus Musik, Bildern und auch Text. Wir können ja vielleicht einfach mal reinhören.
2: Oh no, the same, same. 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Oh no, the mirror. Oh no, duality. Oh no, the other me.
1: Ja, wir hören schon, der Abend ist zweisprachig, Englisch und Deutsch. Es gibt dann immer die jeweils andere Sprache in Obertiteln. Und wir haben hier jetzt tatsächlich auch schon zwei richtige Zwillinge gehört. Die sind nämlich auch Teil des Stücks.
0: Ah, das ist spannend. Also neben den Ensemblemitgliedern aus Bochum echte Zwillingspaare mit auf der Bühne?
1: Genau, insgesamt spielen 4 Zwillingspaare und 4 Ensemblemitglieder. Das ist typisch für die Regisseurin Lise Pauwels. Auch in der Vergangenheit hat sie immer wieder Stücke inszeniert, in denen professionelle und nicht professionelle Schauspielende auf der Bühne stehen. Und diesmal eben mit Zwillingen, und die Perspektive der Zwillinge, die fließt dabei auch immer wieder mit ein. Also man bekommt einen Eindruck davon, was es eigentlich heißt, immer Teil eines Paars zu sein und nicht als Einzelperson wahrgenommen zu werden, wie sich das anfühlen kann, immer verglichen zu werden und sich gleichzeitig auch als eigenständiger Mensch behaupten zu wollen. Und auch die Schauspielenden aus Bochum treten in 2 Zwillingspaaren auf. Das wird durch das Kostüm möglich, das genau wie die Bühne auch mit Wiederholungen und Doppelungen spielt.
0: Wie sieht die Inszenierung aus auf der Bühne?
1: Ja, Bühne und Kostüm kommen von Johanna Trudzinski, und wir sehen einen offenen Raum mit Flügeltüren und Stuck an den Wänden. Also das erinnert so ein bisschen ans Ende des 19. Jahrhunderts. Beide Seiten des Raums wirken fast identisch, unterscheiden sich aber in kleinen Details. An beiden Seiten hängen Porträts der Zwillinge, die auch im Laufe des Abends immer wieder ausgetauscht werden. Und die Kostüme der Zwillingspaare, die sind eben auch größtenteils sehr ähnlich oder fast gleich. Es gibt sehr viele Kostümwechsel, und dadurch entstehen immer wieder neue Bilder, und die sehen oft wirklich wie gespiegelt aus. Also als wäre auf der Mitte der Bühne so eine Art Spiegelachse. Das ist ganz toll, und begleitet wird das Ganze von Musik, und auch das Ensemble singt selbst.

0: Ja, und das bleibt nicht den ganzen Abend zurück wie hier. Es ist nämlich auch ein sehr energischer Abend. Die Szenen, da wechseln die Schauspielenden immer zwischen Nähe und auch fast schon so einer kindlichen Rangelei unter den Geschwistern. Also es hat auch sehr viele kraftvolle und körperliche Momente.
1: Wie ist dein Fazit für diesen Theaterabend? Hat es dir gefallen?
0: Ja, ich würde sagen, es lohnt sich für alle, die keine klassische Handlung erwarten, sondern sich auf so eine Collage aus Text, Bewegung und Musik einlassen können. Der Abend funktioniert stark über Bilder und die schaffen zusammen mit dem fast durchgängigen Soundtrack so die Verbindung zwischen den einzelnen Elementen. Ästhetisch und musikalisch macht das wirklich großen Spaß. Einige der Bilder bleiben für mich zwar etwas in der Luft hängen, trotzdem würde ich sagen, das ist ein unterhaltsamer Abend, den ich gern gesehen habe. Vor allem auch, weil die Schauspielenden mit so viel Energie und Spielfreude und wirklich vollem Körpereinsatz dabei waren und das trotz der Hitze am Wochenende.
1: Dafür auch nochmal dickes Lob. Amanda Andreas über Same Same in den Kammerspielen Bochum. Die nächsten Vorstellungen sind am kommenden Freitag, jetzt diese Woche und dann am Freitag der nächsten Woche. Danach ist eine Wiederaufnahme in der neuen Spielzeit geplant. Dankeschön.
0: Gerne.

gemächlicher Elektro-Tango von der Formation Gotan Project. Ja, so viel WDR 3 Westart am Montag, gleich nach den Nachrichten. Das WDR 3 Lunchkonzert mit Sebastian Wellendorf, und der tanzt auch gleich weiter, startet im Walzertakt gleich das Lunchkonzert. Viel Vergnügen dabei. Mein Name ist Katja Schwieglewski. Danke fürs Dabeisein bis hierhin. Schönen Nachmittag wünsche ich Ihnen.

0: 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Es ist 13 Uhr. 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
1: Die Nachrichten mit Peter Neuhaus. Guten Tag. Die Verbraucherzentralen fürchten, dass die Spritpreise ab morgen wieder stark ansteigen, weil dann der Tankrabatt ausläuft. Die Chefin des Bundesverbands forderte von der Mineralölbranche, die Preise nicht um mehr als maximal 17 Cent pro Liter anzuheben. Um so viel sollten Verbraucher durch den Tankrabatt entlastet werden. Laut dem IFO-Institut war das nicht immer der Fall. Marion Senker, WDR aktuell. Wie viel günstiger waren Benzin und Diesel?
2: Nach 2 Monaten Tankrabatt sagen die Forscher vom IFO-Institut, wer Super E5 und Super E10 tankt, hat gut vom Tankrabatt profitiert. Mit 17 und 16 Cent pro Liter sei die Steuersenkung bei Superbenzin fast vollständig weitergegeben worden. Bei Diesel waren die Preise demnach aber im Schnitt nur 12 Cent günstiger. Der Spitzenverband der deutschen Mineralölwirtschaft, zu dem gehören zum Beispiel Shell oder Jet, widerspricht dem und sagt, der Tankrabatt sei vollständig bei den Kunden angekommen. Die Maßnahme läuft morgen aus und der ADAC empfiehlt allen Autofahrern, heute noch einmal voll zu tanken.
1: An der gesperrten Bonner Nordbrücke starten heute die Vorarbeiten für den geplanten Neubau. Die Verantwortlichen hatten angekündigt, dass es schnell vorangehen soll. Noch im Juli soll der Abriss der alten Vorlandbrücke auf der linksrheinischen Seite beginnen. Das ist der Teil noch bevor die Brücke über den Rhein geht. Jetzt untersucht die Autobahn GmbH erst noch den Boden dort. Simon Miet, WDR Bonn.
3: 2 Wochen soll dieser Schritt dauern. Dabei werden unter anderem Bodenproben genommen und später im Labor untersucht. Sie sollen zeigen, wie tragfähig der Untergrund unter der beschädigten Vorlandbrücke ist. Die Ergebnisse braucht die Autobahn GmbH, um zu planen, wo und wie tief später die Stützpfähle für die neue Brücke in den Boden kommen. Tagsüber kann es durch die Bohrungen zeitweise etwas lauter werden.
1: Weitere Meldungen im Überblick. Vor der Abstimmung über die Rentenreform kommt vom DGB

0: Anlagen auf den Dächern für den Strom. Die weltweit größte wissenschaftliche Maschine ist wie geplant abgeschaltet worden. Der unterirdische Teilchenbeschleuniger des CERN in der Schweiz wird aufgerüstet. Die 27 Kilometer lange Tunnelanlage soll leistungsfähiger werden, um die Chancen auf neue physikalische Entdeckungen zu steigern. In 4 Jahren soll der Teilchenbeschleuniger wieder hochgefahren werden.
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0: Das Gesundheitsamt im Kreis Warendorf prüft, warum rund 50 Kinder krank geworden sind, nachdem sie im Naturbad Ennigerloh zum Schwimmen waren. Die Kinder mussten wegen schwerer Magen-Darm-Beschwerden in die Kinderklinik nach Aalen gebracht werden. Silvia Stoll für WDR aktuell.
2: Es könnte das Wasser gewesen sein. Naturbäder sind chemiefrei und bei den heißen Temperaturen kann sich alles Mögliche im Wasser vermehren, beispielsweise E. coli-Bakterien. Eine andere Möglichkeit, es lag am Essen. Vielleicht war es die Mayo auf der Pommes oder das Softeis. Das sind die Spekulationen. Fakt ist, bis zu 50 Kinder haben das Team der Kinderklinik am Wochenende auf Trab gehalten. Bei einer solch hohen Zahl an Fällen ist jetzt auch das Gesundheitsamt Warendorf informiert worden.
0: Das war WDR aktuell. Das Wetter in Nordrhein-Westfalen heute Nachmittag gibt es, nachdem letzte Schauer abgezogen sind, eine überwiegend trockene Mischung aus Sonne und Wolken. In Olpe 25 Grad, in Minden 27 und in Oberhausen bis 28 Grad. Morgen scheint erst oft die Sonne, später mehr Wolken und ab dem Nachmittag sind lokal wieder Schauer oder Gewitter möglich bei 23 bis 29 Grad. Die Zeit, es ist 13.04 Uhr.
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3: Ach, kühle Luft und frische Brise. Sebastian Wellendorf ist hier. Herzlich willkommen zum Lunchkonzert. Stichwort Abkühlung. Kühle Luft und frische Brise, das machen wir auch jetzt in diesen kommenden 2 Stunden ein bisschen musikalisch. Ich habe übrigens die KI mal gefragt, über welchen Fluss es mehr Kompositionen gibt, über den Rhein oder über die Donau. Rhein, hat mir die KI geantwortet und dann gleich mal ein paar Gedichte zitiert. Und als ich dann nachjustiert habe und explizit Gedichte ausgeschlossen habe, da war es plötzlich die Donau, die zwischen Walzer und Donau natürlich einiges zu bieten hat. Ja, so ganz schlau wird man natürlich wie immer aus der KI nichts und nicht. Heute ist jedenfalls internationaler Donautag. Die Kommission zum Schutz der Donau ruft seit 2004 zu diesem Tag auf, weswegen wir heute natürlich ein bisschen Musik auch in Bezug auf diesen Fluss haben. Das erste Stück, der zweitlängste Fluss Europas nach der Wolga, da hat die KI recht, dem wird diese Musik gewidmet. Und zwar geht diese Musik auf das Konto des großen Walzerprinzen neben dem Walzerkönig Johann Strauss. Und das ist Karl Michael Zierer, ein spätromantischer Klassiker, die Donau sagen.

Das ist das Neujahrspublikum des Neujahrskonzertes 2026, was wir jetzt gerade applaudierend am Schluss dieser Musik gehört haben. Und dieses Publikum hat den Wiener Philharmonikern natürlich applaudiert. Musik von Karl Michael Zierer, die Donau sagen. Die Wiener Philharmoniker unter Yannick Nézet-Séguin haben wir gehört. Das erste Stück heute im WDR3-Lunchkonzert und auch die folgende Musik des Italieners Girolamo Frescobaldi könnte wirklich nicht besser passen zu dem, was draußen gerade passiert, beziehungsweise ungefähr seit gestern Nacht. Allein schon der Titel des Liedes passt, Verzeihung, wie die Faust aufs Auge. Wenn die Brise so anmutig säuselt, se Laura spira tutta vezzosa. Einer der Hits von Frescobaldi hat er um 1630 geschrieben. Und inhaltlich ist es eine metaphorische Vermischung aus Naturbegeisterung und Verliebtsein. Es geht um Nymphen und Bäumchen, die blühen, um schöne Gesichter in kühlenden Schatten. Ah, da ist das Wetter wieder. Und um die Hecke, die die Sommerhitze nicht fürchtet. Wir hören uns jetzt eine orchestral etwas erweiterte Fassung dieses frühbarocken Klassikers an. Und zwar hat das Ensemble La Peggiata rund um die österreichische Dirigentin Christina Pluha das Stück noch ein bisschen aufgepeppt mit Klarinette und Rhythmusgruppe nämlich. Den Gesangspart übernimmt der Italiener Marco Beasley. Girolamo Frescobaldi, Se Laura Spira.

Girolamos Frescobal dies Stück Se Laura Spira für Gesang und Ensemble, eine Bearbeitung von Christina Pluha, haben wir gehört, gespielt vom Ensemble La Peggiata. WDR3 ist hier und tatsächlich ist jetzt auch Sommermusik die dritte schon dran im Lunchkonzert, die wir dem Spanier Joaquim Rodrigo zu verdanken haben. Bei dem Namen könnte Ihnen sein berühmtestes Werk in den Kopf kommen, das Gitarrenkonzert de Aranjuez, aber er hat noch einige andere Instrumente ins Zentrum seiner Werke gesetzt. Nach diesem Gitarrenkonzert das Klavier zum Beispiel, auch mit entsprechendem Konzert aus dem Jahr 1942. Und dann eben dieses folgende, in dem er die Geige zum Soloinstrument erklärt hat. 1944 war das. Das Konzert namens Concerto de Estío für Violine und Orchester, also Sommerkonzert für Violine und Orchester, inklusive flirrender Hitze und brennender spanischer Sonne. Das klingt bei ihm so.

Den spanischen Geiger Agustín León Ara haben wir gehört, zusammen mit dem London Symphony Orchestra. Ich finde es ganz toll, wie das so klanglich aus den Violinkonzertepochen schöpft, dieses Stück. Da ist Vivaldi drin gewesen am Anfang, da war natürlich auch Beethoven und Brahms drin. Viel Moderne, Bartok, Alban Berg, aber letztendlich dann doch ein Unikat. Dieses Concierto de Estío, das Sommerkonzert von Joaquim Rodrigo, was wir gehört haben im WDR 3 Lunchkonzert des London Symphony Orchestra unter Enrique Batiz. Wir gehen jetzt nochmal knapp 70 Jahre zurück aus den 1900, also aus Richtung der 1940er Jahre ins Jahr 1875 nämlich. Das war für die europäische Musikgeschichte insgesamt sehr ereignisreich. Georges Bizets Carmen zum Beispiel, Smetanas Moldau, in Bayreuth hat Wagner die Premiere der Götterdämmerung gefeiert. Und in Böhmen geht in diesem Jahr ein junger Mann aus einfachen Verhältnissen seinem Ruhm unaufhaltsam entgegen, muss man sagen, also im Jahr 1875-76. Denn in dieser Zeit hat das Wiener Ministerium Antonin Dvořák ein Künstlerstipendium bewilligt und Dvořák saß damals an seinem ersten Werk oder an seinen ersten Werken, unter anderem der ersten Serenade in E-Dur für Streichorchester, in der er schon damals seinen typisch slawischen Stil hat mit aufklingen lassen. Wir hören uns diese Fassung der Camerata Bern mal an.

0: Die Streicherserenade in E-Dur von Antonín Dvořák haben wir gehört, gespielt von der Camerata Bern unter Antje Weithaas.
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0: Ich freue mich auch darüber, dass Sie derzeit zuhören. WDR 3 ist hier das Lunchkonzert. Sebastian Wellendorf ist mein Name. Wir schalten nochmal ins Leipziger Café Zimmermann. Auf jeden Fall sind Bachs Orchestersuiten dort erklungen, aber geschrieben hat er sie wohl schon zu Köthener Zeiten. Getanzt wurde zu ihnen im Kaffeehaus übrigens nie, obwohl das der Name Suite ja eigentlich vermuten lassen könnte. Eher Kaffee getrunken und Torte verspeist. Sie waren schon sehr berühmt, diese Ouvertüren bzw. Suiten zu seinen Lebzeiten. Und jetzt ist quasi eine wunderbare dreiteilige Sammlung mit Bachs Musik erschienen. Alive in Music heißt diese dreiteilige Serie. Teil 1 Arnstadt und Mühlhausen, Teil 2 The Weimar Years und eben Teil 3 Köthen. Und darauf auch diese Ouvertüre Nummer 2 in H-Moll. Und fabriziert bzw. neu eingespielt hat das Ganze das französische Instrumentalensemble Les Arts Florissants unter Paul Agnew. Und wir hören uns diese Nummer 2 Ouvertüre einmal an.

Also ich bin begeistert zum Beispiel von der Dynamik in dieser Musik. Vielleicht haben Sie das auch mitgehört, diese sehr lauten und dann sehr, sehr leisen Echo-Wiederholungen. Die habe ich in dieser Intensität auch noch nicht gehört. Toll, die Neueinspielung der Arc Florissant unter Paul Agnew. Wir haben die zweite Orchestersuite von Johann Sebastian Bach gehört im WDR3-Lunchkonzert. So, wenn Sie Freund der Musik von Dmitri Schostakowitsch sind, dann darf ich Ihnen für heute Abend noch was in den Kalender diktieren. Das WDR3-Konzert, nämlich ab 20.05 Uhr, befasst sich unter anderem mit seiner Musik. Unter anderem, denn neben seiner Sinfonie, Numero, muss ich gleich mal gucken, 5, neben seiner 5. Sinfonie wird es auch noch was Spezialschweres geben, das superschwere erste Klavierkonzert von Franz Liszt, nämlich auch noch. Das alles gespielt vom WDR-Sinfonieorchester heute Abend, 20.05 Uhr in WDR3 hörbar. Können Sie übrigens gut noch vors Deutschlandspiel platzieren. Und wenn Sie jetzt sagen, Schostakowitsch, weiß nicht so recht, hier ist schon mal ein Beispiel seiner wunderbaren Musik, das zweite Klavierkonzert in F-Dur. Solistin ist die Chinesin Yu Jiawang und sie wird begleitet vom Bosnia Symphony Orchestra unter Andris Nelsons.

Yuja Wang und das Boston Symphony Orchestra unter Andres Nelsons haben wir gehört, und zwar mit dem zweiten Klavierkonzert von Dmitri Schostakowitsch am Ende dieser Lunchkonzert-Ausgabe hier in WDR 3. Lisa Rufus übernimmt um kurz nach 15 Uhr mit der Tonart. Sebastian Wellendorf ist mein Name. Schönen Tag noch.

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2: Es ist 15 Uhr. 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
3: Die Nachrichten mit Peter Neuhaus. Guten Tag. In Stade in Niedersachsen sind durch Schüsse 5 Menschen getötet worden. Nach Angaben der Polizei wurden 2 Menschen festgenommen, darunter der mutmaßliche Schütze. Die Schüsse fielen in einer Einrichtung, in der Mutter-Kind-Wohngruppen untergebracht sind. Die Hintergründe der Tat sind noch unklar. Albrecht Breitschuh für WDR aktuell.
4: Ob es weitere Täter gibt, das ist derzeit ebenso noch unklar wie der Tathergang. Das Ganze wird natürlich jetzt untersucht und ein Großaufgebot der Polizei ist vor Ort. Hubschrauber umkreisen die Innenstadt von Stade. Und es war zunächst von einer dynamischen Lage die Rede. Die Anwohner wurden gebeten, den Bereich zu verlassen und die Gegend um die Dankersstraße weiträumig zu vermeiden. Seelsorger sind vor Ort. Mittlerweile sagt die Polizei allerdings auch, es besteht für die Bevölkerung keinerlei Gefahr.
3: Die Bundesregierung sieht sich beim Thema Hitzeschutz nicht zuständig. Bundesumweltminister Schneider begründete das mit der Verfassung.
5: Es ist eine grundsätzliche Aufgabe von Ländern und Gemeinden. Ich will mich nicht da ausreden, aber es ist derzeit so die Verfassungsrechtslage und sie müsste geändert werden.
3: Der SPD-Politiker sagte, dass sich die Städte und Gemeinden in Zukunft auf mehr Hitzephasen einstellen müssen. Kirsten Gierschig für WDR aktuell.
6: Wenn es um den konkreten Hitzeschutz geht, ist sich die Bundesregierung einig. Die Hauptverantwortung liege nicht bei ihr. Bundesumweltminister Carsten Schneider sieht beim Hitzeschutz in Krankenhäusern vor allem Länder und Kommunen in der Pflicht. Der Bund habe ihnen 100 Milliarden Euro für Infrastrukturinvestitionen zur Verfügung gestellt. Es stehe ihnen frei, diese Mittel auch zu investieren. Regierungssprecher Stefan Cornelius sagte auf Nachfrage, ob der Kanzler das Thema Hitzeschutz in verschiedenen Bereichen zur Chefsache machen werde. Dies werde das Wetter nicht ändern.
3: Weitere Meldungen im Überblick. Der ADAC empfiehlt, heute voll zu tanken, weil morgen der Tankrabatt ausläuft. Auch die Verbraucherzentralen rechnen mit stark steigenden Spritpreisen, möglicherweise mehr als die 17 Cent pro Liter vom Tankrabatt. Die Steuererleichterung wurde laut dem IFO-Institut nicht vollständig an Kunden weitergegeben. Diesel sei im Schnitt nur 12 Cent günstiger gewesen. In einem Untersuchungsausschuss des Landtags geht es heute noch einmal um den Neubau der Leverkusener Brücke. Befragt wurde am Vormittag NRW-Verkehrsminister Krischer zum Streit mit einem Baukonzern um dreistellige Millionenbeträge. Der Grünen-Politiker sagte, dass er keine Konsequenzen für NRW erwarte, das betreffe den Bund. Auch Ministerpräsident Wüst sollte heute noch aussagen. In Ennegerloh im Kreis Warendorf bleibt ein Naturbad bis auf Weiteres geschlossen. Rund 50 Kinder mussten nach einem Besuch des Naturbads mit schweren Magen-Darm-Beschwerden im Krankenhaus behandelt werden. Naturbäder sind chemiefrei, das Wasser also nicht geklort. Ob das Wasser das Problem war oder doch etwas anderes, wird jetzt geprüft.
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3: Die biologische Station in Soest ruft Landwirte in der Hellwegbörde dazu auf, bei der Getreide

0: Weihen sind in Deutschland stark gefährdet.
1: Das war WDR aktuell. Das Wetter in Nordrhein-Westfalen. Am Nachmittag gibt es eine überwiegend trockene Mischung aus Sonne und Wolken. In Lemgo 26 Grad, in Dortmund 27 und in Brühl bis 28 Grad. Morgen scheint erst noch oft die Sonne, später dann mehr Wolken und ab dem Nachmittag sind lokal wieder Schauer oder Gewitter möglich. 23 bis 29 Grad. Die Zeit, es ist 15.04 Uhr.
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3: Mit Lisa Rufus, hallo an diesem zum Glück viel kühleren Nachmittag als gestern. Bei dieser Wärme tut ja alles gut, was leicht wirkt. Und ich finde, die Harfe hat genau diese Fähigkeit. Jeder Ton klingt hier noch nach bei dem Stück, was wir hören, während der nächste schon anfängt. Dadurch wirkt diese Musik von André Caplet transparent, luftig, fast schon schwebend. Divertissement à la Française für Harfe Solo.

Eine Erfrischung fürs Ohr. André Caplet à la Française aus Divertissement für Harfe Solo. Sandrine Chatron hat Harfe gespielt. Sie hören die WDR3-Tonart Montagnachmittag. Wenn ich durch den Wald gehe, dann denke ich manchmal, der Baum, der stand wahrscheinlich schon länger hier, lange bevor ich geboren wurde. Und vermutlich wird er auch noch da stehen, wenn wir längst nicht mehr da sind. Es gibt fast keinen Ort, finde ich, der das so deutlich macht, dass wir nur ein Teil einer größeren Geschichte sind. Diese Idee steckt auch in Essel Smythes Oper Der Wald und sie hat damit Musikgeschichte geschrieben. Die erste Oper einer Komponistin an der Metropolitan Opera in New York.

0: Das war der Wald von Essels Mais, dirigiert von Patrick Hahn, mit den Wuppertaler Symphonikern und dem Opernchor der Wuppertaler Bühnen. Ja, heute Abend steht ihm ein besonderer Moment bevor. Er dirigiert sein Abschiedskonzert als Generalmusikdirektor des Sinfonieorchesters Wuppertal. Herzlich willkommen, Patrick Hahn.
1: Vielen Dank für die Einladung.
0: Herr Hahn, heute Abend der große Moment zum letzten Mal als Generalmusikdirektor in Wuppertal. Wacht man an so einem Tag anders auf als sonst?
1: Ja, wahrscheinlich schon. Nicht nur zuletzt deswegen, weil wir gestern auch ein Abschiedsfest gefeiert haben.
0: Ja.
1: Aber so die letzten beiden Konzerte, das ist schon was ganz Besonderes. Und heute wirklich das allerletzte Mal. Ja, ist schon ein besonderer Moment.
0: Sie hätten Ihre Zeit als Generalmusikdirektor wahrscheinlich verlängern können. Warum war das jetzt für Sie der richtige Zeitpunkt, ein ganz neues Kapitel aufzuschlagen?
1: Also ich glaube, ganz grundsätzlich ist es immer gut, wenn man geht, solange man sich noch lieb hat und nicht den Moment irgendwie verpasst, wo es dann irgendwann mal nicht mehr so ist. Das war bei uns ja nicht der Fall. Wir hatten eine tolle Zeit oder haben eine tolle Zeit gemeinsam. Es war nur für mich der richtige Moment, jetzt in andere Richtungen zu gehen, beziehungsweise einfach mehr Zeit für andere Orchester, andere Opernhäuser zu haben und etwas mehr einfach Freiheit in der Auswahl an anderen Projekten zu haben. Und deswegen war die Entscheidung zwar keine leichte, aber dennoch denke ich, glaube ich, jetzt genau die richtige Zeit. Und wie gesagt, man soll aufhören, wenn es am schönsten ist wahrscheinlich.
0: Also Mut, auch was Gutes loszulassen. Aber es ist auch dazu gedacht, dass Sie sich dann weiterentwickeln. Wissen Sie denn, in welche Richtung es jetzt geht und wo genau?
1: Ja, also die nächsten Jahre, es wird so lange vorgeplant. Gerade in den großen Opernhäusern wird wahnsinnig langfristig geplant. Und die nächsten Jahre bis 2030 sind eigentlich ziemlich ausgeplant. Und das ist schön, weil ich so sehr viele unterschiedliche Projekte in verschiedenen Opernhäusern und mit unterschiedlichen Orchestern habe und dafür jetzt halt einfach auch etwas mehr Zeit und Verfügbarkeit deswegen habe.
0: Sie waren ja erst Mitte 20, als Sie nach Wuppertal gekommen sind, so der jüngste Generalmusikdirektor in Deutschland. Was war denn für Ihre Entwicklung ganz besonders wichtig, was Sie in Wuppertal erfahren haben?
1: Also für mich war das hier wirklich fantastisch aus verschiedenen Gründen, weil einerseits haben wir ein unglaublich interessiertes und wohlwollendes Publikum. Wir haben einen fantastischen Konzertsaal mit der historischen Stadthalle und ein Orchester, das wirklich alle Stückchen spielt, wie man so bei mir zu Hause sagen würde. Also ein wirklich hochklassiges Orchester, das sehr, sehr interessiert, sehr entdeckungsfreudig ist und dann einfach eine unglaubliche Spiellust und eine Qualität aufweist, die wirklich ganz besonders ist. Und gerade in den Konzerten merkt man immer so, ja, wie alle dann über sich hinauswachsen. Und ich konnte hier mit dem Orchester und mit den Solisten der Oper und mit dem Opernchor so tolle Produktionen machen. Nicht zuletzt den ganzen Ring von Wagner und ganz viele große Sinfonieproduktionen, Opernproduktionen. Das war schon wirklich eine tolle Zeit mit sehr engagierten und wirklich hochklassigen Musikerinnen und Musikern. Und dafür bin ich sehr dankbar.
0: Gab es denn in diesen 5 Jahren ein Konzert, wo Sie sagen, oh, das ist mir ganz besonders in Erinnerung geblieben?
1: Ein Konzert ist immer schwierig, weil alles ist ja irgendwie besonders. Und selbst wenn es besonders ist, weil etwas nicht so gelaufen ist, wie man es sich vorgestellt hat. Aber wenn ich ein Projekt rausgreifen müsste, dann wäre das schon der Konzertante Ring, den wir in dieser Spielzeit in der historischen Stadthalle gespielt haben. Das war was ganz, ganz Besonderes, weil auch das Orchester diese Werke zuletzt vor über 40 Jahren gespielt hat. Sprich, das kennt zwar jeder irgendwie, aber gespielt haben es die allerwenigsten jemals. Und in dieser geballten Ladung dann in kurzer Zeit alle 4 Teile hintereinander, da war ich schon extrem stolz auf unser Orchester, wie fantastisch das im Endeffekt dann lief. Und das Publikum hat es auch sehr gutiert und es war ein ganz besonderes Projekt.
0: Ich habe von Ihnen mal gelesen, dass Sie gesagt haben, Risiko ist Ihnen wichtiger als Perfektion. Ist das so Ihr Motto als Dirigent?
1: Ihr Motto vielleicht nicht, aber ich finde es fad, wenn alles bis ins letzte Detail so straff irgendwie festgelegt ist, dass dann keine Luft zur Spontanität mehr bleibt. Und gerade im Konzert passieren die schönsten Momente manchmal ungeplant oder einfach, wenn man loslässt und frei lässt und auch mal mit Vertrauen musizieren lässt. Vor allem, das funktioniert gut, wenn man sich gut kennt, wie das jetzt hier der Fall ist. Wenn man genau weiß, worauf kann man sich verlassen, wo muss man vorausschauend irgendwie vorbereiten und helfen und wo kann man einfach loslassen. Und das sind eigentlich die schönsten Momente, wenn dann lieber mal irgendwo was nicht ganz 1000 10% perfekt übereinander liegt, aber dafür mit einer unglaublichen Spontanität und Freude im Moment entstanden ist. Das sind die viel spannenderen Momente.
0: Zum Abschied dirigieren Sie Mahlers 6. Sinfonie. Warum war genau dieses Werk für Sie jetzt die richtige Wahl zum Abschied?
1: Ja, ich habe in diesen 5 Jahren einige Mahler-Sinfonien gemacht und das ist ein Repertoire, das für fast jedes Sinfonieorchester ein ganz zentrales ist und für mich ganz persönlich auch. Ich bewundere und liebe die Musik von Gustav Mahler sehr und nachdem wir jetzt bereits mehrere Mahler-Sinfonien in den letzten Jahren gemacht haben, wollte ich auch mit diesem Komponisten enden und auch möglichst nochmal so viele Menschen aus dem Orchester wie möglich involvieren. Ich hatte auch kurz überlegt, was ganz Kleines zu machen. Es wäre ja auch ganz charmant gewesen, mit einer Mozart- oder einer Haydn-Sinfonie aufzuhören. Aber dann wäre nur ein ganz kleiner Teil des Orchesters da involviert gewesen.
0: Also es ging darum, alle nochmal einzubinden, so zum Ende? Oder war es auch, weil das Werk so ein bisschen was über Abschied oder Neuanfang erzählt?
1: Nee, das war tatsächlich nicht der Fall. Okay. Also ich wollte nicht jetzt, weil hat ja diesen Beinamen, die tragische, und das wäre ja jetzt sehr selbstbeweihräuchernd, wenn ich zum Schluss die tragische Sinfonie spiele, weil es ja so tragisch ist.
0: Deswegen frage ich.
1: Ja, nee, so war es gar nicht geplant. Das war eher dann eine Wahl aus, was bietet sich denn jetzt von Mahler noch an, weil wir die anderen alle gespielt haben und weil ich nicht eine der beiden Vokalsinfonien machen wollte, weil wir ja gerade den Ring gemacht haben, wollte ich nicht schon wieder Sänger holen, so sehr ich Sänger auch liebe. Aber dann war das eher so eine relativ pragmatische Entscheidung und das ist einfach ein fantastisches Werk und diesen Beinamen, den darf man, glaube ich, nicht zu viel Bedeutung schenken.
0: Wenn dann der letzte Akkord verklungen ist und Sie sich dann das letzte Mal zum Publikum umdrehen, mit welchem Gefühl verlassen Sie die Bühne in Wuppertal?
1: Mit unglaublicher Dankbarkeit, weil ich so wahnsinnig viel hier mitnehmen durfte, so wahnsinnig viel bekommen habe von den Menschen auf der Bühne, aber eben auch vor der Bühne.
0: Patrick Hahn verlässt als Generalmusikdirektor nach 5 Jahren Amtszeit die Wuppertaler Bühnen. Heute Abend gibt er sein Abschiedskonzert in der historischen Stadthalle in Wuppertal. Herzlichen Dank für das Gespräch und alles Gute.
1: Ja, vielen Dank für die Einladung.

0: Jasmin, ein Tango von Omar Acosta, der hat ihn geschrieben. Annette Maiburg hat hier Flöte gespielt, Andreas von Wangenheim Gitarre, Wojciech Gula Kontrabass, Juan Lama Flamenco Gitarre, Jesus González Brito Bandola und Luis Llorente Cajón und hat in die Hände geklatscht.
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0: Ist doch ein schönes Gefühl, wenn einem jemand etwas zutraut, oder? Das sind so die Momente, wo man über sich hinauswächst. Und genau dieses Gefühl wollte Georg Philipp Telemann wohl auch seinem Freund P. Sendel geben, denn er hat ihm dieses besondere Violinkonzert geschrieben, das ganz anspruchsvoll und voller Energie ist, also eine Herausforderung für jeden Solisten, durch die weiten Sprünge und die vielen Verzierungen, die schnellen Läufe. Er hat seinem Freund ihm einiges zugetraut. Das Konzert in B-Dur.

0: Il Pomodoro und Dimitri Sinkowski an der Geige mit dem Konzert B-Dur von Georg Philipp Telemann.
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0: Der größte Konflikt ist manchmal nicht der mit den anderen, sondern der mit dem eigenen Gewissen. Ein Musikkalender von Silvia Schreiber.
2: Moskau, 29. Juni 1960. Dmitri Schostakowitsch ruft seinen Freund Isaac Glickmann an und bittet ihn, sofort zu kommen.
3: Er fiel aufs Sofa und begann laut zu weinen. Er durchlebte einen Anfall schwerer Hysterie. Ich gab ihm ein Glas kaltes Wasser, das er zähneklappernd austrank.
2: Nach einer Stunde legt sich der Anfall. Schostakowitsch erzählt Glickmann, dass er gezwungen wird, in die Partei einzutreten. Bislang konnte er sich immer dagegen wehren. Er galt vor allem in den Kreisen der russischen Intelligenz als ein Mann, der außerhalb des Systems stand, sogar unter Stalin. Nun soll er sich offiziell zu Nikita Chruschtschow bekennen. Man lockt ihn mit dem Satz:
3: Unter ihm lässt es sich leicht und frei atmen.
2: Schostakowitsch fühlt sich hingegen so, als ob man ihm die Kehle zuschnürt.
3: Sie verfolgen mich. Sie jagen hinter mir her.
2: Er trinkt fast eine ganze Flasche Wodka und lallt. Mit einem Zitat aus Puschkins Zigeuner fasst er den Entschluss.
4: Es gibt keine Flucht vor dem Schicksal.
2: Ja, er tut, was ihm befohlen. Die Propagandamaschinerie nutzt das sofort aus. Endlich ist der schwierige Schostakowitsch einsichtig geworden. Feierlich wird seine Aufnahme in die KPDSU angekündigt, Gäste eingeladen, Reden vorbereitet. Einziges Problem: Das schwarze Schaf Schostakowitsch erscheint nicht zur Versammlung. Es wird etwas von plötzlich erkrankt gestammelt. Tatsächlich aber wissen nun auch die letzten Zweifler, dass Schostakowitsch zu diesem politischen Schritt gezwungen wurde. Und doch ist der Druck immens. Schostakowitsch kann sich nicht entziehen. Da hilft der Wodka auch nicht mehr. Nächster Termin, 14. September 1960. Schostakowitsch liest den von der Partei vorbereiteten Text. Flüsternd, gehorsam.
3: Alles, was in mir gut ist, verdanke ich.
2: Nur am Ende kann er sich nicht mehr beherrschen. Eigentlich müsste nun der Standardtext folgen.
3: Der kommunistischen Partei.
2: Aber Schostakowitsch vollendet den Satz mit den Worten:
3: Meinen Eltern!
2: Weinend verlässt er den Saal. Die Presse berichtet am darauffolgenden Tag:
3: Der bekannte sowjetische Komponist Dmitri Schostakowitsch wurde als Kandidat in die kommunistische Partei der Sowjetunion aufgenommen.

Dmitri Schostakowitsch, der Walzer aus der Suite Nummer 1 für Jazzorchester mit dem Koninklijk-Konzertgebouw-Orchest Amsterdam und Ricardo Chailly. Sie hören die WDR3-Tonart. Jetzt kommt eins meiner absoluten Lieblingsstücke, I Giorni von Ludovico Einaudi. Es gibt Musik, finde ich, die so viel gibt, dass sie jede Sekunde füllen will. Also, dass der Raum voll ist. Und dann gibt es Musik, die den Raum aufmacht und da auf einmal ganz viel Platz ist für Gedanken, Erinnerungen oder einfach mal einen ruhigen Moment. Und das macht dieses Stück für mich. Das ist eine Klaviermelodie, die im Ohr bleibt und die so eine ganz beruhigende Atmosphäre schafft.

Sehr schönes Stück, finde ich, von Ludovico Einaudi Il Giorni für Violine, Klavier und Streichorchester. Daniel Hope hat hier Geige gespielt, Jacques Amon Klavier mit dem Deutschen Kammerorchester Berlin und Simon Halsey. Ja, bleiben Sie unbedingt dran, auch in der nächsten Stunde der WDR 3 Tonart, denn Sie können wieder mitmachen bei unserem WDR 3 Musikspiel. Diesmal haben wir noch eine Frage aus der Region. Bis zu den Nachrichten, ja, noch Musik von Franz Schubert, der vierte Satz aus der Sinfonie Nummer 5 in B-Dur.

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2: Die Nachrichten mit Peter Neuhaus. Guten Tag. In der Innenstadt von Stade in Niedersachsen sind am Mittag Schüsse gefallen. Die Polizei spricht von 5 Toten und mehreren Verletzten. Marion Senker, WDR aktuell. Was ist über den Vorfall bekannt?
3: Noch nicht sehr viel. Inzwischen besteht laut Polizei aber keine Gefahr mehr für die Bevölkerung, weil der mutmaßliche Schütze und ein weiterer Verdächtiger wurden gefasst und der Tatort ist weiträumig abgesperrt. Die Schüsse fielen in einer Einrichtung in Stade, in der Mutter- und Kindwohngruppen untergebracht sind. Und die Polizei ist mit einem Großaufgebot vor Ort. Auch Seelsorger sind da und kümmern sich um zum Beispiel Anwohner, die Schüsse mitbekommen haben. Details zur Identität der Festgenommenen gibt es noch nicht. Unklar ist auch, warum die Schüsse gefallen sind oder ob es eine Beziehung zwischen den mutmaßlichen Tätern und den Opfern gibt. Die Polizei warnt aktuell vor Falschmeldungen in den sozialen Medien und bittet darum, Spekulationen oder Gerüchte nicht zu verbreiten.
2: Kurz bevor der Koalitionsausschuss über die Rentenreform abstimmt, kommt vom DGB in Nordrhein-Westfalen noch einmal Kritik. Die gesetzliche Rente reiche für viele Menschen im Land nicht aus, um ihren Lebensstandard im Alter zu sichern. In einem Rentenbericht fordert der Gewerkschaftsbund erneut Schritte, um das Rentenniveau zu stabilisieren. Antje Passenheim, WDR Landespolitik.
4: Nach dem Bericht sind besonders Frauen, Menschen mit gesundheitlichen Einschränkungen und Beschäftigte im Niedriglohnsektor wegen ihrer Renten von Altersarmut bedroht. Dabei gibt es nach Zahlen von 2024 große regionale Unterschiede. Frauen in Gelsenkirchen bekommen im Schnitt 818 Euro gesetzliche Rente im Monat und damit gut 200 Euro weniger als Frauen im Kreis Mettmann. Während Männer in Münster im Schnitt etwa 1.185 Euro haben, liegen die Altersbezüge im Rhein-Erft-Kreis fast um 400 Euro darüber. Der Bericht zeigt auch, dass viele Menschen in NRW gar nicht arbeiten können, bis sie regulär Rente bekommen, weil sie vorher krank oder arbeitslos werden.
2: Weitere Meldungen im Überblick. Die Bundesregierung sieht sich beim Thema Hitzeschutz nicht zuständig. Sie sagt, dass diese Aufgabe bei den Ländern und Kommunen liegt. Bundesumweltminister Schneider betonte, dass der Bund den Ländern 100 Milliarden Euro für Infrastruktur zur Verfügung gestellt habe. Dieses Geld könne auch für den Hitzeschutz verwendet werden. Der ADAC empfiehlt, heute voll zu tanken, weil morgen der Tankrabatt ausläuft. Auch die Verbraucherzentralen rechnen mit stark steigenden Spritpreisen, möglicherweise mehr als die 17 Cent pro Liter vom Tankrabatt. Die Steuererleichterung wurde laut dem IFO-Institut nicht vollständig an Kunden weitergegeben. Diesel sei im Schnitt nur 12 Cent günstiger gewesen. Die deutsche Fußballnationalmannschaft startet bei der WM heute in die K.O.-Runde zum ersten Mal seit 12 Jahren. Gegner im 16. Finale ist Paraguay. Anstoß in Boston ist um 22.30 Uhr unserer Zeit.
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2: In Ennigerloh im Kreis Warendorf bleibt das Naturfreibad bis auf Weiteres geschlossen. Mindestens 50 Kinder mussten mit schweren Magen-Darm-Beschwerden im Krankenhaus behandelt werden, nachdem sie in dem Naturbad schwimmen waren. Silvia Stoll für WDR aktuell.
5: Es könnte das Wasser gewesen sein. Naturbäder sind chemiefrei und bei den heißen Temperaturen kann sich alles Mögliche im Wasser vermehren, beispielsweise E. coli-Bakterien. Eine andere Möglichkeit, es lag am Essen. Vielleicht war es die Mayo auf der Pommes oder das Softeis. Das sind die Spekulationen. Fakt ist, bis zu 50 Kinder haben das Team der Kinderklinik am Wochenende auf Trab gehalten.

0: Musik von Georg Friedrich Händel. Der dritte Satz aus der Suite Nummer 1, die F-Dur, aus der Wassermusik mit dem Kollegium 1704 um 7 nach 4 hier bei uns in der WDR3 Tonart. Und diese Musik passt zu unserem Musikspiel heute, denn es geht um Georg Friedrich Händel.
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0: Georg Friedrich Händel, der wurde ja in Halle an der Saale geboren, hat aber London zu seiner Wahlheimat gemacht. Fast 50 Jahre hat er da gelebt und manchmal hat es ihn auf seinen Reisen aber immer wieder zurück nach Deutschland verschlagen. Auch nach Aachen, da war er im Sommer 1737 aus einem ganz bestimmten Grund. Unsere Frage heute, was war denn der besondere Grund für Händels Reise nach Aachen? War es A, er wollte dort lernen, wie man Printen backt und das Rezept dann mit nach London nehmen? Oder B, er ging auf Kur, denn er war gesundheitlich stark angeschlagen und hat deshalb die Aachener Thermalquellen aufgesucht. Das sind unsere zwei Optionen heute und ich bin gespannt, ob Sie wissen, was richtig ist, A oder B. Wenn Sie einen Tipp haben, ich freue mich auf Ihre Antworten. Also jetzt einmal das Smartphone nehmen, WDR3-App öffnen und eine Sprachnachricht schicken oder eine Nachricht schicken und vergessen Sie Ihre Telefonnummer nicht, damit wir Sie erreichen können.

0: lustiges Ende. Dieses Stück hier, Sweet 17 von Eric Coates, gespielt haben BBC Philharmonic mit John Wilson.
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0: Flöte und Harfe. Das ist so eine Kombination, da entstehen direkt Klangbilder im Kopf. Die Klänge wirken hell, leicht, fast schwebend und gerade zu Werken des Impressionismus passt diese Klangfarbe ausgesprochen gut. Die Solo-Flötistin des Philharmonischen Orchesters Rotterdam, Juliette Urel, hat jetzt gemeinsam mit der Harfenistin Isabelle Moretti ein Kammermusikalbum mit französischer Musik aufgenommen. Miriam Vaneste stellt es uns vor.
2: Elegance, das ist der Titel dieses Albums. Elegant und geschmeidig geht es auch direkt los mit einem Klassiker für Flöte und Harfe, der Suite von Jean Krah.

Es beginnt mit einem lockeren Zwiegespräch. Isabelle Moretti an der Harfe macht den Aufschlag mit ein paar aufgefächerten Akkordtönen. Juliette Hurel antwortet leichtfüßig tänzelnd auf der Flöte. Gingras war nicht nur Komponist, sondern auch Marineoffizier. Die Suite ist im Jahr 1927 an Bord seines Schiffes entstanden. Er war inspiriert von der Musik, die er bei einer Fahrt an die Westküste Afrikas gehört hat. Im zweiten Satz setzt die Flöte kurze Motive und Melodielinien über die glitzernden Klangflächen der Saiten.

Eine virtuose Flötenstimme und ein quirliger Rhythmus der Harfe prägen auch das Werk Entracte von Jacques Ibert. Ursprünglich war es als Teil einer Theateraufführung für die Besetzung Flöte und Gitarre gedacht. Iberts Tochter Jacqueline war Harfenistin und hat es deshalb auch für ihr Instrument eingerichtet. Seitdem stehen beide Fassungen, Original und Bearbeitung, gleichwertig nebeneinander.

Verschnörkelte Melodielinien und die Begleitung, die zwischen wogendem Fließen und rhythmischen Einwürfen wechselt, machen den Reiz dieser Version von Hiberts Zwischenaktmusik aus. Aber nicht jede Bearbeitung auf diesem Album überzeugt mich so sehr wie diese. Vocalise von Maurice Ravel wurde ursprünglich für Klavier und Gesang ohne Worte geschrieben. In der Interpretation von Hurel und Moretti könnte es für mich durchaus sinnlicher klingen. Die Begleitung auf der Harfe wirkt etwas eckig und wenig geschmeidig. Die Flöte klingt mehr hart als leidenschaftlich.

Wie ein zarter Traum wirkt dagegen L'heure exquise aus den Chansons Grises von Rinaldo Hahn. Juliette Hurel und Isabelle Moretti haben das Lied selbst für ihre Instrumente bearbeitet. Die Harfenstimme ist ganz einfach gehalten. Im Zusammenspiel mit dem liedhaften Charakter der Flöte wirken die gezupften Töne der Saiten berührend.

Auf dem Album sind auch einige selten gespielte Werke. Beispielsweise Musik von Clémence de Grandval, einer Schülerin des Komponisten Camille Saint-Saëns. Der hat vor allem ihr melodisches Talent geschätzt und gleichzeitig auf ironische Weise bedauert, dass ihre Musik sicher noch bekannter wäre, wenn sie nicht das unverzeihliche Verbrechen begangen hätte, eine Frau zu sein. In ihrem melancholischen Walzer verbindet de Grandval die Flötenmelodie mit einer abwechslungsreichen Begleitung.

0: Gerade die sanft elegante Musik aus der Zeit um die Wende zum 20. Jahrhundert passt besonders gut zu dieser Besetzung. Ich würde sogar behaupten, sie besitzt einen ganz eigenen Zauber. Dieser Zauber kommt aber nur richtig zur Geltung, wenn die klanglichen und spieltechnischen Möglichkeiten der Instrumente auch ausgereizt werden. Die Bearbeitungen überzeugen mich deshalb nur teilweise. Bei einigen Arrangements wirkt es so, als wären nur die Töne des Originals auf ein anderes Instrument übertragen worden. Deshalb gefallen mir die meisten der hier präsentierten Originalkompositionen besser als die Bearbeitungen. Auf jeden Fall ist dieses Album aber ein gelungener Querschnitt des Repertoires für Flöte und Harfe.
1: Miriam Vaneste. Und die Vorstellung des neuen Albums, die hat mit Musik von Jean Krah begonnen und wir enden mit Jean Krah, mit dem Danse à Instant, Musik vom neuen Album.

Wieder drei Tonart am Montagnachmittag in 8 Minuten ist es 16:30. Komponisten des 18. Jahrhunderts. Welche fallen Ihnen da ein? Vielleicht Mozart, Haydn, eventuell noch Gluck. Aber Antonio Rossetti hätte ich jetzt nicht genannt, wenn ich mal ehrlich bin. Zu seiner Zeit war er aber einer der erfolgreichsten Komponisten Europas. Und wenn man seine Musik hört, dann überrascht das nicht. Denn es sind sehr eingängige Melodien, die Motive wandern durchs Orchester und es wirkt, als würden die Instrumente so kleine Dialoge führen. Eine Musik, die leicht wirkt und einen packt, finde ich. Hören Sie selbst.

0: So fröhlich klingt die WDR3-Tonart am Montagnachmittag mit Musik von Antonio Rossetti. Das war das Konzert G-Dur für Viola und Orchester. Nils Mönkemeyer hat Viola gespielt zusammen mit den Dresdner Kapellsolisten am Pult Helmut Branni.
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0: Ja, wenn Sie nicht schon mitgemacht haben bei unserem montäglichen Musikspiel, dann haben Sie jetzt die Chance. Es geht um Georg Friedrich Händel, der im Sommer 1737 aus einem ganz bestimmten Grund in Aachen war. Unsere Frage lautet heute, was war der besondere Grund für Händels Reise nach Aachen? War es A? Er wollte dort lernen, wie man Printen backt und das Rezept dann mit nach London nehmen? Oder B? Er ging auf Kur, denn er war gesundheitlich stark angeschlagen und hat deshalb die Aachener Thermalquellen aufgesucht. Ich bin gespannt, ob Sie das wissen und sich heute unsere WDR3-Tasse erspielen. Ich freue mich auf jeden Fall auf Ihre Antworten. Also jetzt über die WDR3-App schicken Sie gerne eine Sprachnachricht oder einen Text und vergessen Sie Ihre Telefonnummer nicht, damit wir Sie erreichen können.

0: das klingt ganz leise aus und ich mag so emotionale Stücke. Eine Melodie mit so einem ganz langen Atem, die langsam ansteigt und wirkt, als würde sie sich nach was ausstrecken. Das erzeugt so ein Gefühl von Sehnsucht, finde ich. Sehr emotionale Filmmusik hier von James Horner. I See You für Klavier aus dem Film Avatar. Olga Scheps hat Klavier gespielt. Vor rund einer Woche hat der Opus Klassik seine neuen Preisträger bekannt gegeben. Einer davon kommt dieses Jahr aus Duisburg. Die Philharmoniker haben mit ihrem Projekt Marxloh Music Circus in der Kategorie Klassik ohne Grenzen live gewonnen. Dabei bringen sie Musik aus der Philharmonie in den Stadtteil Marxloh, musizieren und feiern gemeinsam mit der Bevölkerung. Unsere Autorin Lea Nitsch ist für uns bei der Veranstaltung gewesen.
1: Es ist 10 Uhr morgens und die Luft steht. Unter meinen Sohlen brutzelt die Wärme, steigt mir vom Asphalt in den Kopf. Trotzdem ist der August-Bebel-Platz um mich herum voller Leben. Viele gehen ihren Geschäften nach, versuchen vor der Mittagshitze so viel wie möglich zu erledigen. Und mittendrin, unter einer Überdachung, eine kleine Gruppe von Musikern. 2 Boxen, Mikrofone und Instrumente. Der Marxloh Music Circus startet ganz unvermittelt und unscheinbar. Gliedert sich wie von selbst in das Viertel ein. Ein interaktives Konzertformat der Duisburger Philharmoniker, gemeinsam mit Ensembles und den Menschen aus Marxloh für Marxloh.
2: Das Schöne heute ist, dass viele verschiedene Kulturen aufeinandertreffen, von den Musikklängen her, dass sich viele vermischen, auch während sie spielen, fangen die anderen an.
1: Koray Berazurl ist Kurator beim Marxloh Music Circus. Heute ist er unter anderem auch mit dem Quartett Sas for Teens dabei.
2: Gerade die Reaktion der Menschen ist einfach schlaggebend, was heute passiert.
1: Dafür müssen die Leute aber erst einmal angelockt werden. Den Anfang macht das Inner Unity Ensemble der Duisburger Philharmoniker mit der kurdischen Sängerin Sakina Taner aus Wien.

0: Mein Stück war ein Sasaki, das ist meine Muttersprache. Kurdische Sprache hat vier Dialekte und das ist eine davon. Und das Lied erzählt von drei kurdischen Frauenaktivistinnen, die 2013 in Paris ermordet wurden.
1: Sakina Taner ist bereits das zweite Mal beim Marxloh Music Circus dabei. Ihr Stück Ussar hat sie den drei Aktivistinnen aus Paris gewidmet.
0: Weil wir verlieren so viele Menschen für unsere Freiheit. Das ist ein Wunsch, dass diese Menschen sollten nicht umsonst gehen. Irgendwann Freiheit sollte kommen.
1: Während ich mit Sakina Taner spreche, geht es auf der gegenüberliegenden Straßenecke schon weiter. Hier haben drei Duisburger Philharmoniker ihre Alphörner ausgepackt. Direkt neben Wassermelonen, Obst und Gemüse auf der Ecke eines Supermarkts. Passanten unterbrechen ihren Wocheneinkauf, bleiben stehen. Viele scheinen sich zu freuen, werden neugierig.
2: Was ist das Anlass dazu?
3: Das heißt Marxloh Music Circus.
2: Ach ja, das habe ich schon gehört. Ja, das habe ich gehört. Ja, schön.
1: Das ist Molit Molnar aus Ungarn. Sie mag es, die Musiker beim Spielen zu beobachten.
2: Eigentlich das Instrument interessant und Leute sind sehr konzentriert.
1: Der Marxloh Music Circus ist inspiriert durch den Komponisten John Cage und seinen Music Circus. Die Idee? Alle Klänge und Geräusche sollen gleichberechtigt sein. In Marxloh überträgt sich das auch auf unterschiedliche Musikstile und Kulturen. Neben kurdischen Liedern erklingen Alphörner, erklingen Querflöten, erklingt alevitischer Chorgesang. Die Musik geht hier nicht über Genregrenzen hinaus. Die Grenzen verschwimmen einfach.
4: Es fühlt sich ziemlich passend an für die heutige Zeit. Es sendet die ganz klare Botschaft, wir müssen uns mehr vermengen, mehr vermischen. Wir müssen übereinander erfahren, wir müssen die Kulturen mischen.
1: Siavash Rastani spielt heute Daf bzw. Def, eine Rahmentrommel. An der Innenseite sind Metallringe und Ketten befestigt, die rasseln, wenn man die Trommel bewegt. Aus dem Stadtteil ist ein ganzes Def-Ensemble dabei, das Pia-Def-Ensemble Marxloh. Nach ihrem Auftritt laufen die Mitglieder mit, begleiten die nächsten Stationen und Auftritte. Revan ist eine von ihnen. Sie erzählt mir ein bisschen etwas über ihr Ensemble.
5: Wir haben unsere Proben hier im Verein und es ist schon so, dass wenn wir proben, dass die Leute mal zuhören von draußen, dass die Kinder zu unseren Proben tanzen. Deswegen war das auch mal schön, das auf die Straße zu tragen.
1: Das Pia-Def-Ensemble ist zum ersten Mal beim Marxloh Music Circus dabei gewesen. Allein die Vorbereitung hätte schon viel Spaß gemacht.
5: Wir waren so ein bisschen neugierig, wie das am Ende aussehen könnte. Natürlich, weil es heute so warm ist, sind auch wenig Leute in Marxloh. Die verstecken sich wahrscheinlich alle vor der Hitze. Aber wir würden auf jeden Fall noch mal mitmachen.
1: Trotz der hohen Temperaturen sammeln sich von Station zu Station mehr Menschen um den Music Circus. Manche, die nicht raus können, winken von den Fenstern herunter. Es ist eine sehr sonnige, aber freudige Veranstaltung. Eine offene Einladung an alle.
6: Wir wollten spazieren gehen und aus Zufall haben wir das gesehen und wir haben jetzt gerade ein bisschen Zeit, deswegen haben wir gesagt, wir schauen uns das ein bisschen mit an. Ne?
1: Die Lem ist bei ihrer Mutter Yasemin in Marxloh zu Besuch. Ihr gefällt vor allem der Austausch der Kulturen, dass sie neue Musik und Instrumente erleben kann.
6: So Violine, das erkennt man ja auf jeden Fall. Aber diese Trommeln sind mir neu, aber die sind ganz schön interessant auf jeden Fall. Ja.
1: Als dann auch noch die kurdische Tanzgruppe Govent einsteigt, ist die Party in vollem Gang. Von da an wird jedes Konzert zum Gruppentanz. Musiker, Tänzerinnen und Marxloher halten sich an den Händen, tanzen im Kreis. Nach den Auftritten kommen Kinder angerannt, überreichen den Künstlern Blumen. Am Ende haben fast alle eine Rose oder Gerbera hinters Ohr geklemmt und ein Lächeln im Gesicht.
7: Und wer sich diese spannende musikalische Mischung mal selbst anschauen und hören möchte, am 3. Juli findet ein Orchesterkonzert mit den Philharmonikern und Ensembles aus Marxloh im Duisburger Schwelgernpark statt. Der Eintritt ist frei.
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7: Ja, das nächste Stück, das habe ich zuletzt im Urlaub in einer griechischen Taverne gehört. Da sitzen erst alle noch entspannt da und ein paar Minuten später wippen alle und klatschen mit. Die Musik baut sich langsam auf, wird immer schneller und entwickelt so einen Sog, den man sich eigentlich kaum entziehen kann. Vielleicht kennen Sie es.

Am Ende ist man doch in Schwitzen gekommen. Oder jetzt sagen Sie nicht, Sie haben nicht mitgewippt. Das schafft man eigentlich kaum. Der Sirtaki von Mikis Theodorakis, Sorbas Dance aus dem Film Sorba the Greek, wurde durch den Film zu einem Symbol Griechenlands. Ja, bis zu Nachrichten hören wir noch Musik vom Fabergé-Quintett. Das hat seinen Namen vom russischen Juwelier Fabergé. Der war besonders berühmt für seine gestalteten Ostereier, zum Teil aus Gold mit Edelsteinen verziert, die heute unfassbar wertvoll sind. Und das Quartett hat daher seinen Namen. Wir hören von Ihnen noch einen Ausschnitt aus dem Quintett Nummer 4 S-Dur von Adolphe Blanc.

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0: 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Es ist 17 Uhr. 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
2: Die Nachrichten mit Stefan Pössl. Guten Tag. Die Verbraucherzentralen fürchten, dass die Spritpreise ab morgen wieder stark ansteigen, weil dann der Tankrabatt ausläuft. Die Chefin des Verbraucherzentrale Bundesverbands forderte von der Mineralölbranche, die Preise nicht um mehr als 17 Cent pro Liter anzuheben. Um so viel sollten Verbraucher durch den Tankrabatt entlastet werden. Laut dem IFO-Institut war das nicht immer der Fall. Marion Sendker, WDR aktuell.
3: Nach 2 Monaten Tankrabatt sagen die Forscher vom IFO-Institut, wer Super E5 und Super E10 tankt, hat gut vom Tankrabatt profitiert. Mit 17 und 16 Cent pro Liter sei die Steuersenkung bei Super Benzin fast vollständig weitergegeben worden. Bei Diesel waren die Preise demnach aber im Schnitt nur 12 Cent günstiger. Der Spitzenverband der deutschen Mineralölwirtschaft, zu dem gehören zum Beispiel Shell oder Jet, widerspricht dem und sagt, der Tankrabatt sei vollständig bei den Kunden angekommen. Die Maßnahme läuft morgen aus. Und der ADAC empfiehlt allen Autofahrern, heute noch einmal voll zu tanken.
2: In der EU sind KI-Anwendungen, die sexualisierte Deepfakes erstellen können, zukünftig verboten. Die Mitgliedsländer haben den neuen Regeln jetzt endgültig zugestimmt. Katrin Schmidt, WDR Brüssel, beschreibt, was ab wann verboten ist.
4: Also es geht allen voran um diese sogenannten Nudifier-Apps und dazu eben jegliche andere KI-Anwendungen, mit denen sexualisierte Deepfakes erstellt werden können. Die sind dann ab dem 2. Dezember diesen Jahres jetzt wirklich EU-weit verboten. Und wichtig ist dabei natürlich auch genau zu definieren, was da jetzt verboten ist. Und zwar macht das der Text und sagt, das Verbot zielt auf KI-Anwendungen ab, die es erlauben, Bildmaterial vom Intimbereich zu erstellen. Also insbesondere von Genitalien, dem Po oder dem nackten weiblichen Oberkörper, sowie eben von eindeutig sexuellen Handlungen. Und explizit gilt das Verbot für das Erstellen von Inhalten, die sexuellen Kindesmissbrauch darstellen.
2: Weitere Meldungen im Überblick. In Stade in Niedersachsen sind am Mittag in einer Einrichtung mit Mutter-Kind-Wohnungen Schüsse gefallen. Laut Polizei sind 5 Erwachsene tot, 4 Frauen und ein Mann. 2 Personen wurden festgenommen. Bei einer soll es sich um den mutmaßlichen Schützen handeln. Hintergründe zur Tat sind noch nicht bekannt. Die Ermittler warnen derzeit vor Falschmeldungen in den sozialen Medien. Die Bundesregierung sieht sich beim Thema Hitzeschutz nicht zuständig. Sie sagt, dass diese Aufgabe bei den Ländern und Kommunen liegt. Bundesumweltminister Schneider betonte, dass der Bund den Ländern 100 Milliarden Euro für Infrastruktur zur Verfügung gestellt habe. Dieses Geld könne auch für den Hitzeschutz verwendet werden. Am Flughafen Düsseldorf ist eine große Photovoltaikanlage in Betrieb gegangen. Die 31.000 Solarmodule erstrecken sich über eine Fläche, die knapp 20 Fußballfeldern entspricht. Der Düsseldorfer Flughafen erhält dadurch eine Energiemenge, mit der rund 4.204 Personenhaushalte ein Jahr lang versorgt werden könnten.
0: WDR aktuell aus der Region.
2: In Köln sind am vergangenen Wochenende ungewöhnlich viele Menschen gestorben. Laut Polizei wurden fast 4-mal so viele Todesfälle registriert wie sonst im Durchschnitt an einem Wochenende. Markus Schmitz, WDR Köln.
5: Ein Sprecher der Kölner Polizei sagte dem WDR, dass von Freitag bis Sonntag etwa 120 tote Menschen gezählt wurden. Die Kölner Feuerwehr bestätigt die außergewöhnlich vielen Fälle und spricht von einer sehr hohen Zahl von Toten. Weder Polizei noch Feuerwehr geben eine klare Ursache an. Dass es an den hohen Temperaturen liege, sei aber sehr naheliegend, so der Polizeisprecher. Es würde sich auch nicht nur um alte Menschen handeln, auch Jüngere seien unter den Toten.
2: Das war WDR aktuell. Das Wetter in Nordrhein-Westfalen. Am Abend bleibt es überwiegend trocken und warm, mit Sonne und Wolken. In der Nacht kühlt es dann spürbar ab, mit Tiefstwerten zwischen 17 und 13 Grad. Morgen scheint erst oft die Sonne, ab dem Nachmittag sind Schauer oder Gewitter möglich. In Duisburg morgen bis 26 Grad, in Aachen bis 27 und in Münster bis zu 28 Grad. Auch am Mittwoch Sonnenschein, sowie auch mal Schauer oder kurze Gewitter. Und so ähnlich sieht es auch am Donnerstag aus. Die Zeit, es ist 17.04 Uhr.
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0: Das war die Polka in S-Dur für Klavier von Bedrich Smetana, haben wir gerade hier gespielt in der WDR3-Tonart. Und wir kommen zur Auflösung von unserem Musikspiel.
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0: Wir verschicken heute wieder eine WDR3-Tasse an Sie und viele haben sich gemeldet. Einer ist durchgekommen, mit dem müsste ich jetzt verbunden sein. Guten Tag, Herr Linden.
2: Bissi, hallo.
0: Norbert Linden, woher kommen Sie genau, wo erreiche ich Sie?
2: In Häusern im Schwarzwald.
0: Oh, da haben Sie einige Strecke hinter sich. Wir haben heute...
2: Gar nicht. Wir wohnen da.
0: Ach, Sie wohnen da. Okay, alles klar. Aus welchem... wir haben heute eine Frage über Händel. Und zwar war die Frage, aus welchem besonderen Grund ist Händel nach Aachen gereist? A, er wollte dort lernen, wie man Printen backt und das Rezept mit nach London nehmen. Oder B, er ging auf Kur, weil er gesundheitlich stark angeschlagen war. Mhm. Können Sie das für uns auflösen?
2: Mein Chemieprofessor sagt damals, das Wasser vom Aachener Elisenbrunnen ist gut gegen Gicht. Und deswegen war er wegen seiner Gicht da.
0: Das haben Sie schön gesagt. Richtige Antwort ist B, denn er war ja gesundheitlich stark angeschlagen. Und wie Sie gesagt haben, das Wasser sollte sehr helfen
2: gut
0: dagegen. Genau, richtig. Herzlichen Glückwunsch, Sie gewinnen unsere Tasse heute. Haben Sie eigentlich einen Bezug zu Aachen oder zu Händel?
2: Ja, zu Aachen. Mein Vater kam aus Würselen und ich, meine Verwandten kamen alles aus Aachen. Deswegen, ich spreche zwei Sprachen, eben Aachen, die Dialekt und eben nochmal zu.

0: Ich höre das schon. Dann, ja, wunderbar. Herzlichen Glückwunsch. Sie bekommen die Tasse zugeschickt und können dann damit weiterhin WDR 3 hören. Und allen anderen sage ich danke fürs Mitmachen. Und natürlich spielen wir jetzt Musik von Händel. Herzlichen Dank.
1: Gerne.

Sehr wild bearbeitet, diese Ouvertüre für Ensemble aus Altschina von Georg Friedrich Händel. Christina Pluha hat das bearbeitet und mit L'Arpeggiata gespielt. Sie hören die WDR3 Tonart Montagnachmittag um 16:45. Kann man bei einem Stück eigentlich hören, wie alt der Komponist war, als er das geschrieben hat? Nicht unbedingt, aber Mozart war hier gerade mal 17, als er dieses Quartett in C-Dur geschrieben hat. Und das hört man natürlich nicht. Ich finde aber, es klingt sehr unverwechselbar nach Mozart. Die Instrumente wirken so, als sind sie die ganze Zeit im Gespräch. Die Melodien entstehen so ganz einfach. Viele kleine Einfälle statt langer Entwicklung. Und es wirkt irgendwie frisch, wie so oft bei Mozart.

0: Das Amida-Quartett mit dem Quartett C-Dur für zwei Violinen, Viola und Cello von Wolfgang Amadeus Mozart.
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0: 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Gleich ist es 17:30. Wenn man so frei am Feld wohnt wie ich und weit und breit kein anderes Haus hat, dann schaut man beim Gewitter ein bisschen genauer in den Himmel. Neulich dachte ich nachts, als das ganze Haus so vom Donner gewackelt hat, ich hoffe, der Blitzableiter tut seine Arbeit. Beim Capriccio von Walter Braunfeld, da kam mir dieses Bild wieder in den Sinn, denn für mich klingt das Stück wie so eine schwarze Gewitterwand, die immer näher kommt. Die Musik baut Spannung auf und ist harmonisch die ganze Zeit in Bewegung, total ruhelos, und dann entlädt sich das mit großer Wucht. Klingt so.

0: Der fünfte Satz aus der Suite E-Moll, hier gespielt vom BBC Concert Orchestra, Musik von Walter Braunfels. Und mit ihm war Bertel Hildebrand Braunfels verheiratet. Oft steht ihr Name in seinem Schatten, aber sie hat auch Musik gemacht. In unserer Rubrik Komponistinnen im Fokus rücken wir heute deshalb sie und ihre Musik in den Mittelpunkt. Miriam Stolzenwald hat sich mit dem Journalisten Wolfgang Herles, einem Kenner der Familiengeschichte Braunfels Hildebrand, unterhalten.
1: Drei große Lieben haben Bertel Hildebrand Braunfels geprägt. Die zum Komponisten Walter Braunfels, die zum Dirigenten Wilhelm Furtwängler und die zur Musik. Der Journalist Wolfgang Herles kennt sich aus in Bertel Hildebrand Braunfels Leben.
2: Sie hatte ein Liebesabenteuer mit der Musik, wie sie es selbst ausdrückte. Aber dieses Liebesabenteuer, das ging ganz und gar in ein Liebesabenteuer mit zwei Männern.
1: Bertel Hildebrand Braunfels, geboren 1886, war die Tochter des Bildhauers Dietrich von Hildebrand. Hildebrand war ein großer Musikfreund. Er schickte Bertel beim berühmten Komponisten Max Reger in den Unterricht. Sie hat bei ihm Klavier, Geige und Komposition gelernt. Und auch zu Hause in der Münchner Villa hat die kleine Bertel berühmte Musiker kennengelernt. Von Clara Schumann bis Richard Wagner. Und den Dirigenten Wilhelm Furtwängler. Die beiden haben sich schon als Teenager getroffen.
2: Furtwängler war ein hochbegabter, erst 14-jähriger Knabe, der fantastisch Klavier gespielt hat, aber auch schon komponiert hat. Und diese Seelenverwandtschaft, die die beiden spürten, die hat sich auch darin ausgedrückt, dass sie sich gegenseitig beim Komponieren beraten und beeinflusst haben. Und aus dieser Zeit komponierte sie einige Lieder, Gedichte von Goethe und ein Schäferspiel.
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2: Es sind sogar einige Sachen aus dieser Zeit veröffentlicht worden unter einem Pseudonym. Das Pseudonym heißt Nepomuk Bertel.
1: Bertel und Wilhelm verlobten sich. Aber Bertel Hildebrand war eine Frohnatur. Wilhelm Furtwängler hingegen ernst und düster. Für sie war klar, es gibt keine vollkommene Liebe ohne Ehe. Er wollte noch nicht heiraten. Er zog für die Karriere erst nach Berlin und dann nach Breslau. All das hat ihre Beziehung belastet. Am Ende hat Furtwängler die Verlobung aufgelöst. Als er nach München zurückkehrte, war Bertel bereits mit einem anderen Mann liiert, dem Komponisten Walter Braunfels. Es war Liebe auf den ersten Blick. Walter, 23, ein junger Komponist, Bertel, 19 Jahre, eine schöne Frau, willens- und entscheidungsstark, sehr moralisch und streng katholisch. Alice, die Schwester von Walter Braunfels, sagte über sie:
4: Naiv bis zum Äußersten, hilflos, wenig sprachbegabt im Gegensatz zu ihren Schwestern, war sie dennoch hochintelligent. Aber ihre Verstandesschärfe lag verborgen unter dem Mantel einer gewissen Unbeholfenheit und Schwerfälligkeit.
1: Bertel und Walter haben geheiratet. Sie hatten 5 gemeinsame Kinder. Sie haben in Köln gelebt. Walter Braunfels war dort Direktor der Musikhochschule und einer der wichtigsten Menschen des Kölner Musiklebens, bis die Nazis kamen. Walter Braunfels hatte jüdische Wurzeln. Er wurde entlassen und seine Kompositionen verboten. Bertel blieb ihm treu. Sie folgte ihm, weg aus der Musikszene, nach Überlingen am Bodensee und stärkte ihrem Mann den Rücken. Sie war Mittelpunkt der Familie.
2: Aber es ging alles über die Musik. Ich weiß das von ihrem Enkel, dem Stefan Braunfels, der immer ins Haus seiner Großmutter fuhr und dort ihr Klavier vorspielen musste, Beethoven in der Regel. Und dann durfte er zu Schallplatten von Wilhelm Furtwängler dirigieren. Das war das größte Vergnügen für Bertel.
1: Bertel Hildebrand Braunfels war eine begabte Pianistin und Komponistin und hätte Karriere machen können. Aber sie selbst hat sich für minderwertig gehalten. Eine der wenigen überlieferten Kompositionen von ihr ist der spätromantische Liederzyklus Fragmente eines Federspiels. Sie hat ihn mit ihrem Mann zusammen komponiert. Es ist das einzige Werk, bei dem ihr Name gleichberechtigt neben dem von Walter Braunfels steht.

0: Bertel Hildebrand Braunfels hat ihre ganze Kreativität in die Arbeit ihres Mannes gesteckt. Sie war seine Muse und gleichzeitig seine bessere Hälfte, sagt Wolfgang Herles.
1: Walter Braunfels schätzt ihre unbestechliche Kritik. Sie hatte unglaublich Einfluss auf das Werk dieses damals eines der meistgespielten Komponisten. Sie sorgte dafür, dass der Agnostiker Walter Braunfels zum Katholizismus konvertierte. Das war eine starke Prägung, die auch in der Musik von Walter Braunfels zu hören ist. Er war vorher ein ganz expressiver Klangmagier. Die Musik ist fantastisch wild. Und als er dann katholisch war, unter dem Einfluss von Bertel, wurde er zu einem Klangmystiker. Da wurde alles klassischer, braver.
0: Bertel Hildebrand Braunfels hat ihren Mann um 9 Jahre überlebt. Bis ins hohe Alter hat sie langes Haar getragen und wird von ihrem Enkel Stefan als Bilderbuchgroßmutter beschrieben. Sie ist auch mit ihrer ersten Liebe Wilhelm Furtwängler ein Leben lang verbunden geblieben. Die Schallplatten mit seinen Beethoven-Aufnahmen hat sie immer wieder gern gehört. Sie starb 1963 mit 77 Jahren. Außer dem Federspiel gibt es keine erhaltenen Werke von ihr. Sie hat sich vor allem durch eines ausgezeichnet.
1: Kunst möglich zu machen. Aber sie hat nie gedacht, ich muss mich jetzt verwirklichen in der Musik, sondern es war die Musik selbst, die sie wie eine Göttin empfunden hat.
0: Sie selbst hat mal über sich geschrieben:
2: Ich glaube, dass es selten ist, dass ein Mensch, der die Musik so liebt, so tief in sie verliebt ist, ganz in ihr lebt, von ihr so viel Glück bezieht und doch so gar nichts in ihr leistet.

Enchain d'Etat für Klavier und Streicher war das. Am Klavier war Aysche Deniz Gökçin. Und gleich folgt hier bei uns das Zeitzeichen. Das war die WDR3-Tonart für heute. Am Mikrofon war Lisa Rufus, in der Redaktion Ulrike Langer. Machen Sie sich einen fantastischen Abend. Lüften Sie mal cool durch, kühl, sage ich. Bis morgen und bleiben Sie klassisch.

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1: Mir wurde schnell klar, dass ich irgendwie auch stolz darauf war, dass man mich mit Marilyn in Verbindung brachte. Und ich wusste auch, dass wir unter anderem deshalb Schlagzeilen machten, weil wir scheinbar so gar nicht zusammenpassten.
2: 29. Juni 1956. Hochzeit von Marilyn Monroe und Arthur Miller.
3: London Airport. Down in the passenger list as Mr. and Mrs. Miller, a honeymoon couple arrive in Britain to face the biggest headline since Caxton set up in business. Yes, it's Marilyn Monroe arriving with her playwright husband Arthur Miller.
4: Honeymoon auf dem Londoner Airport. Als Marilyn Monroe und Arthur Miller heute vor 70 Jahren heiraten, steht die Presse weltweit Kopf. Das blonde Sexsymbol und der gefeierte Autor machen tatsächlich ernst. Kopf heiratet Körper, rauscht es durch den Blätterwald.
5: Das ist natürlich eine öffentliche, typische Pressereduzierung, weil es eine tolle Schlagzeile war und auch das Vorurteil bestärkte, dass Marilyn nur Körper ist und Schönheit.
4: Erklärt Ruth Esther Geiger, Autorin und Marilyn Monroe-Biografin.
5: Außerdem sah er übrigens auch sehr gut aus. Und er war natürlich als Geist bekannt, als Schriftsteller, der sehr intellektuell war und sehr politisch kritisch zu den Systemen in den 50er Jahren in den USA stand.
4: Arthur Miller schreibt gegen die Engstirnigkeit und den Erfolgsdruck der US-amerikanischen Gesellschaft an. Monroe dagegen verkörpert das amerikanische Schönheitsideal und wird zum Sexsymbol stilisiert. Die beiden verlieben sich, weil sie so unterschiedlich sind. Der Hollywood-Star und der Intellektuelle kommen aus ganz unterschiedlichen Welten. Und doch ticken sie im Denken ganz ähnlich, auch politisch.
5: Sie hat ihn da sehr unterstützt und das war vielleicht auch etwas, was man nicht unbedingt erwartet hatte, dass sie auch einen politischen Kopf hatte und da auch genauso mitschwang.
4: Dennoch steht ihre Beziehung von Anfang an unter keinem guten Stern. Arthur Miller selbst sagt über seine ungewöhnliche Ehe mit Marilyn Monroe:
6: Wir waren zwei Teile dieser Gesellschaft, sinnlich und lebensfroh, so schien es auf der einen Seite und darunter eine Trauer und Tragik, deren Dimension mir damals nicht bewusst war.
4: Daran wird die Ehe am Ende scheitern, an den Problemen, die beide in die Ehe mitbringen, in der Hoffnung, der jeweils andere könne sie lösen. Monroe hat mit den Schattenseiten ihrer Karriere zu kämpfen.
7: For this is fabulous Hollywood. World-famous motion picture studios.
4: Ihr großes Vorbild ist der Hollywood-Star Gene Harlow. Platinblond und mit der perfekten Nase. Im Hollywood der 50er Jahre werden Träume Wirklichkeit.
8: Norma Jean Baker wird am 1. Juni 1926 geboren. Ihren Vater hat sie nie kennengelernt. Ihre Mutter ist psychisch äußerst labil und deshalb häufig in der Psychiatrie. Norma Jean wächst in zahlreichen Pflegefamilien auf und wird im Alter von 8 Jahren von einem Pflegevater missbraucht. Früh reift in ihr der Wunsch, Schauspielerin zu werden. Schon als junges Mädchen zieht Norma Jean die Blicke auf sich. Sie sei hübsch, aber nichts Sensationelles, erzählt 1946 ihr erster Fotograf Laszlo Willinger.
9: But when she saw a camera, any camera, she lit up.
4: Sie flirtet mit der Kamera und die Kamera flirtet mit ihr. Und sie lernt schnell, wie man lächelt, ohne zu viel Zähne zu zeigen, wie man die Hüften möglichst sexy schwingt und wie man richtig vor der Kamera posiert. 1947 ist es dann soweit. Norma Jean Baker, inzwischen Anfang 20 und nunmehr Marilyn Monroe, bekommt ihren ersten Auftritt in Hollywood. Und sie fällt auf, auch in jeder noch so kleinen Rolle. Hollywood entdeckt ihre einzigartige Ausstrahlung. 6 Jahre später gelingt Marilyn Monroe, damit dem Film Blondinen bevorzugt, der Durchbruch.
10: But square cut or pear shape, these rocks don't lose their shape. Diamonds are a girl's best friend.
4: Blondinen bevorzugt macht Marilyn Monroe weltweit zum Schönheitsideal. Arthur Miller verkörpert dagegen den anderen Teil der Gesellschaft. Der hagere, intellektuelle Brillenträger wird für seine Bücher, etwa Tod eines Handlungsreisenden, international als das Gewissen der USA gefeiert.
11: Denk dran, nur wer groß einsteigt, wird groß ernten. Verlang 15 an, was dachtest du denn?
12: Du, ich weiß nicht.
11: Oh, nun fang nicht jeden Satz mit du an. Du ist was für Teenage. Ein Mann, der 15.000 Dollar will, fängt keinen Satz mit du an. Sei nicht so bescheiden. Du machst dich kleiner, als du bist.
4: 1949 erhält Miller für Tod eines Handlungsreisenden den renommierten Pulitzerpreis. Mit Hexenjagd legt er noch einen obendrauf. In dem Stück verfolgen religiöse Eiferer alles und jeden. Millers Abrechnung mit dem Treiben des erzkonservativen Senators Joseph McCarthy. Künstler und Intellektuelle werden Mitte der 1950er Jahre reihenweise beschuldigt, Kommunisten zu sein und verfolgt. Auch Miller muss sich vor dem berüchtigten Kongressausschuss verantworten und wird zu einer Geldstrafe verdonnert. Marilyn Monroe versucht sich in mehreren Ehen. Nach der ersten im zarten Alter von 16 Jahren mit einem Flugzeugmechaniker folgt mit Ende 20 in zweiter Ehe der Baseballstar Joe DiMaggio.
5: Joe DiMaggio war natürlich begeistert von ihrer Publizität und von ihrer Ausstrahlung und wollte sie ganz für sich haben, war hoch eifersüchtig auf die vielen Männer, die sie auch begehrten. Und der wollte sie auch, also teilweise mit Gewalt, also auch mit Prügeln, zurückstutzen, dass sie eigentlich auf ihre Karriere verzichten sollte in der Ehe.
4: Das will ihr dritter Mann, Arthur Miller, keineswegs. Im Gegenteil. Er versteht ihren Wunsch, als Schauspielerin ernst genommen zu werden. Christopher Bixby, der sich ebenfalls intensiv mit Marilyn Monroe beschäftigt hat, schildert in einer Fernseh-Doku-Reihe, wie sich das ungleiche Paar ineinander verliebt.
12: Auf der eigens für Miller organisierten Party verbrachte Miller den Abend damit, sich mit ihr zu unterhalten und riet ihr, sich um anspruchsvollere Rollen zu bemühen und nach New York zu ziehen.
13: Das ist exactly what she wanted to hear.
12: Genau das wollte sie hören. Da war ein Mann, der sie mit Respekt behandelte wie kein anderer vor ihm. In Hollywood war sie die blonde Frau, mit der man sich schmückte. Und hier nahm dieser Pulitzer-Preisträger sie ernst. Für ihn verkörperte sie Sinnlichkeit.
4: Doch der Zeitpunkt ist nicht günstig. Miller selbst steckt in einer Schaffenskrise, ist gerade geschieden und neigt zu Depressionen, während Marilyn Monroe mit ihren Selbstzweifeln kämpft und sich mit den Hollywood-Studios über mehr künstlerischen Einfluss und wirtschaftliche Unabhängigkeit streitet. Die Erwartungen an ihre Beziehung sind auf beiden Seiten hoch.
5: Marilyn war jetzt ganz erpicht darauf, von diesem Ehemann endlich ernst genommen und erkannt zu werden und auch als intellektuelle Partnerin gesehen zu sein. Ihr Mann aber war in einer Krise und hat aber gleichzeitig natürlich auch erkannt, dass es eine sehr sensible Frau voller Probleme war zu dem Zeitpunkt. Und da hat er sich wohl auch überschätzt, dass er der Ritter an ihrer Seite sein könnte, den sie auch gerne wollte.
4: Als Marilyn Monroe mit Billy Wilder, manche mögen es heiß, dreht, werden die Probleme mit ihrer Unzufriedenheit über sich selbst unübersehbar. Auch für den berühmten Regisseur.
14: Ich halte sie für eine der begabtesten Schauspielerinnen. Das Problem ist, dass sie nicht pünktlich ist. Dass sie manchmal eine Stunde, zwei Stunden oder vier Stunden zu spät ins Studio kommt. Aber wenn der Film fertig ist, dann ist alles wieder in Ordnung, das vergisst man.
4: Marilyn Monroe ist mit sich selbst und ihrem Image unzufrieden, will eine ernsthafte Schauspielerin sein. Sie nimmt Schauspielunterricht, geht nach New York und beschäftigt sich mit dem russischen Theatertheoretiker Stanislavski. Sein berühmter Schüler Lee Strasberg wird ihr Mentor und dessen Frau Paula ihre Betreuerin am Set. Marilyn Monroe ist überaus ehrgeizig, lernt tanzen und singen. Aber die Monroe ist die Monroe. Und obwohl sie immer erfolgreicher wird, wird sie auch immer verletzlicher, ist von Tabletten abhängig und sucht Unterstützung bei einem Psychiater. Um seiner Frau zu helfen, schreibt Arthur Miller ein anspruchsvolles Stück für sie. Misfits, nicht gesellschaftsfähig.
15: Ich sehe die Dinge nur, wie sie sind und an unsere Ehe glaube ich nicht mehr. Wenn ich schon einsam bin, dann will ich es wenigstens allein sein.
4: Erklärt Marilyn Monroe als Roslyn in Misfits. Der Film erzählt von verlorenen Seelen und gescheiterten Träumen. Die Nachtclub-Tänzerin Roslyn kommt nach Reno, um sich scheiden zu lassen. Kurz darauf lernt sie drei Männer kennen, die alle drei von ihr fasziniert sind.
16: Es ist nicht leicht rauszukriegen, was sie für ein Mensch ist. Manchmal sitzt sie da und wirkt so hilflos und unerfahren wie ein Kind. Und im nächsten Augenblick ist sie... Weißt du, wie sie sich bewegt? Das ist toll.
17: Die Kleine ist prima.
4: Arthur Miller, der seit 4 Jahren mit Marilyn Monroe verheiratet ist, will ihr mit dem Drehbuch eine komplexe, anspruchsvolle Rolle verschaffen. Denn zu allen Problemen, mit denen Monroe zu kämpfen hat, kommt auch noch der unerfüllte Kinderwunsch des Paares hinzu. 3 Fehlgeburten erleidet Marilyn Monroe. Miller versucht, sie davon abzulenken.
17: Sie sind wirklich eine ganz bezaubernde Frau. Es ist beinahe sowas wie eine Ehre, neben Ihnen zu sitzen. Sie scheinen mir in die Augen wie ein Licht.
4: Selten ist eine Frau in einem Film so gefeiert worden. Doch Millers Versuch, seine Ehe mit dem Film zu retten, scheitert grandios. Schon bald nach Drehbeginn im Sommer 1960 streiten die beiden nur noch. Monroe fühlt sich bloßgestellt, weil die Figur der Roslyn unverkennbar sie selbst ist. Miller hat offenbar sogar Gespräche aus der ersten Zeit ihrer Ehe in das Drehbuch eingebaut. Worte, die jetzt Clark Gable zu ihr sagt.
16: Warum sind Sie eigentlich so traurig? Ich glaube, Sie sind das traurigste Mädchen, dem ich je begegnet bin.
15: Sie sind der erste Mann, der mir das sagt.
5: Sie wurde also konfrontiert mit wirklich auch problematischen Dialogen aus ihrer Ehe und das triggerte natürlich bei ihr sehr viel, also verbrauchte sie noch mehr Alkohol und Tabletten und es ging ihr sehr schlecht.
4: Erklärt Monroe-Biografin Ruth Esther Geiger. Miller als Autor schafft es nicht, von den Problemen seiner eigenen Ehe zu abstrahieren.
5: Wirklich schade war, dass er da nicht souveräner als Drehbuchautor war, aber auch überfordert in der Rolle, sie parallel am Set auch noch zu unterstützen. Er war ja mit sich selbst beschäftigt.
4: Die Dreharbeiten zu Misfits gestalten sich äußerst schwierig. Arthur Miller verliebt sich in eine Standfotografin und Monroe betäubt sich mit Unmengen an Alkohol und Schlaftabletten, um ihre Ängste und Selbstzweifel als Schauspielerin zu bekämpfen.
1: Bei Drehbeginn von Nicht gesellschaftsfähig klammerte ich mich an die Erwartung, es würde sich etwas ändern. Vielleicht lag es daran, dass die Rolle der Roslyn, ihrer ersten ernsten Rolle, die frauliche Würde besaß, nach der sich ein Teil ihres Wesens sehnte.
4: Am Filmset gibt es über die Ausfälle und die Unzuverlässigkeit der Hauptdarstellerin Unmut. Es kommt zu Konflikten mit dem Team bis hin zu Streitigkeiten über Kostüme. Biograf Christopher Bixby.
12: Sie hoffte, dass Arthur eingreifen und als Vermittler fungieren würde. Doch Miller wollte nicht eingreifen, er hielt es für falsch. Die Tatsache, dass er sie nicht verteidigte, empfand Marilyn als Verrat. Wenn er sie liebte, warum um alles in der Welt griff er dann nicht ein?
4: Miller greift nicht nur nicht ein, er macht noch etwas viel Schlimmeres.
12: Eines Tages stieß sie zufällig in seinem Tagebuch auf die Frage, ob er mit der Heirat die richtige Entscheidung getroffen hatte. Das war natürlich ein schwerer Schlag,
4: den Monroe nicht gut überwunden hat. 1961, ein Jahr vor ihrem Tod, werden Marilyn Monroe und Arthur Miller geschieden. Eine prominente Ehe, die offenbar von Anfang an unter keinem guten Stern stand. Biografin Ruth Esther Geiger.
5: Beide Partner waren in einer Krise in dieser Situation. Diese Gegensätze, die sie erstmal ausdrückten, zogen sich gegenseitig an, aber die blieben in der Ehe auch eher dann als Antagonismen stehen.
4: Arthur Miller heiratet später die Standfotografin Inge Morath, die er am Misfits-Set kennengelernt hat. Diese Ehe hält länger, 4 Jahrzehnte. In der Ehe mit Marilyn Monroe hat er sich offensichtlich überschätzt.
5: In der Rückschau hat er erkannt, dass man nicht nur analysieren kann, das reicht nicht, und auch nur einfache Empathie reicht nicht, sondern es muss mehr geben, um einen Menschen zu retten, der in einer so großen Krise ist.
4: Am 5. August 1962 verkündet die Presse, Marilyn Monroe ist tot. Bis heute wird spekuliert, war es Suizid, war es ein Auftragsmord oder war es ein tragischer Unfall, also zu viele Pillen, zu viel Alkohol? Ihr früher Tod trägt auf jeden Fall zu ihrer Unsterblichkeit bei. Arthur Miller in seiner Autobiografie Zeitkurven.
1: Sie war Marilyn Monroe und genau das brachte sie um.
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1: Die Nachrichten mit Richard Hucke. Guten Abend. Die Bundesregierung sieht sich beim Thema Hitzeschutz nicht zuständig. Bundesumweltminister Schneider begründete das mit der Verfassung.
2: Es ist eine grundsätzliche Aufgabe von Ländern und Gemeinden. Ich will mich nicht da ausreden, aber es ist derzeit so die Verfassungsrechtslage.
3: Erwachsene, 4 Frauen und ein Mann kamen offenbar direkt ums Leben. Eine weitere Person ist inzwischen im Krankenhaus verstorben. Unser Kollege vom NDR, Albrecht Breitschuh, mit weiteren Informationen.
4: Neben den Toten gibt es weitere Personen mit Schussverletzungen, mit schweren Schussverletzungen. Das muss man unterstreichen, denn auch das sagt die Polizei, die Zahl der Todesopfer könne noch weiter steigen. Die Schüsse wurden heute gegen 13.45 Uhr gemeldet. Tatort war die Jugendhilfeeinrichtung in der Dankersstraße. Kita und Grundschulen waren nicht betroffen, das sagt Stades-Stadtrat Carsten Brokelmann. Für die Menschen dort bestand zu keinem Zeitpunkt Gefahr. Auch waren die Schüsse dort nicht zu hören, so der Stadtrat.
3: Die Polizei hat einen Haupttäter festgenommen. 2 weitere befinden sich derzeit noch in polizeilichen Maßnahmen. Darunter soll auch der mutmaßliche Schütze sein. Laut Polizei soll es sich um eine sogenannte erweiterte Familientragödie handeln.
4: Vor Ort ist ein Großaufgebot der Polizei. Die Beamten baten zunächst auch darum, den Bereich um die Dankerstraße weiträumig zu meiden. Inzwischen jedoch ist davon die Rede, dass für die Bevölkerung mit der kleinen Einschränkung derzeit keine Gefahr bestehe.
3: Albrecht Breitschuh über die Lage in Stade in Niedersachsen, wo 6 Menschen offenbar durch Schüsse getötet worden sind. Temperaturen von bis zu 40 Grad an mehreren Tagen hintereinander, das haben wir jetzt erstmal irgendwie überstanden. Aber Klimaexperten sagen schon jetzt, dass wir das in Europa in Zukunft öfter erleben werden. Was kann man also tun, um in naher Zukunft besser gewappnet zu sein? Das haben wir Janina Schreiber aus der ARD-Klimaredaktion gefragt.
5: Also am meisten durch Hitze gefährdet sind ja ältere und kranke Menschen genauso wie Säuglinge. Bedeutet, diese verwundbaren Gruppen zu schützen, das sollte höchste Priorität sein. Frankreich macht das zum Beispiel auch seitdem 2003 bei der Hitzewelle, da viele Menschen gestorben sind. Da erfassen die Kommunen eben die Menschen in ihren Orten, die alleine wohnen und gesundheitlich angeschlagen sind. Und die werden von Sozialarbeiterinnen in so einer Hitzewelle dann angerufen und mit Ventilatoren und Wasser versorgt. Also solche Hilfsketten einfach mal jetzt mit etwas kühlerem Kopf zu etablieren, das wäre ein super Anfang.
3: Aber auch auf den Schienen und den Straßen ging ja nicht mehr viel. Der Asphalt ist aufgeplatzt, Bahngleise waren verborgen. Der Mobilitätsforscher Andreas Knie sagt dazu.
6: Dafür ist das, was wir an Infrastruktur haben, dafür ist unser Leben bisher überhaupt nicht angepasst gewesen.
3: Wie also lässt sich die Infrastruktur anpassen? Ideen gibt es da genug, sagt Janina Schreiber.
5: Ja, auch das zeigt der Blick nach Frankreich, nach Spanien, also in die Länder, wo man sich schon länger mit extremer Hitze eben auseinandersetzen musste. Die Politik vor Ort kann sich jetzt drum kümmern, Straßen weiß anzustreichen. Die sind nämlich um bis zu 10 Grad kühler als der dunkle Asphalt. Oder die parkenden Autos von den Straßen verbannen, denn die heizen die Umgebung zusätzlich um bis zu 1,5 Grad auf. Kommunen können das ja gerade bei Neubaugebieten mitdenken und zum Beispiel ein Parkhaus unter der Erde zur Pflicht machen. Gleichzeitig ist natürlich wichtig, abpflastern, also Asphalt überall da, wo es möglich ist, aufreißen und Platz machen für Grünflächen. Und zwar nicht nur durch Rollrasen, sondern echte Blühstreifen, Blühwiesen, Bäume, die mit der Hitze gut zurechtkommen und genug Platz im Boden bekommen, um eben tief zu wurzeln. Und bei all dem sollten Kommunen mitdenken, dass sowas eben auch gepflegt werden muss, damit es auch über Jahre und Jahrzehnte überlebt und uns dann kühlen kann.
3: Und jetzt gibt's noch mehr Nachrichten in Kurzform mit Stefan Passel.
7: 5 Tage nach den schweren Erdbeben in Venezuela suchen die Rettungskräfte weiter nach Verschütteten. Die Hoffnung, noch Überlebende zu finden, ist allerdings gering. Laut offiziellen Angaben sind mindestens 1.450 Menschen in Venezuela ums Leben gekommen. Zehntausende werden noch vermisst. Bei einem Waldbrand in Rheinland-Pfalz hat Regen für etwas Entspannung gesorgt. Die Behörden sagen, dass sie die Lage im Kreis Bad Kreuznach im Griff haben. Der Waldbrand war vorgestern ausgebrochen. Weil sich dort alte Weltkriegsmunition befindet, wurde ein 600-Einwohner-Dorf evakuiert. In Köln sind am Wochenende ungewöhnlich viele Menschen gestorben. Freitag bis Sonntag waren es 120 Todesfälle, 4-mal so viele wie sonst. Ob es an der Hitze lag, wird noch untersucht. Unter den Toten sind laut Polizei auch junge Menschen. Der ADAC empfiehlt heute noch voll zu tanken, weil morgen der Tankrabatt ausläuft. Auch die Verbraucherzentralen rechnen mit stark steigenden Spritpreisen, möglicherweise um mehr als die 17 Cent pro Liter Tankrabatt. In Deutschland gibt es Voraussichten,

0: alle Fans uns unterstützen. Wir freuen uns auch, wenn die Experten, die Kritiker nach dem Spiel sagen, es war gut. Aber ich habe nicht das Gefühl, dass ich irgendeine Beweispflicht habe gegenüber anderen als Bundestrainer.
1: Da merkt man eine leichte Anspannung, die dürfte morgen weg sein. Dafür muss die Mannschaft aber erstmal gewinnen. Anpfiff ist heute Abend um 22.30 Uhr. Und um die Uhrzeit haben wir ja in den vergangenen Tagen immer noch überlegen müssen, wie wir die Nacht überhaupt rumkriegen, Inga Hinnenkamp. Zumindest bei den Temperaturen haben wir jetzt schon ein Problem weniger, oder?
2: Ja, man kann das Spiel tatsächlich ruhig ganz entspannt bei offenem Fenster oder vielleicht sogar komplett draußen gucken. Denn da haben wir dann um 22.30 Uhr immer noch Temperaturen zwischen 17 und 24 Grad. Und dann in der Nacht steht endlich wieder die 1 vorne. Die Tiefstwerte liegen kommende Nacht zwischen 17 und 13 Grad. Also da kann man dann tatsächlich die Hitze nochmal so richtig rauslüften. Morgen starten wir noch recht freundlich. Es gibt dann erstmal nur ganz vereinzelt Regenschauer. Später ziehen dann gebietsweise wieder mehr Schauer und auch einzelne Gewitter durch. Und das Ganze morgen dann bei Temperaturen bis zu 29 Grad. Im Laufe der Woche pendeln wir uns dann so bei Höchstwerten um 27 Grad ein.
1: Das war WDR aktuell, der Tag um 6. Ich bin Jutta Hammann.
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4: Nachdem wir uns heute alle wieder ein bisschen runtergekühlt haben, hoffe ich, dass Sie mit neuen Kräften in die Woche gestartet sind. Wir starten bluesig mit dem italienischen Sänger und Pianisten Raphael Guarlazzi und Empty Home.

Deutschland-Trikot auf. Seine Musiker im Auswärtstrikot von Deutschland. Ist damit das Deutschland-Trikot endgültig stilistisch in der Top-Liga angekommen? Wir unterhalten uns gleich über den Hipness- und Style-Faktor von Fußballtrikots bei der Fußball-WM mit dem Düsseldorfer Professor an der Akademie für Mode und Design Peter Schmies. Vorher haben wir aber Maike Goßmann und ihr Quintett im Programm, die Sopransaxophonistin und Klarinettistin aus Berlin mit I Wanna Play.

0: die deutsche Fußballmannschaft bei der WM heute Abend im 16. Finale gegen Paraguay überzeugender auftreten als beim letzten Gruppenspiel gegen Ecuador? Ich bin froh, dass ich diese Frage erst noch mal beiseite lassen kann, hier in den WDR3-Resonanzen, und mich mit einer anderen, wirklich wichtigen Frage beschäftigen darf, nämlich der Frage nach gelungenen und misslungenen Trikotdesigns. Auf Social Media präsentieren Influencer längst fleißig ihre Top-Favoriten bei der Fußball-WM. Was aber sagt ein Modeexperte dazu? Ich habe sprechen dürfen mit Professor Peter Schmies von der Akademie für Mode und Design in Düsseldorf, zuständig für Mode und Designmanagement. Herr Schmies, was ist Ihr Lieblingstrikot bei der Fußball-WM?
1: Keine ganz einfache Frage. Es gibt nämlich einige sehr schöne Trikots, aber wenn ich mich entscheiden muss, dann ist es das Heimtrikot von Japan. Das ist blau vom Grundton, ein dunkles Blau, hat weiße Linien auf der Brust, die einmal nach oben und einmal nach unten geneigt sind und dann einen weiß-roten Ausschnitt und das japanische Logo und so drauf. Diese weißen Linien wirken erstmal, wenn man das Trikot ansieht, kraftvoll, weil sie so den Oberkörper ein bisschen verbreitern optisch. Ja. Und sie haben ganz schöne kulturelle Bezüge, weil sie sich wohl auf das Zusammenkommen von Himmel und Meer in Japan beziehen.
0: Auf einer Skala von schlicht bis verspielt, wo würden Sie dieses Trikot einordnen?
1: Das ist vergleichsweise schlicht für mich. Ich sag mal, wenn wir eine Skala von 1 bis 10 nehmen, 1 wäre schlicht, 10 wäre sehr verspielt, dann haben wir es hier mit einer 2 bis 3 zu tun, finde ich.
0: Herr Schmies, ich weiß, dass Sie auch das Auswärtstrikot von Belgien ganz gut finden. Das ist so, ja, Sie lachen, das ist so ein bisschen verspielter, würde ich sagen, mit so sich wiederholenden abstrakten Formen und Strukturen. In hellblau und rosé. Und wenn ich das noch beschreiben darf, es zitiert René Magritte, den belgischen Surrealisten, unter anderem mit der Aufschrift Ceci n'est pas un maillot. Das ist kein Trikot. Lustige Anspielung auf, das ist keine Pfeife. Ist es jetzt ein Trikot für den gebildeten Kunstliebhaber?
1: Wahrscheinlich eher, oder? Zumindest ist es eher ein Trikot, was viel stärker auf den Lifestyle-Markt einzahlt als das typischerweise eben Heimtrikots tun. Also das ist eine Tendenz, die wir, glaube ich, allgemein bei den Trikots sehen bei dieser WM, dass die zunächst mal die Heimtrikots deutlich mehr Anleihen an die klassischen Farben, die klassischen Muster und so weiter der Heimmannschaften haben. Also ich sage mal ganz einfach, ein Deutschland-Trikot, das nicht weiß ist, als Heimtrikot von der Grundfarbe, das ist sehr ungewöhnlich. Argentinien mit den blauen Streifen, das ist ganz typisch. Und dann sehen wir die Auswärtstrikots, die Alternativtrikots eben, an denen sehr viel mehr gespielt wird, wo wir deutlich mehr kreative Freiheit sehen. Und das zielt natürlich auch, ich sage mal, von Marketingseite her aus ganz deutlich darauf, dass die Trikots auch in den Lifestyle-Markt verkauft werden, weil da sind, finde ich, eine Menge Trikots dabei, die auch gut in den Sportswear-Bereich gehen. Das heißt, die man eben nicht nur zum Fußballschauen anzieht, sondern vielleicht auch sonst.
0: Herr Schmies, ich möchte mit Ihnen auf ein heikles Thema zu sprechen kommen. Auf das Deutschland-Trikot. Auf das Deutschland-Trikot. Da scheiden sich ja die Geister. Also ich sag mal so, ich habe die 80er und 90er Jahre miterlebt. Fühle mich erinnert, finde es schlimm.
1: Okay. Was sagen Sie? Also bis zu dem Endteil, den Sie jetzt gesagt haben, ist es ja genau das, was Absicht ist. Also dieses Trikot ist ganz klar designt als mit Reminiszenzen vor allen Dingen an die 90er Jahre, also an das Weltmeistertrikot von 1990 und auch von 2014.
0: Ja.
1: Was ich dazu sage, erstmal, es nimmt diese Reminiszenzen gut auf. Es ist ein Trikot, was sehr ikonisch darstellt, wir haben es hier mit Deutschland zu tun. Also Schwarz-Rot-Gold ist sehr markant zu sehen. Und wie ich eben schon sagte, so, wir haben die weiße Trikot-Grundfarbe. Ob einem das jetzt gefällt oder nicht, ist ja immer eine andere Sache.
0: Ja, mir ist das so ein bisschen, mir sind die Streifen zu breit, mir ist das zu klobig, ich finde diese Form nicht harmonisch, ich finde es nicht elegant. Es ist meine persönliche Meinung, aber Sie werden sicherlich qualifizierter als ich, was dazu sagen können.
1: Ach, letztendlich geht es mir genauso. Also ich finde diese Reminiszenz an die 90er sehr gelungen. Ob man das nun mag, ist eine andere Sache. Mir sind dann diese Rauten, die vorne in der Mitte der Brust sind, einfach zu klobig und zu eckig.
2: Ich mag es halt lieber, wenn das dann ein bisschen geschwungener ist, wenn das ein bisschen runder ist. Aber jetzt reden wir dann tatsächlich über Geschmack.
0: Ja, okay.
2: Und über den kann man ja bekanntlich nicht streiten.
0: Naja gut, aber Sie als Professor für Design können ja vielleicht doch einen Erklärungsversuch wagen, was denn ein gutes Trikotdesign ausmachen könnte.
1: Ja, da gibt es schon so ein paar Kriterien. Also ich fange mal ganz simpel an. Das ist das, was häufig erstmal vergessen wird, ist nämlich so die Frage Passform, Funktionalität, Material. Setzen wir als Selbstverständlichkeit voraus und funktioniert ja in der Regel auch. Aber gerade jetzt bei so einer WM in den USA, wo wir es mit sehr unterschiedlichen oder mit Spielen in sehr unterschiedlichen Klimaverhältnissen zu tun haben. Also es macht ja einen Riesenunterschied, ob man in der klimatisierten Halle bei 20 Grad spielt oder eben unter gleißender Sonne. Dann macht die Funktionalität des Materials durchaus einen Unterschied. Also kann das damit umgehen. Aber wenn wir jetzt mal auf das Ästhetische schauen, dann ist es einerseits sowas wie Wiedererkennungswert, also eine klare Identität, die durch die Trikots vermittelt wird.
0: Also was zum Beispiel Argentinien hat mit den hellblauen Streifen, Längsstreifen.
1: Ja, genau. Also das ist, ich glaube, überall auf der Welt wird jeder, der sich auch nur ansatzweise für Fußball interessiert, bei einem Trikot mit hellblauen und weißen Streifen sofort an Argentinien denken. Brasilien mit den gelben Trikots, auch wenn es da diverse andere Teams natürlich gibt, die gelbe Trikots haben. Aber Brasilien ist erstmal das, woran man denkt. Und eben weiß mit schwarz Deutschland.
0: Ja.
1: Dieser Wiedererkennungswert, das ist was wichtig ist und womit die Designer natürlich erstmal spielen können, aber was sie im Wesentlichen unverändert lassen.
0: Ja.
1: Dann ist es so natürlich, wie komponiere ich die unterschiedlichen Farben, Flächen, Muster, Linien und so weiter auf einem Trikot. Und das ist ja im Prinzip das, worüber wir gerade auch gesprochen haben. Also gefällt uns dann so eine Raute, da gefällt mir die Raute jetzt, die die Streifen verbindet, oder macht man das anders? Das ist auf jeden Fall ein Gestaltungsmerkmal. Dann ist so ein Punkt, inwiefern sind denn da auch kulturelle Bezüge zum Heimatland verbunden. Und vielleicht kann man sagen, die Nationen, die so die Trikots mit einem ganz klaren und eindeutigen Wiedererkennungswert haben, müssen da vielleicht ein bisschen weniger das berücksichtigen, weil, wie gesagt, Argentinien, Brasilien, Deutschland, da gibt es ja noch ein paar mehr, die erkennt man sofort. Kroatien fällt mir jetzt gerade ein.
0: Oranje, noch, die Niederlande, ja.
1: Oranje, genau. Also das sind so, da muss ich gar nicht mehr so viel darüber hinaus machen. Wir sehen aber, das finde ich sehr schön, also wenn man sich mehr im Detail damit beschäftigt, wir sehen in den Trikots eben auch teilweise viele Kleinigkeiten, wo kulturelle Bezüge versteckt sind. Also auf dem ägyptischen Trikot finden sich Pyramiden. Mhm. Auf dem kolumbianischen Trikot ist so ein Schmetterlingsmuster. Ich weiß jetzt gar nicht, ob es eingewebt ist oder aufgedruckt. Ich habe das Trikot nicht in der Hand gehabt, aber so von den Bildern her. Und die Schmetterlinge haben dann wiederum Bezug zu Gabriel Garcia Marquez und dessen Symbol. Oder auf dem usbekischen Trikot finden sich Bezüge zu den traditionellen Fliesenmustern aus dem Land oder sowas. Also das ist einfach spannend. Marokko hat diese, ja, so Stickereien oder Stickmuster, die an den Ärmeln und am Kragen sind. Also das ist, finde ich, eine sehr schöne Art und Weise, wie da Dinge in so Trikots mit eingearbeitet werden.
0: Also sozusagen entgegen der Globalisierung nationale Eigenheiten, nationale Merkmale mit einzubauen.
1: Ja, und wir reden ja über Nationaltrikots. Das heißt, das ist ja was Menschen innerhalb eines Landes auch verbindet.
0: Ja.
1: Und wenn man das sieht, jetzt auch die Bilder von der WM mit entsprechenden Fangruppen, die dann die Trikots tragen. Man merkt den verbindenden Charakter von Sport, der durch Trikots gezeigt wird.
0: Dankeschön. Peter Schmies war das, Professor an der Akademie für Mode und Design in Düsseldorf und Fußballfan. Und hier kommt Annie DeFranco, US-Singer, Songwriterin und politische Aktivistin mit ihrem Song Contagious, ansteckend. They go low, you go high, singt sie. 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Sie begeben sich nach unten, du nach oben. Das schmutzige Spiel spielst du nicht mit. Der Mist ist ansteckend, du bleibst weg.

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1: Und die hat Richard Hucke für uns.
2: In den letzten zwei Wochen haben 30.000 Besucherinnen und Besucher das Schloss Bellevue besichtigt. Das Schloss ist normalerweise der Amtssitz von Bundespräsident Steinmeier. Der hatte es aber bis gestern der Akademie der Künste für eine Ausstellung überlassen. Zu sehen gab es vor allem Bilder und Installationen. Es wurden Fotos aus der Ukraine gezeigt, eine Dokumentation über den Abriss der Berliner Mauer, aber auch eine Miniaturausgabe des Bundespräsidenten aus dem 3D-Drucker. Der Eintritt zur Kunstausstellung war kostenlos. Das haben wohl viele auch genutzt, um sich das Schloss Bellevue noch einmal anzusehen, bevor es demnächst umfassend saniert wird. Die Deutsche Stiftung Denkmalschutz kritisiert Pläne von mehreren Bundesländern. In NRW, Niedersachsen, Sachsen und Hessen sollen die Regeln zum Denkmalschutz gelockert werden. Geplant ist zum Beispiel, dass Baugenehmigungen beschleunigt werden sollen, zum Beispiel durch weniger Bürokratie. Außerdem sollen Technikanforderungen gesenkt werden. Die Deutsche Stiftung Denkmalschutz fürchtet, dass durch die Neuerungen reihenweise historische Gebäude abgerissen werden könnten. In Deutschland stehen etwa 3% der Gebäude unter Denkmalschutz. Das queere Netzwerk NRW hat bekannt gegeben, wer den Preis für couragierte Lesben 2026 bekommt. Er geht an das Pastorinnen-Ehepaar Steffi und Ellen Rathke. Das Ehepaar teilt sich eine Pfarrstelle in Osnabrück. Ausgezeichnet werden sie für ihren Instagram- und YouTube-Kanal Anders Amen. Dort sprechen die Pastorinnen über kirchliche Themen, zum Beispiel, wie es um die Akzeptanz von Queerness in religiösen Räumen steht. Die Auszeichnung wird am 19. September in Münster überreicht. Der Film Michael über den Musiker Michael Jackson ist das weltweit erfolgreichste Biopic aller Zeiten. Die Filmbiografie ist im April in den Kinos gestartet und spielte seitdem rund 977 Millionen Dollar ein. Damit überholte der Film den bisherigen Rekordhalter Oppenheimer von Christopher Nolan. Michael erzählt das Leben des King of Pop, von dessen Kindheit bis zu seinen größten Erfolgen. Seitens der Filmkritik ist der Film umstritten. Kritische Stimmen werfen ihm vor, ein zu glattes Bild des Sängers zu zeichnen und die Missbrauchsvorwürfe gegen ihn auszublenden.
1: Und das waren die Kulturnachrichten. Danke an Richard Hucke.
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Und was hier gerade so leicht und locker daherkam, war Beatenburg, eine der populärsten Popbands in Südafrika. Adrian Young ist ein Komponist aus der Gegend von Los Angeles, enorm produktiv. Allein im vergangenen Jahr hat er 3 Alben veröffentlicht, jetzt im April das neueste mit dem schlichten Titel Young. Geschrieben für Orchester und man hört deutlich den Hintergrund von Adrian Young, der sich mit Hip-Hop-Produktionen und Filmmusik einen Namen gemacht hat. Wir hören Clockwise. So, wir hören nicht Clockwise. Mal kurz gucken. Da ist der Sendeplan verrutscht, aber hoffentlich jetzt.

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1: Die Autorin Martina Hefter hat 2024 für ihren Roman Hey, guten Morgen, wie geht es dir? Den Deutschen Buchpreis erhalten. Die Auszeichnung rückte die in Leipzig lebende Schriftstellerin und Performancekünstlerin ins Licht der Öffentlichkeit. Zuvor war Martina Hefter mit ihren Romanen und Gedichten nur einem kleineren Lesekreis bekannt. Der Verlag Klett-Cotta hat jetzt zwei Lyrikbände der Autorin neu aufgelegt, die vor Jahren bei Cookbooks erschienen sind. Es könnte auch schön werden, ist der eine Titel, und In die Wälder gehen, Holz für ein Bett klauen, der andere. Der Band Es könnte auch schön werden ist thematisch ganz eng verflochten mit Martina Hefters preisgekröntem Roman, denn wie im Roman geht es auch in diesen Gedichten um Krankheit und Pflegebedürftigkeit. Holger Heimann hat's gelesen.
2: Es könnte irgendwann auch schön werden, vielleicht in einer anderen Welt, einer fernen Zukunft. In der Gegenwart jedenfalls, in dem Pflegeheim, von dem Martina Hefters Lyrikband handelt, gibt es wenig Schönes. Stattdessen viel Aussichtslosigkeit, Beklemmung und Schmerz.
3: Sie liegt da in einem Bett, Tag und Nacht. Das Bett hat ein mintfarbenes Laken. Ein Motor pumpt Luft in die Matratze. Immer an anderen Stellen strömt die Luft rein, raus. Das Bett atmet, damit meine Schwermutter auf nichts, gebettet, durch ein Jahr kommt, durch zwei Jahre. Vielleicht werden es auch drei. Sie kann den rechten Arm und die rechte Hand ein bisschen bewegen.
2: Es gibt hier nicht viel zu rätseln und zu deuten rund um die Beziehung des lyrischen Ichs und der bettlägerigen Frau. Dies ist ein autobiografischer Text. Er speist sich aus dem Alltag, aus dem ganz unmittelbaren Erleben der Autorin, die regelmäßig zu Besuch ist im Pflegeheim. Die Schwermutter, das ist die Schwiegermutter von Martina Hefter.
3: Ich heiße Martina Hefter und jeden Morgen stehe ich um 5.45 Uhr auf. Und dann mache ich das Frühstück für meine Töchter und sie gehen los, zur Schule. Und ich gehe zum Tanzen oder in die Probe. Später schreibe ich ein bisschen. Oder ich gehe zu meiner Schwiegermutter ins Pflegeheim.
2: Präzise und nüchtern fängt dieser berührende Gedichtzyklus eine auf das Bett und den Fernseher geschrumpfte Welt ein. Ein Leben, das bloß noch ein Ausharren ist. Bestimmt von großer Einsamkeit und absoluter Abhängigkeit, vom Warten auf das Ende. Wie lange dauert so ein Tag im Pflegeheim, fragt Martina Hefter an einer Stelle und stellt fest, es gibt keinen Trost, gibt nur Ablenkung. Die bedrückende Aussichtslosigkeit korrespondiert mit der Überlastung der Pflegekräfte und der Überforderung der Besucherin, mit immer wieder misslingender Kommunikation.
3: So muss ich den ganzen Tag liegen. Ist ja schon Abend, bald kommt der Abenddienst. Hast du eine Ahnung? Nie kommt der. Doch, doch. Du willst mich nicht verstehen. Doch, ich will dich schon verstehen. Dann ruf jetzt einen Pfleger, der muss mich umlagern. Die sind gestresst, wenn ich sie schon wieder rufe. Du wurdest ja eben gelagert und ich bin ja erst mal hier. Und jetzt iss mal. Was gibt's heute?
2: Martina Hefter geht hart ins Gericht mit sich. Man verliert jedes Maß und jede Distanz, schreibt sie. Man vergisst, dass man mit Menschen spricht, mit echten Menschen, die verwirrt sind, einfach weil sie schon so lange im Bett liegen. Das Nachsinnen über die Grenzen der eigenen Empathiefähigkeit hat Folgen. Es lockt, Zitat, alle Teufel aus ihrem Versteck, als wär's zur Strafe, dass ich so gesprochen hab. Diese Teufel wohnen überall. Sie sind in den Gängen, Zimmern und in den Menschen selbst. Sie sind, so scheint es, das Unausgesprochene. Aber womöglich auch Boten aus dem Jenseits. Einmal lauschen wir einem Selbstgespräch der Schwiegermutter.
3: Mit wem habe ich da gesprochen? Wart ihr die Teufel? Träumte ich bloß Freunde, die sogleich herbeiströmen, jeden Ton vom Tod einfach löschen? Sorgt euch nicht. Wir werden uns wiederfinden an einem Treffpunkt. Anstelle eines Codeworts zeigen wir uns eine Geste. Und dann, aneinander gekuschelt, wieder erwachen. Wir sind Riesen geworden.
2: Es ist ein seltener, aber kostbarer Moment, der ins Offene weist, der einer früheren Feststellung entgegensteht und Trost spendet. Das nimmt dieser ganz und gar gegenwärtigen Lyrik nichts von ihrer Dringlichkeit. Denn das Lehrstück, wie Monika Hefter das in der Tradition von Bertolt Brecht stehende zentrale Poem des Bandes nennt, will nichts klein und schönreden. Es konfrontiert den Leser ganz unmittelbar.
3: Es ist nicht so unwahrscheinlich, dass ihr einmal in etwas Ähnliches hineingeratet. Entweder seid ihr dann selbst die alte Person oder ihr seid jemand von den Angehörigen. Also lernt am besten jetzt hier und heute mit mir, wie das alles geht. Denn es ist ja ein Lehrstück, was ich hier ausbreite.
2: Man kann genau das bei Martina Hefter. Lernen, wie das alles geht. Erfahren, in welche Bedrängnis Menschen im Pflegeheim geraten. Ganz egal, ob es sich um Bewohner oder Besucher handelt.
1: Die Buchpreisträgerin Martina Hefter begibt sich mit dem Lyrikband »Es könnte auch schön werden« in ein Pflegeheim. Der Band ist bei Klett-Cotta erschienen. Liam Bicot ist eine afrodeutsche Sängerin, die hier für uns auf Französisch singt, nämlich »Ne me quitte pas«, »Verlass mich nicht« von Jacques Brel.

0: Ingeborg Bachmann, die am 25. Juni 100 Jahre alt geworden wäre, der hätte es bestimmt gefallen. Der nach ihr benannte Ingeborg-Bachmann-Preis ist gestern an eine junge Autorin aus Nordrhein-Westfalen verliehen worden, die sich, so wie Bachmann es selber auch getan hat, mit Machtstrukturen und mit Diskriminierung von Frauen beschäftigt. Lena Schette, gebürtig aus Lüdenscheid, wohnhaft in Altena, gelernte Psychiatrie-Krankenschwester, gewinnt den Preis für ihren Text »Was wir tragen« über die Freundschaft zweier mehrgewichtiger Schülerinnen. Und das mit einer Sprache, der existenzielle Wucht bescheinigt wird. Knut Kortzen berichtet aus dem österreichischen Klagenfurt.
1: Den diesjährigen Bachmann-Preis erhält Lena Schette.
2: Großer Jubel brach sich im Klagenfurter ORF-Landestheater Bahn bei Bekanntgabe des mit 30.000 Euro dotierten Ingeborg-Bachmann-Preises, zu dem sich noch einmal 10.000 Euro gesellen, weil Lena Schette auch den Publikumspreis sowie den Preis des Karinthischen Sommers gewann. Damit ist das literarische Sommermärchen perfekt. Mit 40.000 Euro fährt die Autorin, Psychiatrie, Krankenschwester und Literaturvermittlerin nach Hause.
3: Es ist ein Fiebertraum. Es ist noch nicht so richtig real. Ich brauche noch einen Moment, glaube ich. Ja. Mein Herz pumpt auf jeden Fall.
2: Die 32-Jährige erlas sich die Auszeichnungen mit ihrem Siegertext »Was wir tragen«, einer Geschichte über zwei adipöse Mädchen, die unter ihrer Korpulenz leiden und die sich zur Wehr setzen gegen das Mobbing und Fettshaming ihrer Umwelt und es dabei selbst nicht an Bösartigkeit fehlen lassen. Weshalb es zu billig wäre, diese Geschichte mit der Modevokabel »Empowerment« zu belegen. So lobte der Juror Thomas Stressle dann auch die existenzielle Wucht und stupende Unsentimentalität, durch die die Story besteche.
4: Es geht um die Freundschaft zweier Mädchen, die dadurch zusammenfinden, dass sie die dicksten Mädchen der Schule sind und sich in der Pause auf der Schultoilette treffen, um in den Kabinen nebeneinander zu essen und sich unter der Trennwand Salami gegen Marmelade durchzureichen. Oder sie gehen zum Fluss nachts, wenn niemand sonst da ist, um sich im Wasser leicht zu fühlen. Aber da ist auch noch die Mutter, die die Tochter schlägt und ihr für jedes abgenommene Kilo 10 Euro gibt, weil sie selber ein Leben lang dünn sein wollte und ihr Körper deswegen immer wehgetan hat.
2: So mehrgewichtig Lena Schettes Figuren sind, so literarisch schwergewichtig ist nach dem Urteil der Jury die Darstellung ihrer Probleme. Tief beeindruckt zeigte sich auch die Jurorin Laura de Weck.
5: Ich würde sagen, das ist wirklich ihre literarische Superkraft, dass sie etwas sehr klar, sehr nüchtern, sehr einfach erzählen, aber beim Leser oder bei der Leserin oder bei mir entsteht was sehr Komplexes und Emotionales, obwohl die Sprache einfach und nüchtern gehalten ist.
2: Die Autorin selbst, die in einem der Vorjahre noch als Zuhörerin im Klagenfurter Publikum gesessen hatte, gestand freimütig ein, sich schon allein durch die Einladung zum Bachmann-Wettbewerb so selbstbewusst wie noch nie nun Schriftstellerin nennen zu können und war froh, dass mit der Kür ihres Textes das Thema Body Positivity eine größere Öffentlichkeit erhält.
3: Ich fand es besonders schön, dass dieses Thema eine Bühne und eine Aufmerksamkeit bekommt, weil das so viele Menschen betrifft und diese Menschen so isoliert leben und nicht so richtig gesehen werden, obwohl sie eigentlich so sichtbar sind. Und da fand ich die Aufmerksamkeit ganz besonders schön.
2: Insbesondere Frauen Sprache und Gesicht zu geben, das war das insgeheime Motto dieser 50. Tage der deutschsprachigen Literatur. Das erkannte man auch an den Nebenpreisen. Ungarischstämmigen Arbeitsmigrantinnen setzt die mit dem Kelak-Preis bedachte Sprachklangartistin Kinga Todt ein Denkmal, die selbst als gebürtige Ungarin in Niederösterreich lebt und für ihren Text »Ostblock-Mädel« ausgezeichnet wurde. Eine Nicht-Muttersprachlerin. Magdalena Schrefel wiederum bekam für ihren offenbar ebenfalls autobiografisch grundierten Text über eine an Brustkrebs Erkrankte den Dreisat-Preis zugesprochen. Keine neue Welt ohne neue Sprache. So hatte es Ingeborg Bachmann, die Namenspatronin des Klagenfurter Wettbewerbs, einst geschrieben. In Magdalena Schrefels Geschichte »Kirschen, Herz mit Verband« heißt es ebenso programmatisch:
6: Es gibt bis heute kein bildgebendes Verfahren, in dem der Mensch als Ganze sichtbar werden kann, außer das Geschichtenerzählen.
2: Ozan Zakaria Keskinkelic schließlich erhielt für seine Geschichte »Vater ohne Sohn« den Deutschlandfunkpreis. Und auch er wartete in seinem Text mit einer Art Sentenz auf.
7: Es gibt nur zwei Wahrheiten auf der Welt, denke ich. Du wirst geboren und du stirbst. Alles dazwischen ist Interpretation.
0: Aus Klagenfurt berichtete Knut Kortzen.
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Bing Crosby mit Mac the Knife aus dem Jahr 1957, Bearbeitung des Kurt Weill-Songs Mackie Messer aus der Drei-Groschen-Oper. Bevor Sie um 22:30 das Deutschlandspiel schauen, bleiben Sie gern noch ein bisschen bei uns bei WDR 3. Wir sprechen gleich nach den Nachrichten über Schultheater und haben auch ein neues Album der Woche für Sie.

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2: Die Nachrichten mit Stefan Pössl. Guten Tag. In der EU sind KI-Anwendungen, die sexualisierte Deepfakes erstellen können, zukünftig verboten. Die Mitgliedsländer haben den neuen Regeln jetzt endgültig zugestimmt. Katrin Schmidt, WDR Brüssel, beschreibt, was ab wann verboten ist.
3: Also es geht allen voran um diese sogenannten Nudifier-Apps und dazu eben jegliche andere KI-Anwendungen, mit denen sexualisierte Deepfakes erstellt werden können. Die sind dann ab dem 2. Dezember diesen Jahres jetzt wirklich EU-weit verboten. Und wichtig ist dabei natürlich auch genau zu definieren, was da jetzt verboten ist. Und zwar macht das der Text und sagt, das Verbot zielt auf KI-Anwendungen ab, die es erlauben, Bildmaterial vom Intimbereich zu erstellen. Also insbesondere von Genitalien, dem Po oder dem nackten weiblichen Oberkörper, sowie eben von eindeutig sexuellen Handlungen. Und explizit gilt das Verbot für das Erstellen von Inhalten, die sexuellen Kindesmissbrauch darstellen.
2: Frankreich hat ein Gesetz verabschiedet, das die Produktion und den Kauf von Wegwerfmode eindämmen soll. Modelabels zahlen Strafe, wenn sie zu viele Produkte so billig anbieten, dass sich eine Reparatur nicht lohnt. Auch ein Werbeverbot für Ultra-Fast-Fashion ist vorgesehen. Allerdings ist noch unklar, ob sich dieser Plan mit europäischem Recht vereinbaren lässt. Julia Borutta, WDR Paris.
4: Die französische Regierung hat mit ihrem Gesetz vor allem die asiatischen Online-Händler Shein, Temu und AliExpress im Visier und will zugleich europäische und französische Anbieter ausnehmen. Abgeordnete des linksgrünen Lagers sowie Verbraucherschutzorganisationen kritisieren diesen Ansatz und werfen der Regierung vor, dem Druck der Lobby nachgegeben zu haben. Unternehmen wie Zara, H&M oder Primark seien schließlich auch keine Vorbilder mit Blick auf nachhaltige Mode.
2: Weitere Meldungen im Überblick. Bei Schüssen in einer Mutter-Kind-Einrichtung in Stade in Niedersachsen sind 6 Menschen getötet worden. Laut Polizei wurde der mutmaßliche Schütze festgenommen. 2 weitere Personen sind in Gewahrsam. Das Tatmotiv ist noch unklar. Ein politischer Hintergrund wird mittlerweile ausgeschlossen. Die Polizei spricht von einer wörtlich erweiterten Familientragödie. Die Bundesregierung sieht sich beim Thema Hitzeschutz nicht zuständig. Sie sagt, dass diese Aufgabe bei den Ländern und Kommunen liegt. Bundesumweltminister Schneider betonte, dass der Bund den Ländern 100 Milliarden Euro für Infrastruktur zur Verfügung gestellt habe. Dieses Geld könne auch für den Hitzeschutz verwendet werden. NRW-Ministerpräsident Wüst hat im Untersuchungsausschuss zum Neubau der Leverkusener Brücke ausgesagt. Es geht um die Frage, ob die Landesregierung eine Baufirma kündigen durfte oder nicht. Wüst verteidigte die Kündigung, weil die Firma Stahlbauteile aus China verwendete, die Fehler und Mängel gehabt hätten. Bei dem Rechtsstreit geht es um rund 600 Millionen Euro.
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2: Die Stadt Bottrop hat durch das Lkw-Fahrverbot über die A42-Brücke Bußgelder in Höhe von 7 Millionen Euro eingenommen. Trotz Warnschildern sind viele Lkw über die Brücke gefahren. Johannes Hoppe für WDR aktuell.
5: Schwer beladene Lkw-Transporter oder auch mal ein überladenes Wohnmobil. Alles über 3,5 Tonnen mussten die Mitarbeitenden der Autobahn GmbH von der A42 ableiten. Weniger als die Hälfte der daraus folgenden Bußgelder wurde laut Stadt bislang bezahlt. Von einem Geldsegen will die Stadt aber nicht sprechen. Hochgerechnet seien gut 6,5 Millionen Euro nötig, um die Schäden zu beheben, die die von der A42-Brücke abgeleiteten Fahrzeuge auf Bottrops Straßen anrichten würden.
2: Das war WDR aktuell. Das Wetter in Nordrhein-Westfalen. Am Abend bleibt es überwiegend trocken und warm mit Sonne und Wolken. In der Nacht kühlt es dann deutlicher ab als zuletzt mit Tiefstwerten zwischen 17 und 13 Grad. Morgen scheint erst oft die Sonne. Ab dem Nachmittag sind Schauer und Gewitter möglich. In Wesel dann bis 26 Grad, in Halle bis 27 und in Aalen bis 28 Grad. Auch am Mittwoch Sonnenschein sowie auch mal Schauer oder kurze Gewitter. Die Zeit, es ist 19.04 Uhr.
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6: Theater-AGs an Schulen sind Angebote, die für Schülerinnen und Schüler persönlichkeitsbildend sein können. Das Schultheaterfestival in Köln möchte verschiedenen Theatergruppen an Grundschulen, Förderschulen und weiterführenden Schulen eine Bühne bieten, auf der sie glänzen können, sich inspirieren lassen und sich auch weiterbilden können. Mehr zum Schultheaterfestival, das zum 44. Mal in Köln stattfindet, gleich. Vorher singt Jackie Naylor aus Kalifornien The Surrey with the Fringe on Top.

0: Von heute an, 3 Tage lang, findet das 44. Kölner Schultheaterfestival statt. 8 Theaterproduktionen von Schulen aus Köln und Umgebung werden auf der Bühne der Commedia in der Kölner Südstadt stehen und ihre Stücke aufführen. Dazu gibt es Workshops und gegenseitiges Kennenlernen. Ich darf darüber nun sprechen mit Ben Denke. Ben ist im Organisationsteam des Festivals und Theatermacherin und Dramaturgin. Schönen guten Abend, Ben Denke.
1: Guten Abend, danke, dass ich da sein darf.
0: Sehr gerne. In diesen Minuten beginnt bereits die 2. Aufführung des Festivals, das heute Nachmittag gestartet ist. Und jetzt gerade läuft eine Bearbeitung von Schillers Wilhelm Tell, aufgeführt von Schülern und Schülerinnen einer Gesamtschule in Köln-Pfingst. Wie ist das Festival generell heute angelaufen?
1: Sehr gut. Wir hatten eine tolle Stimmung bei der Eröffnung und beim Stück davor, einen brechend vollen Saal und wie der Titel unseres Festivals lautet, Standing Ovations.
0: Standing Ovations, ja. Wer ist da im Publikum? Sind das Freunde der Schüler, Schülerinnen? Kommen da ganze Schulen an oder wer kommt da?
1: Also am Eröffnungstag ist natürlich das Besondere, dass vor allem alle Kids, die am Festival beteiligt sind, hier sind. Genau, dementsprechend war es schwierig, ein Stück für die Eröffnung auszuwählen, das für alle gleichermaßen zugänglich ist. Aber das ist das Besondere am Eröffnungstag. Ansonsten geht es uns darum, dass die Kinder sich gegenseitig zuschauen, aber wir sind auch der Öffentlichkeit gegenüber geöffnet und ich kann vielleicht auch direkt schon sagen, wir haben noch freie Tickets.
0: Alles klar, also noch im Internet zu erwerben oder an der Commedia in Köln. 8 Produktionen sind zu sehen, noch bis Sonntag. Beworben hatten sich 20 Theatergruppen. Ben Denke, Sie sind Teil der Jury. Wie haben Sie ausgewählt?
1: Ja, das war sehr schwierig, weil natürlich allen gerne diese Erfahrung ermöglichen wollen. Uns war dann am Ende bei der Auswahl wichtig, dass wir natürlich unsere Strukturen nicht überlasten und dass wir innerhalb dieses Rahmens eine große Bandbreite an Schultheater zeigen, dass wir aber auch ein ausgewogenes TeilnehmerInnenfeld zusammenstellen, damit einfach der Austausch gut gelingt. Das bedeutet, dass wir unterschiedliche Schulformen, unterschiedliche Altersklassen, aber auch ausgewogene Themen und natürlich verschiedene Zugänge zu diesen Themen zeigen wollen.
0: Welche Schultypen sind bei den Produktionen vertreten?
1: Wir haben 2 Grundschulen, 4 Gesamtschulen, ein Gymnasium und eine LVR-Förderschule in einer Kooperation mit einer Gesamtschule.
0: Und was für Produktionen sind da zu sehen? Ich habe ja gerade eben schon erwähnt, die Bearbeitung eines Klassikers, Wilhelm Tell, Schiller, steht auf dem Programm. Was noch?
1: Genau, wir haben Klassiker, die neu bearbeitet werden. Wir haben Eigenproduktion oder selbstentwickelte Stoffe, teilweise auch sehr persönliche Themen dabei. Genau, wir haben Adaptionen da, zum Beispiel einen anderen Schiller, Kabale und Netflix ist daraus geworden. Wir haben aber auch experimentelles Tanztheater und Musical. Also es ist bunt und es ist schön.
0: Im Organisationsteam und in der Jury sitzen professionelle TheatermacherInnen. Für Sie, Ben Denke, was ist denn eigentlich das Besondere am Schultheater?
1: Das Besondere ist, denke ich, dass es eine ganz andere Möglichkeit oft gibt, Kindern eine Bühne zu bieten und Kindern zuzuhören. Das spiegelt sich in der Ästhetik, aber auch natürlich in den Themen wieder. Also beispielsweise haben wir ganz viele Popkulturreferenzen, woran man einfach merkt, dass dieses Theater halt von denen gemacht wird, die Popkultur konsumieren.
0: Stichwort Netflix, Kabale und Netflix.
1: Zum Beispiel, genau. Aber ich finde es auch ästhetisch immer wieder beeindruckend, wie mit zum einen sehr reduzierten Mitteln, aber sehr vielen Körpern auf der Bühne Bilder geschaffen werden. Und das ist eine Ästhetik, die man für gewöhnlich in den Theatern, aber auch in den Tanzkompanien eher selten findet.
0: Ja, nun könnte ich mir vorstellen, dass so ein Stück wie Wilhelm Tell nicht direkt aus der Schülerschaft entstanden ist, sondern dass da vielleicht auch ein Lehrer, eine Lehrerin ihre Finger im Spiel gehabt hat. Also gibt es denn aber auch Themen, die Schülerinnen und Schüler beschäftigen auf der Bühne?
1: Auf jeden Fall. Und ich würde auch sagen, dass das Schultheater auch deshalb so einen großen Wert hat, weil es nochmal eine andere Beschäftigung mit Themen ermöglicht. Aber tatsächlich, also bei Kabal und Netflix zum Beispiel, haben die SchülerInnen auch selbst Regie geführt in den einzelnen Szenen, in unterschiedlichen Teams. Auch letztes Jahr hatten wir eine Produktion, die nur von SchülerInnen entwickelt wurde. Aber auch jetzt, um beim Beispiel Wilhelm Tell zu bleiben, die politische Beschäftigung mit dem Stoff kommt auch von den SchülerInnen selbst.
0: Okay, also das sind nicht nur die Lehrer und Lehrerinnen, die da das Sagen haben, sondern es ist auch eine demokratische Form von Theater. Würden Sie das so sagen?
1: Nicht in allen Fällen.
0: Gut, bei den Grundschulen Fall, vielleicht nicht so. Ja, okay, alles klar. Ben Denke, bitte bleiben Sie in der Leitung. Ich möchte gleich noch weiter mit Ihnen sprechen nach einer kurzen musikalischen Pause.

0: In Köln ist heute Nachmittag das 44. Schultheaterfestival gestartet mit dem Titel Standing Ovations. 8 Projekte aus verschiedenen Schulen aus Köln und Umgebung treten auf in der Comedia in der Kölner Südstadt. Und ich spreche weiterhin mit Ben Denke, Dramaturgin und Mitorganisatorin des Festivals. Ben Denke, warum ist Schultheater wichtig und förderungswürdig?
1: Große Frage, vielleicht auch eine große Antwort, weil es, glaube ich, eine sehr frühe Möglichkeit ist, für junge Menschen einen Ausdruck zu finden und sich mit Dingen anders als sie es vielleicht irgendwie gewohnt sind, aus dem Elternhaus oder auch aus der Schule mit Themen auseinanderzusetzen. Und im Endeffekt auch immer eine Möglichkeit ist, sich auszutauschen und zu connecten. Und das passiert hier viel beim Festival.
0: Ja, nun sind Schulen ja so strukturiert, dass es schon Lehrer und Lehrerinnen braucht, die den Schülern und Schülerinnen den Raum geben, die neben dem Unterricht noch Energie rein investieren, Theater-AGs anbieten. Und da gibt es dieses Problem der Belastung von Lehrern und Lehrerinnen. Gerade letzte Woche ist der Bildungsmonitor rausgekommen und der hat gezeigt, dass vor allen Dingen Lehrkräfte in NRW besonders belastet sind. Ich könnte mir vorstellen, das motiviert dann auch nicht gerade dazu, noch eine Theater-AG nebenbei anzubieten. Frage an Sie. Macht sich die Bildungskrise bei Ihnen bemerkbar?
1: Also wir haben ja zum Glück sehr viele Lehrkräfte, die eine so große Leidenschaft fürs Theater und fürs Schultheater haben, dass sie allen Widrigkeiten trotzen und dennoch produzieren und sich dann noch bewerben und eben zu uns kommen. Allerdings sind die Umstände, unter denen produziert wird, natürlich suboptimal. Ich denke, da könnte es deutlich mehr Ressourcen, Freiräume, Flexibilität geben, Unterstützung und am Ende, ja, im besten Fall auch einfach mehr Angebote. Wir haben extrem große Gruppen teilweise hier, eine mit 50, Wilhelm Tell sind gerade 40 SchülerInnen auf der Bühne. Das sind natürlich irgendwie einfach Mengen. Das zeigt, dass die Nachfrage bei den SchülerInnen da ist. Aber ja, die Bereitschaft von Seiten der Lehrkräfte ist halt eben nur dann gegeben, wenn es irgendwie eine ganz schöne persönliche Leidensbereitschaft oder Leidensfähigkeit gibt.
0: Sie haben eben gesagt, dass Sie ganz unterschiedliche Schulformen im Festival haben. Theater ist so traditionellerweise in Deutschland oder auch nicht nur in Deutschland so ein bisschen mit einem Bildungsbürgertum konnotiert. Ne? Kann Theater eigentlich auch in einem Umfeld gelingen, das vielleicht nicht aus so bildungs- und kulturaffinen Familien besteht oder in einem Umfeld, in dem vielleicht auch nicht jeder Deutsch als Muttersprache hat?
1: Auf jeden Fall. Und das kann man an diesen Tagen auf der Bühne auch sehr deutlich sehen, dass genau das die Magie ist, dass man auf der Bühne eine andere Sprache neu kreiert und dass auf den Bühnen, vor allem beim Schultheaterfestival, einfach sehr, sehr unterschiedliche Kinder zusammenkommen. Das macht auch den Reiz daraus aus, dass man dass wir sehr viele unterschiedliche Dinge sehen, unterschiedliche Formen gefunden werden, neue Sachen ausprobiert werden, die eben genau deshalb entstehen, weil da nicht der Kanon zusammenkommt.
0: Ja, Sie sind noch nicht so lange im Team des Schultheaterfestivals. Trotzdem haben Sie vielleicht mal ein Beispiel, was Sie besonders berührt hat.
1: Also was mich besonders berührt hat, ist tatsächlich, wir sind gerade schon in der dritten Show, nämlich dem Wilhelm Tell. Eben gerade hat Headless gespielt, was ich finde, was eine extrem tolle Kooperation war zwischen der LVR Anna-Freud-Schule und der Gesamtschule Brühl unter der Leitung von einer inklusiven Tanzkompanie, wo einfach sehr unterschiedliche Kinder zusammen auf der Bühne gestanden haben und inklusives Tanztheater gemacht haben, was ich zumindest sonst sehr, sehr selten zu sehen bekomme, weil es einfach mit dem arbeitet, was da ist.
0: Ja, man muss dazu sagen, die Anna-Freud-Schule in Köln ist eine inklusive Schule, wo unter anderem Schüler mit körperlichen Einschränkungen hingehen, richtig?
1: Genau, ja. Das waren in unserem Falle dann 2 SchülerInnen mit einer Gehbehinderung.
0: Ja, okay. Was kann und will das Schultheaterfestival den Schülerinnen und Lehrern geben? Was will es für sie sein?
1: Also, was möchten wir den Leuten geben? Ich glaube, in erster Linie Spaß. Mhm. Und das gelingt uns, denke ich, auch ganz gut. Irgendwie die Jubelstürme bei der Eröffnungsfeier waren ziemlich frenetisch. Aber ich glaube, es geht auch darum, eine Bühne zu geben, eine Öffentlichkeit dadurch herzustellen, die Schultheaterproduktionen sonst eher tendenziell verwehrt ist, und darüber eben auch einen Raum für Austausch zu schaffen. In erster Linie zwischen den Teilnehmenden, aber im besten Falle zwischen allen.
0: Dankeschön. Ich wünsche Ihnen noch ein grandioses Publikum, viel Spaß und viel Erfolg. Ben Denke war das Dramaturg, sehr gern. Ben Denke war das Dramaturgin an der Comedia Köln. Ben ist Mitgestalterin des Schultheaterfestivals, das heute in Köln begonnen hat.

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1: Um gleich 7:30 mit Richard Hucke.
2: Die Deutsche Stiftung Denkmalschutz kritisiert Pläne von mehreren Bundesländern. In NRW, Niedersachsen, Sachsen und Hessen sollen die Regeln zum Denkmalschutz gelockert werden. Geplant ist zum Beispiel, dass Baugenehmigungen beschleunigt werden sollen, zum Beispiel durch weniger Bürokratie. Außerdem sollen Technikanforderungen gesenkt werden. Die Deutsche Stiftung Denkmalschutz fürchtet, dass durch die Neuerungen reihenweise historische Gebäude abgerissen werden können. In Deutschland stehen etwa 3% der Gebäude unter Denkmalschutz. In den letzten 2 Wochen haben 30.000 Besucherinnen und Besucher das Schloss Bellevue besichtigt. Das Schloss ist normalerweise der Amtssitz von Bundespräsident Steinmeier. Der hatte es aber bis gestern der Akademie der Künste für eine Ausstellung überlassen. Zu sehen gab es vor allem Bilder und Installationen. Es wurden Fotos aus der Ukraine gezeigt, eine Dokumentation über den Abriss der Berliner Mauer, aber auch eine Miniaturausgabe des Bundespräsidenten aus dem 3D-Drucker. Der Eintritt zur Kunstausstellung war kostenlos. Das haben wohl viele auch genutzt, um sich das Schloss noch einmal anzusehen, bevor es demnächst umfassend saniert wird. Der Kölner Kontrabassist Nico Klöffer und sein Trio erhalten in diesem Jahr den Förderpreis des Jazzfest Bonn. Die Jury lobte ihr waches Zusammenspiel sowie ihre direkte, hochsensible Kommunikation. Zudem würdigte sie die individuelle künstlerische Leistung von Nico Klöffer. Der Kontrabassist lebt in Köln. Der Preis war in diesem Jahr erstmals bundesweit ausgeschrieben. Mehr als 100 Ensembles hatten sich beworben. Zur Auszeichnung gehören ein Preisgeld sowie ein Auftritt beim Jazzfest Bonn im kommenden Jahr. Im ZDF lief heute vor 40 Jahren die erste Ausgabe der Sendung Fernsehgarten. Moderatorin damals war Ilona Christen. Die Sendung ist eine Mischung aus Musik und Showelementen mit Gesprächen und Auftritten zu Themen wie Kochen, Heimwerken, Garten und Gesundheit. Inzwischen wird die Sendung von Andrea Kiewel moderiert. Sie feiert in diesem Jahr ihr 25-jähriges Jubiläum als Moderatorin. Der ZDF-Fernsehgarten ist eine Open-Air-Sendung mit Publikum. Er wird auf dem Außengelände des ZDF in Mainz aufgenommen. Laut dem Guinness-Buch der Rekorde ist der Fernsehgarten die am längsten laufende Live-Open-Air-Show weltweit.
1: Dankeschön, Richard Hucke.
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1: Die US-Sängerin Esperanza Spalding singt und spielt virtuos am E-Bass. Dafür wurde sie auch schon mehrfach mit dem Grammy ausgezeichnet. Und sie hat eine Professur für Musikpraxis an der Harvard University. Hier kommt sie mit Precious.

0: kurz nach 7:30. Sie hören WDR 3, die Resonanzen. Und wir haben Montag und ein neues Album der Woche. Italien rangiert seit langem auf den vorderen Plätzen, wenn man die Deutschen fragt, wo sie am liebsten Urlaub machen. Und diese Sehnsucht nach Italien hat der deutsche Sänger Francesco Wilking zu einem Musikprojekt gemacht. Mit seiner Band Crookie Gang hat er zum dritten Mal deutsche Lieder auf Italienisch übersetzt und bei ihnen eine ordentliche Prise italienischen Schlager und Dolce Vita mit eingebaut. Bedient haben sie sich bei Bands wie Ideal, Fettes Brot, bei Hildegard Knef und so weiter. Und beim Hören bekommt man dann den Eindruck, ja, passt. Musik wie Urlaub in Italien. Andiamo. Ombreloni und Gru ist unser Album der Woche in den Resonanzen. Und wir hören die Crookie Gang heute mit einem Song, den Hannes Wader in den 70er Jahren in Deutschland bekannt gemacht hat. Heute hier, morgen dort. Und in einer Version mit dem italienischen Sänger Claudio. Oggi qui, domani là.
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0: Wenn ich nicht besser wüsste, würde ich sagen, Hannes Wader hat Adriano Celentano getroffen. Das war die Crookie Gang und der Sänger Claudio. Unser Album der Woche hat den Titel Ombreloni und Gru. Und der Titel war eine Adaption von Hannes Waders. Heute hier, morgen dort. So. Seit 250 Jahren zeigt die altehrwürdige Albertina in Wien Kunst. Ihre Grafiksammlung zählt mehr als 1 Million Objekte und zählt zu den bedeutendsten grafischen Sammlungen der Welt. Aus der einstmals privaten Sammlung wurde ein Museum von Weltrang. Und anlässlich des 250-jährigen Jubiläums der Albertina eröffnet sie jetzt eine Jubiläumsausstellung mit dem Titel Sammeln für die Zukunft. Oliver Schosch hat sie sich schon mal angeschaut.
2: Die Geschichte der Wiener Albertina beginnt schon ein bisschen früher als vor 250 Jahren. Im Jahr 1760 gibt es Besuch am Wiener Hof. Der 21-jährige sächsische Prinz Albert ist da. Er lernt die 17-jährige Marie-Christine kennen, die Tochter des österreichischen Kaiserpaars. Und die beiden verlieben sich ineinander. Normalerweise hätte diese Liebe nie eine Chance gehabt, weil Albert kein Thronfolger ist, sondern nur das 13. Kind des sächsischen Königspaars. Marie-Christine ist aber die Lieblingstochter der österreichischen Kaiserin Maria Theresia und so darf sie ausnahmsweise den heiraten, der ihr gefällt. Und so ist das Gründerpaar der Wiener Albertina da. Albert von Sachsen-Teschen und Marie-Christine teilen ein gemeinsames Hobby: Kunst und Kunstwerke sammeln. Dazu gehören auch ein paar Bilder auf Papier von Marie-Christine selbst. Sie werden zum ersten Mal in der Jubiläumsausstellung der Öffentlichkeit gezeigt, sagt der Generaldirektor der Wiener Albertina, Ralf Gleis.
3: Der Namensgeber der Albertina ist Albert von Sachsen-Teschen und seine Frau Marie-Christine war durchaus talentiert. Und wir haben diese Werke seit 250 Jahren in der Sammlung, weil sie die ja auch mit reingegeben hat. Sie wurden aber nie ausgestellt und das eigentlich zu Unrecht, denn sie hat nach Vorlagen, die sie selber in Kupferstichkabinetten gesehen hat, etwa Stichen nach Van Dyck, gemalt, also sie hat das übernommen und dann auch koloriert. Und aus dieser Liebe zur Kunst entsteht tatsächlich der Wille, eine große enzyklopädische Sammlung anzulegen.
2: Im Eingangsbereich der Jubiläumsausstellung sieht man von Erzherzogin Marie-Christine unter anderem Bilder von Königskindern, von einer Bauernfamilie und einem Dorffest. Im Jahr 1776, also vor 250 Jahren, beginnen Albert und Marie-Christine mit ihrer Sammlung von Kunstwerken. Sie bekommen in Venedig ihre ersten 10.000 Werke überreicht. Es sind Druckgrafiken, Kupferstiche. Ein Kunstagent hat sie zusammengesammelt. Sie geben einen Überblick über die Geschichte der europäischen Malerei. 23 Jahre später, 1796, kommt es dann zu einem Coup. Im Tausch gegen Druckgrafiken kommen rund 530 Zeichnungen aus der Kaiserlichen Hofbibliothek in die Sammlung. Darunter wichtige Werke von Hieronymus Bosch, Peter Paul Rubens, Rembrandt und 140 Blätter von Albrecht Dürer. Mit dabei der Feldhase, eines der größten Kunstwerke der Renaissance und heute das größte Kunstwerk der Wiener Albertina.
3: Dürers Hase ist sicherlich eines der bekanntesten, wenn nicht das bekannteste Kunstwerk auf Papier weltweit. Es ist also wirklich so unsere Mona Lisa. Es ist ja 524 Jahre alt, das Werk. Und wer das einmal gesehen hat, der kann sich diesem Bann nicht entziehen. Diese präzise Führung des Pinsels, und das wusste der Meister selber, der hat das als Schaustück in seinem Atelier bewahrt, um eben möglichen Auftraggebern zu beweisen, das kann ich.
2: In der Ausstellung kann man wirklich sehr nah an Dürers Feldhasen herangehen und sein Fell aus unzähligen feinen Pinselstrichen bestaunen. Das Bild ist mit einer dünnen Glasplatte geschützt. Es wurde seit 1776 nur 10 Mal in Ausstellungen gezeigt, denn es muss im Dunkeln gelagert werden, damit die Aquarellfarben nicht verblassen. Heute besitzt die Wiener Albertina rund 1,2 Millionen Kunstobjekte und ist Weltspitze mit ihren rund 1 Million Druckgrafiken und Zeichnungen. In der Ausstellung sind rund 180 hochkarätige Werke aus dieser Sammlung zu sehen.
3: Die Sammlungsgeschichte ist in 3 Etappen aufgebaut. Die erste befasst sich mit der Altmeistersammlung und dort sind natürlich Preziosen von Rubens, Rembrandt, Michelangelo, Raphael bis zu Klimt und Schiele ausgebreitet. Man sieht aber auch in einem Zeitraffer die bewegte Geschichte, die Zerstörung des Gebäudes, den Wiederaufbau, die heutige Sammlung. Und in einem dritten Schritt sehen wir ein bisschen in die Zukunft mit einer zeitgenössischen Künstlerin, Rosa Barber, die eine filmisch-installative Arbeit gemacht hat, in der wir das Museum reflektieren, aber auch ein bisschen über das Sammeln und die Medien, die hier zusammenkommen.
2: Die Jubiläumsausstellung Sammeln für die Zukunft 250 Jahre Albertina ist noch bis zum 11. Oktober geöffnet.
0: Ein Beitrag aus Wien war das von Oliver Schosch.

Ambient aus Mailand, die Band The Dining Rooms mit Lo Camino Ma. Weiter geht's hier mit Vera Sola und Get Wise.

Nicht mehr so lang hin bis zu den 8 Uhr Nachrichten und noch 2,5 Stunden bis zum Anpfiff Deutschland-Paraguay in Boston. Aber vorher hören Sie bitte noch unbedingt rein in unser ARD-Konzert, das um kurz nach 8 beginnt. Die großartigen Kollegen und Kolleginnen vom WDR-Sinfonieorchester spielen Schostakowitsch Fünfte sowie Franz Liszt, das Konzert Nummer 1 in S-Dur für Klavier und Orchester. Und dann gibt es noch eine Komposition für Solo-Klavier von Minas Bourbaudakis. Das Ganze ist eine Aufzeichnung vom 16. Mai aus der Kölner Philharmonie. Ich verabschiede mich hier und die Resonanzen, das Team verabschiedet sich. Mein Name ist Ute Reckers. Haben Sie noch einen ganz schönen Abend.

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1: Es ist 20 Uhr. 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
2: Die Nachrichten mit Stefan Pössl. Guten Abend. Bei Schüssen in einer Mutter-Kind-Einrichtung in Stade in Niedersachsen sind 6 Menschen getötet worden, laut Polizei alles Mitarbeiter von Jugendhilfe und Jugendamt. Der mutmaßliche Schütze, ein 45-jähriger Mann, wurde festgenommen. Als Motiv vermutet die zuständige Polizeipräsidentin einen Sorgerechtsstreit.
3: Der Täter hatte heute zusammen mit vielen der Opfer einen Termin, um über das weitere Sorgerecht seiner 3 Monate alten Tochter, die sich im Objekt zusammen mit der Kindsmutter befand, beide unverletzt durch Schussabgaben, also befinden sich nicht unter den 6 Opfern.
2: Ein politischer Hintergrund für die Tat von Stade wird ausgeschlossen. In der EU sind KI-Anwendungen, die sexualisierte Deepfakes erstellen können, ab Dezember verboten. In dem neuen Gesetz ist definiert, was sexualisierte Inhalte sind und was nicht. Satirische Karikaturen beispielsweise sollen weiter erlaubt sein. Neben Nutzern von solchen Anwendungen nimmt das neue Gesetz auch die Anbieter in den Blick. In Frankreich soll Werbung für extrem billig produzierte Mode bald verboten werden. Das Parlament stimmte für ein entsprechendes Gesetz. Es richtet sich vor allem gegen Ultra-Fast-Fashion-Anbieter aus Asien, wie zum Beispiel Shein und Temu. Auch Influencern droht eine Strafzahlung, wenn sie mit Anbietern von Wegwerfmode werben. Frankreich will damit erreichen, dass weniger Kleidung im Müll landet. Der ADAC empfiehlt, heute noch voll zu tanken, weil morgen der Tankrabatt ausläuft. Auch die Verbraucherzentralen rechnen mit stark steigenden Spritpreisen, möglicherweise mehr als die 17 Cent pro Liter Tankrabatt. Die Steuererleichterung wurde laut dem IFO-Institut nicht vollständig an Kunden weitergegeben. Diesel sei im Schnitt nur 12 Cent günstiger gewesen.
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2: Bahnreisende auf der Ruhr-Sieg-Strecke brauchen in den kommenden 6 Monaten viel Geduld. Die Bahn saniert die Strecke zwischen Hagen und Siegen auf 100 Kilometern Länge. Katja Latsch erklärt für WDR aktuell, was das für Fahrgäste bedeutet.
4: Die müssen mit deutlich längeren Fahrzeiten rechnen. Die Bahn sperrt je nach Zeitraum unterschiedlich lange Abschnitte. Und da, wo die Strecke komplett dicht ist, fahren Ersatzbusse. Die brauchen eine halbe bis zu einer Stunde länger als der Zug. In den nicht gesperrten Abschnitten kann die RB91 stündlich fahren. Der RE34 fällt komplett aus. Die Bahn baut auf dem Abschnitt Hagen-Siegen unter anderem 3 Brücken neu und setzt 5 weitere instand. Sie investiert dafür 150 Millionen Euro.
2: Das war WDR aktuell. Das Wetter in Nordrhein-Westfalen. Die Nacht wird spürbar kühler als zuletzt, mit Tiefstwerten zwischen 17 und 13 Grad. Stellenweise kann sich Nebel bilden. Morgen scheint bei lockeren Wolken erst einmal oft die Sonne. Spätestens ab dem Nachmittag sind Schauer und Gewitter möglich. In Rheine bis 26 Grad, in Krefeld bis 27 und in Bonn bis 28 Grad. Die Zeit, das ist 20.03 Uhr.
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5: Ein auffälliges Merkmal des Dirigenten Konstantinos Karidis ist es, dass er vollkommen auf den Taktstock verzichtet. Stattdessen formt er den Orchesterklang lieber mit seinen Händen und vollem Körpereinsatz. Und vielleicht ist es dieser physische Kontakt mit der Musik, der ihm diese plastische Modellierung und akribische Feinarbeit am Klang ermöglicht, die von Spitzenorchestern weltweit geschätzt wird. Das WDR-Sinfonieorchester hat Karidis am 16. Mai 2026 zum 2. Mal als Gast in die Kölner Philharmonie eingeladen. In diesem ARD-Konzert, das Ihnen heute von WDR 3 aus Köln präsentiert wird, werden Sie Zeugen dieses außergewöhnlichen Abends. Ich bin Johannes Zink, schön, dass Sie dabei sind. Nach seinem Klavierstudium hat es den gebürtigen Athener Karidis Mitte der 1990er nach München gezogen, wo er seitdem lebt. Er ist ein eloquenter Gesprächspartner in musikalischen Dingen, nur öffentlich möchte er lieber nicht sprechen, wie er mir verraten hat. Der sympathisch zurückhaltende Maestro befürchtet, mit einem Interview einen permanenten Strom weiterer Anfragen auszulösen und macht für niemanden eine Ausnahme, auch nicht fürs ARD-Konzert. Zum ersten Stück dieses Abends, der Odyssee-Rhapsodie seines Landsmanns Perikles Koukos, habe ich von Konstantinos Karidis erfahren, dass wir hier nicht mit einer kompositorischen Nacherzählung der antiken Heldensage rechnen sollten. Koukos, Jahrgang 1960, versteht dieses Stück explizit als tönenden Prolog zu Homers Odyssee und will uns vorbereiten auf die legendäre Geschichte des Helden, dessen Heimweg von den Schlachtfeldern Trojas tausend Gefahren und Hindernisse bereithält. Sein Stück ist eine Musik der großen Kontraste und dichten, archaisch anmutenden Farben, angetrieben von einer unerbittlichen rhythmischen Energie, die das Orchester in seiner vollen Wucht fordert. Eine Aufgabe nach Maß für Konstantinos Karidis, den Meister des kompromisslosen und hochenergetischen Dirigats, der dieses Konzert des WDR-Sinfonieorchesters jetzt mit Perikles Koukos Proeumion eröffnet.

0: Andramoi Enepomusa Polytropon, nenne mir Muse den Mann, den Weitgereisten. So würde es hier mit der Sage vom Helden Odysseus weitergehen, wie sie von Homer vor knapp 3000 Jahren in 12.110 Hexameter-Verse gebracht worden ist, die bis heute nichts von ihrer Faszination verloren haben. Der griechische Komponist Perikles Koukos hat 1990 zu Homers unsterblichem Epos das Vorspiel geschrieben, mit dem das WDR-Sinfonieorchester unter der Leitung von Konstantinos Karidis dieses ARD-Konzert gerade eröffnet hat. Als nächstes betritt jetzt der israelische Pianist Yoav Levanon die Bühne der Kölner Philharmonie. Er wurde 2004 in Ramat HaSharon geboren und gilt als eines der größten Klaviertalente seiner Generation. Kritiker wie Publikum beeindruckt er immer wieder durch seine enorme Virtuosität und tiefe musikalische Reife. In Franz Liszts erstem Klavierkonzert, das er für diesen Konzertabend mit dem WDR-Sinfonieorchester vorbereitet hat, da geht es ihm allerdings nicht nur darum, das Publikum mit virtuosem Tastenfeuerwerk zu beeindrucken, wie er mir erzählt hat.
1: Well, just like all music, I'm trying to see what's really there.
0: Genau wie bei jeder Musik versucht Yoav Levanon zu erkennen, was tatsächlich vorhanden ist und es aus sich selbst heraus erstrahlen zu lassen. Flexibilität spielt dabei für ihn eine große Rolle. Den einzig richtigen Weg, ein Stück zu spielen, den gibt es für ihn nicht. Es kommt auch darauf an, was das Orchester und was der Dirigent einbringen. Das Wichtigste, insbesondere bei Liszt, ist es für ihn, niemals die Musikalität mit ihrer enormen Tiefe aus den Augen zu verlieren. Virtuosität ist für Yoav Levanon nie die bloße zur Schaustellung, sondern ein Mittel, um dem eigenen Ausdruck noch mehr Gewicht zu geben. Und an Ausdruck und Spielkultur fehlt es Yoav Levanon wirklich nicht. Seine Palette reicht von einer wild entschlossenen Anschlagskraft zu Beginn, die man dem schlanken 22-Jährigen äußerlich kaum ansieht, bis hin zum fragilsten Pianissimo. Yoav Levanon und das WDR-Sinfonieorchester unter der Leitung von Konstantinos Karidis spielen das Klavierkonzert Nummer 1 in S-Dur von Franz Liszt.

0: Kaum 20 Minuten dauert dieses erste Klavierkonzert von Franz Liszt, in denen sich aber ein ganzer Kosmos entfaltet. Themen kehren wieder, jedes Mal in anderen Gestalten, mal lyrisch, mal martialisch, spöttisch oder triumphal. Eine pianistische Großtat, mit der Solist Joaf Levanon in der Kölner Philharmonie für enorme Begeisterung gesorgt hat, an diesem Abend mit dem WDR-Sinfonieorchester, den Sie heute im ARD-Konzert nochmal miterleben können. Konstantinos Karidis hat dirigiert. Und auch der ist ein absoluter Experte am Klavier. Bei den Proben einen Tag vor diesem 16. Mai, da sah man ihn gemeinsam mit Joaf Levanon an dem Solostück feilen, das jetzt als nächstes auf dem Programm steht. Auch hier ist der Komponist ein Landsmann des Dirigenten Minas Borboudakis und sein Klavierstück von 2002 trägt den Titel Katharsis, was so viel bedeutet wie Läuterung oder Reinigung. Auch Borboudakis bezieht sich auf die griechische Antike. Katharsis, das ist ein Begriff aus der griechischen Tragödientheorie und da bezeichnet er die seelische Reinigung des Zuschauers durch das Erleben von Furcht und Mitleid. Borboudakis schreibt dazu eine Musik der klanglichen Extreme. Er lässt Gegensätzliches direkt aufeinanderprallen und erzeugt drastische Spannungsfelder. Extreme emotionale Gesten entladen sich in collagenartigen klanglichen Ausbrüchen. Dieser kathartische Prozess der seelischen Reinigung führt den Hörer durch intensive Konflikte hindurch hin zu einer inneren Klärung und Transformation. Besonders kommt aber auch auf Joaf Levanon in diesem anspruchsvollen Stück jetzt nochmal einiges an Aufgaben zu. Ich habe ihn gefragt, ob er denn nach dem ja auch physisch anstrengenden Liszt da keine Konditionsprobleme befürchtet.
1: Well, I think everyone might deal with things differently. In my case, since a really young age.
0: Jeder geht damit auf seine eigene Weise um, sagt Joaf Levanon. Er hat schon im sehr jungen Alter an seiner Technik gearbeitet. Die physische Seite des Klavierspiels, die hat ihn nie künstlerisch eingeschränkt. Wenn ich begeistert bin, wenn ich in die Musik verliebt bin und mit Leidenschaft bei der Sache, dann könnte ich den ganzen Tag am Stück spielen. 12 Stunden lang. Das sagt Joaf Levanon. 12 Stunden wird Minas Borboudakis Katharsis nun nicht dauern, aber auch die rund 5 Minuten dieser Musik, die haben es in sich. Joaf Levanon ist der Solist, diesmal ohne die Unterstützung des WDR-Sinfonieorchesters.

Das ARD-Konzert wird Ihnen heute von WDR3 aus Köln präsentiert. Wir sind zu Gast in der Kölner Philharmonie. Und da hat sich der Pianist Joachim Levanon, der Solist dieses Konzertabends mit dem WDR-Sinfonieorchester, gerade mit einem eindrucksvollen Stück zeitgenössischer Klavierliteratur präsentiert. Katharsis von Minas Borbodakis. Und ganz am Ende hat Joachim Levanon mit stürmischer Geste den Deckel über der Klaviertastatur zugeschlagen. Unsere Klaviertechniker bekommen in solchen Momenten zwar gerne schon mal ein bisschen Schnappatmung, aber der Komponist will nun mal, was der Komponist will. Als ich vor diesem Konzert mit Joachim Levanon gesprochen habe, war der etwas unsicher, wie denn das Kölner Publikum wohl auf Borbodakis ambitioniertes und alles andere als einfach zu hörendes Stück reagieren würde. Er hatte nämlich noch eine Zugabe in petto, ein Stück aus eigener Feder, und die Frage stand im Raum, ob er das brauchen würde. Für mich war ziemlich wahrscheinlich, dass man ihn nicht einfach so gehen lassen würde. In Köln ist zeitgenössische Musik immer schon groß geschrieben worden und die Zuhörerschaft hat erwartungsgemäß begeistert auf Joachim Levanons Avantgarde-Ausflug reagiert und nicht locker gelassen, bis sich der junge Ausnahmekünstler nochmal an den Flügel gesetzt hat.

Virtuosität und Eleganz sind die Markenzeichen des Spiels von Joav Levanon. Und in dieser selbst komponierten Zugabe, da kam auch noch eine Prise Jazz mit hinzu. Die gut besuchte Kölner Philharmonie war hingerissen und hat den 22-jährigen Pianisten mit minutenlangem Applaus ausgiebig gefeiert. Schon beim ersten Gastspiel von Konstantinos Karidis beim WDR-Sinfonieorchester hat Musik von Dmitri Schostakowitsch auf dem Programm gestanden. Für die zweite Hälfte dieses ARD-Konzerts vom 16. Mai hat sich Karidis nochmal für Schostakowitsch entschieden, diesmal für dessen 5. Sinfonie. Entstanden ist sie 1937 in der Sowjetunion. Stalins Terror ist damals auf dem Höhepunkt, Menschen verschwinden über Nacht und inmitten dieser Angst steht Dmitri Schostakowitsch mit gepacktem Koffer an der Wohnungstür, weil er jede Sekunde mit seiner Verhaftung rechnet. Zuvor hatte Stalin seine Oper Lady Macbeth von Zensk scharf kritisiert. Schostakowitsch galt plötzlich als Volksfeind, sein Leben hing am seidenen Faden. Seine Reaktion auf diese tödliche Bedrohung ist die 5. Sinfonie, die er offiziell die Antwort eines sowjetischen Künstlers auf gerechte Kritik genannt hat. Doch wer genau hinhört, der bemerkt das doppelte Spiel. Der vermeintliche Jubel am Ende ist vergiftet, ein erzwungener, brutaler Marsch. Schostakowitsch selbst schrieb später in seinen Memoiren, das ist, als ob man jemanden mit einem Prügel schlägt und dabei ruft, du sollst jubeln, du sollst jubeln. Dmitri Schostakowitschs 5. Sinfonie, ein Drahtseilakt zwischen Leben und Tod. Jetzt wird sie gespielt vom WDR-Sinfonieorchester. Es dirigiert Konstantinos Karidis.

Die monumentale 5. Sinfonie von Dmitri Schostakowitsch, gespielt vom WDR-Sinfonieorchester unter der Leitung von Konstantinos Karidis. Aufgezeichnet haben wir dieses Konzert für Sie am 16. Mai 2026 in der Kölner Philharmonie. In diesem ARD-Konzert kommen wir jetzt nochmal zum Klaviersolisten des heutigen Abends, zum jungen israelischen Pianisten Yoav Levanon, den Sie früher in dieser Sendung mit Franz Liszts erstem Klavierkonzert gehört haben. Der heute 22-Jährige gilt als absoluter Liszt-Spezialist und wird wegen seiner leidenschaftlichen Spielweise und wegen seiner äußeren Erscheinung oft mit dem jungen, romantischen Franz Liszt verglichen. 2025 hat Yoav Levanon mit seiner Einspielung von Liszts kompletten Etude d'exécution transcendante für Aufsehen gesorgt. Daraus hören Sie jetzt noch die Nummer 9 mit dem Titel Ricordanza, auf Deutsch die Erinnerung oder das Andenken, die Ferruccio Busoni mal mit einem Stapel vergilbter Liebesbriefe verglichen hat. Levanon greift genau dieses Gefühl in seiner Aufnahme auf. Er lässt die perlenden, hochtechnischen Verzierungen extrem leicht und schimmernd klingen und gibt dem Stück einen intimen, verträumten und zutiefst melancholischen Charakter.

Ricordanza, die Nummer 9 aus Franz Liszt's Etude d'Exécution Transcendante, den transzendentalen Etüden. Liszt meinte, die Finger müssen das Klavier wie ein ganzes Orchester klingen lassen. Gleichzeitig fordert er maximale geistige und poetische Reife. Der Pianist Joav Levanon, der hier gerade gespielt hat, erfüllt Liszts strenge Kriterien aufs Allerbeste. Und ich kann mir vorstellen, Liszt selbst wäre von Levanons pianistischer Vollkommenheit restlos begeistert gewesen. Michael Breugst hatte die Redaktion dieses ARD-Konzerts. Ich bin Johannes Zink. Und am kommenden Mittwoch, da feiern ab 20.03 Uhr im ARD-Konzert das Sinfonieorchester des Bayerischen Rundfunks und Sir Simon Rattle den 100. Geburtstag von Hans Werner Henze. Einen vergnüglichen Radioabend Ihnen allen noch, machen Sie's gut und bis zum nächsten Mal.

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1: Die Nachrichten mit Stefan Pastel. Guten Abend. Die Verbraucherzentralen fürchten, dass die Spritpreise ab morgen wieder stark ansteigen, weil dann der Tankrabatt ausläuft. Die Chefin des Bundesverbands forderte von der Mineralölbranche, die Preise nicht um mehr als 17 Cent pro Liter anzuheben. Um so viel sollten Verbraucher durch den Tankrabatt entlastet werden. Laut dem IFO-Institut war das nicht immer der Fall. Marion Sendker, WDR aktuell.
2: Nach 2 Monaten Tankrabatt sagen die Forscher vom IFO-Institut, wer Super E5 und Super E10 tankt, hat gut vom Tankrabatt profitiert. Mit 17 und 16 Cent pro Liter sei die Steuersenkung bei Superbenzin fast vollständig weitergegeben worden. Bei Diesel waren die Preise demnach aber im Schnitt nur 12 Cent günstiger. Der Spitzenverband der deutschen Mineralölwirtschaft, zu dem gehören zum Beispiel Shell oder Jet, widerspricht dem und sagt, der Tankrabatt sei vollständig bei den Kunden angekommen. Die Maßnahme läuft morgen aus und der ADAC empfiehlt allen Autofahrern, heute noch einmal voll zu tanken.
1: Das Motiv für die Bluttat von Stade war nach Einschätzung der Polizei ein Sorgerechtsstreit. 6 Menschen wurden in der niedersächsischen Stadt in einer Mutter-Kind-Einrichtung getötet. Alle waren Mitarbeiter der Einrichtung. Der mutmaßliche Schütze, ein 45-jähriger Mann aus dem Raum Hannover, wurde festgenommen. Die Deutsche Bahn hat weiter keinen Hinweis darauf, warum ein Stellwerk in Wuppertal nicht funktioniert. Sie gibt auch mittlerweile keine Prognose mehr über eine Reparatur ab. Das Stellwerk regelt den Zugverkehr zwischen Wuppertal und Düsseldorf und ist mittlerweile seit fast 2 Wochen defekt. Mit den Ersatzbussen verlängert sich für tausende Pendler die Fahrzeit deutlich.
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1: Bei der Fußball-Weltmeisterschaft steht Brasilien im Achtelfinale nach einem 2:1-Sieg über Japan. Die Entscheidung fiel erst in der Nachspielzeit. Deutschland spielt in einer knappen halben Stunde gegen Paraguay. Auch hier geht es um den Einzug ins Achtelfinale. In der deutschen Startelf gibt es 2 Veränderungen im Vergleich zum vergangenen Spiel. Live aus den USA, Holger Dahl, WDR Sport.
3: Die Uhr tickt runter. In nicht mal einer halben Stunde geht's also los. Deutschland gegen Paraguay hier in diesem 16. Finale in Foxborough in der Nähe von Boston. Der Bundestrainer hat die Mannschaft ein kleines bisschen umgebaut. Brown für Raum auf der Linksverteidigerposition. Keine große Überraschung. Aber Dennis Undav darf von Anfang an stürmen und hoffentlich auch Tore schießen. Für ihn rückt Jamal Musiala auf die Bank. Deutschland ist der hohe Favorit gleich gegen Paraguay.
1: Das war WDR aktuell. Das Wetter in Nordrhein-Westfalen. Die Nacht wird kühler als zuletzt, Tiefstwerte 17 bis 13 Grad. Morgen scheint erst einmal oft die Sonne. Spätestens am Nachmittag sind Schauer und Gewitter möglich. In Ibbenbüren bis 26 Grad, in Dortmund bis 27 und in Leverkusen bis 28 Grad. Die Zeit, es ist 22.03 Uhr.
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4: Jazz stammt auch von der Marschmusik ab. Und nicht zuletzt deswegen dominieren darin bis heute sogenannte gerade Metren, meist ein Viervierteltakt, denn versuchen Sie mal auf einen Walzer zu marschieren. Von Anfang an aber haben Musiker auch ungerade Metren, sogenannte Odd Meters, gespielt. Die wollen wir heute im Spotlight hören. Zu Jazz auf der schiefen Bahn begrüßt sie Henry Altmann. Diesen charakteristischen Groove, den kennen Sie sicher. Take 5, einer der größten Hits des Jazz. Dave Brubeck und Paul Desmond machten damit den Fünfvierteltakt 1959 salonfähig. Tatsächlich ist das aber die zweite Welle. Schon 45 Jahre zuvor ist der Fünfviertel kurz mal in Mode, in der gleichen Beat-Aufteilung wie Take 5 übrigens, nämlich 1, 2, 3, 1, 2, 1, 2, 3, 1, 2. Das Showtanzpaar Vernon und Irene Castle will mit diesen Halves and Halves Beinfreiheit demonstrieren und löst damit 1914 in den USA eine Manie des Ungeraden aus, eine kleine. Denn Waltz plus Two-Step, während diese Kunsttanzform bald wieder von der Bühne stolpert, gleitet Swing in den 1950er Jahren aus den Tanzhallen als Society Dance Music auf die Tanzflächen der besseren Gesellschaft. Gleichzeitig aber etabliert sich Jazz als Kunstform. Musik 1957 bringt der Schlagzeuger Max Roach Jazz in 3/4-Time heraus, damals revolutionär. Auf dem Album gibt's nämlich ausschließlich Jazz im Dreivierteltakt, vorbildlich ausexerziert, unter anderem mit dem gerade verstorbenen Saxophonisten Sonny Rollins.

0: Lover, Max Roach 1957 mit swingendem Dreivierteltakt-Jazz. Odd bedeutet im Englischen ja seltsam, odd meters wären dann also seltsame Takte. Und seltsam erscheint auch erstmal, auf welch krummen Wegen Dave Brubeck 1959 zum Erfolg wandelt. Der Pianist befasst sich mit Polyrhythmik und Zwölftonreihen, außerdem ist er überzeugt davon, dass Jazz die Vorform einer Weltmusik sei, womit er nebenbei gesagt recht hatte. Brubeck experimentiert also mit Rhythmen aus der Türkei, aus Indien, Ostasien, Brasilien und Mexiko. Take 5 wird ein Hit. Joe Morello trommelt darin locker vom Hocker, muss dafür aber viel üben und bleibt in der festen Aufteilung des Fünfviertelmetrums von 1, 2, 3, 1, 2, 1, 2, 3, 1, 2. Warum? Naja, weil es schwer ist. Was im Jazz viel ausmacht, rhythmisch locker variieren, das fällt umso leichter, je gleichförmiger und bekannter das zugrunde liegende Taktmaß ist. Der Musikwissenschaftler Alexei Lorsev schreibt:
1: Die Viervierteltaktart wird als common bezeichnet, weil sie in der auditiven Wahrnehmung tatsächlich üblich ist. Und in Wirklichkeit ist der metrische Puls der Common Time aktiv, egal ob die Person einen Marsch oder ein modernistisches Stück von Webern hört.
0: Da haben in Stan Kentons Kopf 1962 wohl die Lampen hell aufgeleuchtet. Auf seinem Album Adventures in Time nämlich vergrößert der Big-Band-Leader die Fußstapfen von Dave Brubeck.

Formal ist das gehörte Quintal ein Fünfviertel, tatsächlich aber ein Zehnachteltakt. Und was macht man, wenn die Zahlen zu groß werden? Man unterteilt sie in kleinere Gruppen. Ein Quintal wird also aus 10 Achteln ein 3 plus 3 plus 2 plus 4. Und um vom sattsam bekannten Take-5-Schema wegzukommen, hat Stan Canton noch einen weiteren Akzent hinzugefügt. Mixed Meters, mehrere Taktarten in einem Tune nennt man das, und da hinein tasten sich Jazzmusiker in den 1960er Jahren. Nach afrokubanischem Vorbild wird zunächst gerade und ungerade kombiniert, in Standards wie Afro Blue oder All Blues, im zweiten Miles Davis Quintett wird das dann geradezu zum Standard. Und der Pianist Hugh Pearson paart 1964 in The Fakir dann schon 3- und 5-Vierteltakt.

Herbie Hancock erzählt 1969 in Tell Me a Bedtime Story von einem Thema im Vierviertel und einem viertaktigen Zwischenteil im Fünfvierteltakt. In jener Zeit wird Jazz vom Rock überrollt, viele schieben die Regler Richtung Fusion und Jazzrock. Aber gerade da und auch im Progrock reitet man mit ungeraden Metern gern durchs Rhythmusdickicht. Ob John McLaughlins Mahavishnu Orchestra oder Pink Floyd, ob Blondie, die es mit Heart of Glass 1978 sogar schaffen, einen Four-to-the-Floor-Disco-Hit mit 7/4-Anteilen zu landen, ob bei King Crimson, Sting oder Genesis, Art Meters, vor allem 7er, stehen hoch im Kurs. Gegen das freilich, was Don Ellis macht, sind das fußlahme Krücken. Der Trompeter spielt über alles hinweg, was metrisch seinen Weg kreuzt, nimmt zum Beispiel beim Festivaldebüt seiner Big Band in Monterey 1966 die dortige Telefonnummer als rhythmisches Grundmuster. Zusammengerechnet ergäbe das einen 19-Vierteltakt. Viel Spaß beim Mitzählen.

Das Einzige, was der als Vierviertel spielt, ist Take 5, stichelte der Bassist Charlie Hayden über Don Ellis' metrische Experimente. Der Trompeten-Tausendsasser stirbt 1978, im Alter von gerade mal 44, aber die Odd Meters im Jazz, die leben weiter. 1984 etwa gründet sich in Brooklyn M-Bass, ein Kollektiv aus stilistisch verschiedenen MusikerInnen, aber vereint auf der Basis variabler Rhythmen und Metren.

0: Mit Multimetern zwischen Tradition und Futurismus, Steve Coleman's Wheel of Nature hat multiple metrische Ebenen, Bass und Holzstäbe spielen etwa im Fünfer, das Schlagzeug im Achterzyklus. Sein Embase-Kollektiv versteht sich auch als Gegenidee zu Wynton Marsalis. Der neokonservative Trompeter, der Fire Jazz ja als rein afroamerikanische Errungenschaft, hier ein Auszug aus einer Lecture über Metren an der Harvard University.
1: Much of West African music centers on the harmonious tension of an odd and even rhythm played together, yin and yang, male and female.
0: Viel der westafrikanischen Musik beruht auf der harmonischen Spannung von einem geraden und einem ungeraden Rhythmus, die zusammengespielt werden, wie Yin und Yang.
1: 1 2 1 2 3 4 5 6 1 2 3 4 5 6 1 2 3 4 5 6. Now let's hear a basic African rhythm in 6 on the cymbal, and we're going to keep the 2 going on the bass drum. 1 2 1 2 1 2 1 2, you hear that? 1 2 3 4 5 6. 1 2 3 4 5 6. 1 2 3 4 5 6. 1 2 3 4 5 6. 1 2 3 4. Okay, but let's hear.
0: Hören wir mal, wie der amerikanische Shuffle die afrikanischen Sechser vereinfachte. Aus einem solchen Sechser wird ein einfacherer Sechsachteltakt und daraus dann ein Shuffle im Viervierteltakt.

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1: Für Steve Coleman hingegen bedeuten Rhythmen global und afrofuturistische offene Zyklen. Diese Auffassung wirkt bis heute bei aktuellen Jazz-Meinungsführern nach, wie dem Schlagzeuger Tyshawn Surrey, dem Trompeter Ambrose Akinmusiri oder dem Pianisten Weejay Iyer, hat aber auch Spuren bei Modern Mainstreamern wie dem Saxophonisten Joshua Redman hinterlassen.

Joshua Redmans Summertime segelt 1998 auch so sommerlich leicht dahin, weil dem Siebenvierteltakt eine kubanische Klavierfigur Flügel verleiht. Gerade Lateinamerika hat ja einen nicht zu unterschätzenden Anteil an der rhythmischen Vielschichtigkeit des Jazz. Von den afrokubanischen Montunos, die zwischen Vierer- und Dreierphrasierung wechseln oder auch übereinander miteinander laufen, da hatten wir es im Spotlight heute ja schon. Im brasilianischen Jazz wird das rhythmisch Reizvolle auf dem Beat, nicht auf dem Beat, in geraden Metern besonders deutlich. Wenn man aber etwa aus vier Vierteln acht Achtel macht und davon dann eins weglässt, dann funktioniert das Samba-Groove Hop-on-Hop-off sogar im Sieben-Achtel-Takt. Zu kompliziert? Hören Sie sich einfach die Afro-Samba-Pioniere The Ipanemas im B-Teil von Malandro Quando Vaza an.

kubanischer Son im Siebenvierteltakt Son en Sette Quattro, der Pianist Emiliano Salvador im Jahr 1980. Jazz hat sich seither ja ungemein internationalisiert und globalisiert, Rhythmen aus aller Welt grooven mittlerweile selbst durch den Modern Mainstream. Brad Mehldau etwa gilt als Odd-Meter-Nerd, den Hürdenlauf über die Siebenvierteltaktdistanz in All the Things You Are nimmt der Pianist locker.

Soweit Brad Mehldau mit All the Things You Are im 7/4-Takt. Wurden einst Songs wie Fly Me to the Moon aus dem originalen Walzer-Rhythmus für eine Jazz-Standardisierung eingeviervertelt, ist das, was Fats Waller 1942 in seinem berühmten Jitterbug Waltz vorgemacht hat, aus einem Four-Step nämlich einen Walzer zu machen, sowas wie zum neuen Standard geworden. Stücke im tradierten Viervierteltakt werden in krummen Metren bezwungen. Ob die singende Bassistin Esperanza Spalding, die Pianisten Sam Yahel und Fred Hirsch, der Saxophonist Geoff Bradfield oder der Trompeter Ryan Kaiser, sie alle sind in den letzten Jahren mit solchen Interpretationen hervorgetreten und die japanische Pianistin Hiromi Uehara, die spielt mit Metren dann gleich wie mit Bauklötzchen.

metrischer Muskelprotz im Feuer rhythmischer Machbarkeit, die Pianistin Hiromi Uehara im Titel XYG. Dieses Spiel mit den Ungeraden, das kann man lernen und lockern. Schwerer ist es dann schon, im Spielfluss das Metrum zu wechseln, am allerschwersten aber, dass das nicht ruckelt. So etwa, wie sich der Pianist Jacket Harrison 2002 charmant im Fünfvierteltakt durch Smile lächelte.

Jacket Harrison spielt Charlie Chaplins Smile im Fünfvierteltakt. Immer wieder wabert durch die Szene ja die Diskussion, ob es das, was metrisch geht, auch musikalisch braucht. Für die einen bedeuten Altmetrs Freiheit, für andere eine gezählt kalkulierte Künstlichkeit zu Lasten des Ausdrucks. Singer-Songwriter brauchen ja zuweilen ungerade Strukturen oder metrische Brüche, um ihre Texte unterzubringen. Die Big Band-Ikone Maria Schneider wiederum, die nutzt auf ihrem Debütalbum Evanescence 1994 ungerade Taktarten als Mittel, um eine ungerade Melodie zu stärken.

Maria Schneiders Last Season, ein Musterbeispiel dafür, wie man ungerade Taktarten zur Stärkung der Melodie einsetzt, ohne Zuhörende auf dem falschen Bein dabei zu erwischen. Denn Rhythmus und Taktgefühl, das sind zwei Paar Stiefel. EEG-Scans zeigen zum Beispiel, dass diese in verschiedenen Gehirnregionen verarbeitet werden. Um eine sogenannte Time, den Puls, zu erfassen, muss unser Gehirn bei Taktarten, die sich nicht durch zwei teilen lassen, mehr arbeiten. Diese Odd-Meters erzeugen dadurch aber auch einen super dynamischen Drive. Ist man einmal im Flow, kommt man da viel schwerer raus als bei einem statischeren Metrum, was wiederum den Sog alpenländischer Zwiefacher oder ungerader Balkanbeats erklärt. Der Wiener Bassist Georg Breinschmidt, der macht beides zusammen.

0: Georg Breinschmidt, bassistischer Flitzefinger mit Alpen-Balkan-Drive in Wien, bleibt Kirk. Mit ungeraden Taktarten aufgewachsene, zum Beispiel die griechische Vibraphonistin Evi Philippou, die genießen einen gewissen metrisch-musikalischen Vorteil. Aber auch so unterschiedliche MusikerInnen wie die klassisch geprägte Klarinettistin Rebecca Trescher, der jazzrockige Pianist Jan-Felix May oder die Leipziger Pianistin Olga Reznichenko integrieren Odd Meters heute ganz selbstverständlich.
1: Das Thema von Elegie habe ich zunächst improvisiert und für mich zu Hause aufgenommen. Erst beim Transkribieren fiel mir auf, dass sich das Metrum ständig ändert.
0: Bei der Ausarbeitung, so Olga Reznichenko, habe sie wirklich versucht, im Viervierteltakt zu bleiben. Das Ergebnis sei aber so unbefriedigend gewesen, dass sie mit ihrem Trio eine freiere Form gewählt habe. Wer hätte das also gedacht? Odd Meters bringen Ordnung in die Unordnung. Jedem Metrum wohnt ein Zauber inne, wenn man den Schlüssel, sprich den Groove, dafür findet. In diesem Sinn und mit Olga Reznichenkos Elegie, danke fürs Zuhören im Jazz-Spotlight-Tanz über ungerade Metren. Einen schönen Abend noch und gute Nacht. Im Studio war Henry Altmann.

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1: Die Nachrichten mit Stefan Pössl. Guten Abend. Im niedersächsischen Stade laufen die Ermittlungen nach den tödlichen Schüssen in einer Mutter-Kind-Einrichtung. 6 Mitarbeiter wurden erschossen. Der mutmaßliche Schütze, ein 45-jähriger Mann aus dem Raum Hannover, wurde festgenommen. Albrecht Breitschuh für WDR aktuell.
2: Auf einer Pressekonferenz am Abend sprach Niedersachsens Innenministerin Behrens von einer extrem kaltblütigen Tat. Vermutlich ging es um eine Sorgerechtssache. Der Mann hatte heute einen Termin in Stade, auf dem Fragen um das Sorgerecht seiner 3 Monate alten Tochter in jener Einrichtung geklärt werden sollten. Mutter und Kind blieben unverletzt, die Mutter befindet sich in Polizeigewahrsam. Innenministerin Behrens sprach von einer singulären Tat. Verbindungen zur Clankriminalität gäbe es nach derzeitigem Ermittlungsstand nicht.
1: Die Zahl der Opfer nach den schweren Erdbeben in Venezuela ist weiter gestiegen. Offiziell ist jetzt die Rede von mehr als 1.700 Toten und 5.000 Verletzten. 5 Tage nach den schweren Beben werden in Venezuela immer noch Zehntausende Menschen vermisst. Der Tankrabatt hat die Verbraucher laut dem IFO-Institut nur teilweise erreicht. Um Verbraucher zu entlasten, wurde die Steuer um rund 17 Cent gesenkt. Nach Angaben der Forscher deckt sich das mit den Preisen bei Superbenzin. Diesel sei im Schnitt aber nur 12 Cent günstiger gewesen. Morgen läuft die Steuererleichterung aus. NRW-Ministerpräsident Wüst hat im Untersuchungsausschuss zum Neubau der Leverkusener Brücke ausgesagt. Es geht um die Frage, ob die Landesregierung einer Baufirma kündigen durfte oder nicht. Wüst verteidigte die Kündigung, weil die Firma Stahlbauteile aus China verwendete, die Fehler und Mängel gehabt hätten. Bei dem Rechtsstreit geht es um rund 600 Millionen Euro.
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1: Bei der Fußballweltmeisterschaft spielt die deutsche Mannschaft gerade gegen Paraguay. Es geht um den Einzug ins Achtelfinale. Zum ersten Mal lief Stürmer Dennis Undaff in der deutschen Startelf auf. Anpfiff war vor einer guten halben Stunde. Live aus Foxborough in den USA, Holger Dahl, WDR Sport.
3: Die gute Nachricht nach einer halben Stunde Spielzeit. Deutschland macht viele Dinge besser als beim 1:2 im letzten Gruppenspiel gegen Ecuador. Noch steht es 0:0 in diesem 16. Finale gegen Paraguay. Aber Deutschland in den Zweikämpfen sehr präsent, aber noch nicht besonders einfallsreich vor dem gegnerischen Tor. Jetzt vielleicht mal fast Kai Havertz freigespielt im gegnerischen Strafraum. Eine Minichance gab es für Paraguay direkt in den Anfangssekunden. Ansonsten ist die DFB-Elf die spielbestimmende Mannschaft beim Spielstand von 0:0.
1: Das war WDR aktuell. Das Wetter in Nordrhein-Westfalen. Die Nacht wird spürbar kühler als zuletzt mit Tiefstwerten von 17 bis 13 Grad. Morgen scheint erst einmal die Sonne. Ab dem Nachmittag sind Schauer und Gewitter möglich. In Olpe bis 26 Grad, in Essen bis 27 und in Bonn bis 28 Grad. Die Zeit, es ist 23.03 Uhr.
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Das Cello wird schon seit vielen Jahren nicht mehr ausschließlich im klassischen Umfeld gespielt. Immer mehr Cellisten und Cellistinnen spielen auf ihrem Instrument Musik der verschiedensten Kulturen. Einige von ihnen aus der globalen Musikszene gibt es in dieser Stunde zu hören, hier in Open World, online in ARD Sounds. Allen voran einer der Pioniere auf diesem Gebiet, Cello-Superstar Yo-Yo Ma. Er begleitet die zweifache Grammy-Gewinnerin Rhiannon Giddens bei diesem Protestsong. Build a House. Ich bin Antje Hollunder. Hallo!

In dem Stück Build a House erzählt Rhiannon Giddens, wie früher in den USA versklavte Menschen gezwungen worden sind, Häuser für ihre Unterdrücker zu bauen und wie die sich dann auch noch ihre afroamerikanische Musik angeeignet haben. Dieses Stück hat sie erst 2020 komponiert, zum Jahrestag des sogenannten Juneteenth. Das ist der US-amerikanische Feiertag, der daran erinnert, dass am 19. Juni

5 Grammys für seine Crossover-Alben bekommen. Auf denen spielt er mit seinem Cello Americana und Bluegrass. Musik der brasilianischen Art, der asiatischen Tradition, nahöstlicher Herkunft und mit europäischen Wurzeln. Dass Yo-Yo Ma sich musikalisch zwischen den Welten bewegt, hat auch damit zu tun, dass er von klein an gewohnt ist, sich mit verschiedenen Kulturen zu arrangieren. Seine Eltern stammen aus China. Er ist in Paris geboren und lebt, seitdem er 7 Jahre alt ist, in den USA.

musikalisch sehr vielfältig hat Yo-Yo Ma das Thema Heimat 2016 auf dem Album Sing Me Home dargestellt. Zusammen mit Musikern und Musikerinnen aus den USA, Iran und Spanien vom Silk Road Ensemble. Mit Cello, der persischen Stachelgeige Kamanche und traditionellen spanischen Instrumenten wie dem Dudelsack Gaita haben Yo-Yo Ma und das Silk Road Ensemble darauf unter anderem dieses traditionelle Wiegenlied aus Galizien eingespielt. Das Stück heißt Cabalinho.

Little Birdie, das ist ein traditioneller Song aus den USA. Yo-Yo Ma hat ihn auf sehr ungewöhnliche Art neu vertont. Er spielt dazu Cello und der Gesang der Texanerin Sarah J. Rose wird dazu auch noch von zwei chinesischen Musikern auf traditionellen chinesischen Instrumenten begleitet. Der Mundorgel Sheng und der Pipa-Laute. Little Birdie ist eins der vielen multikulturellen Stücke auf dem Album Sing Me Home von Yo-Yo Ma and the Silk Road Ensemble, das ist 2017 mit dem weltweit bedeutendsten Musikpreis ausgezeichnet worden, dem Grammy, in der Kategorie Bestes World Music Album. Mit dem Album hat Yo-Yo Ma einmal mehr gezeigt, dass das Cello quasi grenzenlos einsetzbar ist. Es klingt sozusagen in jeder Art von Musik gut. Yo-Yo Ma macht inzwischen seit über 25 Jahren vor, wie nahezu universell das Cello in verschiedenen Musikgenres gespielt werden kann. Seitdem sind erfreulicherweise eine ganze Menge weiterer Cellisten und Cellistinnen nachgekommen, die sich ebenfalls nicht mehr auf reine Klassik beschränken mit ihrem Instrument, sondern auch in der globalen Musikszene mitmischen. Ein regelrechter Shootingstar in dem Bereich ist seit 2021 der südafrikanische Cellospieler Abel Selaucioe. Dies ist ein westafrikanischer Rhythmus, den ich feiern wollte. Dabei sitze ich im Land eines anderen Teil Afrikas. Es geht aber auch darum, seine Heimat zu finden. Das sagt Abel Selaucioe über dieses Stück, das wir hier gerade hören. Das ist Teil seines Albums von 2025, Hymns of Bantu. So heißt es, obwohl Abel Selaucioe darauf nicht nur traditionelle Musik der Bantu-Völker auf neue Art spielt. Mit expressivem Gesang zu seinem Cellospiel, afrikanischer Percussion, E-Bass und Streichern gibt er darauf Westafrikas traditionellen Tanz- und Musikstil Takamba weiter.

Corazoncito mio, mein Herzchen, so hat Anna Calamassa diesen Song genannt, mit dem sie sich zwischen Salsa und kubanischem Son, Jazz und Klassik bewegt, auf ihrem aktuellen Album A la Mare. Das ist im Februar 2026 erschienen. Die lateinamerikanische Musikerin ist eine hervorragende Cellistin und bekannt dafür, dass sie ihr Cello gern im Wechsel zu ihrem Gesang oder auch zum Teil gleichzeitig dazu einsetzt. Das macht Anna Calamassa seit ihrem ersten Album, also seit 2020. Auf ihrem aktuellen Album geht es um ihre Wurzeln. Das deutet auch schon der Titel des Albums an. Er verweist auf das Küstenviertel A la Mare in Havanna, wo Anna Calamassa vor 31 Jahren geboren worden ist. Dort hat in den 1970er Jahren ihre chilenische Großmutter und ihr Vater Zuflucht gefunden vor Chiles damaliger Militärdiktatur. Anna Calamassa hat dann in Kuba als Kind angefangen, Cello zu spielen. Inzwischen lebt sie schon lange in Paris. Da hat sie als junge Frau dann Cello am Konservatorium studiert. Und von dort aus hat sie sich dann auch in der internationalen Jazz- und Weltmusikszene etabliert.

Das ist jetzt der palästinensische Cellist Nassim Al-Atrash, ein Newcomer in der globalen Musikszene, mit einer Komposition aus seinem Debütalbum Bright Colors on a Dark Canvas. Das ist ein groß angelegtes Werk des arabischen Musikers, der in Boston lebt. Eine Suite für Cello, Piano, Percussion und Streichorchester. Nassim Al-Atrash schlägt darin eine Brücke zwischen arabischen Makam-Tonskalen, klassischen westlichen Traditionen und zeitgenössischem Jazz. Hier haben wir daraus das Stück Riwaya, Erzählung.

Leuchtende Farben auf einer dunklen Leinwand, so hat der palästinensische Cellist Nassim Al-Atrash das erste Album genannt, das er unter seinem eigenen Namen veröffentlicht hat. Seit Ende Februar 2026 ist das auf dem Markt. Seine Suite für Cello, Piano, Percussion und Streichorchester ist dabei ein sehr persönliches Werk. Nassim Al-Atrash thematisiert darin den menschlichen Tribut des Krieges, sprich all das Leid, das damit einhergeht. In den 4 Sätzen der Suite werden die Geschichten von Geflüchteten wiedergegeben, ihre Verluste, ihre Standhaftigkeit und ihre unerschütterlichen Hoffnungen. In jedem Satz der Suite wird eine andere Phase wiedergegeben. Und während Nassim Al-Atrash gelebte menschliche Erfahrungen in Klänge verwandelt, interpretiert er das Cello neu als führende Stimme in der arabischen Musik. Er entfaltet darauf nicht nur lyrische Schönheit, sondern auch Improvisation, Erzählkunst und eine emotionale Tiefe, die jenseits konventioneller Grenzen liegt. Für ihre unkonventionelle Art Cello zu spielen, wird seit einigen Jahren in der globalen Musikszene auch Nesrin gefeiert. Sie spielt live oft ein elektrisches Cello. Die Französin mit algerischer Herkunft kombiniert die klassische Spielkultur mit Elementen aus Pop, Jazz, Chanson und nordafrikanischer Musik. Sie nutzt den Cello-Körper und die Saiten gern, um damit rhythmische Percussion zu erzeugen. Und Nesrin gehört zu den Cellistinnen, die auch singen, während sie ihr Instrument spielen. Es war einmal, so heißt der Titelsong ihres aktuellen Albums von 2025, auf Arabisch Kenya Makam.

Denn Elsgild Stoll, das ist eine traditionelle Volksweise aus Dänemark. In ihr wird der Tod eines geliebten Menschen beklagt. Diese alte Ballade hat Dänemarks bekannteste Folksängerin Helene Blom in eine neue Form gebracht und gemeinsam mit der Harald Haugaard Band auf dem Album Den Stor Sommer veröffentlicht im Herbst 2023. Modern an der Neuvertonung des Stücks ist unter anderem, dass darin ein Cello vorkommt. Das spielt die Dänin Christine Elise Pedersen in der Harald Haugaard Band. Sie ist schon seit über 15 Jahren Mitglied in der Gruppe, die sich auf dänische Folkmusik spezialisiert hat. Zu den führenden Cellistinnen der globalen Musikszene gehört seit weit über 10 Jahren auch Leila McCullough. Sie ist von ihrer Geburtsstadt New York vor einiger Zeit nach New Orleans gezogen, denn da wird noch eine kreolische Kultur gelebt. Es gibt kreolische Musik, die kreolische Küche und den Voodoo-Kult, was alles eng mit Haiti verknüpft ist. Von dort stammen die Eltern von Leila McCullough. Und sie hat bisher auf allen ihrer Soloalben immer wieder eine Verbindung zu Haiti über ihre Musik hergestellt. Das ist auch wieder auf ihrem aktuellen Album von 2024 zu hören. Das heißt Sun Without the Heat. Auf der Grundlage des gitarrenlastigen haitianischen Musikstils Troubadour singt Leila McCullough auf ihrem aktuellen Album dieses Stück, in dem sie in der Mitte auch Cello spielt, Scale to Survive.

Ganz leise klingt er aus, der Jewish Song, den hat das Rastrelli Cello Quartet mit seinen vier Celli in der traditionellen Spielart der jüdischen Klezmermusik angelegt. 2015 ist das Stück auf dem Album In a Sentimental Mood Volume 5 erschienen vom Rastrelli Cello Quartet. Mit dem Meister des Cellos, Yo-Yo Ma, hat diese Ausgabe von Open World mit besonderem Fokus auf Cellisten und Cellistinnen in der globalen Musik begonnen und mit einem Stück von seinem Grammy-prämierten Album The Goat Rodeo Sessions von 2011 klingt Open World dann gleich aus. 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Beim nächsten Mal in Open World von WDR 3 unternimmt Babette Michel dann mit Ihnen eine Spritztour durch die Welt, unter anderem mit der Gruppe Jiggy, die Irish Folk mit indischer Musik mischt, und dem multikulturellen New Global Ensemble. Ich bin Antje Holunder und wünsche jetzt noch viel Spaß mit dem Attaboy von Stuart Duncan, Edgar Meyer, Chris Thiele und Yo-Yo Ma. Bye, bye.

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1: Die Nachrichten mit Ronald Lessig. Guten Abend. Das Motiv für die Bluttat von Stade war nach bisherigen Ermittlungen ein Sorgerechtsstreit. 6 Menschen wurden in einer Mutter-Kind-Einrichtung der niedersächsischen Stadt erschossen. Alle Opfer waren Mitarbeiter der Einrichtung. Der mutmaßliche Schütze wurde festgenommen. Nach Angaben der Polizeipräsidentin handelt es sich um einen 45-Jährigen aus dem Raum Hannover.
2: Der Täter hatte heute zusammen mit vielen der Opfer einen Termin, um über das weitere Sorgerecht seiner 3 Monate alten Tochter, die sich im Objekt zusammen mit der Kindsmutter befand, beide unverletzt durch Schussabgaben, also befinden sich nicht unter den 6 Opfern.
1: Der mutmaßliche Täter war den Angaben zufolge bei der Polizei wegen Bedrohung bekannt, galt bisher aber nicht als gewalttätig. In der EU sind KI-Anwendungen, die sexualisierte Deepfakes erstellen können, ab Dezember verboten. In dem neuen Gesetz ist definiert, was sexualisierte Inhalte sind und was nicht. Satirische Karikaturen beispielsweise sollen weiter erlaubt sein. Neben Nutzern von solchen Anwendungen nimmt das neue Gesetz auch die Anbieter in den Blick. Die Deutsche Bahn hat weiter keinen Hinweis darauf, warum ein Stellwerk in Wuppertal nicht funktioniert. Sie gibt auch mittlerweile keine Prognose mehr über eine Reparatur ab. Das Stellwerk regelt den Zugverkehr zwischen Wuppertal und Düsseldorf und ist mittlerweile seit fast 2 Wochen defekt. Mit den Ersatzbussen verlängert sich für tausende Pendler die Fahrtzeit deutlich. In Nettetal am Niederrhein ist ein Blindgänger aus dem Zweiten Weltkrieg nahe der Autobahn kontrolliert gesprengt worden. Die A61 und eine Bahnstrecke waren darüber vorübergehend gesperrt. Die Kilofliegerbombe wurde heute bei Bauarbeiten entdeckt.
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1: Bei der Fußball-WM spielt die deutsche Mannschaft gerade gegen Paraguay. Es geht um den Einzug ins Achtelfinale. Das Spiel geht langsam in die Schlussphase. Live aus Foxborough in den USA, Holger Dahl, WDR Sport.
3: Noch gut 20 Minuten zu spielen, 1:1 der Spielstand zwischen Deutschland und Paraguay. Kai Havertz hat Deutschland wieder reingeholt mit seinem Kopfballtor in der 54. Spielminute auf Vorlage von Florian Wirtz. Nachdem in der ersten Halbzeit wirklich gar nichts zusammenlief und Julio Enciso in der 42. Spielminute Paraguay wirklich sensationell, aber nicht unverdient mit 1:0 in Führung brachte. Deutschland inzwischen mit Leon Goretzka und mit Jamal Musiala und mit etwas mehr Hoffnung steht 1:1.
1: Das war WDR aktuell. Das Wetter in Nordrhein-Westfalen. In der Nacht gering bewölkt oder klar, 17 bis 13 Grad. Tagsüber erst sonnig, später Schauer. Dazu in Steinfurt bis 26 Grad, in Bochum bis 27 und in Bielefeld bis 28 Grad. Es wird 0 Uhr 3.
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5: Am Mikrofon ist für Sie Sven Knappe. Guten Abend und herzlich willkommen. Aufnahmen aus den Archiven des Rundfunks Berlin-Brandenburg bringen wir bis zu den 2 Uhr Nachrichten mit dem Deutschen Symphonieorchester, dem Scharoun-Ensemble, der Kammerakademie Potsdam und den Berliner Philharmonikern. Das DSO sorgt für einen barocken Auftakt mit der Orchestersuite Nummer 1 in C-Dur von Johann Sebastian Bach.

Das waren die Orchestersuite Nummer 1 in C-Dur von Johann Sebastian Bach, gespielt vom Deutschen Symphonieorchester Berlin unter der Leitung von Ton Koopmann. Das nach dem Architekten der Berliner Philharmonie benannte Charoun-Ensemble bietet Kammermusik von Antonín Dvořák, die 5 Bagatellen Opus 47.

Das Scharoun-Ensemble Berlin servierte die fünf Bagatellen Opus 47 von Antonín Dvořák im ARD-Nachtkonzert. Wolfgang Amadeus Mozart schrieb 1779 sein Konzert für zwei Klaviere, Köchelverzeichnis 365, für sich und seine Schwester Maria Anna. Es entstand in einer Zeit, die nicht gerade leicht für den gebürtigen Salzburger war. Seine letzte große Reise über München und Mannheim nach Paris war ein Reinfall. Außerdem war im Vorjahr Mozarts Mutter verstorben. Kummer oder Ärger hört man dem Konzert aber nicht an. Hier eine Bearbeitung für zwei Harfen und Orchester mit Marie-Pierre Longlamet, Naoko Yoshino und der Kammerakademie Potsdam.

ist 365 in einer Version mit den Harfenistinnen Marie-Pierre Longlamé und Naoko Yoshino und der Kammerakademie Potsdam unter Alondra della Parra. Hier ist das ARD-Nachtkonzert, präsentiert von BR Classic, mit Kammermusik aus England. Benjamin Brittens Sonate für Cello und Klavier in C-Dur bieten D'Angelo Ishizaka und Martin Helmchen.

Englische Kammermusik im ARD-Nachtkonzert. Der Cellist D'Angelo Ishizaka und der Pianist Martin Hämmchen waren das mit der C-Dur-Sonate Opus 65 von Benjamin Britten. Und jetzt noch ein Orchesterwerk von Kurt Weill, die zweite Sinfonie aus dem Jahr 1934, dirigiert Maris Jansons am Pult der Berliner Philharmoniker.

Die Berliner Philharmoniker spielten unter der Leitung von Maris Jansons die Sinfonie Nummer 2 von Kurzweil. In den vergangenen beiden Stunden brachten wir Aufnahmen aus den Archiven des Rundfunks Berlin-Brandenburg. Nach den 2 Uhr Nachrichten geht's hier im ARD-Nachtkonzert weiter mit Musik von Robert Schumann, Frédéric Chopin und Edward Elgar.

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1: Die Nachrichten mit Ronald Lessig. Guten Morgen. Deutschland ist